0: 30 in Kärnten und in der südlichen Steiermark.
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1: Im Studio ist Theresa Eder, es ist 3 Uhr. Die Rechtspopulistin Marine Le Pen will trotz ihrer Verurteilung bei der französischen Präsidentschaftswahl im April antreten. Um den Wahlkampf ohne Fußfessel zu führen, will sie die Entscheidung des Berufungsgerichts anfechten, berichtet in Paris Cornelia Primosch.
2: Marine Le Pen will als unbescholtene Präsidentschaftskandidatin in den Wahlkampfring steigen. Wenige Stunden nach ihrer zweitinstanzlich bestätigten Verurteilung wegen Veruntreuung von EU-Steuermillionen kündigt sie an, dagegen und gegen die elektronische Fußfessel zu berufen. Heute wurde vor Gericht die Ämtersperre deutlich reduziert, die Bedingung, um überhaupt für ein politisches Amt kandidieren zu dürfen.
3: Je veux aller au bout.
2: Sie werde alle Instanzen ausschöpfen, um ihre Unschuld zu verteidigen, sagt Le Pen nach dem Urteil. Noch ist unklar, ob dies zeitlich möglich ist. Die Wahlen in Frankreich finden im nächsten April statt. Umfragen sehen die Rechtspopulistin klar voran.
1: Unerwartete Zusatzkosten, Probleme bei der Rückgabe und Streitereien über angebliche Versicherungsschäden. Beschwerden über Mietautos im Urlaub nehmen zu. Gerhard Janser, oft wird viel mehr verrechnet als zuvor vereinbart.
4: Der Kratzer ist klein, die Rechnung aber hoch. Gerade bei vermeintlichen Billigangeboten im Internet passiert das immer wieder. Das Problem, die Online-Portale vermitteln nur, den Schaden am Mietwagen muss man aber vor Ort klären. Daher immer alles mit Fotos und Videos dokumentieren, dazu rät Maria Semrath vom Europäischen Verbraucherzentrum.
5: Wenn man ein Auto bucht, ist es am besten, dass derjenige, der bucht, der Kreditkarteninhaber ist, aber auch der Hauptfahrer. Auf alle Fälle alles dokumentieren, vorher und nachher. Und was wir auf alle Fälle raten, ist, zu hohe Rechnungen zu beanspruchen.
4: Das Mietauto am besten zurückgeben, wenn der Autoverleih noch geöffnet ist. Überteuerte Rechnungen im Nachhinein zu beanspruchen, sei meist wesentlich schwieriger.
1: Und die irische Rockband U2 bringt erstmals seit 9 Jahren wieder ein Studioalbum mit 9 Songs heraus. Die erste Single Street of Dreams und das dazugehörige Musikvideo hat die Band gestern veröffentlicht. Den Titel und das Erscheinungsdatum des neuen Albums hat die Band noch nicht verraten. Das Album soll allerdings noch dieses Jahr veröffentlicht werden. Jetzt zum Wetter mit Thomas Wostal.
6: Im Süden von Österreich ist es heute weitgehend trocken und oft auch sonnig und wahrscheinlich auch in Vorarlberg. Im Norden und im Osten von Österreich, da kann es hingegen bis Mittag ein wenig regnen. Am Nachmittag zeigt sich dann zeitweise die Sonne. Am Nachmittag sind Schauer dann besonders vom Tiroler Unterland über das Salzkammergut bis zum Mostviertel möglich. Sehr unterschiedlich die Höchsttemperaturen heute. Je nach Sonne liegen sie zwischen nur 20 Grad im Salzkammergut und bis zu 30 stellenweise in Kärnten und der südlichen Steiermark. Am Donnerstag überwiegend sonnig und etwas wärmer.
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1: Im Studio ist Theresa Eder, es ist 4 Uhr. Im Bildungsministerium in Wien steigt heute ein Hitzeschutzgipfel. Dabei sollen Maßnahmen diskutiert werden, um den Schulunterricht auch bei Hitze möglich zu machen. Stefan Kappacher berichtet.
2: Viele Expertinnen und Experten sitzen da heute mit am Tisch. Ein Showgipfel soll es nicht werden. Gewerkschafter Paul Kimberger warnt auch davor.
3: Ich erwarte mir konkrete Ergebnisse. Wir werden langfristig klimafitte Schulen brauchen, weil uns die Wissenschaft ja sagt, dass solche Hitzeperioden deutlich häufiger auftreten werden.
2: Diese Fragen sind zu klären. Macht es Sinn, die Sommerferien vorzuverlegen? Welche Maßnahmen machen die Schulgebäude hitzeresistenter? Und soll es wie in anderen Ländern eine hitzefreie Regelung geben? Kimberger sagt ja und auch flexiblere Möglichkeiten für Unterricht an Hitzetagen. Kurzfristig müssten die Schulen technisch und baulich aufgerüstet werden.
3: Dazu gehören Klimageräte, Ventilatoren, mehr Begrünung.
2: In früheren Ferien sieht Kimberger keine Lösung.
1: In Australien hat ein landesweiter Netzwerkausfall die vergangenen 5 Stunden für Chaos gesorgt. Besonders kritisch, auch die nationale Notrufnummer war zeitweise nicht erreichbar. Millionen Menschen haben keine Telefon- und Internetverbindung gehabt. Auch Zahlungssysteme und der Zugverkehr waren betroffen. Energydrinks, Kaffee oder koffeinhaltige Pulver gehören für viele Jugendliche zum Alltag. Zu viel Koffein kann aber zum Problem werden. Kinderkardiologen aus Graz haben untersucht, welche Folgen ein hoher Koffeinkonsum für das Herz haben kann. Anke Mandl berichtet.
4: Herzrasen oder Herzrhythmusstörungen, das sind Symptome, die auftreten können. Grazer Kinderkardiologen haben dazu Studien und Fallberichte ausgewertet. Gefährdet sind vor allem Jugendliche, die bereits eine Veranlagung für Herzrhythmusstörungen haben oder eine sehr hohe Menge Koffein konsumieren, sagt Stefan Kurat-Koller von der Kinderkardiologie der MedUni Graz.
5: Die Kinder, Jugendlichen, die wirklich schwere Probleme gehabt haben, haben mehrere Gramm Koffein zu sich genommen. Standard-Kaffeetasse-Filterkaffee hat ungefähr 100 Milligramm. Also da müsste man schon ordentlich viel konsumieren.
4: Die Empfehlung, unter 12 Jahren möglichst kein Koffein. Aus den USA gibt es für Kinder die Orientierung, nicht mehr als 100 Milligramm pro Tag aufzunehmen. Das ist in etwa eine Tasse Filterkaffee. Zum Vergleich, eine Dose Energy Drink enthält um die 80 Milligramm Koffein.
1: Jetzt zum Wetter mit Thomas Wostal.
6: Am freundlichsten wird der heutige Mittwoch im Süden von Österreich und wahrscheinlich auch in Vorarlberg und zwar weitgehend trocken und oft auch sonnig. Im Norden und im Osten, da kann es bis in den Vormittag hinein ein wenig regnen. Am Nachmittag zeigt sich hier zeitweise die Sonne. Am Nachmittag sind Schauer dann besonders im Gebiet vom Mostviertel über das Salzkammergut bis zum Tiroler Unterland möglich. Die Höchsttemperaturen heute je nach Sonne zwischen nur 20 Grad im Mariazellerland und bis zu 30 in Kärnten und in der südlichen Steiermark.
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2: Am Mikrofon ist Lorenz Wildner. In Ankara kommen heute die Staats- und Regierungschefs zum zweiten und letzten Tag des NATO-Gipfels zusammen. Ein wichtiges Thema dürfte die Aufteilung der militärischen Verteilung zwischen den USA und Europa sein. Aus Ankara berichtet Johannes Perterer.
3: Eigentlich hätte es am heutigen zweiten Tag des NATO-Gipfels in Ankara um die Themen Ukraine gehen sollen, sowie um die militärische Lastenverteilung zwischen den USA und Europa. Doch durch die erneuten Militärschläge der USA gegen den Iran könnte dieser Konflikt den Gipfel überschatten. US-Präsident Donald Trump hat sich gestern nach seiner Ankunft hier in Ankara erneut darüber beschwert, dass die Europäer nicht mit ihm in den Iran-Krieg gezogen sind. Es sind also Ereignisse, die den heutigen Gipfel für die Europäer nicht unbedingt einfacher machen. Hauptziel der Europäer ist weiterhin, heute einen großen Eklat mit Donald Trump zu vermeiden. Gestern hatte der US-Präsident mit dem Abzug aller US-Truppen aus Europa gedroht.
2: Und die USA haben nach eigenen Angaben mehr als 80 Ziele im Iran angegriffen. Getroffen wurden demnach Luftabwehrsysteme, Schiffsabwehrraketen und mehr als 60 Boote der Revolutionsgarden in oder nahe der Straße von Hormus. Mit den Angriffen soll die Fähigkeit des Irans beeinträchtigt worden sein, den Schiffsverkehr in der wichtigen Meerenge zu stören. Auch wurden Sanktionen auf iranisches Öl wieder in Kraft gesetzt. Die französische Rechtspopulistin Marine Le Pen will bei der Präsidentschaftswahl im Frühjahr 2027 antreten und das trotz des Berufungsurteils gegen sie. Das hat die 57-Jährige am Abend angekündigt. Das Gericht hatte Le Pen wegen Veruntreuung von EU-Geldern zu einer 3-jährigen Haftstrafe und zu einem 15-monatigen Kandidaturverbot verurteilt. Das Verbot hat Le Pen bereits verbüßt. Und wir kommen auch zur Fußball-Weltmeisterschaft, wo die nächste Mannschaft auf dramatische Weise ins Viertelfinale eingezogen ist. Weltmeister Argentinien dreht innerhalb von 14 Minuten vor Spielende noch ein 0:2 gegen Ägypten zu einem 3:2 um. Ebenfalls ins Viertelfinale spielt sich die Schweiz, die sich nach einem torlosen Spiel im Elfmeterschießen mit 4:3 gegen Kolumbien durchsetzen kann. Das waren die Nachrichten mit Lorenz Wildner. Wir werfen noch einen Blick auf die Wetteraussichten.
4: Eine schwache Front streift uns heute von Norden her. Sie bringt viele Wolken. Zunächst kann es vom Innviertel bis ins Nordburgenland etwas regnen. Im Laufe des Tages verlagern sich die Regenschauer dann mehr in die Alpen. Vor allem vom Tiroler Unterland bis ins Mostviertel und in die Obersteiermark. Und in diesen Bereichen bleibt es auch meist stark bewölkt. Sonst wird es zumindest zeitweise sonnig. Von Vorarlberg bis Kärnten bleibt es auch weitgehend trocken. Häufig weht lebhafter bis kräftiger Nordwestwind. Sehr unterschiedlich die Temperaturen. In manchen Alpentälern, etwa im Norden der Obersteiermark, erreichen sie nicht mehr als 19 Grad. Meist aber 21 bis 28, in Kärnten bis zu 31 Grad. Und in 2000 Meter Höhe hat es zu Mittag 8 bis 15 Grad. Und morgen wird es im Großteil Österreichs oft sonnig. In den Alpen, etwa von Kufstein bis nach Mariazell, halten sich aber noch länger Wolken und eventuell regnet es gebietsweise ein bisschen. Noch einmal sehr windig und 21 bis 29 im Süden und Westen bis zu 31 Grad. Am Freitag und am Wochenende dann viel Sonne und Hitze, an den Nachmittagen vereinzelte Gewitter. So viel zum Wetter mit Jörg Stibor.
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6: Da ist alles in Ordnung, Sie kommen gut und ohne Störungen voran. Hoffentlich bleibt es dabei und wir wünschen eine angenehme und vor allem sichere Fahrt.

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1: Morgen, Caro.
2: Morgen, Mike.
1: Geht's dir?
2: Gut, danke. Und Ihnen?
1: Danke. Hübsches Kleid.
2: Dankeschön.
1: Sehr hübsches Kleid. Ja, ja. Es ist so... so bunt.
2: Ja.
1: Ich mag das gern. Ich mag gern Farben. Ich bin ja, ich meine, obwohl ich ja selber nicht so
2: der Farbenträger bin,
1: aber bei einer Frau finde ich Farben wunderschön. Wenn die Männer so bunt daherkommen, das darf man jetzt irgendwie nicht so.
2: Ja, es kann schon lässig sein. Es kann lässig sein. Es ist immer die Art und Weise, wie man es kombiniert.
1: Ich bin da nicht so, ich glaube, diese Lässigkeit, die ist mir nicht so ganz gegeben beim bunten Kleidertragen.
2: Nein, ein buntes Kleid würde ich dir jetzt auch nicht empfehlen.
1: Ja, da trage ich relativ selten Kleider ganz generell. Wobei, schön luftig, stelle ich mir vor.
2: Das ist allerdings richtig.
1: Ja,
2: ist so schnell angezogen. Ich sage immer, ziehst du ein Kleid an, bist gleich angezogen.
1: Ja, das schneller ist, wenn du in der Jeans hupfst, oder
2: ja,
1: wie?
2: Ja, doch. Weil du brauchst eine Hose und ein Oberteil. Und beim Kleid...
1: Du brauchst nur eins.
2: Aha. Brauchst nur eins.
1: Ja, von dem Standpunkt. Ja. Das spreche ich jetzt dann wieder für ein Overall, ne?
2: Na, der ist allerdings wieder in manchen Situationen kompliziert.
1: Ich hatte einen Overall. Ja, das ist auch richtig. Ja. Das ist eine andere Geschichte. Darüber reden.

0: 5:09 ist es geworden. Wie schauen wir denn aus, wettermäßig?
1: Die Sonne wechselt heute mit einigen Wolkenfeldern ab. Im Bereich der Tauern sind auch einzelne Regenschauer möglich. Die Temperaturen steigen auf 25 bis 30 Grad. Mäßiger bis lebhafter Wind aus West bis Nordwest kommt auf und wird auf den Bergen stark. In Klagenfurt und Villach messen wir aktuell 20 Grad, in Millstatt 17 Grad, in St. André im Lavantal 16 Grad, in Weitensfeld 12 Grad und am Katschberg hat es aktuell 17 Grad.
0: Und wir wollen
1: mit Ihnen sprechen, ja, telefonieren.
0: Wenn Sie bei uns anrufen.
1: 0463 511 00 und die 5.
0: Lautet unsere Telefonnummer. Greifen Sie zum Hörer, fassen Sie sich ein Herz, quatschen wir miteinander. 0463
1: 511 005.

0: 9 vor halb 6 ist es mittlerweile geworden. 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
1: Auf den Straßen tut sich nichts, da kommen Sie ohne Probleme voran. Wir wünschen Ihnen eine gute und vor allem sichere Fahrt.
0: Und schönen guten Morgen, Andrea.
2: Guten Morgen, Mike.
0: Morgen, Andrea, wie geht's?
2: Sehr gut, ich rufe der Mau aus dem schönen Labantal.
0: Ja.
2: Weil ich gehört habe, es ruft keiner an, gell? Und ich habe natürlich probiert und bin geschwind wieder durchgekommen.
0: Ja, siehst du das, wenn die Andrea anruft, dann ist immer eine Leitung frei, verstehst du? Da schaufeln wir alles frei.
2: Ist das, weil ich stehe um 5 auf, dann gehe ich in den Stall, dann fahre ich meine Firma, Lavantaler Obst, in die Mostfüllerei und dann gedacht, jetzt rufe ich wieder mal an, weil sie keiner meldet.
0: Ja, ich finde das, find das aber wirklich gescheit. Du habt eine gescheite Obstsaison heuer oder ist es schwierig?
2: Ja, das kommt erst wieder, weißt du?
0: Ja, aber man kann es ja meistens um diese Jahreszeit schon sagen, ob das grundsätzlich pfeift oder nicht.
2: Wird schon wieder werden.
0: Ja? Wird schon werden. Ja, dann bin ich beruhigt.
2: Aber was man braucht, das wäre Regen.
0: Regen. Dringend.
2: Dringend,
0: gell?
2: Dringend, notwendig.
0: Und zwar keine Gewitter, sondern einmal so 12 Stunden Regen, nicht?
2: Ja, das war mir gut.
0: Kann ja um 8 Uhr am Abend anfangen, wenn du zum Strandbad heimgehst und dann kannst du bis 18 Uhr in der Früh einmal durchrechnen, wäre nichts dagegen, oder?
2: Das wäre gut.
0: Ja,
2: das wäre gut.
0: Ich habe es dem Petrus weitergeleitet, Andrea, werden wir schauen, was es bringt, gell?
2: Super, ja.
0: Ja, fein.
2: Jawohl.
0: Schönen Tag, Andrea. Ciao, Papa. Ingo, guten Morgen.
3: Schönen guten Morgen, Mike.
0: Servus, Ingo. Guten Morgen.
3: Oh ja, wie geht's, Mike?
0: Wohl. Alles im grünen Bereich, soweit.
3: Okay, bei mir auch, danke.
0: Ja, das beruhigt mich.
3: Auf alle Fälle, unser Sohnemann, der Ingo Mario, Papa, feiert heute seinen Geburtstag, den 27.
0: Ah, okay. Gell?
3: Das darf ich verraten.
0: Ja.
3: Und auf alle Fälle, schöne Grüße oder Glückwünsche von der Mutter Elisabeth. Ich darf mich anschließen.
0: Ja, wir uns auch.
3: Ich bin der Senior, Ingo gelernt.
0: Davon sind wir ausgegangen,
3: ja. Genau. Und dann die Familie Miernik. Und was ich nicht vergessen darf, seine Lebenspartnerin, die Anna.
0: Okay, gut. Ja, und wir
3: auf alle Fälle viel Gesundheit und weiterhin so Erfolg im Berufsleben wie bisher, weil jetzt zurzeit ist er bei der ÖBB.
0: Gut, dann wünschen wir ihm da auch alles Gute und alles Gute zum Geburtstag auch, Ingo. 6:07. Da hast du noch Zeit bis zum 27er, gell?
1: Mhm.
0: Haufen.
1: Haufen. 10 Jahre, es kann sich nur um Jahre handeln.
0: Komm hin. Guten Morgen, Besserwetter.

0: Halbe Minute nach halb sechs. Markus Baulitsch im Studio. Guten Morgen, Markus.
1: Schönen guten Morgen, Mike.
0: Es gibt News.
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3: Eine 68 Jahre alte Frau aus Wien hat sich gestern am späten Nachmittag auf der Tauernautobahn bei Feistritz im Drautal mit ihrem Pkw überschlagen. Die Frau kam aus bisher unbekannter Ursache von der Fahrbahn ab. Das Fahrzeug fuhr 100 Meter über das angrenzende Bankett, kam dann wieder auf die Fahrbahn zurück und überschlug sich. Der Wagen blieb auf dem Dach liegen. Die Wienerin wurde mit unbestimmten Verletzungen per Rettungshubschrauber in das Krankenhaus geflogen. Zwei 27 Jahre alte Pkw-Lenker waren gestern ohne Lenkberechtigung unterwegs. In Klagenfurt bemerkten das Polizisten bei einer Lenker- und Fahrzeugkontrolle. Im Zuge einer weiteren Kontrolle verweigerte der 27-Jährige eine Alkoholkontrolle. Der Mann wurde immer aggressiver und uneinsichtiger. Er musste schließlich festgenommen und in das Polizeianhaltezentrum Klagenfurt gebracht werden. Im Spital fuhr ein 27 Jahre alter Mann bei einem Kreisverkehr einem 40 Jahre alten Motorradlenker hinten auf. Der hatte bei einem Zebrastreifen angehalten, um Fußgänger über die Straße zu lassen. Bei dem Unfall wurde der Motorradlenker verletzt. Der 27 Jahre alte Pkw-Lenker wurde angezeigt. Und mit den Stimmen der Regierungsparteien ÖVP, SPÖ und NEOS sowie der Grünen hat der Nationalrat die Novelle des Volksgruppengesetzes beschlossen. Damit werden die zweisprachigen Bezirksgerichte Bleiburg und Eisenkappel mit Völkermarkt zusammengelegt, Ferlach mit Klagenfurt. Dort und in Völkermarkt entstehen im Gegenzug zweisprachige Kompetenzzentren. Die FPÖ und das Team Kärnten üben an der Lösung Kritik. Und damit zu den Wetteraussichten mit Caroline.
4: Heute gibt es einen Wechsel aus Sonne und Wolkenfelder. Im Bereich der Tauern kann es auch regnen und die Höchstwerte erreichen 25 bis 30 Grad. Zusätzlich weht mäßiger bis lebhafter Wind.
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4: Da ist weiterhin alles in Ordnung, alles fit und Sie kommen gut voran.
0: Sport, ja, da haben wir gestern einen Fußball-Leckerbissen erlebt. Argentinien gegen Ägypten. Was war das für ein Spiel? Ägypten führt bis, 17 Minuten vor Schluss mit 2:0 und dann haben die Argentinier aufgedreht. Hochklassige Partie, Argentinier großartig gespielt, aber auch die Ägypter wirklich eine extrem gute Mannschaft. Da hätte man sich irgendwie fast gewünscht, dass das ein Finale gewesen wäre. Am Ende des Tages gewinnt jedenfalls Argentinien. Letztlich doch nicht unverdient. Ich bin gespannt, was der Manfred dazu zu sagen hat mit 3:2. Schweiz-Kolumbien war eher weniger ereignisreich. Torloses Unentschieden, auch nach der Verlängerung. Also musste man ins Elferschießen gehen. Und da hatten die Eidgenossen das bessere Ende für sich. Das Spiel endete mit 4:3. Abseits vom Fußball, Hannes Orasche, der Sport.
5: Radsport. Heimo Fugger vom RCKAC holt sich bei der Bahn-EM in Cottbus in Deutschland Silber im U23-Ausscheidungsrennen. In Graz startet heute die 75. Tour of Austria, die Österreich-Radrundfahrt. Am Donnerstag folgt dann die Königsetappe über knapp 190 Kilometer mit Start in Bad Kleinkirchen und Ziel auf der Kaiser-Franz-Josefs-Höhe. Fußball abseits der Weltmeisterschaft der Herren, da verlieren Österreichs U19-Damen mit den Kärntnerinnen Sarah Trinkl und Tina Krasnick im Halbfinale der EM in Sarajevo gegen Deutschland mit 0:1 nach Verlängerung. Volleyball, da kehrt Teamspieler Noel Krasnick aus Deutschland zum SK Eichtop zurück. Tennis in Wimbledon, da steht Jannik Sinner bereits im Halbfinale, besiegt den deutschen Struff in 3 Sätzen. Im Viertelfinale steht erstmals Alexander Zverev. Und Tour de France, die 4. Etappe, gewinnt der Däne Mats Pedersen in einer großen Ausreißergruppe. Gesamt führt jetzt der Norweger Torstein Trern.
0: Dankeschön. Hannes Arasche, 5 Minuten nach 5:30. Morgen Gedanken als nächstes und wir telefonieren 0463 511.

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2: Die Covid-19-Pandemie hat tiefe Spuren hinterlassen. Soziale Ungleichheiten haben sich noch verstärkt. 160 Millionen Menschen leben seither zusätzlich in Armut. Gleichzeitig habe sich das Vermögen der 10 reichsten Milliardäre in der Pandemie verdoppelt. Eines der Hauptthemen der Bibel ist das Thema Gerechtigkeit. Gerechtigkeit im biblischen Sinne besteht zum Beispiel darin, dass Arme nicht ausgebeutet werden und man Schutzbedürftige schützt. Und sie bedeutet, dass sich niemand auf Kosten anderer bereichert. Gerechtigkeit dieser Art ist dabei nicht einfach Selbstzweck oder moralisches Gebot. Die Propheten der Bibel sehen in einem gerechten Miteinander die Voraussetzung dafür, dass es Shalom geben kann. Shalom, das bedeutet Frieden und Wohlergehen. Gibt es keine Gerechtigkeit, gerät das menschliche Miteinander unweigerlich aus dem Gleichgewicht und der Friede ist zwangsläufig in Gefahr. Sich für Gerechtigkeit und Ausgleich einzusetzen, ist für mich darum stets auch ein Ausdruck der Hoffnung auf Frieden.
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Mein Stefanie Berger, so schöne Leute. 13 vor 6, wenn Sie zumindest bei einer schönen Leute anrufen wollen, dann greifen Sie zum Hörer 0463 511 005, weil da hebt nämlich dann die Karo ab. Nichts von den schönen Leuten zu den feinen Damen vom Reinhard Fendrich.

0: 9:09, wettermäßig heute.
1: Ja, da gibt es ein Wechselspiel aus Sonne und Wolkenfelder. Im Bereich der Tauern sind auch einzelne Regenschauer möglich. Zusätzlich wird mäßiger bis lebhafter Wind aus West bis Nordwest auf. Die Temperaturen steigen aber erneut auf sommerliche 25 bis 30 Grad. In Klagenfurt messen wir aktuell 20 Grad, in Villach ist es stark bewölkt bei 19 Grad, in Diex ist es bedeckt bei 16 Grad, ebenfalls bewölkt ist es bei Ihnen im Batergassen bei 13 Grad und am Sonnenblick hat es 3 Grad.
0: Gut, dann schönen guten Morgen, Robert.
2: Guten Morgen, Mike.
0: Morgen, servus Robert, wie geht's?
2: Es geht da los, bis jetzt noch.
0: Heute sind wir aber fest
2: in... Das wird jetzt sein, denn in den nächsten 3 Wochen.
0: Wieso das?
2: Ja, weil wir morgen wieder unser Rad durchstellen.
0: Oh, was habt ihr vor diesmal?
2: Ja, morgen wollen wir den Donauradweg fertig fahren, was wir vor zwei Jahren angefangen haben. Vor 2 Jahren waren wir am Schwarzen Meer von Wien weg.
0: Stimmt, kann mich erinnern, ja. Und jetzt?
2: Und morgen geht es von Duldenweg Richtung Donaueschingen, wo die Donau entspringt.
0: Oh, na, da habt ihr aber auch eine große Partie euch vorgenommen, gell?
2: Das sind 1000 Kilometer an Seiten.
0: Ja.
2: Und ja, da wollen wir wahrscheinlich, ich sage mal, 3 Wochen oder was brauchen.
0: Da wird es eine Weile unter.
2: Ja? Je nachdem, wie das Wetter ist und was die Haxen sagen.
0: Ja, fahrt es nur in eine Richtung und dann mit dem Zug zurück oder
2: nein,
0: wie?
2: Nein, wir werden wahrscheinlich, weil die Donau, ich weiß nicht, wie weit der schiffbar ist, weil oben der Stickel müssen wir sowieso zurückfahren mit der Hand und dann kommt auch an, wie das Wetter ist oder wie was. Aber wir haben eigentlich vor, dass wir eigentlich zurückfahren, wenn wir mit der Hand fahren.
0: Okay.
2: Weil oben ist es nicht so anstrengend wie auf.
0: Das ist allerdings wiederum. Richtig.
2: Obwohl das nicht so anstrengend wird werden, weil da ist zu 90% glaube ich Asphalt.
0: Ah, okay. Robert, ich schlage vor, dass du dich zwischendurch einmal meldest, dass wir wissen, dass es euch gut geht.
2: Ja, ich will mich nächste Woche nochmal melden, wenn wir die erste Woche unterwegs sind.
0: Ja, genau.
2: Darf ich noch einen grüßen, mal?
0: Ja, freilich.
2: Die Tante Hedwig, die hat gestern oder vorgestern Geburtstag gehabt.
0: Ja.
2: Recht viel Gesundheit und schön gesund bleiben und alles Gute.
0: Ja.
2: Meine Mutter daheim. Und wir hoffen, dass wir das gesund haben.
0: Ja, das hoffen wir auch, ja. Robert, aber du meldest dich bei mir, gell?
2: Ja, ich rufe nächste Woche, Mitte Woche, nächste Woche nochmal.
0: Yep.
2: Passt, okay.
0: Passt. Ciao, Papa, servus, ciao, Robert. Bitte. Servus, alles Gute. Ronny, schönen guten Morgen.
3: Guten Morgen, Mike.
0: Morgen, servus.
3: Ich wollte nochmal, das hast du ja schon angekündigt oder hast schon gesprochen drüber, über das gestrige Fußball-Krimi eigentlich.
0: Ja, das war ein Wahnsinn.
3: Eine Katastrophe. Ich habe gedacht, die Hupe nennen kann alleine. 2-0 und dann 3-2, also ein Wahnsinn.
0: Also ich hätte nicht mehr drauf gewettet, dass Argentinien gewinnt, ganz
3: absolut
0: ehrlich.
3: Absolut.
0: Aber die Ägypter haben mir auch wahnsinnig gut gefallen. Überhaupt war das ein wunderschönes Fußballspiel gestern, oder?
3: Absolut.
0: Ja.
3: Und, Mike, ich möchte jetzt noch auf dieser Stelle einmal, wir haben auch schon telefoniert vor etlichen Wochen, ist egal.
0: Ja.
3: Meinen guten Freund, den Herrn Professor, wer ist das?
0: Meinen guten Freund, den Herrn Professor.
3: Oberst. Mehr kann er jetzt nicht helfen.
0: Oberst. Achso, Moment. Ich sage jetzt nur der Didi.
3: Genau, der Didl. Ja, auf diesem Wege möchte ich ihm auch noch schöne Grüße ausrichten.
0: Ja, passt. Dann schließen wir uns an. Und dem Titel alles Gute heute und ich bin schon gespannt zum Fußball, was der Manfred zu dem gestrigen Fußballspiel zu sagen hat. 5:56, guten Morgen.

0: relax und weil ich die mag. Ich hoffe, Sie haben noch ein bisschen Zeit zum Relaxen, aber es ist erst kurz vor sechs. Guten Morgen.
1: 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Es ist 6 Uhr. Am Mikrofon ist Lorenz Wildner. Nico Marchetti tritt als ÖVP-Generalsekretär mit Ende Juli zurück, bleibt aber Abgeordneter und Bildungssprecher der ÖVP. Dem Vernehmen nach soll ihm Markus Gstöttner folgen, der seit Jänner als Sonderbeauftragter von Kanzler und ÖVP-Chef Christian Stocker tätig ist, und zwar für die Reformpartnerschaft mit Ländern und Gemeinden. Stefan Kappacher.
2: Nico Marchetti geht als Generalsekretär. Er will nicht mehr der Mann fürs Grobe sein. In einem Instagram-Post schreibt er, die feine Klinge liege ihm mehr als der Bihänder. Zuletzt ist Marchetti innerhalb der ÖVP unter Druck geraten. Im Vorfeld der ORF-Generaldirektorswahl hat er ungeschickt agiert, den letztlich gewählten Clemens Pick vereinnahmt und ihm damit geschadet. Neuer Generalsekretär der ÖVP soll dem Vernehmen nach Markus Gstöttner werden. Gstöttner war ein Vertrauter von Sebastian Kurz. Im Jänner hat Kanzler und ÖVP-Chef Christian Stocker den gelernten Unternehmensberater Gstöttner als Sonderbeauftragten für die Reformpartnerschaft mit Ländern und Gemeinden vorgestellt. Jetzt soll er die Partei managen und, so die Hoffnung, auch für bessere Umfragewerte der ÖVP sorgen.
1: Im Bildungsministerium findet heute ein Hitzeschutzgipfel für klimafitte Schulen statt. Dabei soll diskutiert werden, welche Maßnahmen den Schulunterricht auch bei Hitze möglich und vor allem erträglich machen sollen. Frühere Ferien seien keine Lösung, betont Lehrergewerkschafter Kimberger. In der Demokratischen Republik Kongo ist die Zahl der bestätigten Ebola-Fälle auf mehr als 1600 gestiegen. Darunter seien mehr als 520 Todesfälle, wie aus Regierungsdaten hervorgeht. Der Ausbruch weite sich weiter aus, betont die Weltgesundheitsorganisation WHO. Die Behandlungszentren für Ebola seien zu 90% ausgelastet. Und wir werfen noch einen Blick auf die Fußball-WM. Seit der Nacht wissen wir es, Argentinien gegen die Schweiz ist das letzte Viertelfinale des Turniers. Wolfgang Eichinger, Argentinien besiegt in einem Drama Ägypten gerade noch mit 3:2.
3: Ja, Titelverteidiger Argentinien ist praktisch schon im Flugzeug nach Hause gesessen. Ägypten hat bis zur 80. Minute 2:0 verdient geführt. Die Sensation zum Greifen nahe, nur dann schlägt Argentinien eiskalt zu. Anschlusstreffer Romero, Ausgleich durch Messi mit seinem 8. Treffer bei dieser Weltmeisterschaft. Und in der 92. Minute der Siegestreffer zum 3:2 von Fernandes. Nach dem Schlusspfiff Riesenerleichterung bei Lionel Messi, der wie schon gegen Österreich auch gegen Ägypten einen Elfmeter vergeben hat.
4: Ja, ich glaube, es war für alle eine große Erleichterung, wenn man bedenkt, wie das Spiel verlaufen ist. Einen 0:2 Rückstand aufzuholen ist nicht gerade einfach. Aber wie immer gibt diese Mannschaft niemals auf und kämpft bis zur allerletzten Minute weiter.
3: Im Viertelfinale trifft Argentinien auf die Schweiz. Die Schweiz besiegt Kolumbien mit 4:3 nach Elfmeterschießen. Spielstand nach 120 Minuten, torlos 0:0.
1: Das waren die Nachrichten mit Lorenz Wildner. Zum Wetter.
5: Eine schwache Kaltfront bringt uns heute immer wieder Wolken samt Regenschauern. Dabei liegt der Schauerschwerpunkt in den kommenden Stunden im Bereich vom Flachgau über Wien bis ins Nordburgenland. Am Nachmittag verlagert er sich dann in die Alpen. Meist trocken bleibt damit der Süden und zwischendurch ist auch Platz für Sonnenschein. Außerdem haben wir es nach wie vor sehr windig. Selbst im Flachland werden Spitzen von 40 bis zu 60 Kilometer pro Stunde erreicht. Jetzt in der Früh ist es schon mild. In den Landeshauptstädten hat es in Wien 18 bis 21 Grad, in Eisenstadt 22, in St. Pölten 21 Grad, in Linz 20, in Salzburg 24 Grad, in Innsbruck 19 und in Bregenz, Graz und Klagenfurt 20 Grad. Bis zum Nachmittag legen die Temperaturen dann weiter zu und steigen meist auf 22 bis 30 Grad. Morgen geht es ähnlich warm weiter. Dazu gibt es diesmal mehr Sonnenschein und nur ganz wenige Schauer. Noch kurz zum Wind, der ist nicht mehr ganz so kräftig wie heute. So viel zum Wetter von Nathalie Auer.
0: Danke Nathalie. Neues aus der Radio Kärnten Nachrichtenredaktion. Markus Pollitsch.
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6: Am Landesgericht Klagenfurt wird heute ein brutaler Raubüberfall auf ein betagtes Klagenfurter Ehepaar verhandelt. Im August 2025 drangen laut Staatsanwaltschaft drei Männer in die Wohnung des 85 Jahre alten Klagenfurters und seiner pflegebedürftigen Ehefrau ein. Sie hatten es auf einen Standtresor mit Bargeld, Goldschmuck und Münzen abgesehen. Die rumänische Pflegerin der Frau soll eine Komplizin der Bande sein. Sie muss sich heute vor Gericht verantworten. Nach den drei Männern wird weiterhin international gefahndet. Über einen Waldbrand im Bereich Alpelgraben bzw. Breiter Kopf bei Nötsch wurde gestern Nachmittag die Polizei informiert. Das Feuer betraf rund 40 Quadratmeter. Laut Polizei dürfte es vermutlich durch einen Blitzschlag in den vergangenen Tagen ausgelöst worden sein. Per Polizeihubschrauber Livelle wurden mehrere tausend Liter Wasser abgeworfen, weil das Gelände sehr schwer zugänglich ist. Zusätzlich waren die Freiwilligen Feuerwehren Nötsch, Arnoldstein, Kreuz, St. Georgen und Feistritz im Gailtal im Einsatz. Und eine 25 Jahre alte schwangere Frau wurde gestern bei einem Verkehrsunfall auf der Packerstraße unbestimmten Grades verletzt. Bei einem Kreisverkehr wollte eine 76 Jahre alte Frau mit ihrem Wagen einfahren. Laut Polizei kam es vermutlich aufgrund einer Vorrangverletzung zu einer seitlichen Kollision der Fahrzeuge. Die 25-Jährige wurde in das LKH Wolfsberg gebracht. Die 76-Jährige blieb unverletzt. Und damit zum Verkehrsüberblick mit Caroline.
7: Sicher unterwegs mit Radio Kärnten und da ist weiterhin alles ruhig. Sie kommen ohne Probleme voran. Kommen Sie gut an Ihr Ziel und wir wünschen eine angenehme Fahrt.

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1: Moin Caro.
2: Grüße dich.
1: Wir wollen uns über veränderte Gesichtszüge unterhalten bei den Reichen und den Schönen. Die Rede ist von Adele.
2: Die hat einiges
1: verloren,
2: ja.
1: Ja, aber mir kommt vor, so gewichtsmäßig ist bei dir so eine Jojo-Geschichte eigentlich, ne? Einmal ein bisschen mehr, dann wieder ein bisschen weniger.
2: Nein, würde ich jetzt nicht behaupten, ehrlicherweise.
1: Okay. Wohl, hat immer wieder einmal. Wobei, es wurscht, solange sie ihre Stimme nicht ändert.
2: Ist alles in Ordnung.
1: Mal, ist egal, ich kann 5 Kilo mehr oder 5 Kilo weniger haben. Ich stehe auf Adele.
2: Ja, die ist super. Ja. Großer Adele-Fan schon immer gewesen.
1: Mehr zu ihr und auch zu Prince Harry, dem Ungemach in Form einer Rechnung drohen könnte. In ein paar Minuten, den Reich und Schön. Schönen guten Morgen.

0: Ah, man hört. Sinnbefreite Texte hat es auch in den 80er Jahren gegeben. Captain Sensible hieß dieses Projekt. What? Die Eintagspflege. 6:45, das Wetter heute.
1: Sonne und Wolkenfelder wechseln sich heute ab. Im Bereich der Tauern sind auch einzelne Regenschauer möglich. Zusätzlich weht mäßiger bis lebhafter Wind aus West bis Nordwest auf. Die Temperaturen erreichen erneut sommerliche 25 bis 30 Grad. In Klagenfurt messen wir aktuell 20 Grad. In Villach ist es stark bewölkt bei 19 Grad. In Diex ist es bedeckt bei 16 Grad und in Batergassen bewölkt bei 13 Grad.
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0: Komm, sag mal nochmal die Durach. Entschuldige, ich habe wieder so abgestochen gerade.
1: Auf der Durach ist es bewölkt bei 12 Grad.
0: Siehst du, haben wir das auch geklärt. Offiziell jetzt die Liebe von Brad Pitt und seiner jungen, schönen, merkt man hier, Ramon, Ines de Ramon.
1: Ines de Ramon.
0: Ja, das ist Ines de Ramon. Schöne Frau. Ja.
1: Schöne Frau.
0: Ich meine, schönes Paar, aber gut, an der Seite von Brad Pitt, ne?
1: Ja, da.
0: Das ist halt. Also, was ich mir immer denke, was eine Sauerei ist, der ist so alt wie ich. Schaut aber zugegebenermaßen besser aus. Nein, das ist echt ein bisschen unfair. Jetzt siehst du ihn ja momentan die ganze Zeit im Werbefernsehen bei der, ja, im Zusammenhang mit der Fußballweltmeisterschaft.
1: Das
0: tippt mir jedes Mal an, oder?
1: Ja,
0: wie kann man so schön sein wie der?
1: Ja, der ist halt auch so ein lässiger Typ,
0: ja,
1: oder?
0: Ja.
1: Also ich finde, den schaust an und denkst du nicht so, er ist ein Schönling, einfach nur,
0: ja,
1: Schönling,
0: stimmt,
1: sondern er ist so ein lässiger einfach.
0: Ja, ja,
1: so.
0: Lässig war ich auch, aber trotzdem nicht schön. Ja, aber nicht schön.
1: Gut,
0: jedenfalls haben sie es jetzt offiziell gemacht, ja, wir sind ein Paar.
1: Genau, und das Ganze auf Social Media, und sobald rote Herzen auf Social Media unter einem Posting veröffentlicht werden, dann ist man fix zusammen. Also da kann man tun und lassen, was man will.
0: Fix zusammen.
1: Bis jetzt haben sie sich ein bisschen bedeckt gehalten, aber mittlerweile ist es. Vor allem durch die Hochzeit von Taylor Swift und Travis Kelce.
0: Prince Harry hat ja eine Klage eingebracht gegen die Daily Mail, denn man hat den Journalisten vorgeworfen, damit so Spitzelmethoden gearbeitet zu haben, um an Informationen zu kommen. Er war nicht alleine, Elton John war dabei und,
1: zum Beispiel.
0: Und. Die ganze Geschichte ist verloren gegangen, aber das könnte ja ein teures Nachspiel haben, denn...
1: Ziemlich teuer, bis zu 50 Millionen Pfund an rechtlichen Kosten sind da aufgekommen, die Daily Mail, also diese Boulevardpresse, zurückhaben will, und das ist eigentlich die erste Information, die er fast bekommen hat, wo er gestern aus dem Flieger ausgestiegen ist.
0: Kannst du dir vorstellen, der wird sich gedacht, haben, geh bitte Drama um.
1: Ich will nach Hause.
0: Ich will heim nach Amerika. Adele, wunderschöne Frau, egal mit mehr Kilo oder weniger Kilo, von ihrem Singen einmal ganz zu schweigen, hat jetzt 45 Kilo abgenommen. Ich meine,
1: insgesamt über die ganzen Jahre.
0: Aha,
1: ja.
0: Okay. Also dazwischen aber immer wieder was zugenommen, ne?
1: Ja, also ich kenne sie jetzt mittlerweile immer nur, dass sie von Jahr zu Jahr immer weniger wiegt,
0: stimmt,
1: muss
0: ja.
1: ich sagen.
0: Ja,
1: also, dass sie da wieder so extrem zugenommen hat, jetzt nicht. Ja, aber hartes Training ist...
0: Macht sich bezahlt.
1: Macht sich bezahlt bei ihr, ja.
0: Spielen wir was von Adele?
1: Ich bitte darum.
0: Ist kein Fall?
1: Weißt was? Hast du was anderes auch?
0: Boah, jetzt habe ich... Jetzt ihr mögt alles kein Fall nicht. Das ist die
1: ich
0: Isabella wollte
1: Fall,
0: das schon
1: aber
0: nicht.
1: Ich habe es ja, okay, letztens gehört. Und deswegen wäre es so...
0: Make you feel my love.
1: Ja, das ist auch schön. Ja, damit komme ich
0: gleich. Weißt du, von wem das im Original ist? Nur damit du was auch.
1: Bitte, von dir?
0: Das hätte ich gern geschrieben, ja. Nein, von einem berühmteren Herrn, Nobelpreisträger, mit bürgerlichem Namen Robert Zimmermann.
1: Aha.
0: Besser bekannt als Bob Dylan.
1: Das habe ich nicht gewusst.
0: Aber ihre Version, doch, muss man fairerweise sagen, ist schöner als die von ihm.
1: Jetzt macht alles Sinn.
0: Ja, siehst du?
1: Da lerne ich wieder was. Es ist unglaublich.
0: 13:30.

0: wunderschön. Adele, make you feel my love um 10 vor halb 7, sicher unterwegs mit Radikanten auf den Straßen.
1: Da ist weiterhin alles ruhig, Sie kommen gut voran. Wenn Sie noch Verkehrsinformationen für uns haben, dann rufen Sie gerne kostenlos an unter 0800 600 601. Gute Fahrt.
0: Wie lebt, denkt und fühlt Österreich? Um das herauszufinden, hat der ORF am 24. Juni die Online-Umfrage ORF fragt gestartet. Vielleicht haben Sie bereits mitgemacht, falls nicht, diesen Mittwoch biegt die Aktion also heute auf die Zielgerade ein. Eine Woche lang hat man dann noch Zeit, den Fragebogen auszufüllen. Alexandra Ludwig, noch ist also alles online, oder?
2: Ja, noch ist alles offen und jede Stimme zählt. Denn bei ORF fragt geht es um einen echten Reality-Check für das ganze Land, eine Art Stimmungsbericht, wie ORF-Generaldirektorin Ingrid Thornherr betont.
3: Der ORF macht ja Programm für alle Menschen in Österreich und deshalb ist es so wichtig, nicht nur über die Menschen zu berichten, sondern ihnen einfach auch zuzuhören. Und mit ORF fragt, schaffen wir da eine Art Dialogplattform. Jeder sozusagen kann da seine eigene Sicht der Dinge einbringen und so entsteht dann für uns ein breites Stimmungsbild darüber, wie Österreich denkt, wie Österreich lebt, wie Österreich fühlt. Und das ist für unsere journalistische Arbeit wirklich genauso wichtig wie der gesellschaftliche Dialog.
2: Neben großen Alltagsfragen wie zur Teuerung oder zum Arbeitsmarkt gibt es dieses Mal auch konkrete Fragen zum ORF-Programmangebot.
3: Als öffentlich-rechtliches Medium ist ja uns die Meinung unseres Publikums ein echtes Anliegen. Das muss es ja auch sein, weil wir möchten ja wissen, wie kommt unser Angebot an, wie wird es wahrgenommen, was funktioniert gut, wo gibt es vielleicht Erwartungen und Wünsche, die wir bis jetzt noch nicht so gekannt haben.
2: Wer seine Meinung also noch direkt einbringen will, hat noch ein paar Tage dafür Zeit, genau genommen bis zum 15. Juli. So lange ist der Fragebogen auf orffragt.at noch online.
3: Also ich habe es schon gemacht. Ich kann auch versichern, die Teilnahme ist vollkommen anonym. Sie dauert auch gar nicht lange, ist gar nicht schwierig und sie hilft uns wirklich enorm dabei, ein möglichst vielfältiges Bild zu zeichnen. Ein Bild über Anliegen, Sorgen und Wünsche, die es in unserem Land jetzt halt so gibt. Ich würde mich über jeden und jede freuen, der da mitmacht, der sich noch die Zeit nimmt und ich sage auch schon im Vorhinein vielen, vielen Dank, dass Sie dabei sind.
0: Generaldirektorin Ingrid Thornherr, alle weiteren Informationen und vor allem den Fragebogen finden Sie unter orffragt.at. Wenn Sie noch mitmachen wollen, eine Woche Zeit, haben Sie ja noch 7:08. Ah, nein, das wolltest du nicht. Siehst, ich habe schon die Adele drinnen gehabt und tue jetzt ein bisschen pfeifen. Das ist die Meierin. Neu in Radio Kärnten übrigens. Macht immer verlässlich gute Musik. Butter.

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1: Die Neuigkeiten aus der Radio Kärnten Nachrichtenredaktion, Markus Politsch.
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3: Ein 27 Jahre alter Mann wurde gestern von der Polizei in Klagenfurt festgenommen. Der Pkw-Lenker wurde zu Mittag einer Lenker- und Fahrzeugkontrolle unterzogen. Dabei stellte sich heraus, dass er ohne einer gültigen Lenkberechtigung unterwegs war. Im Zuge einer weiteren Kontrolle verweigerte der 27-Jährige den Alkoholtest. Laut Polizei wurde er immer uneinsichtiger und aggressiver, was schließlich zur Festnahme und Einlieferung in das Polizeianhaltezentrum Klagenfurt führte. Auf der Pöllinger Gemeindestraße im Bezirk Wolfsberg kam es gestern zu einer Kollision eines Pkw und eines Mopeds. Die 18 Jahre alte Wagenlenkerin dürfte mit ihrem Fahrzeug den 45-jährigen Mopedlenker mit seinem Fahrzeug frontal erfasst haben. Der Mann wurde über den Pkw geschleudert und blieb mit Verletzungen unbestimmten Grades liegen. Er musste in das LKH Wolfsberg gebracht werden. Und im August des vergangenen Jahres drangen drei Männer in Klagenfurt in die Wohnung eines 85 Jahre alten Mannes und seiner pflegebedürftigen Ehefrau ein. Sie attackierten den Mann und stahlen Bargeld, Goldschmuck und Münzen. Heute muss sich die rumänische Pflegerin der Frau als Komplizin der Männer vor dem Landesgericht in Klagenfurt verantworten. Nach den drei mutmaßlichen Tätern wird immer noch international gefahndet. Mehr dazu in wenigen Minuten im Radio Kärnten Frühjournal. Und damit zu den Wetteraussichten mit Caroline.
4: Heute dominieren die Wolkenfelder, zeitweise zeigt sich aber auch die Sonne bei Höchstwerten zwischen 25 bis 30 Grad. Zusätzlich wird mäßiger bis lebhafter Wind.
1: Sicher unterwegs mit Radikanten auf den Straßen?
4: Auf unseren Straßen ist alles ruhig, sie kommen gut voran und wir wünschen eine angenehme Fahrt.
1: Licht und Schatten haben wir gestern bei den Fußball-Weltmeisterschaften gesehen. Das wahrscheinlich beste Spiel und das wahrscheinlich schlechteste Spiel, würde ich jetzt einmal so zusammenfassen. Da war Argentinien gegen Ägypten, was für ein Krimi, bis zur, ich glaube, 80. Minute war das oder 75. Minute, führt Ägypten mit 2:0. Da haben wir schon gedacht, ja, nun, das war's, wir müssen uns von Messi und Co. verabschieden. Aber nein, dann hat quasi das Imperium zurückgeschlagen und am Ende des Tages gewinnt Argentinien in der regulären Spielzeit mit 3:2. Es war wirklich unglaublich und ein wunderschöner Fußball, auch von den Ägyptern. Die haben großartig gespielt, finde ich. Bin gespannt, was der Manfred dazu sagen wird. Ein bisschen weiß ich ja schon, was er sagen wird, weil wir haben gestern ein bisschen hin und her geschrieben. Ja, und dann Schweiz und Kolumbien. Das war mehr so Fußball zum Einschlafen. Nach 120 Minuten noch immer 0:0 und dann im Elfmeterschießen hatte die Schweiz das bessere Ende für sich. Gewinnt mit 4:3. Abhängig von den Fußball-Weltmeisterschaften, was hat sich im Sport getan, Hannes Horasche?
5: Aus der Traum für Österreichs U19-Fußballdamen. Sie verlieren bei der Europameisterschaft in Bosnien im Halbfinale gegen Deutschland knapp mit 0:1 nach Verlängerung. Volleyball, da kehrt Teamspieler Noel Krasnick zurück nach Bleiburg zum SK Eichtob. Eishockey in Salzburg gibt es für Tyler Lewington, Troy Burke und Travis Saint-Denis keine neuen Verträge. Brandon Coe hat ebenfalls bereits in der Slowakei unterschrieben. Die Pioneers Feldkirch holen den Finnen Janne Grönwall als neuen Cheftrainer. Beim KAC wird der Verbleib von Jan Murschak immer wahrscheinlicher. Die Rotjacken suchen noch einen Offensivverteidiger. Auch in Villach ist noch ein Importplatz zu vergeben. Handball, da startet in Rumänien heute die U20-Weltmeisterschaft der Herren. Österreich in der Gruppenphase gegen Island, Spanien und Lettland. Und Sportpolitik, das ÖOC hat zugunsten von Snowboard entschieden. Die nordische Kombination der Männer ist nach mehr als 100 Jahren ab sofort nicht mehr Teil des Programms bei Olympischen Winterspielen.
1: Oh, ist irgendwie auch schade drum, aber ja, gibt natürlich auch Gründe, die das durchaus rechtfertigen lassen können. 4 Minuten nach 6:30, was sagt Manfred Mertl zu den gestrigen Achtelfinalspielen? Eines hui, das andere eher pfui, oder sieht er es anders? Gleich hier in der Morgenshow von Radio Kärnten. Guten Morgen.

0: 5:45 ist es geworden.
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0: Die zwei letzten Achtelfinalspiele haben wir gestern gesehen. Und Manfred Mertl, wenn ich jetzt sagen würde, sie hätten gegensätzlicher nicht sein können, schönen guten Morgen, würdest du mir recht geben?
2: Schönen guten Morgen, Doc. Das war sensationell, was wir gestern gesehen haben.
0: Zumindest das eine Spiel.
2: Beim ersten Spiel.
0: Argentinien gegen Ägypten. Ein großartiges Fußballspiel, das hätte verdient, ein Finale zu sein. Auch größter Respekt, die Ägypter haben einen wunderbaren Fußball gezeigt.
2: Und du hast es ja vorausgesagt, du hast gesagt, es wird ein sehr...
0: Du hast es vorausgesagt, ich habe dir nur recht gegeben. Okay. Aber dass es so schwierig wird, hätte ich mir nicht gedacht, oder?
2: Na, und vor allem hat ja Lionel Messi Argentinien zuerst einmal in eine Schockstarre gebracht.
0: Der vergebene Elfmeter,
2: ein Schuss an die Stange von ihm. Mhm. Ein Tormann, der überragend hält. Also man hat an und für sich gesagt, da kann jetzt ein Ägypten nur von Minute zu Minute stärker werden. Und das war es auch. Und die Argentinier sind angelaufen und der Tormann war überragend.
0: Ja, absolut.
2: Hat wirklich toll gespielt.
0: Da hat auch Messi nichts ändern können, der gestern in meiner Wahrnehmung in der ersten Halbzeit nicht unbedingt jetzt unabhängig von diesem vergebenen Elfmeter seine Sternstunde hatte. Da waren sehr viele Ballverluste, ganz unüblich für ihn, dass er hängen geblieben ist auch, also das kannte man von ihm gar nicht.
2: Ja, er hat an und für sich auch irgendwie die Nerven schon fast verloren, weil wenn wir nochmal zurückkommen auf den Elfmeter, er hat den geschossen wie gegen Österreich, nur viel, viel schärfer und dasselbe Eck und der Tormann hat ihn im Endeffekt ausspioniert, hat wunderbar gehalten. Es war dann so, dass der Tormann immer stärker geworden ist und Lionel Messi hat irgendwie ein bisschen Nerven gezeigt, es sind ihm Ballfehler passiert, obwohl Argentinien überlegen war. Ja. Und wir haben alle schon gedacht, das wird sich heute nicht mehr ausgehen.
0: Das war's. Wobei ich finde, der Elfer war auch nicht sonderlich gut geschossen, so halb hoch. Wenn der Tormann die Ecke errät, dann muss er ihn haben.
2: Ja, er wollte ihn sicherer schießen als gegen Österreich. Er hat ihn wesentlich schärfer geschossen, aber wieder ins selbe Eck. Und der Tormann ist ihm auf Verdacht dorthin gefallen, geflogen und hat ihn gehalten.
0: Viel Diskussion auch über aberkannte Tore, beziehungsweise nicht aberkannte Tore. Aus meiner Sicht war das Aberkennen des Tors für die Ägypter, so fair muss man sein, das war in Ordnung, oder?
2: Naja, es ging mir nur das 2:0, wo das aberkannt worden ist. Mhm. Und das hat man dann im Videoassistenten gesehen.
0: Ganz deutlich gesehen.
2: Dass es ein Foulspiel schon
0: ganz eindeutig,
2: Aktionen vorher war und das Tor wurde nicht gegeben, zu Recht nicht gegeben. Aber Lionel Messi ist deswegen trotzdem nicht zurückgekommen. Er hat trotzdem immer unsicherer gespielt und wir haben wirklich alle gedacht, das ist jetzt der nächste große Abschied nach Ronaldo.
0: Stimmt.
2: Das ist auch Lionel Messi.
0: Aber dann die letzten 15 Minuten, das war völlig irre, es war
2: Krimi. Es waren nicht mehr 15 Minuten, es waren nur mehr noch 10 Minuten.
0: 10,
2: plus der Nachspielzeit waren es dann doch 15 Minuten. Aber dann hat auf einmal Messi eine unheimliche Kraft bekommen, hat einen sensationellen Ball gespielt. Romero hat dann das Tor geschossen zum 2:1. Der Tormann hat dann auch ein bisschen angeschlagen auf einmal gewirkt und dann der Ausgleich von Messi, das war sensationell.
0: Unglaublich.
2: Also man muss
0: jeder andere schießt den Ball übers Dach.
2: Genau, also man schießt wahrscheinlich irgendwo jemanden den Hut vom Kopf, wenn ein anderer Spieler das macht, aber Messi hat den Ball getroffen, 2:2, also es war wunderschön.
0: Ja, absolut.
2: Toll.
0: Und dann das
2: 3:2.
0: Ja.
2: Man muss auch sagen, Ägypten hat ja wunderbar die Tore erzielt und dann noch die Chance gehabt aufs dritte Tor.
0: Ja.
2: Es ist auf und ab gegangen und dann, glaube ich, zu Recht Argentinien 3:2 gewonnen.
0: Machen wir es kurz. Kanada gegen Schweiz. Schweiz hat im Elferschießen gewonnen. Mehr ist dazu eigentlich nicht zu sagen, oder?
2: Ja, Schweiz gegen Kolumbien.
0: Ah, Kolumbien wollte ich sagen.
2: Ja, wir haben ja gesagt, vielleicht Banzambi wird der Schweiz noch einmal einen neuen Schwung verleihen. Der hat leider nicht spielen können. Kolumbien war angeblich grippegeschwächt. Es war ein Spiel sehr zäh. Gratulieren wir unseren Nachbarn.
0: Ja.
2: Aber hoffen wir, dass sie das nächste Spiel anders bestreiten.
0: Dankeschön, Manfred Mertl.

0: 3:45 schauen wir uns das Wetter noch an vom Journal.
1: Heute dominieren die Wolkenfelder, zeitweise zeigt sich aber die Sonne bei Höchstwerten zwischen 25 bis 30 Grad. Zusätzlich wird mäßiger bis lebhafter Wind. In Villach messen wir 21 Grad, in Klagenfurt hat es aktuell 20 Grad, in St. Veit 17 und im Völkermarkt 16 Grad. Bei Höchstwerten zwischen 25 bis 30 Grad. Zusätzlich wird mäßiger bis lebhafter Wind. In Villach messen wir 21 Grad, in Klagenfurt hat es aktuell 20 Grad, in St. Veit 17 und im Völkermarkt 16 Grad.

0: Klagenfurt. Im August vergangenen Jahres sollen drei Männer in die Wohnung des 85 Jahre alten Klagenfurters und seiner pflegebedürftigen Ehefrau eingedrungen sein und einen Standtresor mit Bargeld, Goldschmuck und Münzen gestohlen haben. Die rumänische Pflegerin der Frau muss sich heute wegen Beihilfe zum Raub verantworten, berichtet Lisa Nadmesnik.
1: Schwer geschockt und mit Prellungen und Hämatomen am Körper alarmiert der 85 Jahre alte Wohnungsbesitzer in den frühen Morgenstunden des 11. August die Polizei. Er meldet einen Überfall. Kurz nach 3 Uhr früh haben sich Täter über die Balkontüre Zugang zum Haus verschafft. Mit Kapuze und Handschuhen bedeckt dringt einer der Männer in das Schlafzimmer des Klagenfurters ein. Er drückt den Pensionisten gegen das Bett, hält ihm den Mund zu und fordert ihn auf, ruhig zu bleiben. Währenddessen machen sich die beiden anderen Männer am 100 Kilogramm schweren Standtresor zu schaffen und transportieren ihn ab. Die pflegebedürftige Ehefrau befindet sich zu dem Zeitpunkt im Nebenraum. Ihre 21 Jahre alte Betreuerin aus Rumänien gibt zunächst an, von der Tat nichts mitbekommen zu haben. Die Ermittlungen zeichnen dann aber ein anderes Bild. Laut Anklage soll es die Pflegerin gewesen sein, die die Balkontüre für die drei Täter offen gelassen haben soll. Ihrem Lebensgefährten soll sie sogar Fotos und Videos von der Lage des Hauses und dem Tresor geschickt haben, so die Staatsanwaltschaft. Dank ihrer Hilfe konnten die drei Männer mit 40.000 Euro Bargeld, Schmuck und Goldmünzen flüchten. Die Frau befindet sich in Untersuchungshaft. Sie ist die Erste, die sich nun vor Gericht zu der Tat verantworten muss. Nach den Männern wird international noch gefahndet, heißt es von der Polizei. Es gilt die Unschuldsvermutung.
0: Lisa Nadmesnik hat berichtet. Eine 68 Jahre alte Frau hat sich gestern am späten Nachmittag auf der Tauernautobahn bei Feistritz im Drautal mit ihrem Pkw überschlagen. Die Frau kam aus bisher unbekannter Ursache von der Fahrbahn ab. Das Fahrzeug fuhr 100 Meter über das angrenzende Bankett, kam dann wieder auf die Fahrbahn zurück und überschlug sich dadurch. Die Wienerin wurde per Rettungshubschrauber in das Krankenhaus geflogen. Zwei 27 Jahre alte Pkw-Lenker waren gestern ohne Lenkberechtigung unterwegs in Klagenfurt, bemerkten das Polizisten bei einer Verkehrskontrolle. Im Zuge einer weiteren Kontrolle verweigerte der 27-Jährige dann den Alkoholtest. Der Mann wurde immer aggressiver und uneinsichtiger, heißt es. Er musste schließlich festgenommen und in das Polizeianhaltezentrum Klagenfurt gebracht werden. Im Spital fuhr ein 27 Jahre alter Mann bei einem Kreisverkehr einem 40 Jahre alten Motorradlenker hinten auf. Der hatte bei einem Zebrastreifen angehalten, um Fußgänger über die Straße zu lassen. Bei dem Unfall wurde der Motorradlenker verletzt. Beide 27 Jahre alten Männer wurden angezeigt. Vermessungen von Gebäuden und Grundstücken, Wärmebildaufnahmen und Erkundungsflüge, das alles kann heute mit Drohnen erledigt werden. Doch das ist bisher nicht nur viel Aufwand, sondern vor allem teuer. Das Projekt Digital Sky Austria will das ändern und Drohnenflüge vollautomatisch durchführen. Ein Pilotprojekt läuft derzeit dazu in Klagenfurt. Clemens Bernhard und Christoph Klanschnick berichten.
2: Mit Hilfe der Drohne ein 3D-Modell eines Gebäudes erstellen oder mit Wärmebildkameras nach Hitzeinseln suchen. All das sollen die Drohnenflüge ermöglichen. Für öffentliche Einrichtungen, Unternehmen genauso wie für Privathaushalte. Das Projekt wird derzeit an zwei Standorten in Klagenfurt getestet, sagt Stadträtin Konstanze Mocher.
3: Mit unseren zwei Standorten bei der Kläranlage und im Gewerbepark in Fickdring stellen wir die Infrastruktur zur Verfügung und damit die Hubs für die Drohnenflüge.
2: Die Drohnen starten selbstständig von fixen Stationen, erstellen Aufnahmen und landen wieder, alles vollautomatisch. Interessierte können Flüge künftig über eine Online-Plattform buchen. Felix Eiken von DroneTech Austria.
4: Man kann sich über die Plattform als Kunde anmelden, muss sie dann natürlich dann ID Austria verifizieren auch, damit es auch nachvollziehbar ist, wer diese Daten erfasst und ob er berechtigt ist und kann dann dort Aufträge buchen.
2: Die Anwendungsbereiche seien vielfältig, sagt Günter Koren von der Abteilung Vermessung der Stadt Klagenfurt.
5: Zukünftig, wenn der operative Bereich gewährleistet ist, können wir als Status nutzen, die Stadtwerke Klagenfurt, die KELAG, die Polizei, die Feuerwehr, das Rote Kreuz und natürlich auch Private für ihre privaten Grundstücke und Häuser.
2: Auch bei Naturereignissen wie Überschwemmungen oder Muren sollen die Drohnen eingesetzt werden, um schneller ein aktuelles Lagebild zu erhalten. Bisher dürfen die Drohnen mit Genehmigung der Luftfahrtbehörde Austro Control im Radius von 1 Kilometer fliegen. Künftig soll er ausgeweitet werden.
0: Und zu einem Waldbrand bei Nötsch rückten mehrere freiwillige Feuerwehren gestern Nachmittag aus. Das Feuer ist im Bereich Alpelgraben bzw. auf dem Breiten Kopf ausgebrochen und betraf rund 40 Quadratmeter.

0: Meter. Laut Polizei dürfte es vermutlich durch einen Blitzschlag in den vergangenen Tagen bereits ausgelöst worden sein. Die Löscharbeiten wurden auch vom Polizeihubschrauber Libelle aus durchgeführt, welcher mehrere tausend Liter Wasser abwarf. Und das war das Radio Kärnten Frühjournal. Mike, zurück zu dir.
1: Jawohl, danke dir für mich, Markus. 9 vor 7, guten Morgen, Kärnten.

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2: Hatte zu tun mit Kiswahili, einer Sprache, die in Afrika, und zwar südlich der Sahara, haben wir gestern nachgelesen, von 230 Millionen Menschen gesprochen wird. Mir war das nicht bewusst, dass das so viele Menschen sind. Und gestern war eben Tag des Kiswahili und wir haben uns gedacht, okay, such mal jemanden, der diese Sprache auch tatsächlich spricht. Und das waren einige, die sich bei uns gemeldet haben, unter anderem Nadine Krolitsch.
3: Ich kann die Sprache, weil ich nach meiner Matura 2012 nach Tansania ein Auslandsjahr gemacht habe.
2: Okay.
3: Ja.
2: Okay. Genau. Auch da wiederum, Tansania ist jetzt auch nicht unbedingt das, was einem als erstes einfällt, wenn man sagt, man möchte ein Auslandsjahr machen. Wie sind Sie darauf gekommen?
3: Das war eigentlich auch dadurch, dass von meiner Mama ganz gute Freunde, die haben unten beim Projekt gearbeitet. Und da bin ich eigentlich dann auf das Land gekommen und habe mir gedacht, das würde mich interessieren. Dort spricht man Kiswahili.
2: Eine Sprache, die schwer zu lernen ist?
3: Ich würde sagen, an und für sich ist sie logisch, aber anders aufgebaut als Deutsch. Also man muss sich am Anfang schon ein bisschen einfuchsen in das, weil halt in Kiswahili werden viele Wörter in einem Wort zusammengefügt.
2: Ich verstehe.
3: Und gleichzeitig kann man das aber dann auch noch so viel variieren.
2: Mhm.
3: Aber wenn man die Regeln dann draußen hat, dann ist es eigentlich logisch.
2: Wenn ich Sie jetzt fragen würde, was heißt guten Morgen?
3: Habari za asubuhi.
2: Boah, das ist aber ganz schön lang für so wenig.
3: Sie machen gern nämlich so das Wort Habari, heißt so was, die Nachrichten, die sind die Nachrichten vom Morgen.
2: Okay.
3: Und jetzt kann man da ganz vieles sagen, zum Beispiel Habari za Mama. Wie geht's der Mama?
2: Sehr, sehr spannend, was uns gestern Nadine Krolitsch über Kiswahili, eine Sprache, die südlich der Sahara in Afrika von 230 Millionen Menschen gesprochen wird, erklärt hat. 4:07, guten Morgen, Kärnten.

0: jetzt noch Richtung Nachrichten. Wir kommen als Sarah Jane Morris, Don't Leave Me This Way. Ein paar Sekunden noch, dann ist es 7 Uhr.
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2: Am Mikrofon ist Lorenz Wildner. Einen schönen guten Morgen. Während der NATO-Gipfel in Ankara in seinen zweiten Tag geht, sind die Kämpfe zwischen den USA und dem Iran wieder aufgeflammt. Mehrere Tanker sind in der Straße von Hormus unter Beschuss durch Drohnen geraten. Die USA machen den Iran dafür verantwortlich und antworten mit Bomben auf 80 Ziele im Iran. Stefan Gera.
3: Die Trauerkundgebungen für den getöteten iranischen Führer Khamenei sind in vollem Gange und wieder eskalieren die Feindseligkeiten zwischen den USA und dem Iran. Grund dafür sind Drohnen, vermutlich iranischer Herkunft, die mehrere Tanker in der Straße von Hormuz treffen. Besonders schlimm erwischt es den katarischen Flüssiggastanker Al-Rekayat. Er wird schwer beschädigt. Die Reaktion der USA lässt nicht lange auf sich warten. Das US-Militär bombardiert 80 Ziele im Iran, darunter Luftabwehrsysteme und mehr als 60 Boote der Revolutionsgarden. Der Iran wiederum antwortet offenbar mit Raketen auf US-Ziele in der Region. In Bahrain heulen heute früh die Sirenen.
2: Die ukrainische Hauptstadt Kiew ist erneut von russischen Raketen angegriffen worden. Mehrere Explosionen haben kurz nach Mitternacht die 3-Millionen-Stadt erschüttert. Laut Bürgermeister Klitschko hat es mehrere Brände in zwei Stadtteilen gegeben. Auch die ostukrainische Großstadt Kharkiv wurde beschossen. Wir kommen nach Österreich, wo vor etwas mehr als einem halben Jahr der Choralmtunnel eröffnet worden ist. Das beflügelt den Tourismus in Kärnten. Vor allem viele Tagesgäste aus der Steiermark werden registriert. Mehr von Maria Kern.
4: Der Bahnhof Künsdorf im Bezirk Völkermarkt ist ein beliebtes Ziel, denn von Graz aus ist man in 30 Minuten hier und mit einem Shuttlebus kann man dann zu den Seen der Umgebung fahren, so Robert Karlhofer von der Tourismusregion Südkärnten.
5: Der ist genau abgestimmt auf die Direktverbindungen der ÖBB und der Westbahn und bringt die Gäste direkt zum Klubeinersee und Turnersee.
4: Mehr Gäste werden auch am Wörthersee gezählt. Helmut Michela von der Tourismusregion Klagenfurt.
6: Also wir merken definitiv einen Anstieg an Gästen, vor allem an Tagesgästen aus der Steiermark, aber teilweise sogar aus Wien.
4: Die Gäste würden etwa Stadtführungen oder Skifahrten buchen oder eben auch hier schwimmen gehen. Das zeigt sich laut Michela auch in den Strandbädern am Wörthersee. Bei den Saisonkarten gäbe es heuer ein Plus von 50%.
2: Bei der Fußball-Weltmeisterschaft ist heute einmal ein spielfreier Tag. Morgen ab 22 Uhr geht es dann mit dem ersten Viertelfinale los. Frankreich gegen Marokko. Am Freitag spielt dann Spanien gegen Belgien. Norwegen gegen England geht am Samstag über den Rasen. Und am Sonntag findet mit Argentinien gegen die Schweiz das letzte Viertelfinale statt. Das waren die Nachrichten mit Lorenz Wildner. Das Wetter.
7: Wechselhaft windig und warm geht es heute durch den Tag. Schon jetzt messen wir in den Landeshauptstädten in Wien 17 bis 21 Grad, in Eisenstadt 22, in St. Pölten 20, in Linz 19 Grad, in Salzburg 24 und in Innsbruck, Bregenz, Graz und Klagenfurt 20 Grad. Am Nachmittag erwarten uns dann meist 22 bis 30 Grad. Dazu gibt es heute viele Wolken und nur zwischendurch Sonne. Auch Regenschauer sind dabei. Der Schauerschwerpunkt liegt derzeit im Bereich vom Innviertel bis ins Nordburgenland. Am Nachmittag gibt es dann auch weiter im Westen ein paar Schauer. Außerdem bläst auch heute wieder starker Wind mit Spitzen von 40 bis etwa 60 Kilometer pro Stunde. Morgen ist der Wind zwar nicht mehr ganz so kräftig, er bleibt aber spürbar. Dabei scheint im Großteil des Landes zeitweise die Sonne. Überwiegend sonnig wird es nur in Vorarlberg, Tirol und Kärnten. Schauer sind diesmal aber die absolute Ausnahme und die Temperaturen ändern sich kaum. So viel zum Wetter von Nathalie Auer.
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8: Da ist alles ruhig, Sie kommen ohne Störungen voran und wir wünschen eine angenehme und vor allem sichere Fahrt.
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1: Moin Caro.
2: Grüße dich.
1: Hast du so diese Zockermentalität?
2: Leider.
1: Echt?
2: Ja.
1: Bist du eine Zockerin?
2: Also ich mache bei so Tippsachen nicht mit, weil ich weiß, ich war einmal im Casino und das ging
1: einmal
2: nicht gut aus.
1: Und das geht nicht gut aus mit dir. Ah ja.
2: Ich glaube, ich habe zu hohes Suchtpotenzial für sowas.
1: Solange man das erkennt und sich dann sagt, okay, ich muss da aufpassen, alles gut, oder?
2: Ja, ich finde auch, aber deswegen bin ich froh, dass ich das weiß.
1: Ja, ja,
2: also
1: wichtig.
2: Einmal gewesen und gesagt, na, ab bei dir?
1: Passt. Ich gehe gerne ins Casino, aber ich spiele nicht. Mir gefällt die Atmosphäre.
2: Ja, cool,
1: Atmosphäre dort. Ich setze mich da hin mit einem kleinen Bier, beobachte die Leute, ich finde das lustig.
2: Ist ja auch lustig zu schauen, wie die Leute tun.
1: Ich bin, was Spielen betrifft, da fehlt mir jegliches Suchtpotenzial. Jegliches.
2: Interessiert dich einfach null.
1: Nüsse. Ja. Ich glaube, ich war auch der einzige Mensch, der in Las Vegas gewesen ist und keinen einzigen Cent verspielt hat.
2: Wirklich?
1: Weil ich mir gedacht habe, wie deppert muss man denn sein? Die Paläste, die muss ja einer gezahlt haben und das sind wir.
2: Ja, ist allerdings
1: da ist bei
2: richtig.
1: Mir der Betriebswirt kommt bei mir da durch. Was soll ich machen?
2: Gescheit.
1: Nichtsdestotrotz, wir zocken.
2: Ja.
1: Im Luftikus. Mit
2: machen
1: Ihnen.
2: Wir. Ja, es wird spannend.
1: In ein paar Minuten. Schönen guten Morgen.
2: Morgen.

0: 3:15, das Wetter heute.
1: Bis in den Nachmittag überwiegen die Wolken. Ganz vereinzelt kann es am ehesten in Unterkärnten auch regnen. Erst gegen Abend klart der Himmel vermehrt auf. Dazu lebt der Wind aus West bis Nordwest im Tagesverlauf mäßig auf. Die Höchsttemperatur liegt heute zwischen 25 und 30 Grad. In Villach messen wir aktuell 21 Grad, in Klagenfurt und Malnitz 20 Grad, in Bad Eisenkappel 16 Grad und im Friesach 15 Grad. Am Katschberg aktuell 16 Grad, am Dobratsch hat es 14 Grad und am Sonnblick 3 Grad. Und dann schauen wir noch kurz zu unseren Nachbarn. Da hat es in Udine 21 Grad und in Portorosch ist es sonnig bei 20 Grad.
0: Der Knorzl kommt uns gleich hier in der Morgenshow besuchen.
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0: Schönen guten Morgen, lieber Knorzel.
11: Schönen guten Morgen, lieber Maiki.
0: Es gibt Zeugnis übermorgen.
11: Jawohl, hast du auch. Fürchtest du dich auch schon?
0: Na, ich kriege ja keins.
11: Wieso kriegst du
0: keins? Ja, ich bin
11: gehst
0: ja schon
11: aus. Gehst du nicht mehr in die Schule?
0: Nein.
11: Was?
0: Na,
11: wo
0: du bin ja da.
11: Ja, du musst ja doch auch noch was lernen.
0: Natürlich, lebenslanges Lernen, das stimmt ja wohl, aber es ist nicht mehr so, dass man ein Zeugnis bekommt. Ne?
11: Ach so.
0: Ja,
11: ach so.
0: Das ist ja nur in der Schule so.
11: Warst du früher ein guter Schülerrand?
0: Ich war also in der Unterstufe nicht so, aber in der Oberstufe war ich ein sehr guter Schüler.
11: Das heißt, du bist langsam, ganz langsam immer gescheiter geworden?
0: Ganz offensichtlich hat es bei mir eine Weile gedauert, ja. Da hast du schon recht.
11: Wobei ja das Zeugnis überhaupt
0: nein, nicht natürlich nichts über die Intelligenz aussagt, das stimmt ja. Hast du ja völlig recht, ja, völlig recht.
11: Es gibt ja unglaubliche, sagen wir, also ich sage jetzt echt nicht, sagen wir Deppen, sage ich jetzt extra nicht,
0: ja,
11: aber
0: ja.
11: Die aber 17 Titel haben.
0: Ja, naja, das ist...
11: Das ist dann ein Doktor.
0: Ja, muss nicht zwingend, musst du schon recht, ja.
11: Ich habe immer recht, Mensch.
0: Ja, drum komme ich mal bei dir vor wie zu Hause. Sag, und weil wir gerade vom Zeugnis sprechen, ich möchte mich auch kurz bei dir verabschieden. Ich bin jetzt die nächsten 3 Wochen nicht da.
11: Warum?
0: Ja, weil ich auf Urlaub bin.
11: Wo?
0: Ja, ich bin einfach nicht hier. Also
11: wie lang?
0: Ich bin 3 Wochen, sag
11: warum?
0: Ich doch. Ja, weil Urlaubszeit ist.
11: Wie lang? Warum?
0: Wo? Servus, lieber Knorzl. Ich
11: wünsche dir einen super schönen
0: Urlaub. Das ist lieb von dir. Dankeschön. Servus, lieber Knorzl.

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1: Ja, auf unseren Straßen, da ist weiterhin alles ruhig. Sie kommen ohne Störungen voran. Wenn Sie noch Verkehrsinformationen für uns haben, dann rufen Sie gerne kostenlos an unter 0800 600 601. Gute Fahrt.
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0: 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Hat heute mit dem Zocken zu tun. Ja,
1: also, aber darf ich unterbrechen?
0: Bitte. Ja, selbstverständlich.
1: Wir müssen noch ein bisschen warten. Weil wir haben noch etwas ganz Wichtiges.
0: Wie ist das, Maria? Genau, wir haben ja noch einen Marktbericht. Gell? Jetzt hast du mir aber gerettet. Sag ich aber, sonst wäre aber der Teufel los gewesen.
1: Ich unterbreche dich ungern, aber das ist
0: Fixpunkt. Na, in dem Fall, du darfst das. Weil Christian Mayrhofer ist extra nach Völkermarkt auf den Markt gefahren. Entschuldige, Christian. Servus, hallo.
3: Guten Morgen, heute aus Völkermarkt. Sie waren bienenfleißig, die Völker von Margit Zuder. Es gibt frischen Honig.
4: Es gibt frischen Honig vom Tal und es gibt frischen Honig von der Alm, also Waldhonig.
3: Was lässt sich denn über die Ernte heuer sagen?
4: Die Ernte ist eigentlich eine sehr gute Ernte. Gebietsweise kämpfen wir momentan mit ein bisschen Melizidose-Honig. Das ist ein hochwertiger Waldhonig, der aber schwer schleuderbar bis gar nicht schleuderbar ist. Also er pickt wie Zucker in den Waben drinnen.
3: Aber es hat nichts mit dem Honig zu tun, den man da auch sieht. Das ist nämlich Wabenhonig.
4: Ja, Wabenhonig ist eigentlich ein Honig in seiner urtümlichen Form. Also früher hat man ja keine Schleuder gehabt, da ist man hergegangen und hat den Honig einfach stückweise rausgeschnitten aus dem Bienenvolk, aus den Rähmchen.
3: Und wenn ich vorhin gesagt habe, nicht nur die Bienen waren fleißig, sondern auch die Frau Zuder, dann liegt das auch an zum Beispiel handgemachten Honigseifen, an Propolis-Tropfen oder an Lippenbalsam. Dann habe ich noch Oxymehl entdeckt, mit dem kann man aber nicht wirklich backen.
4: Nein, Oxymehl ist eigentlich ein ganz altes Getränk, ein hochwertiges Getränk aus Honig und Essig. Der Honiganteil beträgt 75%, 25% Essig, hat das Antibiotische vom Honig, das Desinfizierende vom Essig und wird verfeinert mit Kräutern, mit Früchten oder pur. Und ich habe heute im Angebot eben mit Holunderblüten, also ein gesunder Holundersaft, zuckerfrei garantiert und mit Zitronenmelisse aus dem eigenen Garten und das pure Oxymehl, was nur Honig und Essig ist.
3: Aber man trinkt den nicht pur, oder? Man spritzt den schon auf?
4: Man kann es auch löffelweise pur einnehmen. Am besten ist es verdünnt wie ein Sirup, den man im Handel kauft oder auch selber macht und man spritzt das mit Mineralwasser, mit Wasser auf und das wirkt vitalisierend auf den Körper.
3: Der etwas andere Sommerspritzer am Stand von Margit Zuder hier am Hauptplatz in Völkermarkt. Schönen Tag noch und alles Gute.
4: Ebenfalls.
0: Ciao Christian, Papa, servus. 7:30. Wir haben heute im Übrigen sehr wohl einen Luftikus in 20 Minuten in der Morgenshow.

0: Halb acht ist es mittlerweile geworden. 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
2: Ein 68 Jahre alter Pkw-Lenker aus dem Burgenland fuhr gestern auf der Autobahn bei Krumpendorf einem Sattelzug hinten auf. Der 45 Jahre alte Lkw-Lenker aus Polen wollte an einem Parkplatz einem weiteren Lkw-Lenker das Ausfahren auf den ersten Streifen erleichtern. Er wechselte dabei auf die zweite Fahrspur. Das bemerkte der Burgenländer zu spät. Er und seine 65-jährige Beifahrerin wurden nach ärztlicher Versorgung mit Verletzungen unbestimmten Grades in das Klinikum Klagenfurt gebracht. Eine 25 Jahre alte schwangere Frau wurde gestern bei einem Verkehrsunfall auf der Packerstraße unbestimmten Grades verletzt. Bei einem Kreisverkehr wollte eine 76-Jährige mit ihrem Wagen einfahren. Laut Polizei kam es vermutlich aufgrund einer Verletzung des Vorranges zu einer seitlichen Kollision der beiden Fahrzeuge. Die 25-Jährige wurde in das LKH Wolfsberg gebracht. Die 76 Jahre alte Frau blieb unverletzt. Und am Landesgericht Klagenfurt wird heute ein brutaler Raubüberfall auf ein betagtes Klagenfurter Ehepaar verhandelt. Im August 2025 drangen laut Staatsanwaltschaft drei Männer in die Wohnung des 85 Jahre alten Klagenfurters und seiner Ehefrau ein. Sie hatten es auf einen Standtresor mit Bargeld, Goldschmuck und Münzen abgesehen. Die rumänische Pflegerin der Frau soll eine Komplizin der Bande sein. Sie muss sich heute am Landesgericht verantworten. Und damit zu den Wetteraussichten mit Caroline.
3: Es ist großteils bewölkt. Derzeit zeigt sich nur vereinzelt die Sonne. Dennoch wird es warm bei Höchsttemperaturen zwischen 25 und 30 Grad. Zusätzlich weht mäßiger bis lebhafter Wind.
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3: Da ist alles in Ordnung. Sie kommen gut voran. Wir wünschen eine angenehme und sichere Fahrt.
0: Sport, da sind wir heute geschwind durch mit den Spielen, mit den letzten beiden Achtelfinalspielen von gestern Abend bzw. heute in der Nacht. Wir hatten zwei ganz unterschiedliche Spiele. Ein großartiges Argentinien gegen Ägypten endete 3:2, nachdem Ägypten bis in die 80. Minute mit 2:0 vorangelegen war und man schon gedacht hat, ja, es wird Argentinien auch die Koffer packen und den Brasilianern nachfahren. Aber dann war plötzlich doch alles ganz anders. Dann kamen 3 Tore und Argentinien gewinnt mit 3:2. Das war ein Huipfi-Spiel, das eher Pfui-Spiel war, Schweiz gegen Kolumbien. Das war mehr so eine Langeweile, nicht wirklich überbietbar. Endete auch nach der Verlängerung mit einem torlosen Unentschieden, also Elferschießen. Und das hat dann die Schweiz gewonnen mit 4:3. Und abseits des Fußballs, was sich da im Sport alles getan hat, das weiß wiederum Hannes Warasche.
4: Radsport. Heimer Fugger vom RCKAC holt sich bei der Bahn-EM in Cottbus in Deutschland Silber im U23-Ausscheidungsrennen. In Graz startet heute die 75. Tour of Austria, die Österreich-Radrundfahrt. Am Donnerstag folgt dann die Königsetappe über knapp 190 Kilometer mit Start in Bad Kleinkirchen und Ziel auf der Kaiser-Franz-Josefs-Höhe. Fußball abseits der Weltmeisterschaft der Herren, da verlieren Österreichs U19-Damen mit den Kärntnerinnen Sarah Trinkl und Tina Krasnick im Halbfinale der EM in Sarajevo gegen Deutschland mit 0:1 nach Verlängerung. Volleyball, da kehrt Teamspieler Noel Krasnick aus Deutschland zum SK Eichtop zurück. Tennis in Wimbledon, da steht Jannik Sinner bereits im Halbfinale, besiegt den deutschen Struff in 3 Sätzen. Im Viertelfinale steht erstmals Alexander Zverev. Und Tour de France, die 4. Etappe, gewinnt der Däne Mats Pedersen in einer großen Ausreißergruppe. Gesamt führt jetzt der Norweger Torstein Træern.
0: Dankeschön, Hannes Orasche. So, jetzt kommt aber nachher wirklich der Luftikus hier bei uns in der Morgenshow von Radio Kärnten. Everything.

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1: Hat mit den Fußballweltmeisterschaften und mit dem Zocken zu tun, mit dem Wetten. Also jetzt wollen wir hier bitte nicht dem Glücksspiel das Wort retten, um Gottes Willen überhaupt nicht. Es geht da eher darum, dass man sagt, gibt ja da so kleine Wettrunden, die sagen, okay, gibt auch Programme, die das Ganze dann ein bisschen erleichtern. Wir machen da mit und geht da mal ein paar Cent oder man haut sich in der Urlaubskasse oder dann geht man gemeinsam essen.
2: Also wurscht, irgendwas.
1: Es geht nicht darum, dass man da jetzt reich wird oder wie gesagt, wir wollen hier nicht dem Glücksspiel das Wort reden.
2: Es geht um die Gemeinschaft.
1: Es geht um die Tippgemeinschaft. Wenn Sie so etwas im privaten Kreis, Freundesrunde wenn Sie eine solche Tippgemeinschaft bei den Weltmeisterschaften haben und uns erzählen wollen, wie es denn derzeit ausschaut und wie sie das organisatorisch handhaben.
2: Und vielleicht auch wie groß, vielleicht ist das so eine riesige, weiß nicht, Patchwork-Family und alle machen mit, 10 Personen Minimum.
1: Dann fahren 10 Patchwork-Mitglieder auf Urlaub, dann kannst du dir vorstellen. 0463
2: 511 00 und die 5.
1: Wenn Sie sagen, ja, wir haben hier eine kleinere, größere, familiäre oder im Freundeskreis befindliche Tipprunde, dann rufen Sie uns an, 0463
2: 511 00 und die 5.
1: Lautet unsere Telefonnummer, seien Sie mein Luftikus und gewinnen Sie.
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0: Katja Gugu, du Schei, Schei um 10 vor 8. Schauen wir uns das Wetter an.
1: Bis in den Nachmittag überwiegen die Wolken. Ganz vereinzelt kann es am ehesten in Unterkärnten heute auch regnen. Erst gegen Abend klart der Himmel vermehrt auf. Dazu lebt mäßiger Nordwestwind auf. Die Höchsttemperaturen werden trotzdem sommerlich. Zwischen 25 und 30 Grad sind die Höchstwerte. Morgen hingegen wird es recht sonnig. Im Tagesverlauf tauchen zeitweise ein paar Wolken auf. Es bleibt aber trocken und die Höchsttemperatur reicht von 26 bis 30 Grad. Am Freitag wird es über weite Strecken sehr sonnig und auch heiß. Es entstehen zwar einige Quellwolken, die Gewitter beschränken sich aber am ehesten auf das Bergland. Die Temperatur steigt bis zum Nachmittag auf heiße 27 bis 32 Grad. Aktuell hat es bei Ihnen in Villach 21 Grad, in Klagenfurt 20 Grad, bei Ihnen in Lienz 19 Grad und in Kötschachmauten 16 Grad. Auf der Flatnitz messen wir aktuell 17 Grad.
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0: Hat mit den Fußballweltmeisterschaften im weitesten Sinne zu tun und ohne hier dem Glücksspiel das Wort reden zu wollen, haben wir gesagt, wir suchen private Spielgemeinschaften, die sagen, okay, Familie, Freundeskreis, wir haben da mit einer App oder wie auch immer, wir wetten und dann wird da Kleinigkeit gesetzt. Wie gesagt, geht da jetzt nicht ums Geld, sondern einfach um quasi ein Gefühl auch der Gemeinschaft. Gernot Laure hat sich bei uns gemeldet. Gernot, guten Morgen.
3: Guten Morgen.
0: Wie schaut es bei euch in der Wettgemeinschaft aus?
3: Es ist so bei uns. Ich habe diese Wettgemeinschaft ins Leben gerufen und in der Familie, also alle Schwiegermutter, Schwiegerpapa und Schwager und hin und her und die ganzen Nichten. Und bei uns geht es eigentlich nur um das, dass der Verlierer von dem Ganzen, der halt dann am Ende von der WM am wenigsten Punkte hat,
0: Das ist eine schöne Idee, okay. Sag, ja. Wie funktioniert das? Ihr habt gesagt, ihr habt da eine App.
3: Ja, es gibt da eine App. Am

0: wo jeder dann eben vor dem Spiel bis zum Spielbeginn dort abstimmen kann, wie das Ergebnis ausgeht.
1: Ja.
0: Für den richtigen Sieger kriegt man 2 Punkte.
1: Ja.
0: Wenn man das richtige Torverhältnis auch erwartet, dann kriegt man 4 Punkte. Und wenn das Torverhältnis passt, aber also wenn es jetzt 1-0 ausgeht und man gibt 2-1, kriegt man 3 Punkte.
1: Ja, das verstehe.
0: Wird dann und am Ende vom Tag ist halt dann der Gewinner, der halt dann.
1: Okay.
0: Die meisten Punkte über alle Spiele gesehen. Ja.
1: Sieht man da auch einen Zwischenstand?
0: Ja, immer live. Wer halt gerade, das ist ja das Spannende, immer noch ins Spiel und dann über man bis zum Einzigen, was man gesetzt hat und dann fällt das so wie gestern, dann fallen in 10 Minuten 3 Tore. Dann ärgern sich natürlich einige und einige feindlich.
1: Das kann ich mir vorstellen. Wie schaut es bei dir momentan aus? Wie weit bist du?
0: Ja, im Mittelfeld. Am Anfang habe ich schon gesagt, die Kohl kann ich eh schon einkaufen,
1: aber das hat sich dann gefehlt. Ja. Okay. Also derweil einmal muss ein anderer die Kohlen einkaufen.
0: Genau. Der kann, glaube ich, schon das Fleisch
1: ankaufen. Also, der ist so abgeschlagen weit hinten, dass völlig wurscht ist, was passiert. Das klingt gut. Das klingt nach einem Spaß und es geht ja auch darum, dass man ein bisschen Eins hat und dann sitzt man zusammen, ob dann der eine grillt oder der andere, ist ja nachher wurscht.
0: Das ist ganz egal, aber es war das Interessante, dass halt alle Mitschiebern auch richtig für Fußball nicht so interessieren oder halt nur am Rande verfolgen. Und jetzt schiebert jeder vor jedem Spiel, wenn dann hin und her grillt. Man sieht natürlich vorher nicht, was der andere getippt hat.
1: Ja.
0: Das ist alles erst, wenn das Spiel anfängt, wenn man nicht mehr tippen kann, dann sieht man, was der andere getippt hat und dann fiebert man natürlich mit, ob man jetzt aufhören kann oder nicht.
1: Und wahrscheinlich gibt es noch eine WhatsApp-Gruppe und während des Spiels gehen dann die Nachrichten hin und her.
0: Ja, das schreibt man sowieso hin und her.
1: Das glaube ich. Ja. Gernot, klingt lustig. Ich halte euch die Daumen, dir halte die Daumen, dass es so im Mittelfeld bleibt und dass der andere das Fleisch kaufen muss. Aber ich glaube, es schaut gut aus, gell?
0: Ja. Ich werde dafür das Frühstück ausrichten.
1: Eben, genau. Da helfen wir dir dabei und schicken was zu.
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6: Am Mikrofon ist Lorenz Wildner. Einen schönen guten Morgen. Nico Marchetti tritt also als ÖVP-Generalsekretär zurück. Ihm dürfte Markus Gstöttner folgen, der seit Jänner als Sonderbeauftragter von Kanzler und ÖVP-Chef Christian Stocker tätig ist. Politikwissenschaftler Peter Filzmeier sieht als möglichen Grund für Marchettis Rücktritt, dass dieser keine dankbare Position innehatte.
7: Der auch einen undankbaren Job als Generalsekretär der ÖVP, nämlich als Geschäftsführer der Partei, musste er Mängelverwaltung betreiben. Die Parteigelder resultieren ja zu einem Gutteil aus Parteiförderungen und die richten sich wiederum nach dem letzten Wahlergebnis. Und da hat die ÖVP nach einer Wahlniederlage, schweren Verlusten, viel weniger Geld zur Verfügung. Das macht einen intern nicht beliebt. Und für die nächste Wahl gibt es kaum so etwas wie sichere Listenplätze, um wieder in den Nationalrat einzuziehen. Auch da ist ein Generalsekretär, der letztlich die Listenerstellung macht, in Zusammenarbeit mit dem Bundesparteichef nicht sehr beliebt.
6: Sagt Filzmeier heute früh im ORF-Radio. Im Bildungsministerium findet heute ein Hitzeschutzgipfel für klimafitte Schulen statt. Dabei soll diskutiert werden, welche Maßnahmen den Schulunterricht auch bei Hitze möglich und vor allem erträglich machen sollen. Frühere Ferien seien keine Lösung, für heute würden aber konkrete Ergebnisse erwartet, betont die Lehrergewerkschaft. In Ungarn sendet der wichtigste öffentlich-rechtliche Fernsehsender M1 vorübergehend keine Nachrichten mehr. M1 galt unter Ex-Ministerpräsident Viktor Orban als Sprachrohr der Regierung. Nachfolger Peter Modjor hat schon im Wahlkampf einen Umbau des Senders angekündigt, um nach eigener Aussage eine unabhängige Berichterstattung sicherzustellen. Aus Budapest, Paul Krise.
8: Mehrere Stunden lang bleiben in Ungarn die Fernsehbildschirme schwarz. Zu sehen ist nur ein kurzer Text. Die öffentlich-rechtlichen Medien dürfen nicht lügen, steht dort geschrieben. Es tut uns leid, dass wir es so lange getan haben. Die Medien würden nun reformiert, um Unabhängigkeit und Vertrauenswürdigkeit zu gewährleisten. Das Nachrichtenprogramm sei daher vorübergehend ausgesetzt. Vor dem Fernsehzentrum in Budapest versammeln sich am Abend spontan einige Anhänger der Regierung von Ministerpräsident Peter Es ist verheerend, wie dieser Nachrichtensender jahrelang mit unserem Steuergeld finanziert wurde, sagt ein Mann. Er diente nur den Interessen der Orbán-Partei als staatliche Propagandamaschine. Ministerpräsident Madja hat eine Reform des Senders nach dem Vorbild der britischen BBC angekündigt. Bis dahin werden nur Spielfilme gezeigt.
6: Und Rocklegende Mick Jagger zieht es zurück auf die Bühne. Der 82-jährige Sänger hofft nächstes Jahr wieder Konzerte mit seinen Rolling Stones geben zu können. Berichten zufolge hängt eine mögliche Tour der Rolling Stones von Gitarrist Keith Richards ab, dem die Tourstopazen zu viel sind. Die Rolling Stones veröffentlichen am Freitag ihr neues Album Foreign Tongues. Das waren die Nachrichten mit Lorenz Wildner. Das Wetter.
9: Wie schon in den vergangenen Tagen haben wir es auch heute wieder windig. Mit Böen um die 60 Kilometer pro Stunde fegt der Wind jetzt zum Beispiel in Wien auf der Jubiläumswarte. Dazu gibt es eine Mischung aus vielen Wolken und nur etwas Sonnenschein. Außerdem sind auch ein paar Regenschauer unterwegs. Der Schauerschwerpunkt liegt derzeit in Oberösterreich. Am Nachmittag ziehen dann auch weiter im Westen Schauer durch. Meist trocken bleibt es heute also von Osttirol bis ins Südburgenland und in Vorarlberg. In den Landeshauptstädten hat es im Moment in Wien 18 bis 21 Grad, in Eisenstadt 22, in St. Pölten 20 Grad, in Linz 18, in Salzburg 22, in Innsbruck und Bregenz 21 Grad, in Graz 22 und in Klagenfurt 20 Grad. Am Nachmittag erwarten uns dann meist 22 bis 30 Grad. Morgen ändern sich die Höchstwerte kaum und im Großteil des Landes gibt es noch einmal eher unbeständiges Wetter. Das ändert sich dann aber ab Freitag, denn dann scheint in ganz Österreich die meiste Zeit die Sonne. So viel zum Wetter von Nathalie Auer.
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2: Da ist weiterhin alles in Ordnung, alles ruhig, Sie kommen gut voran. Wenn Sie noch Verkehrsinformationen für uns haben, dann rufen Sie gerne kostenlos an unter 0800 600 601. Gute Fahrt.

0: hier bei uns im Radio Kärnten. 8:45.
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0: Schade, können wir telefonisch leider nicht erreichen. Wäre ein spannendes Telefonat gewesen, denn wir wären mit Indien, Neu-Delhi, um genau zu sein, verbunden gewesen mit Bernhard Chekhon, der heute seinen 40. Geburtstag feiert. Und die Eltern haben gesagt, ma, rufst du noch an den Buben und plaudert mit ihm ein bisschen. Sehr, sehr spannend. Arbeitet in Indien, in Neu-Delhi, eben wie gesagt im Hotel Imperial als Executive Chef. Der Papa hat uns dazu geschrieben, das ist einen Besuch wert, dieses Hotel, aber nichts für kleine Brieftaschen. Also wahrscheinlich ein Kaffee wäre maximal das Maximum der Gefühle. Wir sollen Grüße ausrichten. Vielleicht kann man sie mir im Nachhinein vorspielen, den Bernhard in Neu-Delhi. Von den Eltern Melita und Josef, vom Bruder Stefan mit der Berenike, vom Neffen Jakob, Taufkind Mathilda, von der Oma Lisi und allen Verwandten und Bekannten. Bernhard, wir schließen uns an und ganz, ganz liebe Grüße nach Indien. 8:45.

0: 10:30, sicher unterwegs mit Radikanten auf unseren Straßen.
1: Da ist weiterhin nichts los, sie kommen gut voran, ohne Probleme. Wir wünschen eine angenehme und sichere Fahrt.
0: Marco Wendre im Krankenhaus, Gottlob, nur unter Anführungszeichen natürlich beruflich, was er uns zu erzählen hat, gleich hier.
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0: Wir haben wieder eine Guten Morgen Österreich-Woche mit sehr vielen Kärnten-Inhalten. Marco Wendre ist für uns unterwegs, für Guten Morgen Österreich unterwegs und heute ist er in einem Krankenhaus gelandet. Schönen guten Morgen.
8: Einen wunderschönen guten Morgen zu euch ins Studio, hier direkt aus dem Krankenhaus der Barmherzigen Brüder in St. Veit. Und ich bin umgeben von zwei Experten hier im Krankenhaus. Zum einen ist es Primarius Dr. Fredon Ronaghi, er ist der Abteilungsvorstand hier der Geburtshilfe und Gynäkologie. Einen schönen guten Morgen.
9: Schönen guten Morgen, Herr Wendre.
8: Und zum anderen Primarius Dr. Hans-Peter Gröchenig, Vorstand der Abteilung Innere Medizin. Auch einen schönen guten Morgen.
10: Guten Morgen auch von meiner Seite.
8: Ich darf mit Ihnen beginnen, Herr Primarius Ronaghi, und zwar geht es da um die Schwangerschaft im Hochsommer. Da sagt man, das ist für den Körper ja Schwerstarbeit. Warum ist das so?
9: Ja, das ist korrekt. In der Schwangerschaft gehen physiologische Vorgänge als Vorbereitung zur Geburt vor sich. Manches sieht man, manches sieht man nicht. Unter anderem wird auch das Blutvolumen deutlich erhöht um bis zu 40%. Das heißt, das Herz und das Kreislaufsystem sind sowieso gefordert. Und wenn jetzt noch von außen Hitze und Belastung dazukommt, dann ist dieses System dann doch sozusagen, wie Sie sagen, einer Schwerarbeit ausgesetzt. Und das muss natürlich kompensiert werden. Ja.
8: Und das kann man wie machen?
9: Ja, indem man der großen Hitzeexposition aus dem Weg geht, sich reichlich hydriert, das heißt genügend trinken und einfach versuchen, den Körper kühl zu halten.
8: Ja, und das gilt natürlich dann auch in weiterer Folge nach der Geburt für die Neugeborenen und sowohl für die Mutter. Also auch der Schutz vor der Hitze, vor der Sonne ist, glaube ich, oberstes Gebot.
9: Ja, also wir wissen, dass also eine gesunde Bräune gibt es nicht. Das ist ganz klar. Und ja, so wie Sie sagen, direkte Sonnenbestrahlung meiden und genug Flüssigkeit zu sich nehmen. Die Kinder, die vollgestillten Kinder, da braucht man sich keine Sorgen machen. Das wird alles über die Muttermilch erledigt.
8: Das ist ein Thema. Das andere Thema hat mit dem Inneren von uns zu tun, sozusagen mit dem Magen-Darm-Trakt. Und da kommen wir zu einem besonderen Kongress, wenn man das so will, der jetzt vor ein paar Tagen hier stattgefunden hat, Primarius Dr. Hans-Peter Gröchenig. Da geht es um neue Erkenntnisse in der Gastroenterologie.
10: Ja, wir haben vergangenes Wochenende die 20. St. Veiter Gastroenterologie-Gespräche gehabt. Das ist ein national und international besuchter Kongress, wo wir uns den Themen und den neuen Thematiken rund um Magen-Darm-Erkrankungen ausführlichst gewidmet haben.
8: Und da hat man welche Erkenntnisse daraus gezogen?
10: Erkenntnisse sind folgendermaßen, dass sich das Feld dynamisch ändert und dass sehr viele neue Entwicklungen gerade in unserem Fach zurzeit zu bemerken sind. Und es ist wichtig, dass wir hier am Zahn der Zeit sind und hier moderne Therapien auch einfließen lassen können für unsere Patienten.
8: Das heißt also, dass das Skalpell, das Operationsmesser, weicht den modernen Techniken mit, wie sagt man so schön, Knopflochtherapie?
10: So kann man das sagen. Knopflochtherapie ist auch noch ein chirurgisches Verfahren, so wie das Skalpell. Also wir versuchen, ohne Löcher auszukommen, wir versuchen durch Endoskopien, das sind Untersuchungen wie die Magenspiegelung, Darmspiegelung, vor allem Krebsdiagnosen frühzeitig zu stellen und können die dann auch endoskopisch, also im Rahmen dieser Untersuchungen, abtragen und ersparen vielen Patienten den Chirurgen oder die Chirurgin.
8: Also spannende Einblicke im wahrsten Sinn des Wortes. Mehr dazu dann natürlich auch ein bisschen wieder später bei uns in ORF 2, live bei Guten Morgen Österreich. Und damit liebe Grüße hier aus St. Veit.
0: Liebe Grüße zurück, danke dir Marco und das schauen wir uns jetzt dann gleich im Fernsehen an ORF 2. Guten Morgen Österreich, 9:05.

0: Eine Minute nach 8:30, Neues aus der Nachrichtenredaktion, Markus Palitsch.
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2: Vermessungen von Gebäuden und Grundstücken, Wärmebildaufnahmen und Erkundungsflüge, das alles kann heute mit Drohnen erledigt werden. Doch das ist bisher nicht nur viel Aufwand, sondern vor allem teuer. Das Projekt Digital Sky Austria will das ändern und Drohnenflüge vollautomatisch durchführen. Die Anwendungsbereiche seien vielfältig, sagt auch Günter Koren von der Abteilung Vermessung der Stadt Klagenfurt.
3: Also die Zielgruppen sind einerseits wir jetzt als Stadt für die verschiedensten Fachbereiche, für Vermessung, für Stadtplanung, für Geoinformation, für Umweltschutzmaßnahmen, für Straßenbauverkehr. Hintergrund ist einfach das, dass wir noch schneller zu Daten kommen wollen, um im geografischen Informationssystem und im digitalen Zwilling wirklich top aktuelle Daten bieten zu können. Und dann darüber hinaus gibt es natürlich die Stadtwerke Klagenfurt, das Rote Kreuz, die Feuerwehr, die Polizei und natürlich auch Private, die für Inspektionen oder sonstigen Aufgabenbereiche ihre Grundstücke beflogen haben möchten.
2: Sagt Corin. Zwei 27 Jahre alte Pkw-Lenker waren gestern ohne Lenkberechtigung unterwegs. In Klagenfurt bemerkten das Polizisten bei einer Fahrzeugkontrolle. Im Zuge einer weiteren Kontrolle verweigerte der 27-Jährige den Alkotest. Der Mann wurde immer aggressiver und musste schließlich festgenommen bzw. in das Polizeianhaltezentrum nach Klagenfurt gebracht werden. Und im Spital fuhr ein 27 Jahre alter Mann bei einem Kreisverkehr einem 40 Jahre alten Motorradlenker auf. Der hatte bei einem Zebrastreifen für Fußgänger angehalten. Bei einem Unfall wurde der Motorradlenker verletzt. Der 27 Jahre alte Mann wurde angezeigt. Und damit zu den Wetteraussichten mit Caroline.
4: Heute zeigt sich großteils nicht die Sonne. Es ist großteils bewölkt, nur vereinzelt kommt die Sonne raus. Dennoch wird es warm bei Höchstwerten zwischen 25 und 30 Grad. Zusätzlich weht mäßiger bis lebhafter Wind. In Börtschach messen wir aktuell 23 Grad, in Ariach 21 und in Gmünd 19.
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4: Da ist weiterhin alles in Ordnung. Sie kommen gut voran und wir wünschen eine angenehme und sichere Fahrt.
0: Sport schauen wir uns jetzt die Fußball-Weltmeisterschaften an. Da gab es gestern eine wirklich unfassbare Partie, nämlich unfassbar gut. Argentinien gegen Ägypten. 2:0 waren die Ägypter da schon voran bis in die 80. Minute hinauf. Und dann auf einmal dreht Argentinien die Partie um, nachdem sie zuvor irgendwie gegen eine Wand gerannt sind. Großartige Verteidigung der Ägypter, muss man wirklich sagen. Messi scheitert, so wie beim Spiel gegen Österreich in der ersten Halbzeit schon am Elfmeterpunkt mit einem, ich finde, doch nicht so besonders gut, vor allem nicht so besonders präzise geschossenen Elfer in die falsche Ecke. Und da ist einfach nichts gegangen. Hast du gemerkt, die Argentinier völlig verzweifelt. Und dann auf einmal ein Tor, das den Unterschied macht, dann 9:1, dann war Ausgleich und dann in der letzten Minute dann auch noch der 3:2 Siegestreffer. Schade für die Ägypter, die da wirklich großartig gespielt haben. Also es war wirklich für mich das schönste Spiel bis jetzt bei den ganzen Weltmeisterschaften. Im Gegensatz zur zweiten Partie Schweiz gegen Kolumbien. Ja, 0:0 nach der Verlängerung. Und dann ein Elferschießen, das die Schweizer 4:3 für sich entschieden haben. Aber wie gesagt, aufregend waren es also nicht so wirklich. Heute ist einmal, ich glaube, der erste Tag, wenn mich nicht alles täuscht, Pause bei den Fußball-Weltmeisterschaften. Und abseits der Weltmeisterschaften im Sport, Hannes Horasche.
5: Aus der Traum für Österreichs U19 Fußballdamen. Sie verlieren bei der Europameisterschaft in Bosnien im Halbfinale gegen Deutschland knapp mit 0:1 nach Verlängerung. Volleyball, da kehrt Teamspieler Noel Krasnick zurück nach Bleiburg zum SK Eichtop. Eishockey in Salzburg gibt es für Tyler Lewington, Troy Burke und Travis Saint-Denis keine neuen Verträge. Brandon Coe hat ebenfalls bereits in der Slowakei unterschrieben. Die Pioneers Feldkirch holen den Finnen Janne Grönwall als neuen Cheftrainer. Beim KAC wird der Verbleib von Jan Murschak immer wahrscheinlicher. Die Rotjacken suchen noch einen Offensivverteidiger. Auch in Villach ist noch ein Importplatz zu vergeben. Handball, da startet in Rumänien heute die U20-Weltmeisterschaft der Herren. Österreich in der Gruppenphase gegen Island, Spanien und Lettland. Und Sportpolitik, das ÖOC hat zugunsten von Snowboard entschieden. Die nordische Kombination der Männer ist nach mehr als 100 Jahren ab sofort nicht mehr Teil des Programms bei Olympischen Winterspielen.
0: Dankeschön, Hannes Orasche. 6:05 ist es mittlerweile geworden. Nur eine kleine Nachlese zu den gestrigen Fußballspielen von Manfred Bertl gleich hier.

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1: Die zwei letzten Achtelfinalspiele haben wir gestern gesehen. Und Manfred Mertl, wenn ich jetzt sagen würde, sie hätten gegensätzlicher nicht sein können, schönen guten Morgen, würdest du mir recht geben?
2: Schönen guten Morgen, Doc. Das war sensationell, was wir gestern gesehen haben.
1: Zumindest das eine Spiel.
2: Beim ersten Spiel.
1: Argentinien gegen Ägypten. Ein großartiges Fußballspiel. Das hätte verdient, ein Finale zu sein. Auch größter Respekt. Die Ägypter haben einen wunderbaren Fußball gezeigt.
2: Und du hast es ja vorausgesagt. Du hast gesagt, es wird ein sehr...
1: Du hast es vorausgesagt. Ich habe dir nur recht gegeben. Okay. Aber dass es so schwierig wird, hätte ich mir nicht gedacht, oder?
2: Na, und vor allem hat ja Lionel Messi Argentinien zuerst einmal in eine Schocksstarre gebracht.
1: Der vergebene Elfmeter.
2: Ein Schuss an die Stange von ihm. Ein Tormann, der überragend hält. Also man hat an und für sich gesagt, da kann jetzt ein Ägypten nur von Minute zu Minute stärker werden. Und das war es auch. Und die Argentinier sind angelaufen und der Tormann war überragend.
1: Ja, absolut.
2: Hat wirklich toll gespielt.
1: Da hat auch Messi nichts ändern können, der gestern in meiner Wahrnehmung in der ersten Halbzeit nicht unbedingt jetzt unabhängig von diesem vergebenen Elfmeter seine Sternstunde hatte. Da waren sehr viele Ballverluste, ganz unüblich für ihn, dass er hängen geblieben ist auch. Also das kannte man von ihm gar nicht.
2: Ja, er hat an und für sich auch irgendwie die Nerven schon fast verloren, weil wenn wir nochmal zurückkommen auf den Elfmeter, er hat den geschossen wie gegen Österreich, nur viel, viel schärfer und ins selbe Eck. Und der Tormann hat ihn im Endeffekt ausspioniert, hat wunderbar gehalten. Es war dann so, dass der Tormann immer stärker geworden ist und Lionel Messi hat irgendwie ein bisschen Nerven gezeigt. Es sind ihm Ballfehler passiert, obwohl Argentinien überlegen war. Ja. Und wir haben alle schon gedacht, das wird sich heute nicht mehr ausgehen.
1: Das war's. Wobei ich finde, der Elfer war auch nicht sonderlich gut geschossen, so halb hoch. Wenn der Tormann die Ecke errät, dann muss er ihn haben.
2: Ja, er wollte ihn sicherer schießen als gegen Österreich. Er hat ihn wesentlich schärfer geschossen, aber wieder ins selbe Eck. Und der Tormann ist ihm auf Verdacht dorthin geflogen und hat ihn gehalten.
1: Viel Diskussion auch über aberkannte Tore, beziehungsweise nicht aberkannte Tore. Aus meiner Sicht war das Aberkennen des Tors für die Ägypter, so fair muss man sein, das war in Ordnung, oder?
2: Naja, es ging mir um das 2:0, wo das aberkannt worden ist. Und das hat man dann im Videoassistenten gesehen,
1: ganz deutlich gesehen,
2: dass es ein Foulspiel schon
1: ganz
2: Aktionen vorher war und das Tor wurde nicht gegeben, zu Recht nicht gegeben. Aber Lionel Messi ist deswegen trotzdem nicht zurückgekommen. Er hat trotzdem immer unsicherer gespielt und wir haben wirklich alle gedacht, das ist jetzt der nächste große Abschied nach Ronaldo.
1: Stimmt.
2: Das auch Lionel Messi.
1: Aber dann die letzten 15 Minuten, das war völlig irre, es war okay.
2: Waren nicht mehr 15 Minuten, es waren nur mehr noch 10 Minuten.
1: 10,
2: plus der Nachspielzeit waren es dann doch 15 Minuten. Ja. Aber dann hat auf einmal Messi eine unheimliche Kraft bekommen, hat einen sensationellen Ball gespielt. Romero hat dann das Tor geschossen zum 2:1. Der Tormann hat dann auch ein bisschen angeschlagen auf einmal gewirkt und dann der Ausgleich von Messi, das war sensationell.
1: Jeder andere schießt den Ball übers Dach.
2: Genau, also man schießt wahrscheinlich irgendwo jemanden den Hut vom Kopf, wenn ein anderer Spieler das macht, aber Messi hat den Ball getroffen, 2:2, also es war wunderschön.
1: Absolut.
2: Toll.
1: Und dann das
2: 3:2. Man muss auch sagen, Ägypten hat ja wunderbar die Tore erzielt und dann noch die Chance gehabt aufs dritte Tor.
1: Ja.
2: Es ist auf und ab gegangen und dann, glaube ich, zu Recht Argentinien 3:2 gewonnen.
1: Machen wir es kurz. Kanada gegen Schweiz. Schweiz hat im Elferschießen gewonnen. Mehr ist dazu eigentlich nicht zu sagen, oder?
2: Ja, Schweiz gegen Kolumbien.
1: Kolumbien wollte ich sagen.
2: Ja, wir haben ja gesagt, vielleicht Banzambi wird der Schweiz noch einmal ein bisschen einen neuen Schwung verleihen. Der hat leider nicht spielen können. Kolumbien war angeblich grippegeschwächt. Es war ein Spiel sehr zäh. Gratulieren wir unseren Nachbarn, aber hoffen wir, dass sie das nächste Spiel anders bestreiten.
1: Dankeschön, Manfred Mertl.
2: Noch einmal ein bisschen einen neuen Schwung verleihen, der hat leider nicht spielen können. Kolumbien war angeblich grippegeschwächt, es war ein Spiel sehr zäh. Gratulieren wir unseren Nachbarn, aber hoffen wir, dass sie das nächste Spiel anders bestreiten.
1: Dankeschön, Manfred Mertl.

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1: Es hilft alles nichts, Burschen, aber da müssen wir neidlos anerkennen, der Brad Pitt ist schöner als wir, also als jedenfalls als ich und als die meisten von uns.
2: Ja, der ist schon eine Nummer. Und ein lässiger Typ einfach. Den schaust du an und denkst dir, du bist nicht nur schön, du bist auch lässig.
1: Der ist nämlich nicht so dieses Kleckschöne. Das mag ich persönlich nicht, sondern der hat so diesen
2: Charme eigentlich.
1: Diesen O-Faktor auch.
2: Ja,
1: ja.
2: Finde auch, ja.
1: Ohne ihn natürlich zu kennen.
2: Ja.
1: Aber momentan siehst du ihn jeden Tag bei den Fußballweltmeisterschaften auch noch in der Werbung. Das ist gemein.
2: Also ja, ich kenne ihn.
1: Ja,
2: ich sehe ihn jeden Tag.
1: Das ist gemein. Das ist wirklich gemein. Warum reden wir von ihm? Weil jetzt ist es offiziell zwischen ihm und seiner Freundin, offensichtlich.
2: Ines de Ramon ist ihr Name. Und sobald man auf Social Media ein Bild postet und ein rotes Herzerl kommentiert oder fixiert, ist man FZ, also Fixed Time.
1: Was mich dennoch, also ich möchte es jetzt nicht, aber es sind 30 Jahre dazwischen. Ja.
2: Mhm.
1: Das ist, finde ich persönlich, schon brutal viel.
2: Es ist viel, aber in dieser Hollywood-Bubble verschwimmt dieses Alter. Das ist dort.
1: Ja, aber irgendwann einmal holst dich ein.
2: Na klar,
1: also
2: überhaupt
1: das,
2: nicht
1: das
2: reden.
1: Ist das Problem. Also jetzt, klar, wenn du Brad Pitt anschaust mit 61 oder 62.
2: Klasse Typ, aber ich will den trotzdem nicht als meinen Freund.
1: Mit 70 dann, weiß nicht, also ich kann es mir auch nicht vorstellen. Ja. Also umgekehrt meine ich jetzt.
2: Ja.
1: Ich möchte es mir definitiv nicht vorstellen. Aber wir wünschen den beiden alles Liebe.
2: Alles Gute.
1: Sie waren auch bei der Hochzeit von Taylor Swift, gell?
2: Genau, und da ist natürlich alles, was Rang und Namen hatte, auf dem roten Teppich gewesen und da haben sie es auch offiziell gepostet.
1: Es wird möglicherweise teuer für Prinz Harry. Der hat ja gemeinsam mit David Furnish und mit Elton John und mit Liz Hurley gegen die Daily Mail geklagt, weil die beim Recherchieren so der Vorwurf
2: angeblich

0: mit Abhörmethoden und so weiter.
1: Und eigenen, wie heißen die Leute, die man auf die Suche schickt?
0: Ja, Spitzel halt und Detektive und so weiter.
1: Genau, Privatdetektive.
0: Aber ein Gericht hat das nicht als erwiesen gesehen. Die Klage wurde, also jedenfalls
1: abgewiesen.
0: Abgewiesen wurde die Klage nicht, es wurde verhandelt, aber jedenfalls haben die Kläger verloren. Und damit gibt es einen Haufen Gerichtskosten, nämlich
1: 50 Millionen Pfund stehen da in Diskussion. Und das ist natürlich kein schönes Geschenk, das erste Mal wieder in die Heimat zurückzukommen. Britischer Boden und dann einmal
0: gleich so. Dann kriegt da Rechnung über.
1: Fein.
0: Also auch wenn es durch 4 dividierst, das...
1: Geht's in,
0: denkst du, sagst du dem Piloten, geht ran, wieder um, wir heim nach Amerika.
1: Ich muss raus.
0: Die

0: eine Minute noch, dann ist es 9 Uhr. Wir unterhalten uns gerade sehr, sehr fröhlich mit Ute Pichler. Schönen guten Morgen, liebe Ute.
1: Ja, ist doch schön, wenn man fröhlich sprechen kann, oder?
0: Dieses rosa-rote Kleid.
1: Dankeschön.
0: Oder Ensemble.
1: Ensemble.
0: Oh, es ist ein Ensemble, kein Kleid.
1: Es ist ein Zweiteiler.
0: Ein Zweiteiler, ja. Gut. Das ist wir quasi die Netflix-Serie unter den Gewändern. Viel Spaß mit Ute und ich bin morgen wieder da.
2: Ich leider nicht, du musst auf mich verzichten.
0: Das wird mir schwerfallen, aber ich werde es probieren. Viel Spaß mit Ute, bis morgen, Papa.
3: 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Es ist 9 Uhr. Am Mikrofon ist Lorenz Wildner. Die EU-Kommission stellt strengere Tierschutzgesetze in Aussicht. Noch heuer soll ein Gesetz für die Haltung von Legehennen und Hähnen kommen, im kommenden Jahr dann eines für Schweine. Mehr als 16.000 heimische Schweinehaltungsbetriebe wären davon betroffen. Julian Kern berichtet.
4: Langfristig sollen Legehennen nicht mehr in Käfigen gehalten werden und auch das massenhafte Töten männlicher Küken soll enden. Bei beiden Regelungen gelten in Österreich bereits strengere Gesetze als in anderen EU-Ländern, wenn auch mit Ausnahmen. Bei der Schweinehaltung könnten die neuen EU-Regeln aber die heimischen Übergangsfristen unter Druck bringen. Bauernverbände stehen den Vorschlägen skeptisch gegenüber. Sie warnen vor steigenden Kosten. Allerdings, künftig sollen für Importe dieselben Standards wie in der EU gelten. Und das wäre ein Vorteil für heimische Betriebe, die bisher mit billigeren Importen konkurrieren. Laut Kommission macht die Tierhaltung rund 40% der Wertschöpfung der EU-Landwirtschaft aus. Jährlich werden 400 Milliarden Euro umgesetzt und mehr als 7 Millionen Jobs hängen EU-weit an der Tierhaltung.
5: Während der NATO-Gipfel in Ankara in seinen zweiten Tag geht, sind die Kämpfe zwischen den USA und dem Iran wieder aufgeflammt. Mehrere Tanker sind in der Straße von Hormus unter Beschuss durch Drohnen geraten. Die USA machen den Iran dafür verantwortlich und antworten mit Bomben auf 80 Ziele im Iran. Der wiederum antwortet mit Raketen. Stefan Gera.
6: Luftalarm heute früh in Kuwait und Bahrain. Der Iran greift mit Raketen US-Stützpunkte in der Region an. Auslöser für den neuen Schlagabtausch sind Drohnen, vermutlich iranischer Herkunft, die mehrere Tanker an der Straße von Hormuz treffen. Besonders schlimm erwischt es den katarischen Flüssiggastanker Al-Rekayat. Der Kapitän setzt einen Notruf ab. Der Maschinenraum ist voller Rauch, sagt er. Die Schaumlöschanlage wird aktiviert. Er bittet um Hilfe.
7: We are in progress of releasing foam activation in the engine room. Kindly come to assist, over.
6: Als Reaktion darauf bombardiert das US-Militär 80 Ziele im Iran und die USA stoppen auch den Verkauf von iranischem Öl. Die Nervosität in der Region bleibt extrem hoch, der Ölpreis steigt.
5: Im Parlament starten heute die letzten Beratungen über das Doppelbudget für die Jahre 2027-2028. Kurz vor der Sommerpause wird das Budget zuerst in einer Generaldebatte besprochen. Dabei sollen sich auch die Parteispitzen der Koalition und der Finanzminister zu Wort melden. Der Budgetbeschluss ist für Freitag geplant. Die Opposition dürfte nicht zustimmen. Und in New York hat ein womöglich einsturzgefährdeter Wolkenkratzer einen Großalarm ausgelöst. Polizei und Rettungsdienste haben gestern Straßen und Gebäude rund um das Hochhaus in der East 42nd Street geräumt. Zuvor hatten sich laut Feuerwehr zwei tragende Säulen in dem 37-stöckigen Turm verformt. Das waren die Nachrichten mit Lorenz Wildner.
1: Dankeschön und wir kommen zum Kärntner Wetter, das sich heute wechselhaft präsentiert. Sonne, aber auch einige Wolken. Am ehesten kann es in Unterkärnten zu ein paar Regentropfen kommen und am Abend klattern der Himmel aber wieder vermehrt auf. Dazwischen liegt ein Sommertag, wo die Höchsttemperaturen wieder 25 bis 30 Grad erreichen. Aktuell schauen wir auf die Werte Weitensfeld schon bei 26. Lienz meldet uns 24 Grad, 23 hat es in Villach und in Klagenfurt, 21 in Feldkirchen und 20 in St. André im Lavantal. Damit der Blick auf die Kärntner Straßen. Knapp 4 Minuten nach 9 ist es. Sie sind sicher unterwegs mit Radio Kärnten und es ist soweit alles ruhig. Von den Hauptverkehrsverbindungen sind uns keine aktuellen Störungen gemeldet worden. Sie erreichen uns unter 0800 600 601. Gute und sichere Fahrt wünschen wir Ihnen durch diesen Mittwochvormittag.
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1: Und mit einem Thema, das bei der Hitze zum Tragen kommt. Und zwar die Venen, die spürt man dann. Wie man sie pflegen kann und wie man ihnen die Hitze ein bisschen erleichtern kann, damit beschäftigen wir uns in dieser Stunde. Außerdem bekommen wir in der nächsten dann Besuch von dem Musiker Martin Lackner, der uns seine neue CD vorstellen wird.

0: 12 Minuten nach 9 ist es schön, dass Sie Ihren Mittwochvormittag mit Radio Kärnten verbringen. Der Hochsommer und die derzeitigen Temperaturen um die 30 Grad und darüber, das ist auf der einen Seite Sommer, auf der anderen Seite Stress für unsere Gefäße. Unser Körper hat natürlich verschiedene Mechanismen, damit er sich bestmöglich an diese Temperaturen anpasst. Und die Blutgefäße, die spielen natürlich eine ganz, ganz wesentliche Rolle, weil die werden bei dieser großen Hitze mitunter sehr stark belastet. Und unsere Venen sind da auch ganz schön empfindlich. Deswegen müssen wir auch darauf schauen, dass es ihnen gut geht.
1: An heißen Sommertagen klagen viele Menschen über geschwollene und schwere Beine. Aber nicht nur Personen, die schon eine Venenerkrankung oder ein Venenleiden haben, sondern auch jene, die noch keine Probleme haben, leiden unter der Hitze, sagt Dr. Christiane Dreschel. Sie ist Chirurgin im Elisabethinenspital in Klagenfurt. Ihr Hauptaufgabengebiet: Venenerkrankungen.
2: Der Körper ist bestrebt, bei Hitze Wärme abzugeben. Das heißt, es erweitern sich die Venen. Die Venenwände werden durchlässiger. Dadurch kommt es eben zum verminderten Abtransport der Lymphflüssigkeit, zum verminderten Abtransport des Blutes aus den Beinen zum Herzen und es kommt zur Beinschwellung.
1: Es gibt verschiedene Verhaltensweisen, die helfen können, Schmerzen und Beschwerden im Sommer zu reduzieren.
2: Viel trinken, allerdings keinen Alkohol, sondern eher Wasser und klare Flüssigkeiten. Dann ist es wichtig, Bewegung zu machen, viel gehen, Radfahren, Laufen, Schwimmen. Man kann dann auch die Beine kalt abduschen, also nicht mit eiskaltem Wasser, sondern wirklich so mit kühlem Wasser. Und also wenn man die Möglichkeit hat, es ist immer gut, die Beine hochzulagern, damit der Blutfluss gesteigert wird. Was man allerdings schon vermeiden sollte, das wäre direkte Sonnenbestrahlung bzw. Sonnenbaden.
1: Was man noch zusätzlich vermeiden sollte, ist lange Stehen oder Sitzen und zu enge Kleidung.
2: Zusätzlich zu diesen allgemeinen Maßnahmen kann man natürlich dann auch noch zur Unterstützung der Venentätigkeit und des Lymphabflusses verschiedene Präparate einnehmen. Also da gibt es pflanzliche Präparate, die auf Frostkastanienextrakten oder Weinlaub basieren. Und ganz wichtig wäre, speziell bei Patienten, die schon an einer Venenerkrankung leiden, dass sie Kompressionsstrümpfe tragen. Eben nicht nur im Winter, sondern auch im Sommer.
1: Sommer, Ferien. Das bedeutet Hauptreisezeit. Viele sitzen stundenlang im Auto oder im Bus und auch da sollte man einiges beachten.
2: Dass man, wenn es möglich ist, regelmäßig Bewegung macht, also während einer Autofahrt einmal eine kurze Rast einlegt, im Flugzeug Gymnastik machen, indem man die Füße bewegt, also Fersen-Zehenstand, indem man die Füße kreist oder möglicherweise auch die Kniegelenke bewegt. Zu empfehlen ist es, während der Reisezeit auch immer Kompressionsstrümpfe zu tragen.
1: Personen, für die ein hohes Thromboserisiko besteht und die eine längere Flugreise vor sich haben, sollten mit dem Arzt Kontakt aufnehmen und möglicherweise über den Zeitraum der Reise hinweg ein Mittel, das die Blutgerinnung hemmt, zur Selbstinjektion verwenden. Bei dieser Hitze sind aber nicht nur unsere Venen betroffen.
2: Sondern insbesondere ältere, alte Patienten mit bereits bestehender Kreislauferkrankung leiden natürlich ganz besonders in einem so heißen Sommer.
1: Über hitzebedingte Venenprobleme. Ilona Doppler für Radio Kärnten.

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1: Sie müssen aber nicht arbeiten, damit Sie sich bei uns eine Kaffeepause bestellen können. Sie brauchen nur anrufen unter 0463 504 888 und dann haben wir da so einen Kaffeepausen-Anrufbeantworter, wo Sie uns einfach ein bisschen erzählen, was Sie gerne hören möchten, vielleicht auch, was Sie mit dieser Musik verbinden und auch, ob Sie jemanden damit grüßen wollen, vielleicht mit ein paar schönen gemeinsamen Erinnerungen, so wie heute. Hallo?
2: Habe heute einen großen Wunsch als Radio Kärnten-Team. Ich bin die Rolanda Eisentratten. Da mein großer Rosenstrauch in voller Blüte mit roten Rosen steht, dazu noch im kleinen Garten eine Lichterkette abends in allen Farben blinkt, wünsche ich mir so sehr das wunderschöne Lied von den Kastelroter Spatzen Sterne übern Rosengarten. Dazu gehen noch ganz liebe Grüße an Evelyn in Kremsbrücke, die auch so lieb zu mir ist, dann an Freund Johann in Winklern, natürlich an die lieben jungen Schäfleute Maria Luise und den netten Max mit Vater, sowie noch an Lisi und Karin. Möchte mich für diesen Wunsch sehr, sehr herzlich bedanken. Auf Wiederhören!
1: Und wir wünschen jetzt viel Freude mit den Kastelroter Spatzen.

0: 9:31 Minuten, eine Minute nach 9:30. Markus Paulitsch informiert Sie über das, was sich bei uns in Kärnten tut.
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2: Heute muss sich am Landesgericht eine Frau aus Rumänien wegen Beihilfe zu einem Raubüberfall im vergangenen Jahr in Klagenfurt verantworten. Die damalige Pflegerin einer über 80 Jahre alten Frau soll die Wohnung des betagten Ehepaares ausgekundschaftet und dann ihrem Freund und zwei weiteren Männern Zugang dazu verschafft haben. Die Männer haben den 85-jährigen Ehemann dann attackiert. Sie flüchteten laut Anklage mit Bargeld, Goldschmuck und Münzen. Nach den Männern wird immer noch international gefahndet. Über einen Waldbrand im Bereich Alpelgraben bzw. Breiter Kopf bei Nötsch wurde gestern Nachmittag die Polizei informiert. Das Feuer betraf rund 40 Quadratmeter. Laut Polizei dürfte es vermutlich durch einen Blitzschlag per Polizeihubschrauber Libelle wurden dann mehrere tausend Liter Wasser abgeworfen, weil das Gelände sehr schwer zugänglich war. Zusätzlich waren die Freiwilligen Feuerwehr Nötsch, Arnoldstein, Kreuth, St. Georgen und Feistritz im Gailtal im Einsatz. Und eine 68 Jahre alte Frau aus Wien wurde bei einem Verkehrsunfall gestern auf der Tauernautobahn unbestimmten Grades verletzt. Sie hat sich mit ihrem Fahrzeug auf Höhe bei Feistritz im Drautal überschlagen. Die Frau kam aus bisher unbekannter Ursache von der Fahrbahn ab. Das Fahrzeug fuhr 100 Meter über das angrenzende Bankett, kam dann wieder auf die Fahrbahn zurück und überschlug sich dadurch. Der Wagen blieb auf dem Dach liegen. Die Wienerin wurde mit unbestimmten Verletzungen per Rettungshubschrauber in das Krankenhaus geflogen. Bestimmt hat das Wetter jetzt aber Ute.
0: Danke dir, Markus. Ja, das zeigt sich heute wechselnd bewölkt mit einigen sonnigen Phasen. Die Höchstwerte zwischen 25 und 30 Grad und tagsüber weht mäßiger bis lebhafter Wind.

0: 8. Juli 2026. Wir dürfen bei uns in Radio Kärnten ganz herzlich gratulieren.
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0: Und wir sagen alles Liebe für Edgar Sonnberger-Reiner aus Maria Weitschach. Die allerbesten Geburtstagswünsche zum 50er sowie ganz viel Gesundheit. Diese Grüße und Glückwünsche kommen via Radio Kärnten von der Frau Michaela, den Kindern Matteo, Raphael, Marcel und von der Mama. Danke, dass es dich gibt, dürfen wir ausrichten und dass du immer für uns da bist.

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0: Mittwoch, 8. Juli, und wir schauen, was Sie heute alles unternehmen können bei uns in Radio Kärnten.
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0: Im Rahmen des Projektes Leseförderung der Kärntner Kulturstiftung kommt die vielfach preisgekrönte Autorin und Vorlesekünstlerin Lena Raubaum nach Kärnten. Sie schreibt Gereimtes und Ungereimtes für Kleine, Große und alle dazwischen. Heute lädt sie zur Lesung für Große um 19 Uhr in die Buchhandlung Hain und morgen dann um 18 Uhr Lesung für Klein und Groß am Cimona-Platz in Felden mit Literatur mobil. Der Theaterwagen Pazia, das Kärntner Straßentheater, macht Station vor dem Bildungszentrum Rennweg heute um 10.30 Uhr. Die Kinderkomödie Das Eulenmädchen und um 19 Uhr dann mit dem Theaterwagen die Komödie Der Brandner Kaspar. City Summer Vibes 2.0, der neue Platz wird zur Partyzone mit DJ-Sommerstimmung und Party unter freiem Himmel. Heute von 17 bis 22 Uhr.

neuen Platz in Klagenfurt. Über pferdegestützte Therapien können Sie sich heute in Forst bei St. Margarethen im Lavantal erkundigen. Und zwar am Noriker Zuchtbetrieb Vulgo Felfern gibt es einen Schnuppertag zum Kennenlernen. In der Waldarena Krundendorf lädt man heute zu Der eine Angelhaken des Mondes. Beginn ist um 20 Uhr. Weiße Lehre, Eröffnung der Ausstellung in der Burgkapelle um 19 Uhr in Klagenfurt, Museum moderner Kunst in Klagenfurt. Eine Kunstinstallation eben in der Burgkapelle und heute wird sie eröffnet. Was haben wir noch für Sie zu bieten? Superstars aus Mailand im Gailtal und zwar im Dom von Kötschach-Mauthen. Heute ab 19 Uhr gibt es ein Konzert und das umfasst Mozarts Duetts, Halversons Variationen. Laura Marzadori zählt wirklich zu den herausragendsten Künstlerinnen ihrer Generation und wird heute dort auftreten. Dann haben wir noch für Sie anzubieten. Piratenahoi Schatzsuche am Wörthersee mit der Wörthersee-Schifffahrt. Ab heute startet das Piratenschiff mit der Santa Lucia wieder und ist im Juli und im August jeden Mittwoch unterwegs. Ab 17.30 Uhr ist Start in Felden. Auf der Burgruine Felsberg bei Pusarnitz lädt man heute mit Christine Reiner und Tobias Kochseder zur Kultur auf der Burg. Das Konzert beginnt um 19 Uhr. Landhaushofkonzerte. Heute spielt die Post- und Telekom-Musik Kärnten um 20 Uhr. Die Selbsthilfegruppe Demenz Klagenfurt lädt heute zum Gruppentreffen um 18 Uhr in das Senecura-Pflegezentrum am Kreuzbergl in Klagenfurt. Sommertheater in Klagenfurt im Innenhof des Stadthauses. Heute Premiere der Komödie Sunny Boys. Einlass ab 19.30 Uhr, Beginnzeit ist 20.30 Uhr. Familientheater am Katschberg, Samira und der Schatz des Berges. Heute geht es los, jeweils um 16 Uhr sind dann die Aufführungen in der Klimaarena Bergnest Katschberg auf der Freiluftbühne. Dann haben wir noch eine neue Sonderausstellung im Museum im Lavanthaus, die Römer im Lavanthaus, die jeweils von Mittwoch bis Sonntag 10 bis 17 Uhr für Sie geöffnet hat. Und Blutspenden können Sie heute in Ettendorf in der ehemaligen Volksschule, in Bleiburg in der Mittelschule und in Drobulach im Kulturzentrum der Feuerwehr jeweils in der Zeit von 15.30 Uhr bis 20 Uhr. Also wofür auch immer Sie sich entscheiden, wir wünschen gute Unterhaltung.

0: Das ist der Mittwochvormittag bei uns in Radio Kärnten.
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3: Am Mikrofon ist Lorenz Wildner. Der französische Präsidentschaftswahlkampf ist offiziell eröffnet. Die Rechtspopulistin Marine Le Pen kündigt an zu kandidieren, obwohl sie vor dem Berufungsgericht in Paris neuerlich wegen Veruntreuung von EU-Geldern verurteilt worden ist. Le Pen will bis zur letzten Instanz gehen, berichtet aus Paris Cornelia Primosch.
4: Marine Le Pen will es zum vierten Mal wissen und diesmal in den Élysée-Palast einziehen.
5: Je suis candidate à l'élection présidentielle.
4: Sie sei Kandidatin für den Präsidentschaftswahlkampf und werde ihn ohne Fußfessel führen, denn die Rechtspopulistin kündigt Berufung gegen ihre neuerliche Verurteilung wegen Veruntreuung von EU-Millionen an. Sie will ihre Unschuld durchfechten.
5: Nous sommes innocents.
4: Das nun zuständige Kassationsgericht will bis Jänner seine Entscheidung fällen. Sollte Le Pen dann eine Fußfessel tragen müssen, darf ihr politischer Ziehsohn Jordan Bardella übernehmen. Beide haben laut Umfragen beste Chancen, in die entscheidende Präsidentenstichwahl einzuziehen.
3: Die Ukraine greift weiterhin den russischen Ölsektor an. In mehreren Raffinerien über das Land verteilt sind Brände ausgebrochen. Auch 9 Tanker der russischen Schattenflotte im Asowschen Meer wurden mit Drohnen attackiert. Der neue ÖVP-Clubchef Ernst Gödel kritisiert Nationalratspräsident Walter Rosenkranz. Dieser habe den Vertrauensvorschuss der Volkspartei verspielt, sagt Gödel in der ORF-Sendung Report. Die ÖVP würde Rosenkranz heute demnach nicht mehr wählen. Eine Abwahlmöglichkeit des Nationalratspräsidenten will die Partei allerdings weiterhin nicht schaffen. Beschwerden über Mietautos in beliebten Urlaubsländern häufen sich. Dazu zählen etwa unerwartete Zusatzkosten, Probleme bei der Rückgabe und Streitereien über Versicherungsschäden. Oft wird viel mehr verrechnet als zuvor vereinbart. Details von Gerhard Janser.
6: Der Kratzer ist klein, die Rechnung aber hoch. Gerade bei vermeintlichen Billigangeboten im Internet passiert das immer wieder. Das Problem, die Online-Portale vermitteln nur, den Schaden am Mietwagen muss man aber vor Ort klären. Daher immer alles mit Fotos und Videos dokumentieren, dazu rät Maria Semrath vom Europäischen Verbraucherzentrum.
7: Wenn man ein Auto bucht, ist es am besten, dass derjenige, der bucht, der Kreditkarteninhaber ist, aber auch der Hauptfahrer. Auf alle Fälle alles dokumentieren, vorher und nachher. Und was wir auf alle Fälle raten, ist, zu hohe Rechnungen zu beanspruchen.
6: Das Mietauto am besten zurückgeben, wenn der Autoverleih noch geöffnet ist. Überteuerte Rechnungen im Nachhinein zu beanspruchen, sei meist wesentlich schwieriger.
3: Und ein großflächiger Ausfall eines Mobilfunknetzes hat Australien in der Früh zeitweise lahmgelegt. Neben Zugverbindungen waren auch der Flugverkehr sowie Notrufe und Bezahlsysteme betroffen. Zu stundenlangen Verspätungen ist es etwa am Flughafen Perth an der Westküste gekommen. Das waren die Nachrichten mit Lorenz Wildner. Zum Wetter.
0: Ja, und das Wetter, das präsentiert sich im Moment überwiegend wolkig. Am ehesten kann es in Unterkärnten zu ein paar Regentropfen kommen. Am Abend klart der Himmel dann vermehrt auf, aber dazwischen haben wir auch immer wieder sonnige Phasen und einen Sonnentag mit Höchsttemperaturen zwischen 25 und 30 Grad. Aktuell die Temperaturen, da liegen wir in Weitensfeld bei 26 Grad, in Lienz hat es 24, in Villach und in Klagenfurt. Da werden uns 23 Grad gemeldet. Also genießen Sie diesen Sommertag gemeinsam mit Radio Kärnten. Und wir schauen auf die Kärntner Straßen. Sie sind sicher unterwegs mit Radio Kärnten. Soweit alles ruhig. Wir wünschen Ihnen eine gute und eine sichere Fahrt, wo auch immer Sie gerade unterwegs sind.
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0: Und ich wünsche Ihnen eine feine Zeit an diesem Mittwoch gemeinsam mit Radio Kärnten. Und wir bekommen auch gleich Besuch im Studio, einerseits von einer Schulklasse und andererseits von einem Musiker, der nach fast einem Vierteljahrhundert beschlossen hat, er kehrt zurück auf die Bühne und uns in wenigen Minuten seine neue Single präsentiert. Willkommen!

0: Schönen Mittwochvormittag mit Radio Kärnten. Er war erfolgreich als Sänger von Karriere und Carabo unterwegs und dann ist er irgendwie ein Vierteljahrhundert von den Bühnen dieser Welt verschwunden. Aber jetzt ist er wieder da und natürlich bei uns im Studio. Herzlich willkommen, Martin Lackner, grüß dich.
1: Hallo, vielen Dank, dass ich da sein darf.
0: Sag mal, wo ist dieses Vierteljahrhundert jetzt hin?
1: Das habe ich mir auch gefragt. Also ich habe damals gesagt, ich brauche ein bisschen Auszeit, eine Pause. Und habe dann irgendwie übersehen, wie die Zeit vergeht.
0: Aber irgendwie hatte ich die Musik nicht losgelassen, oder kann man das so sagen?
1: Ja, ich habe nach diesen ganzen Jahren mit Karriere damals habe ich richtig Auszeit brauchen, weil es war schon ziemlich fordernd. Wir waren sehr viel unterwegs, extrem viel. Das hat irgendwie auch die Spuren hinterlassen hinter mir. Es war wirklich, wir waren für das damals eigentlich, glaube ich, noch nicht richtig bereit.
0: Wie alt war sie damals?
1: Ja, ich war, wie wir in Deutschland so die ersten Erfolge gefeiert haben, da war ich 20. Also wir quasi
0: aus den Bergen. Also gerade beim Erwachsenwerden, gell?
1: Genau, wir waren ja noch halbe Kinder und dann war der Erfolg von heute auf morgen ganz immens da. Und das macht auch was mit jemandem, gell? Und ja, wir haben es dann bis 2000 durchgezogen und dann haben wir gedacht, nein, das lassen wir jetzt nicht, weil ich wollte eigentlich meine Kinder aufwachsen sehen, die waren damals 2 und 3 Jahre alt und das lässt sich mit dem Tourstress nicht verbinden.
0: Das ist ja oft wirklich spannend, gell? Dass die Menschen den Erfolg auf der Bühne sehen, natürlich die Fans sich freuen, wenn du auftrittst, aber was da eigentlich dahinter steht, wie viel Arbeit da dahinter steckt, wie viel man unterwegs ist, dass man kein Wochenende zu Hause hat oder mit der Familie, weil man natürlich Auftritte hat, genau. Das sehen natürlich die wenigsten. Gell?
1: Ganz genau, weil viele Menschen glauben, wenn man erfolgreich ist in der Musik, dann sieht man sehr viel. In Wirklichkeit siehst du viel Autobahnen, viel Konzertsäle, alles hauptsächlich in der Nacht. Und bei Tag musst du ja ein bisschen zur Ruhe kommen. Und also es ist nicht alles so goldig, wie es dann wirklich ausschaut. Das macht natürlich Spaß. Das war ja wohl in Wirklichkeit unsere Bestimmung, die Musik. Es ist alles ein bisschen schnell gekommen und haben auch dann wirklich diese Pause gegönnt und habe das eigentlich dann überhaupt gar nicht gecheckt, wie schnell das ein Vierteljahrhundert eigentlich rumgeht. Gell? Und dann bin ich, das Leben ist ja auf und ab, wie es bei vielen Leuten geht. Und habe aber dann irgendwie wieder zu mir gefunden und irgendwann um 10 Uhr die Nacht, letztes Jahr im Herbst, ich habe 26 Jahre kein einziges Lied mehr geschrieben.
0: Wirklich?
1: Und auf einmal kommt es in der Mitternacht, die Beatrix neben mir, gell, ich auf, um in die Küche, gell, mein Block, aber gerade zuerst einen Block muss ich suchen, und dann Kuli, ich muss das sofort aufschreiben, das gibt's ja gar nicht. Und auf einmal war das da und in 20 Minuten war die Nummer fertig. Und seit dem Sänger kann ich irgendwie nicht mehr aufhören damit.
0: Dann war aber so nach diesem Moment da in der Nacht, wo dieser Songtext gekommen ist, wo dieses Gefühl für dieses Lied gekommen ist, ja. Da war kein Zweifel, das ist jetzt der Weg zurück, das ist der Moment, wo ich den Schritt wieder auf die Bühne gehe.
1: Das ist der Moment, ich habe dann lange darüber nachgedacht, warum ist das jetzt auf einmal wieder da, warum? Ich hab das gar nicht mehr gespürt, also die Musik, die war für mich eigentlich ein altes Buch, das ich zugeklappt habe. Ich habe mir gedacht, das ist für mich einfach vorbei. Und nachdem, okay, auf dem Weg zurück quasi mental, ist es so, wie es im Leben ist, alles zu seiner Zeit, auf einmal kommt es und dann wird es richtig sein. Und der Moment ist gekommen und ja, ich habe dann ganz einen lieben Freund einmal getroffen von mir, rein durch Zufall. Der hat zu mir gesagt, der ist Produzent.
0: Du weißt es gibt keine Zufälle, gell?
1: Ja, irgendwie eh. Aber der ist Produzent, der produziert die Kastelruh, der junge Zieler, ja. Alles rund um mich rum. Und der Marco sagt zu mir, er braucht Lieder für andere Produktionen. Und dann habe ich gesagt, nein, ich mache jetzt einfach allein mal für mich ein bisschen was. Dann hat er gesagt, spiel mal vor. Dann hat er die Gitarre stehen gehabt, dann habe ich das vorgespielt. Dann schaut er mir an. Dann sage ich, hey Junge, das müssen wir machen. Ja, und der Markus begleitet mich schon lang, aber so intensiv, also wir verstehen uns im Studio blind, er versteht, was ich meine, was ich sagen will und er versteht, wie ich möchte, dass es klingt. Und somit sind wir jetzt da, das hätte man ja vor einem Jahr sowieso keiner sagen gekannt, dass ich jetzt auf einmal bei Radio Kärnten wieder bin, nach einem Vierteljahrhundert, unglaublich, ich bin so dankbar, echt.
0: Aber das ist ja auch wieder das Schöne, was das Leben so bringt. Gell?
1: Genau, fließen lassen, das habe ich gelernt.
0: Okay. Fließen lassen, Vertrauen ins Leben und jetzt ganz aufmerksam zuhören, weil das ist sie nämlich. Deine neue Single, die dir da in der Nacht eingefallen ist,
1: ganz
0: vor
1: genau.
0: Einem Jahr.
1: Meine Sicht.
0: Jetzt ist das Baby auf der Welt sozusagen.
1: Jetzt ist es da und das ist wunderschön.
0: Gerade Kärnten, Martin Lackner mit Mein Herz, mein Weg.

0: Neu bei uns in Radio Kärnten, Martin Lackner, Mein Herz, mein Weg. Ein sehr authentischer, sehr klarer, sehr ehrlicher Text, den du da geschrieben hast, Martin.
1: Ja, das sind halt die Sachen, die was man so im Laufe der Zeit einfach mitnimmt. Im Laufe der Zeit passiert dann relativ viel Gutes, auch einiges, was nicht so gerade läuft. Und naja, nachdem das mir das fast ein bisschen extrem aus der Bahn geworfen hat, ist mir das halt eben eingefallen, dass ich mehr zu mir stehe und dass die Leute zu sich stehen sollen. Sie sollen in Wirklichkeit immer 100% geben, aber für sich selber, außer beim Blutspenden, da dürfen sie nicht 100% geben.
0: Das ist so blöd. Du Martin, jetzt hat deine unter Anführungszeichen erste Karriere damals mit 20 begonnen, jetzt ist es 26 Jahre später. Ein bisschen mehr später.
1: Ganz genau.
0: Ein bisschen mehr später.
1: Es ist echt enorm, wie die Zeit dahin marschiert.
0: Aber sag einmal, was ist anders? Was ist für dich anders? Wie gehst du anders an die Sache heran?
1: Ich glaube, ich kann das am besten so formulieren, indem dass ich sage, ich habe nicht mehr so diesen Riesendruck, den man früher verspürt hat, einen Hit nach dem anderen abzuliefern. Heute ist es wirklich so, dass ich einfach meine Gedanken fließen lasse. Der Markus, mein Produzent, meine Beatrix, mein Engel, meine Familie.
0: Die im Studio mit dabei ist.
1: Genau.
0: Servus Beatrix, grüß dich, schön, dass du auch da bist.
1: Sie sehen, was ich bin, sie sehen, wie ich denke. Sie akzeptieren und respektieren meine Sicht auf die Dinge, die sich auch entwickelt hat. Deswegen, für mich ist es ganz wichtig, also alle Songs, die ich schreibe, und das waren relativ viel, seitdem das losgegangen ist, wir produzieren das jetzt alles nach der Reihe ab, die nächste Single ist gerade in Arbeit, und alle Songs sind lebensbejahend. Mhm. Das ist wichtig. Okay, es gibt ja auch Phasen, da geht es runter, aber wichtig ist, dass man klar und bedacht aufsteigt wie ein Adler, obenschaut auf die Situation, seine Meinung sich bildet und dazu auch zu stehen, das ist ganz wichtig. Und dass die Leute miteinander vernünftig diskutieren. Mhm. Das fällt ja auf, dass sich vieles verändert hat. Überhaupt in den letzten Jahren, richtige Debatten, die finden nicht mehr so oft statt. Gell? Also es läuft unter dem Prinzip fast so, bist du meiner Meinung, bist du für mich und bist du nicht meiner Meinung, bist du gegen mich. Mhm. Und das finde ich ziemlich blöd. Wichtig ist, dass man alles vernünftig ausdiskutiert und so bleibt der Frieden. Der Frieden ist wichtig.
0: Also was ich schon heraushöre, so ist, dass du natürlich auch durch das andere Lebensalter, mit dem du jetzt sozusagen neu durchstartest, sehr gesellschaftskritisch gleichzeitig, aber auch sehr lebensbejahend und sehr reif wieder auf die Bühne zurückkommst.
1: Ja, wenn es so wirkt, ist das sehr schön, weil es ist auch in der Tat so. Mir ist es wichtig, dass die Leute alle miteinander eine vernünftige Basis haben. In die Kinder gehört die Zukunft und das, was wir vorleben, das sehen die Kinder. Und so müssen sie in die Zukunft gehen, die so extrem schnelllebig ist. Es hat sich ja so viel getan, wenn man denkt, was sich da in den letzten 30 Jahren getan hat.
0: Also, ja, du allein in den letzten 5 Jahren, in den 10 Jahren, was sich da alles entwickelt hat.
1: Genau. Ja. Okay, die jungen Leute gehen noch miteinander. Wir kennen noch die eine Zeit, wo der Schwarz-Fernseher Sensation war. Der Schwarz-Weiß-Fernseher.
0: Wo es am Abend, da haben wir gerade heute mit den Kollegen geredet, wo es am Abend noch ein Testbild gegeben hat und auch die Ansagerinnen.
1: Genau. Naja, mitgehen mit der Zeit, aber bedacht sein. Wichtig ist, einen klaren Gedanken und einen reinen Gedanken auf die Sicht zu haben, auf alles. Nachher geht es, glaube ich, der Gesellschaft und allen auch relativ gut.
0: Also klare Haltung, klare Werte. Martin, wie wird es jetzt weitergehen? Du hast schon ein bisschen erzählt, du hast gesagt, da sind schon andere Songs nachgekommen nach dieser einen Nacht mit diesem Mein Herz, mein Weg, wo du den geschrieben hast. Die nächste Single ist in Produktion.
1: Die nächste Single, da sind wir schon in der Mitte drin, das wird lustig, aber ich hoffe, dass ich wieder mal vorbeikommen darf, weil da geht es ein bisschen kritisch um die Pharmaindustrie. wichtig, wir warten das einfach ab. Wir sind bedacht dabei. Ich habe ungefähr 60 Songs im Beto, die was ich daher. Wie gesagt, ich kann irgendwie nicht mehr aufhören damit. Und das ist echt super. Mir taugt es, es macht Spaß, schön. Es ist wieder da.
0: Ja.
1: Also, so viele alte Bücher habe ich zugemacht. Mhm. Aber dieses Buch, da scheint wohl noch irgendwie eine Kuli drin gewesen zu sein, dass man jetzt einfach gesagt hat, du pass auf, die Mappen ist noch da, mach was.
0: Aber du schreibst die Fortsetzung sozusagen, das nächste Kapitel.
1: Genau.
0: Martin Lackner bei uns war er in Radio Kärnten mit seiner neuen Single Mein Herz, mein Weg. Und demnächst werden wir noch mehr von dir hören.
1: Danke, vielen herzlichen Dank für die Einladung. Danke vielmals.
0: Alles Gute
1: und passt auf Henk. Danke.

0: Eine Minute nach 11:30 die Nachrichten bei uns in Radio Kärnten. Markus Paulic informiert Sie.
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2: Im ersten Halbjahr 2026 wurden in Kärnten 231 Unternehmen insolvent. Das waren um beinahe 20% mehr Firmeninsolvenzen als im Vergleichszeitraum zum Vorjahr. Diese Entwicklung werde sich laut Alpenländischen Kreditorenverband erst stabilisieren, wenn die Wirtschaft allmählich wieder wächst. Die Teuerungen in den vergangenen Jahren bei Energie, Löhnen und Mieten und der zurückhaltende Konsum haben bei den Kärntner Firmen laut AKV Spuren hinterlassen. Der Iran-Krieg habe die Lage dann weiter verschärft. Die meisten Insolvenzen gab es mit 34 Fällen in der Baubranche, gefolgt von der Gastro- und Beherbergungsbranche sowie der Handelsbranche. Ein 68 Jahre alter Pkw-Lenker aus dem Burgenland fuhr gestern auf der Autobahn bei Krumpendorf einem Sattelzug hinten auf. Der 45 Jahre alte Lkw-Lenker aus Polen wollte an einem Parkplatz einem weiteren Lkw-Lenker das Ausfahren auf den ersten Streifen ermöglichen. Er wechselte dabei auf die zweite Fahrspur. Das bemerkte der Burgenländer zu spät. Er und seine 65-jährige Beifahrerin wurden nach ärztlicher Versorgung in das Klinikum Klagenfurt gebracht. Und am Landesgericht Klagenfurt wird heute ein brutaler Raubüberfall auf ein betagtes Klagenfurter Ehepaar verhandelt. Im August 2025 drangen laut Staatsanwaltschaft drei Männer in die Wohnung des 85 Jahre alten Klagenfurters und seiner pflegebedürftigen Ehefrau ein. Sie hatten es auf einen Standtresor mit Bargeld, Goldschmuck und Münzen abgesehen. Die rumänische Pflegerin der Frau soll eine Komplizin der Bande sein. Sie muss sich heute vor Gericht verantworten. Und damit zu den Wetteraussichten mit Ute.
0: Ja, und da zeigt sich, dass es trotz der vielen Wolken, die der Kärntner Himmel heute bietet, sommerlich warm ist. 27 Grad jetzt schon in Friesach und in Oberfellach. Es bleibt den ganzen Tag über bei dieser Mischung aus etwas Sonne und Wolken. Mit dem Nordföhn erreichen die Höchstwerte 26 bis 30 Grad.
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1: Heute geht es um den Genuss im Wasser und da gibt es ja bei uns in Kärnten ganz, ganz viele Möglichkeiten.
2: Schwimmen gehört zu den gesündesten Sportarten überhaupt. Der Körper wird trainiert, ohne Gelenke stark zu belasten. Herz, Kreislauf und Muskulatur profitieren gleichzeitig. Und Schwimmen stärkt zusätzlich Rücken und Haltung. Außerdem wirkt Wasser auf viele Menschen entspannend. Besonders im Sommer ist Schwimmen eine ideale Bewegung bei Hitze. Wichtig bleibt allerdings Sonnenschutz im Freibad oder auch am See. Auch langsames Einschwimmen schützt den Kreislauf. Und wer lange pausiert hat, sollte ruhig moderat beginnen. Nicht vergessen, Regelmäßigkeit bringt dabei mehr als Höchstleistung. Bleiben Sie gesund. Alles Liebe, Ihre Christine Reiler.
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0: 10:50 Minuten Zeit, dass wir gratulieren bei uns in Radio Kärnten.
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0: Und das machen wir natürlich gerne. Und wir schicken liebe Grüße und Geburtstagsglückwünsche nach Griffen. Da feiert heute Anna Maria Abraham ihren 75er. Liebe Anne, alles Liebe, viel Gesundheit. Das wünschen dir die Botschara, Ferdi, Hertha, Fritzi, Galinde, Waste, Marga, Kurti, Luft holen dazwischen, Lore, Hanni, Gerhard, Stecke, Franz, Anna, Joche, Annemarie, Hans-Jürgen, Simon und Tres. Auch die Haberberger schließen sich diesen Glückwünschen an. Vielen Dank für deine Hilfsbereitschaft und Liebe hoch, hoch, hoch. Bei uns jetzt die Vokalsolisten Kärnten und Gewolf 4 bei der Tür.

0: Das war ein feiner gemeinsamer Vormittag. Ich wünsche Ihnen jetzt viel Freude mit unserer Radio Kärnten Mittagszeit. Da wird Sie Isabella Bergner begleiten.
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2: Am Mikrofon ist Lorenz Wildner. Wir beginnen unsere Sendung beim Konflikt im Nahen Osten, wo eine wichtige Entscheidung schon wieder aufgehoben worden ist. US-Präsident Donald Trump hat die Waffenruhe mit dem Iran aus seiner Sicht für hinfällig erklärt. Er wolle nicht mit Teheran verhandeln und mit dem Iran nichts mehr zu tun haben. Das seien, Zitat, kranke Leute, so Trump. Seine Unterhändler werde er aber weiter mit dem Iran reden lassen, wenn diese es wünschen, sagt der Präsident am Rande des NATO-Gipfels in Ankara. Im Bildungsministerium in Wien steigt heute ein Hitzeschutzgipfel. Dabei sollen technische, aber auch gesetzliche Maßnahmen diskutiert werden, die den Schulunterricht auch bei den immer heißer werdenden Temperaturen im Sommer möglich machen sollen. Die Lehrergewerkschaft erwartet sich konkrete Ergebnisse. Stefan Kappacher.
3: Viele Expertinnen und Experten sitzen da heute mit am Tisch. Ein Showgipfel soll es nicht werden. Gewerkschafter Paul Kimberger warnt auch davor.
4: Ich erwarte mir konkrete Ergebnisse. Wir werden langfristig klimafitte Schulen brauchen, weil uns die Wissenschaft ja sagt, dass solche Hitzeperioden deutlich häufiger auftreten werden.
3: Diese Fragen sind zu klären. Macht es Sinn, die Sommerferien vorzuverlegen? Welche Maßnahmen machen die Schulgebäude hitzeresistenter? Und soll es wie in anderen Ländern eine hitzefreie Regelung geben? Kimberger sagt ja, und auch flexiblere Möglichkeiten für Unterricht an Hitzetagen. Kurzfristig müssten die Schulen technisch und baulich aufgerüstet werden.
4: Dazu gehören Klimageräte, Ventilatoren, mehr Begrünung.
3: In früheren Ferien sieht Kimberger keine Lösung.
2: In der Demokratischen Republik Kongo ist die Zahl der bestätigten Ebola-Fälle auf mehr als 1600 gestiegen. Darunter sind 521 Todesfälle. Der Ausbruch habe sich noch nicht stabilisiert und weite sich immer noch aus, heißt es von der Weltgesundheitsorganisation. Ein Grund? Die hohe Mobilität der Bevölkerung. Erkrankte Arbeiter aus der Bergbauregion würden sich nicht vor Ort behandeln lassen, sondern nach Hause reisen. Und heute beginnt die 75. Tour of Austria. Und Sportreporter Christoph Ott, mit Radars Gregor Mühlberger hat auch ein Österreicher bei der Jubiläumsrundfahrt gute Chancen auf den Gesamtsieg.
5: Der Niederösterreicher, der seinem Teamkollegen Felix Gall im Mai noch als Edelhelfer zu Platz 2 beim Giro d'Italia verholfen hat, startet nach der Nichtnominierung für die derzeit laufende Tour de France nun bei der Tour of Austria für das österreichische Nationalteam und zählt definitiv zu den Favoriten.
6: Ich kann nur von mir aus sagen, dass ich sehr gut in Form bin. Ich freue mich richtig auf die Rundfahrt, ich freue mich auf die Etappen.
5: Insgesamt geht es für die Athleten ab heute über 5 Etappen, mehr als 800 Kilometer und 11.000 Höhenmeter von Graz bis nach Wien. Start in Graz ist heute um 11.20 Uhr, ORF1 überträgt 14 Uhr live. Morgen steht dann die berüchtigte Königsetappe mit der Bergankunft am Großglockner am Programm, bei der sich Gregor Mühlberger zum zweiten Mal nach 2014 zum Glocknerkönig krönen will.
2: Das waren die Nachrichten mit Lorenz Wildner. Das Wetter.
0: In Kärnten wechseln heute dichte Wolken und etwas Sonne. In den Tauern da fallen ein paar Regentropfen, aber am Abend lockert es dann überall auf. Bei lebhaften Nordföhn erreichen die Höchstwerte heute bis zu 30 Grad. Im Moment 27 Grad in Dellach im Drautal und in Kötschach. 26 Grad werden angezeigt in Klagenfurt, in Vilkirchen, im Villach und in Lienz. 25 Grad in St. Veit und in St. André und 22 Grad in Bad Eisenkappel. Morgen am Donnerstag, da starten wir noch mit Sonne in den Tag, dann aber nach und nach ein paar Wolkenfelder, die sich bemerkbar machen. Und die können den Sonnenschein vor allem in Unterkärnten zeitweise trüben. In der Früh so Temperaturen um 15, am Nachmittag dann bis zu 30 Grad und morgen in 2000 Meter Höhe zu Mittag um 13 Grad. 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Gute Nachrichten haben wir zu vermelden, keine Störungen gemeldet, unfallfreie Fahrt an Ihr Ziel.
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0: Ein herzliches Grüß Gott. Der Gemüsegarten, der quillt ja bei vielen über. Bei mir lachen mich immer mehr Zucchinis aus dem Beet an. Aber so nach Suppe, Sugo und Ofenvariante, da ist wahrscheinlich noch immer Zucchini da. Oder auch die Tomaten, die da jetzt so richtig gut heranreifen. Wie mache ich die gut haltbar? Einkochen bzw. haltbar machen, aber mit Pfiff. Ideen dazu gibt's gleich bei uns in Radio Kärnten. Behalten wir uns den Sommer im Glas, jetzt mit Lizabella, Blaze in my heart.

0: Amore mio, Bruno Ferrara. Ja, mit dem Sommer. Da sind viele ein bisschen verliebt. Und wenn es irgendwie ginge, dann würden sie sich den Sommer in einem Glas abbacken. Auch wenn wir jetzt mittendrin sind, ist ja insgesamt die Saison kurz und das Jahr nämlich lang. Aus frischem und saisonalem Obst und Gemüse, da lassen sich mit der richtigen Methode ganz einfach so würzige Chutneys, süße Fruchtaufstriche oder auch saures Gemüse zaubern. Ilona Toppler hat sich mit Haubenköchin Andrea Grossmann vom Balance Hotel in Börtschach in die Küche gestellt und hat da einige Lebensmittel verarbeitet.
1: Liebe Andrea Grossmann, ja, wir waren im Garten, der voll ist mit irrsinnig guten und tollen Lebensmitteln. Und da haben wir uns jetzt eine Tomaten herausgesucht. Was machen wir mit denen?
2: Genau, jetzt ist natürlich Tomatenzeit. Sie sind sonnengereift. Das bessere Qualität kann man eigentlich nicht mehr bekommen. Und meistens ist es so, dass man jetzt gerade in der Zeit ein Überangebot hat. Und dann ist die Frage, jetzt jeden Tag also ein Tomatensalat oder Tomatensuppe ist halt auch fad. Man kann sie auch konservieren. Wir haben jetzt im Ofen drinnen getrocknete Tomaten. Wir nehmen die Sherry-Tomaten. Man könnte auch Datteltomaten nehmen oder wenn man größere hat, dann eben nur die Filets. Die werden getrocknet im Ofen mit Rosmarin, mit Thymian, Knoblauch haben wir dabei, Olivenöl. Ganz wenig Staubzucker, damit man den Karamelleffekt verstärkt, weil Tomaten haben selber sehr viel Zucker. Und ich gebe dann auch gern noch einen Lavendel dazu, als diesen besonderen Kick im Geschmack.
1: Die sind jetzt im Ofen, wie lange?
2: Also die sind jetzt im Ofen, deswegen kommt Olivenöl noch dazu und dann bei 80 bis 100 Grad, da muss man rechnen, 6 bis 7 Stunden trocknen die so schön dahin, sind dann nicht ganz durchgetrocknet, sondern halbtrocken. Und dann allein der Geruch und der Geschmack, den man dann hat, das kriegt man aus den herkömmlichen getrockneten Tomaten nicht zusammen. Und vor allen Dingen die Farbe verändert sich nicht.
1: Was passiert nach diesen Stunden mit meinen Tomaten?
2: Dann gebe ich sie in ein Rexglas, gebe dann ein gutes Olivenöl dazu, vielleicht noch ein bisschen frischen Thymian oder Rosmarin, verschließe das dann und lasse es dann einfach stehen, bis ich es brauche.
1: Dann kann ich es hernehmen, für was?
2: Also ganz toll ist es auf einer Pasta zum Finalisieren oder man hat eine Bruschetta oder man gibt es auch zu einer Jause dazu, zu einem Mozzarella, Burrata, was immer man möchte, zu einer Käseplatte. Es schmeckt unglaublich nach Sommer.
1: Das ist wahr. Man kann es auch einfach aufs Brot geben?
2: Man kann es natürlich auch einfach aufs Brot geben, vielleicht noch ein bisschen Salz, Olivenöl ist ja genug dabei und schmeckt wunderbar.
1: Wie lange ist das haltbar?
2: Das dürfte doch so ein halbes Jahr bis ein Jahr, wenn es dunkel und kühl gelagert wird, kann man durch, so wie die Oma damals eingekriegt hat, also bis zu einem halben Jahr ist das haltbar.
0: Das klingt schon einmal sehr gut, aber die beiden haben ja noch jede Menge da in der Küche stehen. Was ist da in der Schüssel? Ah, ja, Zwiebel. Ein Haufen Zwiebel zum Verarbeiten. Und was sie damit genau machen, das erfahren sie in wenigen Minuten.
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0: Die Gemüsegärten, die Hochbeete oder auch die Standeln am Markt. Überall gibt es saftiges, frisches Obst und Gemüse. Und auch zu Hause, da ist eben meist so viel auf einmal reif, das kann man auch gar nicht alles zum selben Zeitpunkt wegschmausen. Wer auch außerhalb der Sommermonate dann gern eben Heimisches essen möchte, der kann das konservieren. Ilona Toppler hat sich mit Haubenköchin Andrea Grossmann vom Balance Hotel in Börtschach in die Küche gestellt und einige Lebensmittel verarbeitet, wie man zum Beispiel Tomaten trocknet und dann weiterverarbeitet, haben wir gerade gehört vor ein paar Minuten. Aber jetzt wird ein weiteres Gemüse verarbeitet und zwar eines, ich kann es schon riechen und die Augen brennen ein bisschen.
1: Das ist eine rote Zwiebel. Aus denen machen wir eine Zwiebelmarmelade. Auch ganz super, schmeckt das zur Käseplatte natürlich. Man kann es auch zu weißem Fleisch geben. Man kann es zu Fisch dazu geben, so ein bisschen an Kick oder zu einem Schinken.
2: Ist das kompliziert, diese Marmelade?
1: Es klingt also wesentlich schwieriger, als es ist. Wir haben den roten Zwiebel in Streifen geschnitten, also nicht ganz klein, weil er verkocht ja sowieso. Dann werden wir Olivenöl anschmieren.

0: festen Produkte. Gießen das Ganze dann mit einem Rotwein auf, lassen das einmal so richtig einschmurgeln. Dann geben wir Balsamico dazu, dann wieder die Kräuter, Thymian, Rosmarin. Ich gebe dann noch ein bisschen Zitronengras dazu, um dann noch einmal so einen Wow-Effekt zu erzielen. Man kann aber auch, wenn man einen Zitronenbaum daheim hat und der nicht gespritzt ist, auch die Blätter dazu geben, so ein, zwei. Dann kommt noch Lorbeer dazu und das war's dann eigentlich, Salz natürlich.
1: Wie lange muss ich das jetzt einköcheln?
0: Das kommt jetzt auf den Wassergehalt des Zwiebels drauf an. Und jetzt ist er relativ wässrig. Man sieht es, wenn er so goldbraun wird, dann passt das. Wenn das Wasser sich verkocht hat, dann gieße ich eben mit Rotwein auf. Und zum Schluss gebe ich dann ein bisschen Preiselbeeren dazu oder wir werden heute kernlose rote Trauben dazu geben.
1: Das klingt ja großartig. Das heißt, die kommen dann zum Schluss einfach dazu.
0: Also, weil der Zwiebel braucht natürlich länger und die Trauben würden relativ rasch verkochen. Ich habe aber in den Schalen viele Botenstoffe drinnen, Vitalstoffe und es schmeckt gut und vor allen Dingen, es ist so etwas ungewöhnlich, dass man sagt Zwiebel und Trauben, aber es ist eine herrliche Kombination. Es gibt auch wunderschöne Farbe, es ist so ein herrliches Violett.
1: Das kommt dann so wie die Marmelade einfach auch in Rexgläser.
0: Da reicht es dann nicht, dass man Olivenöl drauf gibt, sondern das wird in wirklich saubere Rexgläser gefüllt, ziemlich voll. Dann kommt das in den Ofen oder ins Wasserbad bei 80 Grad, circa 25, 30 Minuten. Dann habe ich das sterilisiert und pasteurisiert.
1: Und dann kann ich es genießen.
0: Dann kann man es genießen, dann kann man es verschenken, dann kann man es aufbrauchen. Wenn die kalten Tage wieder kommen und sagen, ein bisschen an Sommer im Glas, es ist herrlich. So nice.

0: Von Paul Anka zu Christoph Glanschnick. Er hat alles zusammengefasst, was im Land passiert.
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2: Sirenenalarm hat es am Vormittag in der Gemeinde Treffen gegeben. Laut ersten Informationen hat im Grastal eine Maschine, ein sogenannter mobiler Steinbrecher, aus noch unbekannter Ursache zu brennen begonnen. Die Feuerwehr Treffen stand im Löscheinsatz. Menschen sind nicht zu Schaden gekommen. In Kärnten sind von Jänner bis Juni 231 Unternehmen in die Pleite geschlittert, um 20% mehr als im Vergleichszeitraum des Vorjahres. Laut Alpenländischem Kreditorenverband haben viele Betriebe keine finanziellen Reserven mehr. Der Höhepunkt der Insolvenzwelle sei demnach noch nicht erreicht. Die Situation werde sich erst stabilisieren, wenn die Wirtschaft wieder wächst. Ausführlich berichten wir über dieses Thema im Mittagsjournal um 12.30 Uhr. Pardon. Ebenfalls Thema, das Tierheim Tico in Klagenfurt hat einen Aufnahmestopp verhängt. Vor allem bei Hunden und Katzen sei man völlig ausgelastet. In den vergangenen Wochen wurden zahlreiche Tiere infolge von Delogierungen und akuter Notfälle, aber auch ausgesetzte und verletzte Tiere aufgenommen. Und in der Südsteiermark ist in diesen Minuten der Startschuss zur Tour of Austria, der Österreich-Radrundfahrt, gefallen. Morgen macht der Radtross erstmals seit 10 Jahren wieder in Kärnten Station mit der Königsetappe von Bad Kleinkirchheim zum Großglockner auf die Kaiser-Franz-Josefs-Höhe. Die Kosten für Infrastruktur, Lizenzgebühren, Sicherheit und Rahmenprogramm würden durch den Werbewert der internationalen Fernsehbilder wettgemacht, versichern die Organisatoren. Und damit wieder zu Isabella Bergner. Du weißt, wie es aktuell auf den Kärntner Straßen ausschaut.
0: Genau, danke Christoph. Sowohl auf den Straßen als auch auf den Radwegen. Soweit alles im Fluss. Gute und vor allem sichere Fahrt.
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0: Das war Namika mit Kompliziert. Und ja, das ist es auch ein bisschen, finde ich. Immer ein bisschen kompliziert, wenn es ums Wetter geht. Deshalb haben wir unseren Christian Mayhofer, der das für uns einsortiert. Es ist draußen von der Temperatur her definitiv Sommer, aber die Wolkendecke ist recht zu. Also ist halt ein bisschen so zum Durchschnaufen, finde ich, wenn man draußen unterwegs ist.
1: Durchschnaufen ist relativ, weil es ja doch
0: nicht
1: sehr
0: warm
1: ist. Ja, genau. Sogar 30 Grad haben wir heute schon erreicht in Dellach im Trautal. 29 Grad, auch in Kirchach-Mauten. Möglich macht es der Nordföhn. Den spürt man in Klagenfurter Becken noch nicht wirklich, aber speziell im Norden und auf den Bergen ist er lebhaft bis stark. Und die Temperaturen eben im sommerlichen Bereich am Nachmittag. Es bleibt vorerst bei diesem Wechselspiel aus dichten Wolken und sonnigen Phasen. Wahrscheinlich wird es erst am Abend von Norden her so richtig aufklaren. Die kommende Nacht also klar und die Temperaturen sinken dann auf Werte zwischen 12 und 16 Grad.
0: Okay, also in der Früh wieder dringend durchlüften und dann zumachen, denn der 30er bleibt uns in den nächsten Tagen erhalten.
1: Genau, auch morgen ähnliche Höchstwerte zwischen 26 und 31 Grad in etwa. Die meisten Sonnenstunden dürften sich morgen im Bezirk Hermagor und im oberen Trautal ausgehen, also generell sonniger vom Mölltal bis in den Bezirk Hermagor. In Unterkärnten dürften von der Steiermark her zeitweise Wolkenfelder durchziehen. So dicht wie heute werden sie aber nicht sein. Also auch in Unterkärnten überwiegt morgen tagsüber der freundliche Eindruck. Der Wind bleibt noch ein Thema, speziell auf den Bergen und im Norden wird aber auch morgen nicht mehr so stark sein wie heute.
0: Und am Freitag dann Wind, Wetter, Sonne, Wolken?
1: Ja, sommerliches Badewetter mit Temperaturen bis 31 Grad. Über den Bergen wird es am Nachmittag typisch für den Sommer wolkiger. Es wird aber größtenteils trocken bleiben. In 2000 Meter Höhe dann Temperaturen um 14 Grad. Zum Wochenende wahrscheinlich keine großartige Änderung. Einziger Unsicherheitsfaktor ist die Gewittergefahr am Samstag. Die könnte speziell am Nachmittag oder am frühen Nachmittag etwas zunehmen. Es wahrscheinlich wird es aber bei einzelnen oder lokalen Wärmegewittern bleiben, also alle, die auf den dringend notwendigen Regen, zum Beispiel in Unterkärnten, hoffen,
0: könnten
1: leer
0: ausgehen.
1: Das wird nur teilweise der Fall sein und die Temperaturen eben wie gesagt so um 30 Grad oder knapp darüber und ganz ähnlich schaut auch der Sonntag aus. Tendenziell nimmt die Gewittergefahr dann wieder ab, also du hast Temperaturen am Sonntag, die zum Baden einladen und auch für Wanderer und Bergsteiger schaut das eigentlich ganz gut aus.
0: Und so für den Start in die neue Woche, ist da eine Kaltfront zu sehen irgendwo, die da winkt und sich
1: vorerst
0: nähert?
1: Vorerst mal nicht.
0: Gut, für alle Sommerfans hören wir an dieser Stelle auf.
1: Genau.
0: Für alle, die ein bisschen einen Regen brauchen, okay, die brauchen einen langen Atem und einen gut gefüllten Wasserschlauch. Danke an Christian Mayhofer.

0: Magerle.
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0: Fehler gemacht hat, da haben sie dann Futter gefossen, meistens ist eine Frau oben gestanden, die das Futter gefossen hat, die das Futter zusammengetreten hat und zum Schluss ist oben über den ganzen Wagen über der Wischbaum gekommen. Der hat vorne einen Nagel drinnen gehabt und hinten drei und da ist er dann mit dem Strick niedergebunden worden, dass das Futter nicht verloren gegangen ist, was sie da auf den Zahn gekauft hat und dann heimgeführt und wieder auf die Bierlaufe getan.
1: Ja, das ist ein Wischbaum eigentlich, aber es könnte auch jemand sein, der zu frech war und dann was verdient hat.
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1: Und zum Wischbaum von der Helene Ronacker aus Weißbriach passt unser Kärntner Lied drauf. Ein Baum ist kein Grasle, gesungen vom Männerdoppelsextett Klagenfurt. Das Solo gesungen von Josef Kabusch.

0: Pedro Mandoline noch Mitternacht, ein Klassiker von Peter Alexander. Und wenn ich da auf unseren schlauen Zettel schaue, dann steht darauf, dass heute der Sei nochmal ein Kind-Tag ist. Und das passt mit unserem Thema in der nächsten Stunde super überein. Da geht es nämlich um die Glühwürmchen und die sind ja wirklich fantasieanregend. Ich habe früher immer an Feen und Zauberwesen gedacht.
1: Es ist 12 Uhr. Sie hören die Glocken der Stadtpfarrkirche Hermagor.

0: ist die kleinste Bezirksstadt Österreichs. Die Kirche ist den aquileischen Heiligen Hermagoras und Fortunatus geweiht. Der Legende nach soll Hermagoras der erste Bischof Aquileias gewesen sein. Geschichtlich aber waren Hermagoras Lektor und Fortunatus Diakon. Beide wirkten in Singidunum, Belgrad, und erlitten unter Kaiser Diokletian den Martertod. Schon 1169 wird ein Pfarrer von Hermagor erwähnt. Von der ursprünglichen Kirche ist nichts erhalten geblieben. Sie wurde beim Türkeneinfall des Jahres 1478 verwüstet und niedergebrannt. Der heutige spätgotische Bau stammt aus der Zeit um 1480. Neben der beachtenswerten barocken Einrichtung sind vor allem der spätgotische Flügelaltar mit der zierlichen Statuette der Mutter Gottes mit dem Kinde und die Rokoko-Kanzel hervorzuheben.
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2: Willkommen zum Mittagsjournal. Reformbedarf in der Wirtschaftskammer. Der Rechnungshof macht jetzt Druck. US-Präsident Trump erklärt die Waffenruhe mit dem Iran für beendet. Am Mikrofon ist Anselm Peer. Der Rechnungshof hat die Bundeswirtschaftskammer und vier Länderwirtschaftskammern geprüft und sieht erheblichen Reformbedarf. Kritiker sehen sich dadurch bestätigt und fordern eine rasche Umsetzung. Volker Obermeier berichtet.
3: Zu wenig Transparenz, Mehrfachgleisigkeiten, selbst festgelegte Bezüge von Spitzenfunktionären. Gerade die Personalkosten mehr als 500 Millionen Euro pro Jahr nehmen im Bericht viel Platz ein. Sabine Jungwirth von der Grünen Wirtschaft spricht generell von einem verheerenden Zeugnis. Über die Gagen sei ebenso zu reden wie über die gesamte Struktur.
4: Wenn man an der Struktur nichts ändert, dann wird die Kammer für die Unternehmerinnen nicht leistbarer werden. Das ist in einer Situation, wo EPU und KMU jeden Euro zweimal umdrehen müssen, einfach ein verheerendes Signal.
3: Mit Blick auf die Bezüge spricht UNOS, die NEOS-Organisation in der Kammer, von einem modernen Raubrittertum auf dem Rücken der Unternehmern. Vertreter der SPÖ und der Freiheitlichen verlangen, die geplanten Reformen auf allen Ebenen in Angriff zu nehmen. Die Kammer müsse schlanker, wirksamer und günstiger werden.
2: Zwischen den USA und dem Iran stehen die Zeichen wieder auf Eskalation. Nach neun gegenseitigen Angriffen hat US-Präsident Trump die Waffenruhe und das Rahmenabkommen mit dem Iran für beendet erklärt. Er spricht von Zeitverschwendung. Dennoch habe er aber nichts gegen neue Verhandlungen, sagte Trump beim NATO-Gipfel in Ankara. Fast 1,5 Millionen Menschen arbeiten in Österreich Teilzeit. Der Großteil davon sind Frauen. Die Arbeiterkammer kritisiert, dass Teilzeitkräfte für Überstunden oft nicht bezahlt werden und fordert gleiche Zuschläge wie für Vollzeitbeschäftigte. Für eine entsprechende Petition hat die Arbeiterkammer Unterschriften gesammelt, die sie heute an die Bundesregierung übergeben hat. Michael Fröschel berichtet.
5: 36.200 Menschen haben den Forderungskatalog der Arbeiterkammer unterschrieben, eine Petition, die für mehr Fairness sorgen soll, sagt AK-Präsidentin Renate Anderl heute bei einer Pressekonferenz vor dem Bundeskanzleramt.
6: Und wir wissen, wie man Teilzeit auch fairer machen kann, nämlich den Zuschlag zahlen ab der ersten Stunde. Gleiche Zuschläge wie bei Überstunden. Das heißt, statt den 25% derzeit 50. Recht auf eine Stundenaufstockung bei regelmäßiger Mehrarbeit.
5: Denn viele würden gern mehr arbeiten, bekommen aber etwa im Handel keinen Vollzeitjob, beklagt die AK. Die Petition mit den gut 36.000 Unterschriften hat Anderl heute an die Bundesregierung übergeben, wo sie von der SPÖ Unterstützung erwarten kann, während Wirtschaftsvertreter in der ÖVP und NEOS sich ablehnend zeigen.
2: Die ÖVP stellt in einer Stunde ihren neuen Generalsekretär vor. Nach dem Rücktritt von Nico Marchetti gestern Abend dürfte der einstige Kurzvertraute Markus Gstöttner neuer Generalsekretär der Volkspartei werden. In Australien hat ein großflächiger Ausfall des größten Mobilfunknetzes heute weite Teile des Landes lahmgelegt. Die australische Regierung und der Mobilfunkanbieter Telstra gehen zwar nicht von einem Cyberangriff aus, die Verunsicherung ist trotzdem groß, berichtet Teresa Kulovic.
7: Der Ausfall des größten Mobilfunknetzes in Australien, jener von Telstra, zeigt, wie sehr wir von unseren Handys und deren Funktionen im Alltag abhängig sind. Denn das Land stand heute früh quasi still. Flugzeuge sind am Boden geblieben, Züge ausgefallen und Zahlen waren nur bedingt möglich. Denn auch Kartenzahlung geht nur mit Netzwerkverbindung. Und auch einige Bankomate waren komplett außer Betrieb. Der Grund für den Ausfall dürfte bei Telstra selbst liegen. Von einer Cyberattacke geht weder das Unternehmen noch die Regierung aus. Trotzdem gibt es Verunsicherung. Denn es ist nicht der erste große Netzausfall. Erst im Herbst war der zweite große Anbieter Optus betroffen. Damals war auch der Notruf für 13 Stunden nicht erreichbar. 4 Menschen sind deshalb gestorben. Zumindest das dürfte diesmal aber anders sein.
2: Das war das Mittagsjournal mit Anselm Peer. Und jetzt zum Wetter.
8: Heute ist es noch unbeständig, sehr windig und vielerorts eher frisch. Ab morgen wird es aber zunehmend sonnig und immer wärmer. Die nächste Hitzewelle steht bevor. Allerdings wird sie zumindest vorerst bei weitem nicht so extrem wie die letzte. Ein Blick zum aktuellen Wetter: in Wien stellenweise noch leichte Regenschauer und 19 Grad, Eisenstadt leichter Regenschauer 20, St. Pölten und Linz stark bewölkt 18, Salzburg Regenschauer 19, Innsbruck, Bregenz und Graz stark bewölkt 25 und Klagenfurt stark bewölkt 26 Grad. Im Großteil Österreichs überwiegen auch am Nachmittag die Wolken und vor allem vom Tiroler Unterland bis ins Mostviertel und in den Norden der Obersteiermark ziehen einige teils gewittrige Regenschauer durch. Sonst werden die Schauer wieder seltener und besonders vom Waldviertel bis ins Burgenland und im Süden kommt zeitweise die Sonne hervor. Häufig lebhafter bis kräftiger Wind aus West bis Nordwest und zwischen 19 Grad stellenweise in der Obersteiermark und 31 in Kärnten. Morgen dann großteils sonnig, vom Tiroler Unterland bis ins Mostviertel aber noch länger bewölkt und eventuell ein wenig Regen. So viel zum Wetter mit Jörg Stibor.
9: Sicher unterwegs mit Radio Kärnten, genau 7:07. Wir haben Gutes weiterhin zu vermelden, keine Störungen gemeldet. 0800 600 601, die Nummer der ORF-Verkehrsredaktion. Wenn Sie was entdecken, gerne melden, wir geben es weiter.
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9: Sie stehen für Hoffnung und Zuversicht und verleiten nicht nur die kleinen Köpfe zu fantasievollen Überlegungen. Glühwürmchen, immer seltener zu entdecken. Und deshalb sollten sie jetzt gezählt werden. Glück hat, wer eines entdeckt, wo der Bubsch so schön leuchtet. Gleich dazu mehr.

0: fühlt sich schon ein kleines bisschen magisch an. Wenn man so im Dunkeln sitzt und so ein kleines, grünliches Licht vor einem schwebt und man es mit den Augen verfolgt. Die Glühwürmchen sind wieder unterwegs. Aber nur wo? Ich habe heuer schon eines gesehen und nehme das als Zeichen des Glücks. Und die Umweltberatung bittet Sie auch um Ihre Sichtungen. Wenn Sie ein Glühwürmchen entdecken, nicht nur freuen, sondern bitte auch melden. Denn diese fliegenden Minilampen auf Partnersuche, die sind nur ganz kurze Zeit unterwegs. Caroline Gausterer.
1: Wenn Glühwürmchen im Sommer nachts leuchten, bitteschön, erinnert das an Romantik, an Disney-Filme und an Magie. Bernadette Bocconi von der Umweltberatung erklärt, würden die nämlich nicht leuchten, gäbe es sie gar nicht.
2: Die Käfer selber sind sehr unscheinbar, das sind so braune kleine Käfer. Also die Weibchen, die sind flugunfähig, die schauen eher aus wie so Asseln oder wie so Würmer. Die sitzen auf Stängeln oder auf Halmen. Damit die Männchen sie finden, beginnen sie eben mit dem Hinterkörper zu leuchten. Und beim kleinen Leuchtkäfer ist es eben so, dass auch die Männchen leuchten. Also die fliegen dann herum und so können sich die Männchen und die Weibchen besser finden.
1: Glühwürmchen leuchten je nach Art nur 2 bis 4 Wochen pro Jahr. Und zwar mit Hilfe von Biolumineszenz, eine biochemische Reaktion in den Zellen, bei der kaltes Licht entsteht. Wo findet man sie eigentlich hauptsächlich?
2: Es ist natürlich gut, wenn man irgendwo hingeht, wo es viel Natur gibt, also zum Beispiel am Waldrand, also zwischen einer Wiese und einem Wald oder so, da kann man sie gut beobachten. Oder auch dort, wo es einen Bach gibt, zum Beispiel an Bachrändern eben oder in Weinbergen. Und am besten ist es natürlich so gegen 21:30 am Abend, wo es dann wirklich schon dunkel wird.
1: Heutzutage verschwinden die Glühwürmchen durch den Klimawandel. Ja, es wird langsam zu trocken für sie. Damit es ihnen gut geht, brauchen sie feuchte Lebensräume mit Gräsern und Kräutern. Als Nützlinge halten sie unliebsame Schnecken vom Garten fern und erfreuen viele von uns mit ihrem Leuchten. Die Umweltberatung erhebt jetzt wieder die Standorte von Glühwürmchen.
2: Wir machen das deshalb, weil die Glühwürmchen immer seltener werden und die sind total schön anzusehen. Und wir möchten das einfach gerne erheben, um zu sehen, wo es noch viele Glühwürmchen gibt und wo man auch hinfahren kann, um einfach mal viele Glühwürmchen fliegen zu sehen.
0: Wer Glück hat und eben ein Glühwürmchen entdeckt, dann sorgen Sie auch für Glück bei der Umweltberatung und melden Sie das bitte am besten gleich auf der Homepage der Umweltberatung www.umweltberatung.at. Und apropos Glück, die Fashback.

0: Rod Stewart in der Radio Kärnten Mittagszeit an diesem 8. Juli 2026. Ja, es passiert viel in unserem Land und manche Situationen, die erfordern ein ganz rasches Handeln. Christoph Glanschnick mit den Schlagzeilen des heutigen Mittagsjournals.
1: Rettung in letzter Sekunde für eine deutsche Urlauberin am Wörthersee. Die Zahl der Firmenpleiten ist heuer um 20% gestiegen, der Höhepunkt der Insolvenzwelle aber noch nicht erreicht. Wegen Überfüllung hat das Tierheim Tico in Klagenfurt einen Aufnahmestopp verhängt. Und am Nachmittag gibt es einen Mix aus Sonne, Wolken und einzelnen Schauern. Morgen wird es freundlich und warm.
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1: In letzter Sekunde gut ausgegangen ist eine dramatische Rettungsaktion am Wörthersee. Zwei Urlauberinnen waren von ihrem Elektroboot aus zum Schwimmen ins Wasser gesprungen. Nur eine der beiden Frauen aus Deutschland schaffte es wegen der hohen Einstiegskante zurück an Bord. Eine Stunde lang versuchte sie verzweifelt, ihre Begleiterin ins Boot zu ziehen. Erst dann setzte sie den Notruf ab. Mit Hilfe des Polizeihubschraubers konnten die Frauen in Not im Wasser ausfindig gemacht werden. Einsatzleiter Paul Prednick von der Wasserrettung Bad Saag.
3: Also die Rettung war gestern nur durch das Zusammenspiel der verschiedenen Organisationen möglich. Es war sowohl das Polizeiboot beteiligt, als auch die freiwilligen Feuerwehren aus Döschling und aus Britschitz und eben wir von der Wasserrettung Bad Saag. Die Rettungskette hat da wirklich perfekt funktioniert. Wir sind zugefahren, ein Polizist war bereits vor Ort und hat die Dame, die selber nicht mehr über Wasser bleiben konnte, über Wasser gehalten. Von uns ist ein Rettungsschwimmer ins Wasser gesprungen mit einer Rettungsboje, konnte die Dame sichern und wir haben sie dann gemeinsam zu uns ins Rettungsboot gezogen und an Land gebracht.
1: Die Frau erlitt eine Panikattacke, ist aber unverletzt geblieben und konnte nach Abklärung durch den Rettungsdienst in häusliche Pflege entlassen werden.
3: Also aus unserer Sicht ist es ganz wichtig, lieber einmal zu oft als einmal zu wenig den Notruf zu wählen. Unsere Nummer 130 ist 24 Stunden am Tag, 7 Tage die Woche erreichbar. Und wenn jemand unverschuldet Hilfe benötigt, verrechnen wir den Einsatz selbstverständlich auch nicht. Wir freuen uns, wenn wir helfen können und man braucht da keine Scheu zu haben, den Notruf zu wählen.
1: Sagt Wasserrettung-Einsatzleiter Paul Prednick. Jede Woche schlittern derzeit 9 Firmen in Kärnten in die Pleite. Das zeigt die aktuelle Insolvenzstatistik für das erste Halbjahr 2026. Das bedeutet, heuer sind bisher um 20% mehr Unternehmen zahlungsunfähig geworden als im gleichen Zeitraum des Vorjahres. Und es werden wohl noch mehr werden, berichtet Elisabeth Bergmann.
4: Hohe Energiepreise, Lohnerhöhungen und teure Mieten treiben weiterhin viele Firmen in die Pleite. Während sich die Lage österreichweit etwas entspannt, steigen die Insolvenzen in Kärnten weiterhin an. Insgesamt haben im ersten Halbjahr 231 Unternehmen Insolvenz angemeldet. Und der Höhepunkt an Pleiten dürfte noch nicht erreicht sein, so Beatrix Jernay vom Alpenländischen Kreditorenverband.
5: Wir rechnen weiterhin mit einem Anstieg. Die Konjunktur schwächelt eben noch und eine Entspannung der Insolvenzen wird sicherlich erst im Jahr 2027 sichtbar. Und da hofft man auch, dass die Wirtschaft allmählich wächst, damit auch die Insolvenzen wieder sinken.
4: Obwohl die Zahl der Insolvenzen steigt, werden weniger Insolvenzverfahren eröffnet. Das heißt, viele Firmen haben weniger als 4.000 Euro Vermögen, also so wenig, dass eine Sanierung gar nicht mehr möglich ist. Besonders betroffen sind die Baubranche, die Gastronomie und der Handel. Die meisten betroffenen Dienstnehmer hat es bei der Insolvenz der Bayer-Gruppe in Battergassen mit 51 Mitarbeitern und des SK Austria Klagenfurt mit 42 Mitarbeitern gegeben.
5: Beim SK Austria Klagenfurt ist man guter Hoffnung und hofft, dass man den Sanierungsplan schafft. Hier wurde mehrstimmig ein Sanierungsplan von den Gläubigern angenommen. Bei der Bayer-Sache sind wir derzeit im Verwertungsverfahren. Es wird an einer übertragenen Sanierung gearbeitet.
4: Die gute Nachricht: Im ersten Halbjahr mussten weniger Menschen Privatkonkurs anmelden als noch letztes Jahr, so Jernay.
5: Trotz, dass man gestiegene Lebenshaltungskosten hat, trotz der hohen Inflation. Und es ist sicherlich darauf zurückzuführen, dass der Arbeitsmarkt in Kärnten noch relativ robust ist.
4: Die Privatkonkurse sind um 4% zurückgegangen. Der Alpenländische Kreditorenverband rechnet auch weiterhin nicht mit einer Zunahme.
1: Nach einer wilden Verfolgungsjagd ist ein 33 Jahre alter Kärntner am Landesgericht heute zu 18 Monaten teilbedingter Haft verurteilt worden. Der Mann war im März der Polizei im Ortsgebiet von Klagenfurt mit bis zu 166 Kilometern pro Stunde davongefahren. Er hat laut Anklage mehrere Menschen gefährdet, eine Ampelanlage beschädigt und mehrere Zäune durchstoßen. Vor Gericht sagte der Kärntner, er sei wegen seiner Trunkenheit nicht zurechnungsfähig gewesen. Die Richterin ordnete zusätzlich zur Haft eine Alkoholtherapie an. Das Urteil ist nicht rechtskräftig. Im Sommer herrscht in den Tierheimen Hochbetrieb. Viele sind derzeit voll belegt, weil in der Urlaubszeit Tiere schlechter vermittelt werden können, weil Hund und Katz Nachwuchs bekommen und weil auch immer mehr Wildtiere in den Heimen abgegeben werden. Im Tierschutzkompetenzzentrum TIKO in Klagenfurt gilt ab sofort ein Aufnahmestopp. Nur mehr Notfälle werden betreut, berichtet Lisa Nordmesnik.
0: So früh wie selten zuvor musste im TIKO in Klagenfurt ein Aufnahmestopp verhängt werden, sagt Anna Offner, Präsidentin des Tierschutzvereins.
6: Wir haben täglich fast 300 Tiere zu versorgen, 287 sind es insgesamt. Die Situation ist gekommen, weil wir in den vergangenen Wochen wirklich zahlreiche Delogierungen und private Notfälle von Menschen, die einfach in Notsituationen wie im Krankenhaus zum Beispiel sein müssen, die Tiere bei uns unterbringen mussten.
0: Hinzu kommen weitere Faktoren, die aktuell für volle Plätze sorgen.
6: Besonders ins Gewicht fällt heuer und jetzt gerade, dass wir unglaublich viele Wildtiere im Haus haben, 37. Das ist für uns ungewöhnlich, weil wir eigentlich ja gar nicht für Wildtiere zuständig sind. Und vielleicht auch mein Appell, dass die Menschen die Wildtiere, wenn sie sie aufnehmen, die Vogelhilfe Kärnten bitte anrufen. Es gibt eine eigene Vogelhilfe Kärnten.
0: Denn es sind vor allem kleine Vögel, die abgegeben werden. Aber auch Igel, Fledermäuse und Eichkätzchen müssen aktuell im TIKO aufgepäppelt werden. Hinzu kommen noch zahlreiche junge Katzen, die derzeit vermehrt abgegeben werden. Insgesamt betreut das TIKO aktuell 170 Katzen. Im Durchschnitt sind es nur 120, so Offner. Was die Situation im Sommer verschärft?
6: Dass im Sommer es einfach schwieriger ist, die Tiere zu vermitteln. Die Leute sind auf Urlaub und das Interesse an Hunden insbesondere ist im Sommer halt geringer als sonst.
0: Ähnlich die Situation im Tierheim Wolfsberg, wo bereits seit Mitte Juni offiziell ein Aufnahmestopp gilt. Die Tiere werden dennoch gebracht, heißt es. Freie Kapazitäten gibt es derzeit noch im Tierheim Villach und für Hunde im Tierheim Gatten-Eden in Klagenfurt.
1: Vor gut einer Stunde ist in der Steiermark der Startschuss zur diesjährigen Tour of Austria gefallen. Die Rundfahrt der Radprofis macht morgen erstmals seit langem wieder in Kärnten Station, und zwar mit der Königsetappe von Bad Kleinkirchheim auf den Großglockner. Aus Sicht des Landes passt die Veranstaltung ideal zum Radschwerpunkt seiner Tourismusstrategie. Über die Fernsehbilder will man sich international präsentieren, berichtet Markus Paulitsch.
7: Die erste Etappe der Tour of Austria ist derzeit am Laufen, führt heute von Graz nach Gamlitz in der Südsteiermark, wird um 15.40 Uhr circa beendet sein und danach geht es für den gesamten Tourtross sehr schnell nach Kärnten. Paco Frohlich, Organisator der Kärnten-Etappe.
8: Der Tross umfasst ca. 600 Leute, die werden direkt von Gamlitz dann sich auf den Weg machen nach Kärnten. In 2-2,5 Stunden sind die ganzen Radfahrer samt Anhänger mit den ganzen Motorhomes dann in Bad Kleinkirchheim. Dass die Radfahrer nach der ersten Etappe das Abendessen in Bad Kleinkirchheim einnehmen, die Mechaniker richten die Räder her, schauen auch, dass die richtige Übersetzung für den nächsten Tag drauf ist. Immerhin geht es die letzten 17 Kilometer relativ steil bergauf, von dem her auch eine andere Übersetzung zu wählen als in den Flachetappen.
7: 140.000 Euro kostet die Etappe von Bad Kleinkirchheim auf den Großglockner, umfasst dabei auch mehrere touristische Regionen. 80.000 Euro entfallen auf Marketingkosten. Bei diesem Betrag musste man nicht lange nachdenken und hat sich für die Etappe beworben, denn der Werbewert ist wohl höher. Frohlich?
8: Enorm wichtig natürlich für Kärnten sind die Bilder, die über diverse Kanäle weit in die Welt hinaus transportiert werden. Über 170 Länder werden dieses Spektakel hinauf auf den Großglockner verfolgen. Es werden wunderschöne Bilder geliefert werden und es wird genau das repräsentiert, was eben Kärnten ausmacht.
7: Mehrere Millionen Menschen sehen die Etappe von Bad Kleinkirchheim auf den Großglockner morgen am Nachmittag live. Das sei für Kärnten als Raddestination im touristischen Bereich ein enormer Wert, so der Radkoordinator des Landes Kärnten.
1: 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Und damit noch zum Wetter. Am Nachmittag wechselt die Sonne mit einigen Wolkenfeldern. Vor allem über den Bergen können bei teils starkem Wind vereinzelt Regenschauer oder Gewitter entstehen. Höchstwerte heute 25 bis 31 Grad. Morgen Donnerstag wird es freundlich und wieder sehr warm. Die meiste Zeit scheint die Sonne bei mäßigem bis lebhaftem Wind. In der Früh 12 bis 16 Grad, am Nachmittag wieder 26 bis 31 Grad. Und aktuell hat es in Klagenfurt 26 Grad. Das war das Mittagsjournal mit Christoph Janschnick.

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1: Seit einer Woche nimmt uns Herwig Zamanik mit auf eine Reise durch sein bewegtes Leben. Der Kärntner Musiker und Produzent, der setzt heute seine Amerika-Geschichten fort. Es geht um lange Fahrten durch die USA, um einen schillernden Tourfahrer und um zwei spektakuläre Unfälle, die selbst eine eingeschworene Metalband nicht stoppen konnten.
2: Aus den ersten Jahren, wo wir mit dieser Monique Orchestra so um die Welt gefahren sind, gäbe es natürlich irrsinnig viele so kleine Geschichten zu erzählen. Das würde aber den Rahmen hier sprengen. Eine mag ich trotzdem erzählen von unserer zweiten Amerika-Tour. Wir haben damals dann schon ein Auto uns ausborgen können und einen Fahrer gehabt, der hat sich Bobby Bunce genannt. Er war eine ziemliche Knalltüte und am Weg nach Buffalo, da irgendwo bei den Niagara-Fällen, haben wir dann einen Auffahrunfall gehabt, weil er eingeschlafen ist. Es war nicht weiter schlimm. Ausborgen können und einen Fahrer gehabt, der hat sich Bobby Bunce genannt. Er war eine ziemliche Knalltüte. Und am Weg nach Buffalo, da irgendwo bei den Niagara-Fällen, haben wir dann einen Auffahrunfall gehabt, weil er eingeschlafen ist. Es war nicht weiter schlimm, es ist nichts Schlimmes passiert, aber

können, wovon wir uns dann wieder Pizza gekauft haben und überleben konnten. Nach einer Woche auf jeden Fall war dieses Auto dann wieder repariert. Die Motorhaube hat gefeilt, die ließ sich nicht mehr montieren. Und Bobby Banz hatte die glorreiche Idee, dass es Sprit sparen würde, wenn man den Hügel runter beschleunigt, damit man auf der anderen Seite den Hügel wieder raufrollen kann. Ob das jetzt energieeffizienzmäßig wirklich die beste Idee aller Zeiten war, kann ich nicht sagen. Es war aber generell auf jeden Fall keine gute Idee, weil irgendwo ist in der Talsenke dann bei einer Kreuzung ein LKW hängen geblieben, den wir nicht sehen konnten, weil es schon beginnende Nacht war und wir sind halt mit vollem Karacho in diesen Hinterreifen reingeknallt. Das Auto war natürlich völlig demoliert. Bobby Barnes hat mit seinem Gesicht das Lenkrad zertrümmert und war ziemlich lädiert im Gesicht. Und der im Kofferraum liegende ist dann über alle drüber geflogen, was das Blödeste an dem Ganzen war, weil Patrick hat sich dabei einen Wirbel gebrochen und wir waren ja auch irgendwie nicht gescheit versichert oder so. Aber auf jeden Fall, selbst das konnte uns nicht davor abhalten, uns irgendwie zum nächsten Konzert, nämlich nach New Jersey durchzuschlagen, wo wir dann halt trotzdem noch aufgetreten sind. Patrick mit seinem Korsett, das seinen Rücken stützen sollte. Ich war dann aber doch irgendwie froh, wie wir dann wieder heimfliegen haben können.

0: Man I Need. Olivia Dean, ja, den Mann, den sie jetzt brauchen, der heißt Chocolova und hat die 1000 Fragen mit. Die Frau, die jetzt geht, vorerst einmal, heißt Isabella Bergner. Danke für schöne 2 Stunden und Ihnen jetzt noch einen feinen Mittwoch, auf dass Sie noch einiges erledigen und dann den Feierabend genießen können.
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2: Am Mikrofon ist Anselm Peer. Der Konflikt zwischen den USA und dem Iran ist erneut eskaliert. Die USA haben in der Nacht nach eigenen Angaben mehr als 80 Ziele im Iran bombardiert, als Reaktion auf iranische Angriffe in der Straße von Hormuz. Der Iran hat daraufhin US-Stellungen in Bahrain und Kuwait ins Visier genommen und US-Präsident Trump sagt jetzt, die Waffenruhe ist damit zu Ende. Das alles überschattet den NATO-Gipfel in der Türkei, wo auch wieder Trumps Anspruch auf Grünland für Diskussionen sorgt. Aus Ankara berichtet Rosa Leyen.
3: Als hätte sie es geahnt, sagt die dänische Ministerpräsidentin Mette Frederiksen, bevor Donald Trump noch auftritt, Grönland stehe nicht zum Verkauf.
4: Greenland belongs to the people of Greenland.
3: Grönland gehört den Menschen in Grönland. Dasselbe gilt für Island und all die Verbündeten um uns herum. Was wir jetzt brauchen, ist Einigkeit. Und dann geht es vor allem um den Iran, um die nächtlichen US-amerikanischen Angriffe und darum, ob das bedeutet, dass die Waffenruhe nun zu Ende ist.
5: To me, I think it's over. I don't want to deal with them anymore. They're scum. They're sick people.
3: Für mich ist es vorbei. Ich will mich nicht mehr mit ihnen befassen. Sie sind Abschaum. Am NATO-Gipfel in Ankara geht es also doch mehr um den Iran als geplant.
2: Und nicht nur mit dem Iran, auch mit Spanien will Trump nichts mehr zu tun haben. Beim NATO-Gipfel hat er Spanien als schrecklichen NATO-Partner bezeichnet, weil es den Iran-Krieg ablehnt. Er fordert einen sofortigen Handelsstopp mit Spanien, was aber als unrealistisch gilt. Österreichs größter Mobilfunkanbieter A1 stellt seine Diskontmarke Bob ein. Die rund 400.000 Kundinnen und Kunden werden schon am kommenden Wochenende auf die Kernmarke A1 umgestellt. Für sie soll sich nichts ändern. Handynummern und Tarife bleiben gleich, heißt es von A1. Man wolle das Angebot bereinigen und mehr Einfachheit schaffen. Der Rechnungshof fordert Reformen in der Wirtschaftskammer und das nehme man ernst, sagt WKO-Generalsekretär Jochen Danninger. Die Wirtschaftskammer sei bereits mitten in einem Reformprozess.
6: Wichtig ist einmal, dass wir den Bericht des Rechnungshofs sehr, sehr ernst nehmen, gerade für eine so dezentral organisierte große Organisation wie die WKO ist ein externer Blick oft sehr, sehr wichtig und wertvoll. Der fällt aber in eine Phase, wo wir ohnehin in einem umfassenden Reform- und Transformationsprozess uns gerade befinden und all die Themen, die auch im Rechnungshof angesprochen werden, sind Teil dieses Reformprozesses. Wir arbeiten sehr intensiv daran.
2: Der Rechnungshof kritisiert etwa einen aufgeblähten Wirtschaftskammerapparat, Doppelgleisigkeiten, die hohen Rücklagen und ausufernde Spitzengehälter. Zu Beginn des Hochsommers ist der Wasserstand vieler Flüsse niedriger als üblich, vor allem in Ostösterreich. Laut der Umweltschutzorganisation WWF lagen die Pegel im Juni an 85% der Messstellen unter dem langjährigen Monatsmittel. Das waren die Nachrichten mit Anselm Peer.
7: Und wir kommen damit zum Wetter für Kärnten an diesem Mittwoch. In Kärnten wechseln Wolken und etwas Sonne einander ab. In den Tauern, da fallen auch ein paar Regentropfen. Am Abend klart es dann auf. In einigen Tälern wird auch Nordföhn. Die Temperaturen, die liegen im Moment zwischen 23 Grad in St. André im Laberntal und 29 bei Ihnen in Dellach im Drautal. Wie geht's weiter? Morgen am Donnerstag, da ist es dann zunächst sonnig. Im Tagesverlauf machen sich Wolkenfelder bemerkbar, die den Sonnenschein vor allem in Unterkärnten zeitweise trüben werden. Die Frühtemperaturen morgen um die 15, die Höchstwerte bis zu 30 Grad. Am Freitag, Zeugnistag, da gibt es dann sommerliches Badewetter bei geringer Gewittergefahr über den Bergen. 13 Uhr und 4 Minuten, Sie sind sicher unterwegs mit Radio Kärnten. In der Kürze liegt die Würze, es ist nichts los. In diesem Sinne, gute und sichere Fahrt, volle Fahrt voraus.
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1: 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Heute mit Joe Kohlhofer.
7: Und ich sag
9: Halli, hallo, Hallöchen.
7: Willkommen, grüß Gott.
10: Hallo.

0: So, Moment, Moment. Sind wir bereit für diesen Mittwoch und für den heutigen Tagespreis?
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0: Wie gesagt, das wäre der Tagespreis an diesem 8. Juli 2026. Blick auf unsere Monatsliste. Immer noch die Führende aus Moosburg, Yvonne Rauter mit 8 Punkten. Dahinter mit 4 Zählern Daniela Ogris aus Klagenfurt, Peter Mahorka aus Döbriach und Lukas Pfaffenberger aus Weideck. Das wäre der Monatspreis.
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0: Passt doch irgendwie zu dieser Musik, oder? So, jetzt wieder zur Musik aus Österreich. Aus Oberösterreich, da kommen jetzt die Boxhooker, siehst du das ganz genau, mit Soda-Zitronen, war jetzt ein bisschen verwirrt, von Soda-Zitronen. Ja, jetzt hier bei uns in Radio Kärnten und dann kommen Sie dazu. Gerne anrufen und mitspielen 0463 511 00 und die 5, die 1000 Fragen am Mittwoch. Ich würde anrufen. Die erste Frage schaffen Sie mit Link.

0: Zitron.
1: Ein schöner Anmachspruch, oder? Du bist mein Soda Zitron. Kann man gerne mal ausprobieren in diesem Sommer 2026. 13 Minuten nach 1, Runde 1 bei den 1000 Fragen. Wir starten in Irischen. Wir starten mit Michael Friedrich. Einen schönen Nachmittag. Servus.
2: Servus, du.
1: Zwei vergangene Woche bei dir zu Hause in Irischen und du warst nicht da.
2: Ja, du warst am Donnerstag oder am Freitag.
1: Am Donnerstag, genau, ja. Da habe ich berichten dürfen über die Vorbereitungen. Ich war da beim Vorstadl, ja, genau. Beim Vorhaus.
2: Genau, ja.
1: Ganz, ganz liebe Grüße dahin. Ich habe mich sehr wohl gefühlt.
2: Ja, bei Ausrichtung, wenn ich schon bewerben bin.
1: Ja, warst du jetzt dann am Wochenende auch beim Quarterfestival?
2: Ja, ja, Sonntag und
1: Sonntag. Tolle Veranstaltung, gell?
2: Wohl, war viel los, ja, Wetter hat gepasst.
1: Wetter hat gepasst.
2: Ja.
1: Zu Essen hat es auch einiges gegeben, gell? Da hat's
2: wohl, dann los. Alles gepasst.
1: Alles gepasst, perfekt. Und was steht jetzt in Irschen an, nach dem Kräuterfestival, ist vor dem, gibt es jetzt noch irgendwas?
2: Ja, jetzt ist noch ein, also im Juli ist eigentlich haben wir nicht viel, noch ist Ritterstoffer Kirchtag,
1: ja.
2: Feuerwehrbewerb ist Anfang August.
1: Okay, geht es dann so langsam weiter und dahin, gell?
2: Oh, jetzt fangen die Feste an, schon langsam an. Ja.
1: Beim nächsten Fest sind wir gerne wieder mit dabei, komme ich wieder drauf zu euch.
2: Ja, wollte ich mir kennen.
1: War schön, muss ich echt sagen, habe mich sehr wohl gefühlt, also ich komme gern wieder.
2: Ja, das passt.
1: Passt. So, dann würde ich sagen, wir starten in die erste Runde. Du bist ja ein Mann mit Quiz-Erfahrung, du kennst dich aus.
2: Jawohl.
1: Und wir starten mit Frage 100 ganz genau. Welche Farben hat das Feldkirchener Stadtwappen? Es gibt drei Antwortmöglichkeiten. Rot, Gelb, Weiß, Rot oder Blau, Grün?
2: Blau, Grün.
1: Punkt Nummer 1. Irschen hat auch ein Stadtwappen, oder? Habt ihr eins?
2: Ja, genau, der Bär.
1: Stimmt, der Bär.
2: Bär.
1: Genau.
2: Der Ursi.
1: Der Ursi heißt er ganz Ursi. Genau. Ja, genau, ja. Haben wir auch schon berichtet, glaube ich, was ich im Kopf habe.
2: Ja, klar, ja.
1: Frage Nummer 2, lieber Michael. Wie nennt man in der Musik eine wiederholt wiedergegebene Sequenz, wenn sich da was wiederholt? Mit Akustik machen sie immer. Na.
2: Ach so.
1: Na, Loop. Und da gibt es ja auch diese Loop Station. Mad Acoustics zum Beispiel,
2: genau,
1: machen,
2: ja,
1: das immer wieder.
2: Station,
1: oder auch der Edge.
2: Boden, was ich mit dem Fuß.
1: Ja, ja, genau. Da haben sie dieses Gerät und dann wiederholt sich das immer. Ed Sheeran zum Beispiel hat sowas auch. Der hat da diese Loop Station und mit der war er seinerzeit da auch im Wörthersee Stadion und hat da alles irgendwie allein gemacht und allein gespielt. Das war
2: ja
1: unglaublich.
2: Das ist schnell geantwortet, ja.
1: Ja, zu schnell geantwortet, Michael. Für heute notiere ich eine 1. In der Schule waren wir zufrieden gewesen.
2: Genau, so ist es. Aber Juli ist es wohl noch ein bisschen.
1: Genau, in 14 Tagen gerne dann wieder anrufen und das Glück versuchen, gell?
2: Passt, alles klar.
1: Liebe Grüße, Baba.
2: Ciao, danke ebenfalls.
1: Titi, Patrick Schober ist im Spital an der Drau zu Hause. Grüß Gott, hallo.
3: Servus, begrüße.
1: Servus, was tut sich im Spital?
3: Ja, ich bin kurz unterwegs.
1: Wo geht's denn hin, wenn ich fragen darf?
3: Ich war gerade in Villach und jetzt geht's wieder Richtung Heimat.
1: Mhm. Beruflich oder privat?
3: Beruflich. Ich bin Getränkelieferant.
1: Oh, das heißt, welche Getränke hast du mit? Mineralwasser, also Soda, Zitron. So Soda und Zitron extra.
3: Alles Mögliche.
1: Alles Mögliche. So kühles Blondes hast du wahrscheinlich auch mit, gell?
3: Auf jeden Fall.
1: Ja. Wie läuft momentan der Getränkemarkt?
3: Wohl, wir sind auch sehr zufrieden.
1: Sehr zufrieden, perfekt, das hört man gern. Ja, und im Sommer vor allem hat jeder irgendwie einen Durst, oder?
3: Ja, das lässt sich fast schwer vermeiden.
1: So ist es. Passt, dann dürfen wir dich begleiten. Zur nächsten, was gibt's? Also du fährst wahrscheinlich Gastro ab, oder?
3: Gastro und Veranstaltungen, ja.
1: Okay, Veranstaltungen am Mittwoch, da wird nicht viel los sein, eher dann Gastronomie heute beliefern.
3: Ja, genau.
1: Passt. In diesem Sinne, schön, dass wir dich begleiten dürfen. Und auch für dich hätten wir da eine nette Frage ausgesucht. In welchem europäischen Land, sind auch Nachbarn von uns, kann man sagen, werden die meisten Autos gestohlen? Laut Statistik jede Stunde 9 Fahrzeuge. Unglaublich. In dem Land sind wir auch gerne unterwegs, auch jetzt im Sommer machen wir da gerne Urlaub.
3: Italien.
1: Jo. Punkt Nummer 1. Hast du heuer auch einen Sommerurlaub geplant? Fährst weg?
3: Da war ich noch nicht. Vielleicht spontan was.
1: Vielleicht, gell?
3: Ja.
1: Da haben wir Kärntner, wir haben es ja echt fein, da fährt man dann über die Grenze und dann ist man in 2 Stunden mehr. Oder sogar teilweise runter.
3: Ja, genau, so ist es.
1: Und vom Spital dauert es ein bisschen länger, weil du fährst vom Spital nach Villach und dann weiter oben.
3: Ja, es hält sich in Grenzen.
1: So ist es. Und sonst haben wir es sehr schön, gell? Man, du hast den Milstädter See vor der Haustür, sonst haben wir andere Seen auch noch da. Warum wegfahren? Nein.
3: Ja, genau.
1: Frage Nummer 2. Es steht ein runder Geburtstag an, am 4. Oktober ist es ganz genau. In welchem Jahr wurde der deutsch-österreichische Schauspieler und zweifache Oscar-Preisträger Christoph Waltz geboren? Am 4. Oktober hat er Geburtstag. Ein runder Geburtstag ist es, der da ansteht in diesem Oktober. In welchem Jahr?
3: 1956.
1: Fast 1956. Er schaut ein bisschen jünger aus, muss ich sagen, gell?
3: Okay, ja.
1: Also wenn er das jetzt, ja, genau. Aber trotzdem, ich notiere auch bei dir eine 1. Wie gesagt, in der Schule, da waren wir jetzt, glaube ich, alle zufrieden gewesen, oder?
3: Ja, das passt.
1: Hätten wir alle gesagt, nehmen wir gern, passt. Patrick, noch einen schönen Nachmittag und falls du irgendwann wegfährst, noch einen schönen Sommerurlaub, gell?
3: Passt. Dankeschön.
1: Danke. Vierti, baba. Nächste Runde dann gerne mit Ihnen. 0463 511 00 und die 5 anrufen. Wir spielen nach Olivia Dien weiter.

0: Nochmal Spital an der Trauer an diesem Mittwoch bei den 1000 Fragen. Peter Spreizer, einen schönen Nachmittag. Grüß Gott.
1: Grüß Gott, Herr Kohlhofer.
0: Sie sind auch unterwegs, wie ich da höre, oder?
1: So ist es, ja.
0: Wo geht es für Sie hin? Auch von Villach wieder retour oder ganz woanders hin?
1: Na, andere Seiten, ich bin in Rennweg.
0: Aha, in Rennweg. Was wird gemacht? Wo geht's hin?
1: Ich tue ein bisschen Linie fahren.
0: Bitte, was fahren?
1: Auf Linien.
0: Ah, Linien, das heißt mit dem Bus unterwegs.
1: Mit einem kleinen Bus, ja.
0: Sitzt da gerade jemand im Bus?
1: Nein, ich habe jetzt gerade eine halbe Stunde Pause.
0: Ah, fein. Was macht man da so in der Pause als Buschauffeur?
1: Radio hören
0: und einfach warten, natürlich, bis die halbe Stunde vergeht, ja. Oder?
1: Ja, nein, schon. Ich habe schon meine Freizeitbeschäftigungen, so wie Zeitung lesen oder Rätsel lesen oder sonst was.
0: Wollte ich gerade fragen, hat man da eine Jause auch mit? Hat man da so eine Jausenbox mit oder bleibt man irgendwo stehen?
1: Stimmt, davon einmal ja, einmal nein. Mhm, also irgendwo stemmt ein bei einem Lokal nicht, sondern nur bei einem von den, wie soll ich sagen, Bieler Spar etc.
0: Okay, alles klar. Das heißt, schnell einmal eine hupfen, eine Jausen holen und wieder raus, gell?
1: Eine Leberkasse einmal holen.
0: Ist auch gut zwischendurch einmal, oder?
1: Naja, wenn es ja noch warm ist, nachdem man 5 Minuten an der Kasse gestanden ist.
0: Stimmt. Wobei, es gibt ja viele, viele Geschäfte, die haben so, also die Boxen sind entweder in Alufolie ein oder es gibt so Taschen teilweise, oder? Wo man die reingibt. Wie so ein Sackel, ja, und dann sind die innen auch so irgendwie mit so Alu ausgestattet.
1: Muss ja ein bisschen Werbung machen, der Spar in Gmünd macht sie in Alufolie.
0: Ah, liebe Grüße an die Damen und Herren dort, gell?
1: Der Nachbar daneben, der nicht. Mit den 2L, der tut es nicht.
0: Okay, ja, dann weiß man schon, wo man hingeht, gell? So, ja, dann wünsche ich noch eine schöne Pause und bevor die Zeit vorbei ist, würde ich sagen, starten wir gleich mal, oder? Schauen wir, wie viele Punkte wir machen. Vielleicht okay. Ja auch 8, wie die Yvonne Rauter aus Moosburg.
1: Schauen wir mal.
0: Frage Nummer 1 für Peter Spreizer. Wer unterstützt, abgesehen vom Personal im Ministerium, einen Bundesminister bei seiner Arbeit? Das ist natürlich der
1: Staatssekretär.
0: Genau. Sollen wir Ihnen auch einen Staatssekretär schicken? Der könnte dann im Bus durchgehen oder hin und wieder das Lenkrad übernehmen.
1: Ich muss ein Kollege kommen, der will nicht.
0: Kommt er später dann dazu, oder?
1: Der hat auch seine Pause.
0: Okay. Frage Nummer 2. In welcher wissenschaftlichen Disziplin ist die Filz-Medaille eine der höchsten Auszeichnungen? Die Filz-Medaille.
1: Filz.
0: Ja, genau. F-I-E-L-D-S. Filz.
1: Chemie.
2: Ui je. Schade. Ui je.
0: Na, mit dem haben sie jetzt nicht gerechnet. Mathematik.
1: Nein, überhaupt nicht.
0: Ja, aber ich tue mal, ich kann es runterlesen. Ich hätte das aber auch nicht beantworten können. So ehrlich muss ich da sein an dieser Stelle.
1: Na. Habe ich noch nie gehört, das Filz.
0: Ja, nicht, aber wir haben wieder dazugelernt und das ist das Schöne. Und falls die Frage irgendwann wieder mal auftauchen sollte, dann kennen wir uns aus.
1: Ja, falls es mal.
0: Dann muss es uns nur noch einfallen, ja genau. In diesem Sinne noch eine schöne Pause und ganz liebe Grüße.
1: Dankeschön.
0: Danke, wiederhin. Ebenfalls wunderbar. Harald Nimetz aus Köthmannsdorf hätte das vielleicht gewusst, oder? Ist ein Quiz-Gigant, kann man sagen.
3: Hallo Joe. Servus. Nein, hätte ich auch leider passen müssen.
0: Ah, nicht?
3: Nein, das war nicht gegangen.
0: Wo kennst du dich gut aus? Es gibt ja, glaube ich, keine Rubrik, wo du dich nicht gut auskennst, oder? Du bist ja ein Mann mit so viel Quiz-Erfahrung am Buckel.
3: Überall, ein bisschen und überall, nirgends oder gar nichts.
0: Wobei, ich kann dich beruhigen, weil die erste Frage, die schaffst du auch locker.
3: Okay, versuchen
0: wir. Gell? Eine Frage mit 3 Antwortmöglichkeiten. Wann fand die endgültige Eingemeindung des Stadtteils Weyern bei Feldkirchen statt? War das am 3. März 1920, am 16. Dezember 1943 oder war es vielleicht doch dann am 1. Jänner 1964?
3: Ja, nehmen wir den 1. Jänner 1964. Danke.
0: Da können wir uns noch dran erinnern, oder? Was war es gestern gewesen,
3: nein,
0: oder?
3: Nein, ich nicht mehr.
0: Nicht?
3: Nein.
0: Frage Nummer 2 aus der Musikwelt. Was hörst du gerne für Musik?
3: Alles quer durch die Bank.
0: Alles. Ja. Sie haben mit Barbie Girl einen der größten Ohrwürmer der 90er Jahre geschaffen. Hören wir heute immer auch noch gerne im Programm von Radio Kärnten. Jetzt hat die dänisch-norwegische Popband ihre Konzertkarriere beendet. Wie heißt denn die Band? Wie gesagt, Barbie Girl war der größte Hit in den 90ern.
3: Das müsste
0: 4 Buchstaben und man sollte ganz viel davon trinken, jetzt im Sommer Aqua. wäre es gewesen. Okay, Aqua Barbie Girl, hören wir jetzt bei uns in Radio Kärnten. Harald Nimitz hören wir hoffentlich dann wieder in 14 Tagen, oder?
3: Ich werde versuchen, ja.
0: Passt. Danke. Alles Liebe, schönen Nachmittag.
3: Wiederhören.
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1: Zum Kaffee servieren wir Ihnen die Neuigkeiten aus unserem Bundesland. 13.30 Uhr, halb zwei. Im Studio ist Christoph Klanschnick.
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4: Die Zahl der Firmenpleiten ist seit Jahresbeginn im Vergleich zum Vorjahr um 20% gestiegen. Der Alpenländische Kreditorenverband sieht in seiner Halbjahresbilanz den Höhepunkt noch nicht erreicht. Unterdessen blicken die Kärntner Gewerbe- und Handwerksbetriebe entgegen dem Österreich-Trend den kommenden Monaten vorsichtig optimistisch entgegen. Laut KMU-Forschung Austria zeige sich bei 205 befragten Betrieben mit 3000 Beschäftigten eine spürbar bessere Geschäftsstimmung und steigende Auftragszahlen. Die Beschäftigung bleibe stabil, immerhin 21% wollen in den kommenden Monaten zusätzliche Mitarbeiter einstellen. In Ludmannsdorf ist ein Radfahrer mit seinem E-Bike gegen den Anhänger eines Traktors gestoßen. Der 71-Jährige zog sich beim Sturz schwere Verletzungen zu und wurde mit dem Rettungshubschrauber ins Klinikum Klagenfurt geflogen. Und in einem Kreisverkehr in Althofen ist eine Autolenkerin in der Früh mit einem Motorradfahrer zusammengestoßen. Der 44-Jährige kam zu Sturz und wurde verletzt in das Krankenhaus Friesach eingeliefert. Damit wieder zu dir, Joe, und zum Wetter.
1: Wolken und Sonne heute im Mix. Am Abend ziehen die Wolken dann ab, dann lässt auch der Nordföhn nach. Morgen am Donnerstag in Kärnten dann oft sonniges Wetter. In Unterkärnten kommen allerdings tagsüber ein paar Wolken zur Sonne. Es bleibt aber freundlich. Die Höchstwerte morgen wieder um die 30 Grad. Und mit dem Nordföhn erreichen die Höchstwerte heute an diesem Mittwoch 26 bis 30. Und 29 sind es jetzt zum Beispiel in Gatschach oder auch in Dellach im Drautal. 13 und gleich 32 Minuten. Sie sind sicher unterwegs mit Radio Kärnten und da genießen Sie freie Straßen. In diesem Sinne, gute und sichere Fahrt.

0: Alles eins heute bei uns auf der Liste. Michael Friedrich aus Irschen, Patrick Schober aus Spital an der Drau, Peter Spreitzer aus Spital und Harald Nimetz aus Köttmannsdorf haben heute schon mitgespielt und haben jeweils einen Punkt gemacht hier bei den 1000 Fragen. Zwei Punkte also und der Tagespreis gehört Ihnen aus jetziger Sicht.
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0: Das ist unser Tagespreis an diesem 8. Juli, das ist der Monatspreis.
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0: Das wäre unsere Telefonnummer zum Mitspielen 0463 511 00 und die 5 anrufen und mitspielen bei den 1000 Fragen an diesem Mittwoch 0463 511 005.

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1: Die 1000 Fragen am Mittwoch. Wir sind zurück in Irschen, sind bei Josef Schneeberger. Einen schönen Nachmittag. Grüß Gott.
2: Ihnen auch einen schönen Nachmittag. Grüß Gott.
1: Sitzen Sie gerade mit dem Michael Friedrich Zomner?
2: Nein, ein bisschen weiter als Neuntal, also in der nächsten Ortschaft.
1: Gemeinde in der nächsten Irschen, Ortschaft.
2: Aber ich bin in Simmerlach und er ist in Glan.
1: Genau, ja, und Irschen spielt auch fleißig mit bei uns bei den 1000 Fragen. Der Michael hat vorhin einen Punkt gemacht. Das heißt, jetzt dürfen wir uns nicht blamieren. Zwei Punkte wären super.
2: So, ich werde es versuchen.
1: Schauen wir mal. Was machen Sie jetzt am Nachmittag, genau, außer Radio Kärnten hören?
2: Ich bin ein bisschen im Garten.
1: Mhm, fein.
2: Die Weintrauben zurückschneiden, die Blätter, damit sie gut reifen können.
1: Aha, Karotten auch schon gesetzt. Ich habe heute nämlich mit einer Freundin telefoniert. Die hat mir erzählt, sie wird heute Karotten setzen.
2: Nein, die habe ich eigentlich immer Pech gehabt.
1: Immer Pech gehabt?
2: Ja, die kaufe ich.
1: Die ist leichter, gell?
2: Ja, genau.
1: Ja, dann noch einen schönen Nachmittag. Alles Gute für die Gartenarbeit. Ich liebe ja die Gartenarbeit. Das bringt dann richtig runter, gell? Handy weg und dann tut man Blumengraben in der Erde und die Zeit vergeht. Genau, und man sieht dann in vielen Wochen das Ergebnis.
2: Genau so ist es,
1: schön,
2: ja.
1: So, das Ergebnis wollen wir auch sehen. Erste Frage für Sie. In Österreich, da gibt es drei Instrumente der direkten Demokratie. Die Volksbefragung, das Volksbegehren und was noch? Volksbefragung, Volksbegehren und Volks...
2: Volks...
1: Gar nicht so kompliziert. Die letzte hat es, glaube ich, gegeben.
2: Also, Volksabstimmung?
1: Jo, genau. Ich habe gerade überlegt, nämlich die letzte Volksabstimmung, wann hat es die gegeben? Das war, glaube ich, damals beim Bundespräsidenten, oder? Bin jetzt ganz... Ich glaube, damals, könnte, oder? Wegen dieser Wahlanfechtung, sein, ja, oder? War es damals, glaube ich. Weil Volksbegehren gibt es ja immer wieder. Volksbefragung, aber die Volksabstimmung, glaube ich, was ich im Kopf habe zumindest, das war damals, das war irgendwie die letzte, die ich irgendwie jetzt im Kopf habe. Frage Nummer 2. Wie lautet die traditionelle historische Bezeichnung für den Monat Juli, die sich auf die landwirtschaftliche Arbeit bezieht? Wie lautet die traditionelle historische Bezeichnung, die Landwirte sagen sollen? Oder viele?
2: Sommermonat, Heumonat.
1: Es war leider die zweite Antwort. Aber die Redaktion sagt im Hintergrund, die Jury, ja, Heumonat wäre richtig gewesen, aber es war dann die zweite Antwort leider.
2: Okay, können wir nicht
1: machen. Streng. Alles Gute nach Irschen, Herr Schneeberger, und jetzt viel Spaß im Garten.
2: Danke, Ihnen auch, alles Gute.
1: Danke, Baba.
2: Servus.
1: Eine Dame wird jetzt vielleicht zwei Punkte machen, eine Dame mit Quiz-Erfahrung. Christa Niederpichler aus Klagenfurt, grüß Gott.
3: Ja, hallo, und ich hoffe es.
1: Schon, oder? Weil jetzt haben wir alles Anser da. Jetzt haben wir fünf Anser.
3: Ja, jetzt liegt alles an mir.
1: Jetzt liegt alles an Ihnen. Ganz Klagenfurt hört zu, alle Kärntnerinnen und Kärntner sitzen zu Hause und denken sich, bitte, Frau Niederpichler, bitte, brechen wir diesen Bann und schauen wir jetzt, dass wir zwei Punkte machen.
3: Ja, vielleicht gelingt es mir.
1: Ja, wie geht's Ihnen sonst? Alles
3: danke,
1: fit?
3: Perfekt, ja. Fertig, Küche habe ich jetzt erledigt. Heute habe ich Marienknödel gemacht.
1: Marienknödel, mal gut.
3: Ja, wirklich gut.
1: Selber gemacht alles wohl?
3: Ja, logisch.
1: Ja, ich kaufe die immer, ich kaufe die fertig immer.
3: Ich habe sogar gemacht mit Topfenteig und mit Erdäpfelteig. Beide Varianten.
1: Alle schon weg oder haben sie noch ein paar Knödel übrig?
3: Nein, jetzt kommt nur meine Tochter, die nimmt dann mit und dann haben wir schon noch.
1: Ah, nein, praktisch.
3: Wenn ich sowas mache, dann zahlt sich's nicht aus, zwei, drei Monate. Da mache ich immer eine Menge.
1: Ja? Okay, mehrere uns. Aber mich da raushöre, ich kann das nächste Mal bei Ihnen anrufen und welche bestellen, oder?
3: Ja, kommen
1: dabei. Nein, Scherz. Lieber in der Familie auftauen, da hat's, aufteilen. Hat ja die ganze Familie auch frei damit. Huh?
3: Ja.
1: So, dann schauen wir, wie weit wir kommen, oder?
3: Ja, ich bin sehr gespannt.
1: Schauen wir mal. Punkt Nummer 1 ist fix. Wie viele Ortsfeuerwehren hat Feldkirchen? Sind das 10, 8 oder 12?
3: Ja, es werden wahrscheinlich 8 sein.
1: Nehmen wir die 8, genau.
3: Ja.
1: Na schau, Punkt Nummer 1 ist jetzt auf der Welt. So geht's weiter, oder?
3: Aber jetzt.
1: Frage Nummer 2. Wer ist die oberste Sicherheitsbehörde des Bundes? Das wissen viele, nicht nur keiner. Der Innenminister, deswegen war keiner, war ein Tipp, aber ich glaube, das war ein schlechter Tipp, gell? Habe ich gerade gemerkt. Im Kopf hat es sich besser angehört bei mir.
3: Ja, kann man nichts machen. Leider Gottes. Jetzt reihe ich mich ein.
1: eins setzen. Wie gesagt, in der Schule hätten wir eine riesen Freude gehabt. Gell? Ich war heute auch unterwegs mit der Mittelschule Wölfnitz. Ganz liebe Grüße mit an die Damen und Herren, an die Lehrerinnen und an die Schülerinnen und Schüler, die waren heute da, die waren so begeistert. Die dritte Klasse, die war, also die Lehrer, die hätten jetzt alle da Daumen erhoben. Hätten ihnen jetzt alle eine Ansage eingetragen und gesagt, schöne Ferien, Frau Niederbichler.
3: Ja, leider.
1: Leider. Das nächste Mal machen wir mehr Punkte und für heute sind wir einfach mal zufrieden.
3: Genau, danke.
1: Danke, wiederhören.
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0: Der Mittwochnachmittag, die 1000 Fragen, die werden jetzt gerade unterbrochen. Ich habe da nämlich Arbeiter der Firma Siemens bei mir. Wer seid ihr? Servus, red mal kurz ins Mikrofon da bitte. Da. Wer seid ihr zwar?
1: Ich bin der Bruno Michael.
0: Der Michael und der Kollege steht...
2: Michael, der Groß-Michael.
0: Michael und Michael. Der eine Michael steht auf der Leiter, hat da oben jetzt alles weggegeben. Was hast du da für Gerät mit?
2: Das ist ein Melderprüfgerät.
0: Warte, aber der Kollege vielleicht. Warte, dann hört man dich schon.
2: Ein elektronisches Melderprüfgerät.
0: Ein elektronisches Melderprüfgerät. Was macht man mit dem?
1: Mit dem prüft man die Rauchmelderfunktion.
0: Aha. Und die anderen funktionieren alle Rauchmelder?
1: Natürlich funktionieren alle, ja.
0: Wie lange habt ihr Dienst?
1: 16.30.
0: Gut, jetzt ist 13.48, das geht, oder?
1: Wohl, ja. Das geht, ja.
0: Sonst zufriedener bei uns im Funkhaus in Klagenfurt? Seit schon länger da, gell?
1: Seit Montag, ja.
0: Seit Montag, ja. So groß ist unser Funkhaus?
1: Ja, sind 500 Datenpunkte, ja. Circa.
0: Jeder Rauchmelder ein Datenpunkt nach?
1: Circa, ja. Nicht nur Rauchmelder, sondern das Druckknopfmelder gibt es auch noch, ja.
0: Also Druckknopf?
1: Diese roten Dinger, was die Feuerwehr direkt holen.
0: Ach so, das ist, wenn es brennt und manuell, die schlagt da dort dieses dünne Glaslein, dann kommt
1: genau,
0: die Feuerwehr.
1: Richtig, ja.
0: Aha, okay. Das heißt, heute noch bis 16.30 und dann fertig.
1: Ja.
0: Passt. Ihr seid jetzt ein bisschen da noch bei mir im Studio. Sollen wir vielleicht musikalisch euch was spielen? Ich meine, normal machen wir das jetzt nicht so, aber was wird jetzt denn gerne, wenn ihr gerade da seid? Direkt an der Quelle sozusagen in der Zentrale. Michael und Michael.
2: Irgendwas von Avicii?
0: Von Avicii? Boah, da wird die Musikredaktion, da kriegt oben gleich einen Herzinfarkt, der Kollege. Liebe Grüße an die Musikredaktion, wir machen da eine kleine Ausnahme vielleicht. Spielen wir jetzt und Sie rufen in der Zwischenzeit an bei uns bei den 1000 Fragen 0463 511 00 und die 5. Habt ihr jetzt schon mal mitgespielt bei uns?
1: Nein.
0: Also heute dürft ihr es leider nicht, weil ich hab die Fragen von mir, muss jetzt umrasen.
1: Nein,
0: aber vielleicht das nächste Mal, ha?
1: Genau, ja.
0: Danke, dass du da seid.
1: Eine Mittagspause.
0: Für euch jetzt Avicii und für Sie nochmal die Telefonnummer 0463 511 00 und die 5. Avicii passt jetzt, gell?
1: Ja.

0: Michael und Michaela sind in der Zwischenzeit weitergezogen und auch wir ziehen weiter hier bei den 1000 Fragen, kommen zum dritten Mal in dieser Stunde nach Irschen. Irschen will es einfach wissen und Irschen möchte sich heute den Tagespreis abholen. Eva König versucht es jetzt. Grüß Gott. Hallo? Da
1: hallo?
0: Jetzt, ja, Frau König, grüß Gott.
1: Hallo, grüß Gott, hallo.
0: Im Auto unterwegs, wo geht's denn hin?
1: Jetzt nach Hause, ich war in Lienz beim Einkaufen, jetzt geht wieder Richtung Irschen.
0: Ja, da fährt man von Irschen einfach Richtung Lienz, das habe ich mittlerweile auch schon gelernt. Da fährt man gar nicht genau Ober Richtung Kärnten, sondern eher auf, gell? Richtung Osttirol.
1: Genau.
0: Wie lange fährt man da? Nicht so lang?
1: Ah ja, 25 Minuten ungefähr, wenn ich gemütlich fahre.
0: Wenn man gemütlich fährt.
1: Genau, aber ich muss noch hoch auf die Alm, ich betreibe mit meinem Mann eine Alm und da fahren wir dann nochmal 20 bis 25 Minuten hoch.
0: Okay, wo ist die Alm?
1: Genau, auch in Irschen.
0: Auch in Irschen.
1: Griebitschalm.
0: Ja, ich muss nochmal nach Irschen, muss ich sagen. Ich war letzte Woche bei euch am Donnerstag und ich habe mich so wohl gefühlt, ich habe gesagt, ich komme wieder.
1: Ja, unbedingt, ja, Griebitschalm.
0: Ja, komme ich gern. Schau das nächste Mal vor. Kann man da schön wandern gehen, oder? Nehme ich mal an.
1: Ja, wunderbar. Ganz schöne Wanderwege und für alle Ansprüche was dabei.
0: Das wollte ich gerade fragen, ja.
1: Aha, und ich koche was Gutes für dich.
0: Ja, passt. Was gibt's denn da bei Ihnen so? Was wird denn da so aufgekocht in Irschen? Alles mit Kräuter, habe ich gehört.
1: Ja, Kräuter und dann haben wir eine eigene Sennerei. Aha. Dabei viele Käseprodukte, Schlitzkrapfe von einer Bäuerin von Griebitsch und... Genau, Schweinebraten mache ich sehr gerne. Ja,
0: komm so, Frau König, danke vielmals. Ich habe heute noch nichts gegessen, also. Jetzt ein bisschen Hunger, also ich komme, glaube ich, heute noch.
1: Okay.
0: So, dann würde ich sagen, wir starten, oder?
1: Ja, bitte gerne.
0: Fußball-Weltmeisterschaft, verfolgen Sie die Fußball-WM momentan?
1: Na, ganz schwierig jetzt auf der Alm, gell? Schwierig.
0: Ganz schwierig zum Verfolgen.
1: Ja. Aber ich versuch's trotzdem.
0: Ja, ich habe da eine wunderschöne Frage zur Fußball-Weltmeisterschaft für Sie. Vielleicht können Sie uns das beantworten. Am 19. Juli, da wird das große Finale der Fußball-Weltmeisterschaft ausgetragen. Die Arena befindet sich unweit welcher amerikanischen Millionenmetropole? Große Metropole. Schöne Metropole anscheinend auch. Der Mann rätselt mit, gell?
1: Ah. Der rätselt mit.
0: Ja, was sagt ihr zwei? Ihr zwei Hübschen.
1: Was sag ich? San Francisco? Nein. Was sag ich dann? Schnell!
0: 3, 2, 1.
1: Washington.
0: New York hätten wir da gerne gehört. New York.
1: Ja.
0: Haben wir noch Zeit?
1: Genau,
0: aber bis zum großen Finale haben wir noch Zeit am 19. Juli.
1: Genau, ich probiere es einfach nochmal.
0: Alles gut. Liebe zu euch auf die Alpen und alles Liebe nach Irschen. Baba.
1: Ja, herzlichen Dank. Tschüss.
0: Josef Herrmann in Klagenfurt zu Hause ist vielleicht ein Fußballfan, ha?
2: Jo.
0: Schaut alle Spiele, grüß Gott.
2: Ja, aber bitte jetzt an Argentinien gegen Ägypten. Unfassbar. Ja, da gibt es ja noch mal nicht. Also eine hohe Qualität, unglaubliches Tempo, gell?
0: Ja.
2: Und eine Spielwende, die keiner mehr erwartet hätte. Ja.
0: Aha. Das heißt, Sie verfolgen wirklich noch jede Partie, oder? Wie ich das da ein bisschen jetzt raushöre, stimmt das? Ne?
2: Mit dieser Vielzahl, was in einer Nacht stattfindet,
0: ja, gut, da schlafen wir um die Uhrzeit, gell? Aber es gibt gewisse.
2: Da gibt es dann WM-Kompakt auf verschiedenen Sendern.
0: Ja.
2: Da gibt es WM-Kompakt von verschiedenen Sendern, jeweils etwa eine Viertelstunde.
0: Das passt perfekt.
2: Ja, genau.
0: Und sonst unser Waschi auch noch. Der Waschi bleibt die ganze Nacht munter, schaut sich jede Partie an und jeden Tag.
2: Ist ein guter Freund von mir.
0: Ne? Ja, liebe Grüße an den Waschi. Ja, ich hoffe, dass wir uns bald wiedersehen.
2: Also,

0: Ja, der kennt sich aus, habe ich schon gemerkt. So, ja. Sie kennen sich hoffentlich auch aus bei uns bei den 1000 Fragen.
1: Ja, also ungefähr weiß ich, wie das Spiel geht.
0: Ja, schauen wir mal, genau. Es gibt eine Frage und Sie haben hoffentlich Antwort. Und dann schauen wir, ob sie richtig oder falsch ist. So kurz und knackig erklärt, genau.
1: Ja, genau.
0: Frage für Sie. Es ist Frage 112 mittlerweile. In der Literaturgeschichte gilt die blaue Blume als Synonym für die Epoche der. Literaturgeschichte. Blaue Blume als Synonym für die Epoche der. Jahr 1997 bis 1830 kann ich noch verraten.
1: Keine Ahnung.
0: Vielleicht sind Sie auch so ein Typ. In der Beziehung ich vielleicht. Drei.
1: Was ist es denn?
0: War der Tipp, wo ich gesagt habe, vielleicht sind Sie auch so ein Typ, ein Romantiker.
1: Okay.
0: Romantiker hätten wir da gerne gehört, genau.
1: Ja, ich bin Literaturerfinder, also ja. Ich mag Literatur. Ja, aber man weiß nicht alles, gell?
0: Man weiß nicht alles und man muss ja nicht alles wissen, das ist ja das
1: Schöne. Ich bin ja nur zum Literatur genießen, weil wie das alles heißt, sekundär. Nein, wieder Franzi, sondern wieder primär.
0: Ja, Herr Herrmann, ich wünsche einen schönen Nachmittag, jetzt müssen wir dann ziehen. Jetzt haben wir 1, 2, 3, 4, 6 Kandidaten mit jeweils einem Punkt.
1: Schönen Nachmittag.
0: Alles Liebe, Baba.
1: Ciao.

0: Ein neues Duo, Andreas Gabalier und Pietro Basile in den 1000 Fragen an diesem Mittwoch. Ein Duo jetzt auch im Studio. Ich begrüße Marie Jost. Einen schönen Nachmittag. Servus.
1: Hallo.
0: Du darfst heute unser Glücksengel spielen. Warst jetzt auch sehr fleißig am Telefon und darfst jetzt einen Mann oder eine Dame glücklich machen. Wir haben nämlich 6 Kandidaten mit jeweils einem Punkt. So, wen ziehen wir denn da?
1: Wir ziehen den Patrick Schober. Viel Glück und viel Spaß mit dem Preis.
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0: Monatspreis ist immer noch da, da hat sich nichts verändert auf der Liste.
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0: Jetzt bei uns die Nachrichten. Einen schönen Mittwoch Ihnen.
4: Am Mikrofon ist Anselm Peer. Der Sitzungsmarathon im Parlament geht weiter. Heute steht das Budget im Mittelpunkt, das die Dreierkoalition am Freitag endgültig beschließen will. Und hier gehen die Wahrnehmungen von Opposition und Regierungsparteien komplett auseinander, berichtet aus dem Parlament Tanja Malle.
5: FPÖ-Chef Kickl und Grünen-Chefin Gewessler zerlegten heute das von den Regierungsparteien geplante Doppelbudget.
6: Harakiri, das ist der passende Ausdruck, weil sie nämlich die Österreicher hemmungslos aussackeln.
7: Ich muss es beim Namen nennen, das ist in Zahlen gegossene Ungerechtigkeit, das ist Schutz von wenigen Superreichen auf Kosten der Mittelschicht.
5: Die Dreierkoalition verteidigte das Budget, man habe die Zukunft im Blick, kürze nicht mit dem Rasenmäher. Bundeskanzler und ÖVP-Chef Stocker, gefolgt von SPÖ-Chef Babler und NEOS-Chefin Meinl Reisinger.
8: Ich bin überzeugt, dass uns mit diesem Doppelbudget für die Jahre 27 und 28 tatsächlich ein großer Wurf gelungen ist.
9: Darum kommt ein großer Teil von jenen, die mehr leisten können. Von den Banken und den Konzernen.
10: Wir senken die Lohnnebenkosten um rund 2 Milliarden Euro.
5: Bis Freitag wird im Parlament noch über das Budget und die Begleitgesetze debattiert.
4: In Berlin ist ein Palliativarzt schuldig gesprochen worden, 12 Patientinnen und 3 Patienten bei Hausbesuchen ermordet zu haben. Der 41-jährige Deutsche ist vor kurzem zur Höchststrafe verurteilt worden, also zu lebenslanger Haft und anschließender Sicherheitsverwahrung. Die ÖVP hat einen neuen Generalsekretär. Markus Gstöttner, ein einstiger Vertrauter von Ex-Bundeskanzler Kurz, übernimmt den Posten Anfang August von Nico Marchetti, der gestern überraschend seinen Rücktritt angekündigt hat. ÖVP-Chef Stocker hat den Personalwechsel vor einer Stunde in einer Pressekonferenz bestätigt. Mit den Ferien beginnt die Reisezeit und die nutzen auch Schädlinge wie Bettwanzen, um sich ein neues Zuhause zu suchen. Der Alpenverein startet jetzt sogar eine Aufklärungsoffensive, damit sich die Bettwanze nicht ausbreitet. Thomas Haschberger mit den Details.
11: Es ist egal, ob Luxushotel, Ferienwohnung oder Alphütte, die Bettwanze kommt häufiger vor, als viele vermuten. Und das größte Problem, die Bettwanze wandert mit, zum Beispiel im Gewand, im Schlafsack oder im Rucksack. Der Alpenverein will die Ausbreitung mit einfachen Mitteln verringern. In einigen Hütten dürfen gar keine Hüttenschlafsäcke verwendet werden. Außerdem sollte man die Augen offen halten. Bettwanzen hinterlassen Kotspuren, also kleine schwarze Punkte, zum Beispiel unter der Matratze oder am Lattenrost. Ihre Bisse jucken und sie übertragen keine Krankheiten. Trotzdem sind sie lästig. Für die Bekämpfung ist in der Regel ein Kammerjäger notwendig.
4: Der kleine Inselstaat Singapur will die Zahl von Autos vermindern und hat die Gebühren jetzt noch einmal deutlich erhöht. Ein Autokauf ist nur mit einer Lizenz möglich, die umgerechnet fast 90.000 Euro kostet. Nirgends auf der Welt ist der Autokauf so teuer wie in Singapur. Das waren die Nachrichten mit Anselm Peer. Und jetzt zum Wetter.
0: In Kärnten wechseln Wolken und etwas Sonne einander ab. In den Tauern gibt es auch örtliche Schauer und auch in Unterkärnten, da fallen stellenweise auch ein paar Regentropfen. Am Abend klart es dann auf. In einigen Tälern weht auch Nordföhn. Die Temperaturen dafür dann sehr passabel, kann man sagen, 29 Grad sind es in Dellach im Drautal, dann auch bei Ihnen in Hermagor und in Ferlach. 28 sind es in Lienz, 27 werden uns aus Villach gemeldet oder auch hier bei uns in Klagenfurt gibt es 27 Grad, 26 23 sind es in Völkermarkt und bei Ihnen in St. Veit an der Glan, 23 in Gmünd und in Malnitz, da hat es nach dem Schauer abgekühlt, 16 Grad messen wir hier. Morgen am Donnerstag, da ist es dann zunächst sonnig im Land, im Tagesverlauf machen sich Wolkenfelder bemerkbar, die den Sonnenschein vor allem in Unterkärnten zeitweise etwas trüben können und werden. Die Frühtemperation morgen um die 15, die Höchstwerte bis zu 30, in 2000 Meter Höhe um die 13 Grad. Am Freitag, hurra die Gams, sommerliches Badewetter, geringe Gewittergefahr und es wird auch wieder heiß, 30 oder sogar über 30 Grad. 14 und 4 Minuten, Sie sind sicher unterwegs mit Radio Kärnten und da kommen Sie störungsfrei durch diesen Mittwochnachmittag. 0800 600 601, sollten Sie etwas entdecken. Ein Anruf genügt. Wir erzählen es sehr gerne weiter. Dankeschön und gute Fahrt Ihnen. Unruf, schönes Wort, neues Wort.
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0: Ich freue mich, dass wir auch die kommenden 2 Stunden gemeinsam verbringen dürfen. Wo ist der Marco Wendre morgen am Donnerstag unterwegs? Was bringt die Tour of Austria? Und was ist Rhythmus-Domino? Viele Fragen, die Antworten, die hören Sie bis 16 Uhr hier bei uns. Step by Step geht's jetzt entlang durch diesen Mittwochnachmittag mit Musik von Olivia Newton-John. Xanadu. Grüß Gott, willkommen.

0: 11 Minuten nach 2 am Mittwoch. Es wird wieder fleißig geradelt. Radsport bei uns ein ganz großes Thema in diesen Tagen. Zwar die Tour of Austria, also die Österreich-Rundfahrt, hat heute in der Steiermark offiziell begonnen. Morgen schon die Königsetappe und die führt auf zum Glockner. Und zwar direkt auf die Kaiser-Franz-Josefs-Höhe. Hannes Orage mit einer Vorschau.
1: Ja, ein echter Leckerbissen, auf den sich die Fahrer und Fans natürlich freuen. Erstmals seit 2010 kehrt die Glockner-Etappe von Kärnten aus wieder in den Tourplan zurück. Die Eckdaten: 189 Kilometer Länge, 2000 Höhenmeter von Bad Kleinkirchheim vorbei an den Seen ins Mölltal, Heiligenblut und dann der Anstieg hinauf auf die Kaiser-Franz-Josefs-Höhe. Mitorganisator Peter Pakowrolich.
2: Geht dann in einer kleinen lokalen Runde im horrenden Tempo hinunter nach Feldkirchen entlang des Ossiachersees Richtung Seental. Die erste Bergwertung gibt es in Afritz am See circa um 12.31 Uhr, 12.35 Uhr. Gleich danach die Sprintwertung in Feld am See, wo wirklich hunderte von Leuten schon angesagt sind. Die Schulklassen sind animiert, dort dabei zu sein. Es wird wirklich an der Strecke definitiv was los sein hier in Kärnten. Danach am Millstätter See entlang in das Mölltal und dann schön langsam Richtung Winklern und hinauf zum schwersten Berg der diesjährigen Österreich-Rundfahrt, nämlich dem Großglockner. Für den Start zum Beispiel wird das Testimonial von Bad Kleinkirchheim, nämlich Franz Klammer, machen. Und auch auf der Kaiser-Franz-Josefs-Höhe wird Franz Klammer seinem Namen gerecht. Er wird dort auch dem Sieger der Etappe wie auch dem Träger des gelben Trikots den Preis überreichen.
1: Einer der Top-Asse ist Felix Gall. Als Decathlon-Edelhelfer Gregor Mühlberger, der wie Paul Werbnerk im Dress des Nationalteams antreten wird. Auch Patrick Konrad ist mit dabei. Als Team dann auch noch die Truppe von Arbö-Feld am See. Bad Kleinkirchheim ist erstmals im Tourplan mit dabei. Die knapp 190 Kilometer lange Strecke wird verkehrstechnisch natürlich für die Fahrer bestens abgeschirmt. Wohlich dazu?
2: Ja, verkehrstechnisch ist entlang der Strecke circa eine halbe Stunde, bevor die Profis vorbeikommen, mit längeren Anhaltungen zu rechnen. Vor allem um die Mittagszeit das Gebiet Bad Kleinkirchheim, Feldkirchen beziehungsweise weiterführend dann Richtung Treffen. Danach eben ab Mittag, halb 1 Uhr zwischen Treffen und Döbriach und eben dann das Mölltal. Die Strecke wird nicht total gesperrt, aber es gibt längere Anhaltungen und vor allem auf den Gegenverkehr wird geachtet, dass dieser nicht in die Strecke hereinragt.
1: Also auch organisatorisch ist alles bereit für einen echten Radklassiker auf Kärntner Boden. Der Start der Königsetappe erfolgt morgen um 11 Uhr bei der Therme in Bad Kleinkirchheim. Ab etwa 15.40 Uhr wird dann der Zieleinlauf auf der Kaiser-Franz-Josefs-Höhe erwartet.
0: Danke vielmals, lieber Hannes. Ja, und wir werden natürlich auch morgen wieder ausführlichst hier berichten im Programm von Radio Kärnten. Passend dazu auch die Musik. Matt Akustik sind auch unterwegs mit dem Radler.

0: wenn es heute Mittwoch nicht ganz so heiß ist, aber irgendwie, ja, ganz ehrlich, man schwitzt halt ein bisschen, oder? Das ist ganz normal und wir werden auch noch weiter schwitzen in diesem Sommer 2026. Und wer viel schwitzt, der verliert Calcium, Kalium und Natrium. Extra Elektrolytgetränke brauchen die meisten Menschen auch bei über 30 Grad nicht. Das sagt uns Ernährungswissenschaftlerin Antje Gall. Auch in Obst und Gemüse, da stecken Mineralien, die im Magen gemeinsam mit dem Wasser aufgenommen werden. Lediglich für extreme Ausdauersportarten sind Elektrolytgetränke sehr wichtig, berichtet für uns Inka Zimmermann.
1: Schwitzen ist eigentlich eine absolute Superkraft des menschlichen Körpers. Es schützt uns vor Überhitzung, aber wir verlieren dabei auch Mineralien.
2: Mit dem Schweiß werden vorwiegend Natrium, Calcium, Magnesium und in geringen Mengen auch Kalium ausgeschieden. Das sind also so diese hauptsächlichen Mineralstoffe oder Elektrolyte, die uns über den Schweiß verloren gehen.
1: Das sorgt unter anderem dafür, dass unser Schweiß ein bisschen salzig schmeckt. Grund zur Sorge ist das aber nicht, sagt Antje Gall von der Deutschen Gesellschaft für Ernährung.
2: Der Schweiß enthält quasi 99% Wasser oder 98 bis 99% Wasser und der Anteil an den Elektrolyten ist vielleicht 1 bis 2%. Das ist eine geringe Menge.
1: Die gute Nachricht, wir nehmen diese Elektrolyte auch schon sehr regelmäßig zu uns. Und zwar nicht über Getränke, sondern mit dem, was wir essen.
2: Auch wenn wir im Sommer vielleicht nicht ganz so viel Appetit haben oder die Leute sagen, da esse ich ja gar nicht so viel. Aber es gibt genügend Lebensmittel, die uns ausreichend an diesen Mineralstoffen liefern. Also von daher ist ganz wichtig, immer auch im Sommer dann ausreichend auch Obst, Gemüse, also möglichst abwechslungsreich auch zu essen. Dann kann ich auch die entsprechenden Elektrolyte eben aufnehmen.
1: Im Magen kommt dann ohnehin alles zusammen. Essen, Mineralstoffe und Getränke werden gemeinsam aufgenommen und der Körper bekommt die Mineralien und Salze, die er benötigt. Eine abwechslungsreiche Ernährung ist dafür an sich ausreichend. Extra salzige Gerichte bringen nicht unbedingt einen Mehrwert.
2: Es ist eigentlich nicht empfehlenswert, jetzt speziell ganz salzhaltige Lebensmittel zu essen. Wir machen das ja sowieso schon, aber wenn man jetzt mal, sage ich mal, gerade Lust auf eine Portion Pommes hat oder mal so eine Laugenbrezel, ist völlig in Ordnung. Und ansonsten nehme ich auch über Käse, über Wurst, über Brot, was ich esse, nehmen wir eigentlich schon genügend Salz auf, sodass das eigentlich ausreichend ist.
1: Für fast alle Menschen dürften diese Mineralien und Salze aus dem Essen ausreichen, auch wenn wir viel schwitzen. Mit einer Ausnahme Extremsportler, beispielsweise beim Marathon. Sie müssen tatsächlich elektrolythaltige Getränke aufnehmen, ansonsten droht eine Hyponatriämie, ein lebensbedrohlicher Natriummangel im Blut.
2: Also bei intensiven sportlichen Belastungen, bei hohen Temperaturen können 4 bis 10 Liter Wasser und sagen wir mal so zwischen 3 und 7 Gramm Natrium dem Körper verloren gehen. Also da muss man dann tatsächlich schon gucken, da reicht es dann eben nicht mal in die Laugenbrezel zu beißen oder eine Portion Pommes zu essen. Das geht ja auch bei Sportbelastungen nicht, sondern da gibt es dann eben entsprechende Elektrolytlösungen, die die Sportler einnehmen können.
1: Der durchschnittliche Freizeitsportler braucht diese Elektrolytgetränke in der Regel nicht. Trotzdem sollten wir alle darauf achten, bei Hitze ausreichend zu trinken. Wenn es warm wird, auch gerne mal doppelt so viel wie an einem normalen Tag.
0: Also trinken, trinken, trinken. Ganz wichtig. Zum Trinken jetzt das Electric Light Orchestra in Radio Kärnten. 14 und 24 Minuten. Schönen Mittwochnachmittag.

0: Ein Radiokanten Evergreen von Juliane Werding. Nacht voll Schatten für ihren Mittwochnachmittag, 14.30 Uhr, halb drei. Zeit für die Neuigkeiten. Im Studio ist Christoph Klanschnick.
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2: Das Land macht ein 4 Millionen Euro schweres Förderpaket für Hitzeschutzmaßnahmen in Kindergärten und Volksschulen frei. Gemeinden können bis Jahresende um Geld für konkrete Maßnahmen wie Beschattung, Bepflanzung und Entsiegelung, klimatisierte Ruheräume oder Deckenventilatoren ansuchen und bekommen dieses Geld vom Land zu 80% gefördert. Im letzten Augenblick gerettet werden konnte eine Urlauberin aus dem Wörthersee. Es war eine spektakuläre Rettungsaktion, bei der auch der Polizeihubschrauber im Einsatz stand, berichtet Gerhard Petscher.
3: Betroffen von der dramatischen Rettungsaktion waren zwei Urlauberinnen aus Deutschland. Beide waren zuerst mit einem Elektroboot am Wörthersee unterwegs, sind dann zum Schwimmen ins Wasser gesprungen, aber nur mehr eine Frau schaffte tatsächlich den Einstieg zurück ins Boot über die hohe Einstiegskante. Danach versuchte sie verzweifelt, ihre Begleiterin wieder ins Boot zurückzuziehen. Nach einer Stunde musste sie aber aufgeben und setzte dann einen Notruf ab. Mit Hilfe eines Hubschraubers, der Polizei und der Wasserrettung konnte die Frau schließlich über Wasser gehalten und dann auch gerettet werden. Die Urlauberin hat eine Panikattacke erlitten, ist aber unverletzt geblieben.
2: So früh wie selten zuvor im Sommer hat das Tierheim Tico in Klagenfurt einen Aufnahmestopp verhängen müssen. Es ist mit rund 300 Tieren überfüllt. Grund seien zuletzt zahlreiche Delogierungen, private Notfälle und auch 37 Wildtiere von Vögeln und Igeln bis hin zu Eichhörnchen, die betreut werden. Im Tierheim Wolfsberg gilt schon seit Mitte Juni ein Aufnahmestopp. Freie Kapazitäten gibt es noch im Tierheim Villach für Hunde, auch im Tierheim Garten Eden in Klagenfurt. Und damit wieder zu Joe Kohlhofer und zum Wetter.
0: Wolken und Sonne heute Mittwoch im Mix. Die Temperaturen dazu 29 Grad sind es in Hermagor. Etwas kühler zum Beispiel in Malnitz bei 16 Grad. Am Abend, dann ziehen die Wolken dann ab. Dann lässt auch der Nordföhn etwas nach. Morgen am Donnerstag in Oberkärnten oft sonniges Wetter. In Unterkärnten kommen tagsüber ein paar Wolken zur Sonne. Es bleibt aber meist freundlich und höchstwärts morgen auch wieder um die 30 Grad. 14.32 Uhr, Sie sind sicher unterwegs mit Radio Kärnten und da kommen Sie störungsfrei voran, wo auch immer Sie unterwegs sind. Schön, dass wir Sie begleiten dürfen. Gute und sichere Fahrt.
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0: Neu bei uns in Radio Kärnten, Paul McCartney und Ringo Starr, Home to Us, 14.40 Uhr am Mittwochnachmittag. Wie wäre es heute Nachmittag oder vielleicht dann gegen Abend hin mit einer kleinen Runde? Schwimmen. Und es gibt ja viele Damen und Herren, die haben sich in den vergangenen Tagen aufgeregt und gesagt, ma, die sind ja so warm. Na, ist mittlerweile nicht mehr ganz so. Da gibt es einige Wassertemperaturen, 24 Grad zum Beispiel, Fackersee, dann auch der Brennsee, dann haben wir nochmal 24 Grad, Millstätter See oder auch der Weißensee aktuell 24 Grad, der Ossiacher See bei 25, so auch der Klobeiner See. Was hätte man da noch Schönes im Angebot? Wörthersee zum Beispiel am wärmsten momentan mit dem Kolschacher See gemeinsam bei 26 Grad. Auch der Gösselsdorfer See, knapp 26 Grad. Ja, und schwimmen ist gesund.
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0: Schwimmflügel rauf und dann geht's los.
2: Schwimmen gehört zu den gesündesten Sportarten überhaupt. Der Körper wird trainiert, ohne Gelenke stark zu belasten. Herz, Kreislauf und Muskulatur profitieren gleichzeitig. Und Schwimmen stärkt zusätzlich Rücken und Haltung. Außerdem wirkt Wasser auf viele Menschen entspannend. Besonders im Sommer ist Schwimmen eine ideale Bewegung bei Hitze. Wichtig bleibt allerdings Sonnenschutz im Freibad oder auch am See. Auch langsames Einschwimmen schützt den Kreislauf. Und wer lange pausiert hat, sollte ruhig moderat beginnen. Nicht vergessen, Regelmäßigkeit bringt dabei mehr als Höchstleistung. Bleiben Sie gesund, alles Liebe, Ihre Christine Reiler.
0: Vor allem auch noch ein Vorteil beim Schwimmen, da sieht man das Bäuchlein nicht. Also das ist egal, ob man eine Bikini-Figur hat oder nicht.
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3: Achtung, jetzt springe ich in den See.

0: 10 Minuten noch bis 3 am Mittwochnachmittag. Schwangerschaft im Sommer und Neues über unseren Magen-Darm-Trakt. Ja, das waren die Themen heute früh in Guten Morgen Österreich in ORF 2 und auch bei uns. Thema auch gewesen in der Morgenshow von unserem Mike Diewald. Marco Wendre ist ja in dieser Woche im Guten Morgen Österreich Einsatz, hat sich heute früh gemeldet aus dem Krankenhaus der Barmherzigen Brüder in St. Veit an der Glan. Morgen Tag 4, Marco, es wird auch wieder sehr spannend, oder? Servus.
1: Ja, schönen Nachmittag auch von mir. Morgen Donnerstag, da besuchen wir den neuen Chef der Kärntner Flugpolizei, Josef Samonik in Klagenfurt. Und mit ihm blicken wir hinter die Kulissen seiner Einsatzstelle, fragen nach, welche Aufgaben gehören denn da eigentlich zur Flugpolizei, und wir dürfen mit unserer Kamera auch einen Blick in den Polizeihubschrauber werfen. Also es wird ein sehr spannender Morgen, wie ich finde. Und wenn wir dann schon am Flughafen sind, dann fragen wir auch dort bei den Verantwortlichen gleich nach, denn es gibt ja seit Anfang Juli neue Sicherheitsbestimmungen bei Flugreisen. Welche das sind, wie die ausschauen, das erfahren wir, damit wir dann für den bevorstehenden Urlaub natürlich bestens gerüstet sind. Freue mich, wenn Sie uns zuschauen, wenn Sie uns zuhören. Und ich melde mich auch natürlich wieder bei Mike ab 6.30 Uhr live in ORF 2. Für heute einen schönen Nachmittag noch. Bis morgen. Urlaub natürlich bestens gerüstet sind. Freue mich, wenn Sie uns zuschauen, wenn Sie uns zuhören. Und ich melde mich auch natürlich wieder bei Mike ab 6.30 Uhr live in ORF 2. Für heute einen schönen Nachmittag noch. Bis morgen.

0: Mit Marc Knopfler geht es durch diesen Mittwochnachmittag. Sie hören Radio Kärnten an diesem 8. Juli 2026. Rhythmus Domino bei uns in der nächsten Stunde Thema. Und es gibt was Neues im Minimundus in Klagenfurt. Ganz was Tolles. Die HTL-Schülerinnen und Schüler aus Villach haben da fleißig geholfen. Mehr dazu in der nächsten Stunde.
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2: Am Mikrofon ist Anselm Peer. Bei einem mutmaßlichen Amoklauf an einer Schule in Deutschland sind mehrere Menschen verletzt worden. Die bayerische Polizei ist an dem Gymnasium in Schongau im Großeinsatz. Ein Verdächtiger wurde festgenommen. Weitere Details sind noch nicht bekannt. Die Menschen in dem 12.000 Einwohnerort in Oberbayern wurden aufgerufen, das Gebiet zu meiden. In Österreich sollen Menschen mit Behinderung besser dabei unterstützt werden, Jobs zu finden. Dafür investiert die Regierung 150 Millionen Euro heuer und in den nächsten 3 Jahren. Mehr von Katja Athofer.
3: Menschen mit Behinderung sind häufiger von Arbeitslosigkeit betroffen. Am Weg zu einem Job gibt es für sie nach wie vor sehr viele Hürden und ohne Unterstützung geht da oft nichts. Finanziert wird diese Unterstützung über den sogenannten Ausgleichstaxfonds. In den müssen alle Unternehmen einzahlen, die zu wenig Menschen mit Behinderung einstellen. Außerdem speist sich der Fonds aus allgemeinen Budgetmitteln und EU-Geldern. Zuletzt hat das Geld aber nie ausgereicht und der Fonds eine große Finanzierungslücke. Damit diese nicht wieder aufgeht, gibt es jetzt eben zusätzlich 150 Millionen Euro bis 2029, wie heute im Ministerrat beschlossen wurde, trotz weiterhin notwendiger Konsolidierungsmaßnahmen. So Sozialministerin Corinna Schumann von der SPÖ, bleibe die Unterstützung von Menschen mit Behinderungen ein Schwerpunkt der Regierung.
2: Im Wörthersee in Kärnten haben 2 Urlauberinnen einen großen Rettungseinsatz ausgelöst. Eine von ihnen hat es nach dem Schwimmen nicht zurück ins Boot geschafft. Gerhard Pitscher berichtet.
4: Betroffen von der dramatischen Rettungsaktion waren 2 Urlauberinnen aus Deutschland. Beide waren zuerst mit einem Elektroboot am Wörthersee unterwegs, sind dann zum Schwimmen ins Wasser gesprungen, aber nur mehr eine Frau schaffte tatsächlich den Einstieg zurück ins Boot über die hohe Einstiegskante. Danach versuchte sie verzweifelt, ihre Begleiterin wieder ins Boot zurückzuziehen. Nach einer Stunde musste sie aber aufgeben und setzte dann einen Notruf ab. Mit Hilfe eines Hubschraubers, der Polizei und der Wasserrettung konnte die Frau schließlich über Wasser gehalten und dann auch gerettet werden. Die Urlauberin hat eine Panikattacke erlitten, ist aber unverletzt geblieben.
2: Die EU-Kommission klagt Ungarn erneut vor dem Europäischen Gerichtshof wegen einer Preisbegrenzung im Handel, durch die der österreichische Lebensmittelkonzern Spar nach eigenen Angaben 30 Millionen Euro verloren hat. Tim Kuperl in Brüssel, worum geht's da genau?
5: Es geht um eine Maßnahme aus dem letzten Jahr. Um die Teuerung zu bekämpfen, hat Ungarn eine 10%ige Grenze eingezogen, was ausländische Lebensmittelhändler bei bestimmten Produkten, Klopapier, Fleisch, Eier, Milch, auf den Einkaufspreis draufschlagen dürfen. Spar sagt, so kann man nicht einmal die eigenen Kosten wie Logistik oder Personal abdecken. Die EU-Wettbewerbshüter haben das bereits im Juni als EU-rechtswidrig kritisiert. Jetzt geht man noch einen Schritt weiter zu den europäischen Höchstrichtern, weil auch die neue Regierung unter Peter Madja in Ungarn offenbar nichts daran ändern will.
2: Das waren die Nachrichten mit Anselm Peer.
0: Wir kommen damit zum Wetter für Kärnten. Die dichten Wolken mit einzelnen Schauern ziehen dann in den nächsten Stunden ab. Die Nacht verläuft dann klar. In einigen Tälern weht Nordföhn. Die Temperatur hat im Moment sehr angenehm. 28 Grad sind es in Villach, 27 hier bei uns in Klagenfurt, 26 werden uns aus St. Veit, Feldkirchen und Lienz gemeldet und 24 sind es in Spital an der Drau und in Weitensfeld. Und am Donnerstag, da ist es dann zunächst sonnig im Land. Im Tagesverlauf machen sich Wolkenfelder bemerkbar, die den Sonnenschein vor allem in Unterkärnten zeitweise trüben. Frühtemperaturen morgen um die 15, die Höchstwerte bis zu 30 in 2000 Meter Höhe, dann um die 13 Grad. Am Freitag, da werden Sie sich dann Folgendes denken.
6: Es ist ein Traum, das Wetter, herrlich, im Liegestuhl liegen, an nichts denken, einfach relaxen, wunderbar.
0: Ja, am Freitag dann, da kommt der Sommer wieder so richtig zurück. Ab dem späteren Nachmittag sind über den Bergen einzelne Gewitter möglich. Sonst Badewetter pur bei bis zu 30 Grad. 15:04, Sie sind sicher unterwegs mit Radio Kärnten, A2 Südautobahn in beide Fahrtrichtungen. Unfall ist hier passiert mit mehreren Autos in der Autobahn Auffahrt Bad St. Leonhard. Hier kommen Sie langsam daran vorbei, sollten allerdings ein paar Minütchen mehr einplanen. Und nicht zu schnell hinterm Steuer, sonst wird es teuer. Geblitzt wird auf der Südautobahn in Richtung Graz vor der Unterflottrasse Kreuzergegend, und zwar zwischen Grafenstein und Völkermarkt West ist das Ganze. 0800 600 601, sollten Sie noch etwas entdecken, dann bitte seien Sie so lieb und rufen Sie kurz bei uns an. Dankeschön und gute Fahrt.
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0: Hurra, hurra, die Sommerferien stehen an. Vielleicht steht dann auch Ihr Sommerurlaub an. Sommerurlaub 2026. Und warum wegfahren? Na, auch bei uns, da gibt es viele Seen im Land und es gibt auch viele Attraktionen, die es da zu bestaunen gibt. Zum Beispiel gibt es auch was Neues im Minimundus in Klagenfurt. Ja, was es da Neues gibt, das hören Sie gleich. Freue mich, dass Sie mit dabei sind. Ich wünsche Ihnen einen schönen Mittwochnachmittag.

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0: Hat es mir gerade irgendwie den Eiffelturm im Kopf oder auch den Fernsehturm von Berlin. Wo gibt es das in Kärnten zu sehen? Natürlich noch mal nicht immer Minimundus in Klagenfurt. Und Minimundus, kann man sagen, ist seit gestern um eine Attraktion reicher. Das originalgetreue Modell der berühmten Christusstatue von Rio de Janeiro ist dort zu bewundern. Ab sofort geplant und gebaut wurde es im Rahmen des Unterrichts. Sehr, sehr spannende Geschichte, und zwar von den Schülerinnen und Schülern der HTL in Villach. Berichtet für uns Andreas Kimmerswenger.
1: 25 mal kleiner als in Natura hat die Christusstatue von Rio de Janeiro als Modell in Minimundus immer noch eine beachtliche Größe. 1,80 Meter hoch, samt Sockel knapp 2 Tonnen schwer, brauchte schon einen Hebekran, um die Figur an den vorgesehenen Platz zu stellen.
2: Ja, es ist auf jeden Fall ein geiles Gefühl. So viel Arbeit reingesteckt und jetzt endlich haben wir steht auch da.
1: Andi Butuaru ist einer von etwa 150 Schülern der HTL Villach, die 1,5 Jahre lang an der Figur im Fach Bautechnik gearbeitet haben. Weil keine Pläne vorhanden waren, musste improvisiert werden, erzählt uns Fachlehrer Martin Kerschbaumer.
3: Wir waren auf Fotos angewiesen. Das heißt, wir haben mehrere Fotos übereinander gelagert, weil die Perspektive immer andere ist. Und so haben wir letztlich eben, sage ich mal, ein gutes Mittelmaß erhalten. Das war sicher das Schwierigste.
1: Herausfordernd war aber auch die Christusfigur naturgetreu nachzubauen. Dazu wurde zunächst ein Gipsabdruck erstellt.
3: Das Positiv ist sehr gut zu bearbeiten. Das heißt, man kann sich diese Figur vorstellen, sehr grob. Und die wird dann letztlich von den Schülerinnen und Schülern gemeinsam mit uns, mein Bruder, der Bildhauer ist, hat uns unterstützt mit dem Integrationszentrum in Seebach. Dass wir das dann eben bildhauerisch, weil es geht in die Bildhauerei, dass wir das eben entsprechend so hinkriegen.
1: Zu 90% ist das Christusmodell die Arbeit der Schülerinnen und Schüler, sagt Fachlehrer Martin Kerschbaumer. Man lerne das feine und genaue Arbeiten.
3: Wir haben unglaublich begabte Schülerinnen und Schüler. Und die sind da wirklich, wenn man sich das Detail Zehen oder Hände oder so Details anschaut, das ist unglaublich. Auch die färbige Gestaltung haben alles die Schüler gemacht.
0: Ein sehr spannendes Projekt, was es braucht, damit dieses Modell auch Wind und Wetter trotzt und dass in der Figur auch so kleine Briefchen versteckt sind. Das hören Sie in ein paar Minuten hier bei uns in Radio Kärnten.
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0: Viele kennen dieses Bild, die Christusstatue hoch über Rio de Janeiro. Eine ikonische Figur, kann man sagen. Das weithin sichtbare Wahrzeichen auch der brasilianischen Stadt. Und seit gestern kann man so ein Modell auch im Minimundus in Klagenfurt bewundern. Gebaut, sehr, sehr spannend, ein interessantes Projekt war das von den Schülerinnen und Schülern der HTL Villach, Fachrichtung Bautechnik, berichtet für uns Andreas Kimmeswenger.
1: Die Idee, ein Modell der 30 Meter hohen Christusstatue in Klagenfurt zu zeigen, gab es schon länger, erzählt Minimundus-Chef Hannes Guggenberger. Vor der Umsetzung braucht es aber immer eine Genehmigung.
2: Man geht einfach vor, dass man fragt. Ja, man schreibt an, fragt nach, was bei Kommunen einfacher ist wie bei Privatbauten und bekommt dann die Genehmigung, beginnt zu bauen.
1: In Summe 1200 Arbeitsstunden haben die Schülerinnen und Schüler der HTL Villach gemeinsam mit ihrem Fachlehrer in das Projekt gesteckt. Alexandra Giovanelli war dann auch gestern bei der Aufstellung in Minimundus dabei.
3: Ja, es war anstrengend, das zu bauen, dass die Statue haltet und dass man das richtig zusammenmischt, den Beton, dass es nicht auseinanderfliegt.
1: Tatsächlich ist die fertige Figur aus Stahlbeton und damit werde sie jahrzehntelang allen Umwelteinflüssen trotzen, ist Fachlehrer Martin Kerschbaumer überzeugt.
4: Weil die Gliederung teilweise in den Händen sehr fein ist, müssen wir natürlich armieren, heißt was einbauen, dass das Ganze hält in unserem Fall Edelstahl, weil wir sehr wenig Betondeckung haben und sonst wird es rosten. Und so ist das alles perfekt in Edelstahl bewährt.
1: Und der Korpus des Christus enthält auch ein kleines Geheimnis, wo wird allerdings nicht verraten.
4: Es sind an drei Stellen am Christus sind kleine Briefchen versteckt. Ich habe sie gebeten, irgendwas draufzuschreiben. Beispielsweise hat eine geschrieben, wo sie sich in 50 Jahren sieht als berühmte Architektin. Somit hat auch der Christus ein wenig dazu beigetragen, dass genau dieselben motiviert sind.
3: Also ich bin stolz, dass wir das so hinkriegt haben, dass er so steht und dass er so präsentiert wird im Minimundus.
1: Prominent präsentiert, könnte man sagen. Ist doch das Wahrzeichen von Rio für Minimundus-Besucher etwas Besonderes, ist Hannes Guggenberger überzeugt.
2: Das ist ein Eyecatcher schlechthin, den man auch bewerben kann, überhaupt in der Achse mit der Freiheitsstatue. Wo kann man denn sowas in Wirklichkeit vergleichen?
1: Stichwort Wirklichkeit, auch Fachlehrer Martin Kerschbaumer kennt die Statue nur von Fotos und Filmen. Ist eine Reise nach Rio schon geplant?
4: Das steht aus. Also das habe ich mir fest vorgenommen. Ich kenne die Statue jetzt bis ins Detail und freue mich zu sehen, wie sie wirklich ausschaut.
1: Für alle, die es nicht nach Rio schaffen, das detailgetreue Modell ist seit gestern in Minimundus zu bewundern. Ein Schulprojekt, das bleiben wird. Andreas Kimmeswenger, Radio Kärnten.

0: Rose oder Lindenberg für Ihren Mittwochnachmittag in Radio Kärnten. Kurz nach 3:30 Zeit für die Neuigkeiten. Im Studio ist Christoph Klanschnick.
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2: Nach einer Verfolgungsjagd mit der Polizei in Klagenfurt ist heute der Lenker am Landesgericht zu einer teilbedingten Haftstrafe verurteilt worden. Er hatte auf der Flucht mit hoher Geschwindigkeit mehrere Menschen in einer Hundeschule gefährdet, berichten Clemens Bernhard und Michael Kopeinig.
3: Laut Anklage ist der 33-Jährige der Polizei im Stadtgebiet von Klagenfurt mit bis zu 166 km/h davongefahren. Davor hat er bereits andere Autofahrer ausgebremst. Bei seiner Flucht vor den Beamten beschädigt er eine Ampelanlage und durchstößt mehrere Maschendrahtzäune am Gelände einer Hundeschule. Mehrere Hundebesitzer und Tiere müssen sich vor seinem Wagen in Sicherheit bringen. Vor Gericht zeigt sich der Mann aus dem Bezirk St. Veit heute geständig. Aufgrund seiner Trunkenheit könne er sich an den Vorfall nicht mehr richtig erinnern, sagt er. Richterin Claudia Bandien-Ordner verurteilt den Mann zu 18 Monaten teilbedingter Haft. Dazu kommen 6 Monate unbedingt wegen mehrerer Vorstrafen sowie eine Alkoholtherapie. Das Urteil ist noch nicht rechtskräftig.
2: Wegen Beihilfe zu einem Raubüberfall auf ein betagtes Ehepaar in Klagenfurt muss sich derzeit eine 21 Jahre alte Rumänin am Landesgericht verantworten. Sie hatte im Haus des Paares als Pflegehilfe gearbeitet und den Tätern den Zutritt verschafft. Die Frau ist geständig. Als Mutter eines 7 Monate alten Kindes habe sie Geld gebraucht, so die Angeklagte vor Gericht. 20 junge Freiwillige sind diese Woche bei einer Umweltbaustelle des Alpenvereins in Kötschach-Mauthen im Einsatz. Sie entbuschen und mähen in den Karnischen Alpen auf 1800 Meter Höhe zugewachsene Almwiesen und machen beschädigte Wanderwege wieder begehbar. Die Sektion Obergeiltal-Lesachtal betreut in der Region 380 Kilometer Wege. Umweltbaustellen organisiert die Alpenvereinsjugend seit mittlerweile 40 Jahren. Und damit wieder zu dir, Joe, und zum Wetter.
0: Mit Wolken, Sonne und Temperaturen zwischen 16 Grad in Malnitz und 28 in Villach und in Hermagor geht es durch diesen Mittwochnachmittag. Die Wolken ziehen jetzt dann langsam ab. Der Föhn in den Tälern im Norden lässt auch langsam nach. Morgen am Donnerstag vor allem in Oberkärnten oft sonniges Wetter. In Unterkärnten da kommen tagsüber ein paar Wolken zur Sonne. Es bleibt aber freundlich. Die Höchstwerte wieder um die 30 Grad. 15 und 33 Minuten, Sie sind sicher unterwegs mit Radio Kärnten. In der Kürze liegt die Würze, nix los. Gute und sichere Fahrt.
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1: Sehr, sehr schöner Song von Christina Stürmer. Mehr als perfekt an diesem Mittwochnachmittag in Radio Kärnten. Christina Stürmer als Sängerin wird wahrscheinlich Noten lesen können. Ja, das wird sie machen. Noten lesen, das ist ja nicht gerade einfach, aber es gehört beim Erlernen eines Instruments, nona nit, jo, dazu. Und auch das Rhythmusgefühl spielt dabei immer eine entscheidende Rolle. Aus diesem Grund hat die ehemalige Musiklehrerin Barbara Ladstätter aus Hermagor musikalische Lernspiele für Kinder entwickelt. Sehr, sehr spannend. Sonja Kleindienst berichtet.
2: Musik spielerisch erlernen, das muss doch gehen, hat sich die ehemalige Musikschullehrerin Barbara Ladstätter gedacht.
3: Ich habe viele Jahre seit meiner Ausbildung immer wieder auch Musikkunde an Musikschulen unterrichtet und auch in der Lehrerausbildung war ich tätig. Und es ist mir so aufgefallen, dass es so schwierig ist, Musiknoten und Rhythmen einfach spielend an das Klientel sozusagen zu bringen. Und deshalb habe ich auch für mich selber ganz, ganz viele Spiele entwickelt. Und zwei von denen habe ich tatsächlich jetzt auf den Markt gebracht.
2: So entstanden Rhythmus-Domino und Notenpärchen, zwei Lernspiele für Kinder ab 7 Jahren. Notenpärchen ist ein Merkspiel, ähnlich dem Kartenspiel Schwarzer Peter.
3: Und der Schwarze Peter da in diesem Spiel ist das Notenteufelchen. Entsprechend der Grafikerin, also meiner Tochter, ist es auch ein Mädchen und hat ein Rockerle an. Also das Notenteufelchen hat die Rolle des Schwarzen Peter. Und es gibt 4 Pakete, einmal Violinschlüssel ohne Vorzeichen, einmal Violinschlüssel mit Vorzeichen, einmal Bassschlüssel ohne und einmal Bassschlüssel mit Vorzeichen. Und die Idee dahinter ist, dass man ja nicht nur mit einem jeweiligen Paket spielen kann, sondern zum Beispiel bei Klavierkindern, so wie es meine Kinder noch gelernt haben, und da kann man sich selber die Pakete so zusammenstellen, wie man sie braucht.
2: Spielerisch prägt man sich das Notenbild ein. 2 bis 8 Spieler können gemeinsam loslegen. Beim Rhythmus-Domino geht es, wie der Name schon sagt, um den richtigen Rhythmus.
3: Die Idee dabei ist, dass man diese Rhythmen, die im Spiel vorkommen, tatsächlich richtig klatschen muss, um dann das Domino, das nächste Dominosteinchen anzulegen. Und wenn man das nicht kann, gibt es die Möglichkeit, das auch abzuhören und zu wiederholen. Das heißt, es gibt über einen QR-Code so ein File, wo man das abhören kann und einfach üben kann.
2: Voraussetzung ist, dass die Mitspielenden ein Instrument spielen oder zumindest eines erlernen wollen.
3: Also ich habe zum Glück ein paar gute Freunde, die nach wie vor aktiv als Musiklehrer tätig sind. Und die haben mir zum Teil Videos geschickt, wie die Kinder da voller Gaudi haben damit. Natürlich müssen auch die Lehrer dahinter stehen oder die Eltern, weil es sind ja auch Spiele, die man zu Hause gut spielen kann. Und die kommen wirklich gut an.
2: So gut, dass Barbara Ladstätter schon an den nächsten musikalischen Lernspielen arbeitet.
3: Mir ist es halt wichtig, dass es eine Spielform ist, die man aus den regulären, aus diesen Spielen, die man ja eh kennt, schon, dass das schon bekannt ist. Weil ich denke, man sollte sich nicht mit Spielregeln oder so auseinandersetzen. Sondern mit dem Inhalt. Und deswegen wird das nächste ein Kartenspiel sein, das sich ein bisschen am Uno anlehnt.
2: Einfach spielen und einfach lernen. Noten lesen leicht gemacht. Und das alles mit dem passenden Rhythmus.
3: Heißt ta, ti, ti, ta, ta.
2: Sonja Kleindienst für Radio Kärnten.

0: Nordautobahn in Richtung Salzburg zwischen dem Knoten Spital und Gmünd. Da bitte ganz besonders aufpassen, da ragt ein Baum in die rechte Fahrspur und zwar vor der Einhausung Trebesing. Da wird der Verkehr deshalb auch angehalten. Ihnen unterwegs eine gute und sichere Fahrt. Und jetzt Sartaki. Trinken vielleicht einen Huso? Trink Huso? Was machst du so? Dazu vielleicht Bifteki. Oh, das wäre jetzt richtig gut. Ja, Plattenkiste bei uns, das große Motto immer um kurz vor vier. Unser Ecki, der greift da hinein in seine große Plattenkiste, der Gerd Eckenberger. Und da stößt er immer wieder auf sehr, sehr spannende und interessante oder auch lustige Titel. Und heute, da blicken wir, lieber Ecki, nach Griechenland.
1: Für den heutigen Instrumentaltag habe ich eine Single mit dem Sommerhit des Jahres 1965 aufgelegt. Sorbas Dance aus dem Film Alexis Sorbas, gespielt vom Komponisten Mikis Theodorakis mit seinem Orchester, war damals auch 12 Wochen die Nummer 1 in der österreichischen Hitparade.
0: Ja, Uso dazu und fertig, oder?

0: Mit Josh und Martina geht unser Nachmittag hier in Radio Kärnten zu Ende, aber wir hören uns morgen wieder live aus Glödnitz. Wir machen morgen schon ein bisschen Werbung für den Holzstraßenkirchtag, der findet dann am Wochenende statt auf der Flappnitz. Morgen hören wir uns eben live aus Glödnitz von 9 bis 11 und 14 bis 16 Uhr. Gleich
1: mit Daniel Matt.
0: Servus, Rötsch und Ciao. In diesem Sinne alles Gute, alles Liebe. Baba.
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2: Am Mikrofon ist Anselm Peer. Die Kritik an Nationalratspräsident Walter Rosenkranz von der FPÖ nimmt zu. Die Grünen fordern eine Gesetzesänderung, um ihn absetzen zu können. Auch die anderen Parteien sind mit seiner Amtsführung unzufrieden, sehen eine Abwahl aber skeptisch. Peter Stacher berichtet.
3: Ein Burschenschaft als künftiger Parlamentsdirektor und ein bis vor kurzem parlamentarischer Mitarbeiter der FPÖ, der mutmaßlich Heil Hitler ruft und einen Taxilenker verprügelt haben soll. Für die Grünen ist Walter Rosenkranz als Nationalratspräsident untragbar. Die Neos wollen nicht aus einem Anlassfall heraus das Gesetz ändern. Clubchef Janik Schetti fordert aber eine Sicherheitsüberprüfung parlamentarischer Mitarbeiter.
4: Deswegen die klare Forderung an den Herrn Kickl, dass er heute noch den Auftrag geben soll, alle Mitarbeiter in seinem Büro, bei parlamentarischen Mitarbeitern, Referenten und im Büro des Nationalratspräsidenten sicherheitsüberprüfen zu lassen.
3: Die SPÖ beklagt, dass die Würde des Amtes durch den amtierenden Nationalratspräsidenten leide. Walter Rosenkranz selbst wollte sich zu der Diskussion um ihn und das Amt vor Beginn der Nationalratssitzung nicht äußern.
2: Bei einem mutmaßlichen Amoklauf an einer Schule in Oberbayern sind mindestens zwei Mädchen schwer verletzt worden. Ein 16-Jähriger wurde festgenommen. Über die Hintergründe ist weiter nichts bekannt. Polizei und Rettung sind an dem Gymnasium in Schongau im Großeinsatz. US-Präsident Trump droht dem Iran mit neuen massiven Angriffen. Die USA würden den Iran heute Nacht richtig hart treffen, sagte Trump beim NATO-Gipfel in Ankara. Er wirft dem Iran einen Bruch der Waffenruhe vor und hat das Rahmenabkommen aufgekündigt. Schon vergangene Nacht gab es im Iran wieder massive US-Angriffe. Wer ein schwerkrankes Kind pflegt, braucht oft rund um die Uhr Unterstützung. Entlastungsangebote gibt es zwar, sie sind aber je nach Bundesland sehr unterschiedlich. Der Berufsverband Kinderkrankenpflege fordert deshalb einheitliche Standards. Anna Bellamini berichtet.
5: Für die alleinerziehende Mutter Katrin Hofbauer bedeutet Entlastung Lebensqualität. Ihr bald 7-jähriger Sohn ist schwer herzkrank, wird beatmet und braucht rund um die Uhr Pflege.
6: Mein Sohn kann eben zweimal im Monat ins Tageshospiz, das sind 2 Tage. Die restliche Zeit decke ich komplett allein ab, also immer.
5: Die bestehenden Angebote der mobilen Kinderkrankenpflege Moki habe sie bereits vor Jahren in Anspruch genommen. Das sei eine große Stütze gewesen, sagt sie. Doch viele weitere Angebote sind regional sehr unterschiedlich, teilweise auf Spenden angewiesen und nicht überall verfügbar, bemängelt Doris Zoder-Spalek, die geschäftsführende Landesvorsitzende von Moki Burgenland.
7: Es braucht sowohl Standards in der Finanzierung, aber auch im Zugang und in der Versorgung, weil es nicht abhängig sein darf, wo der Wohnort der Familie ist.
5: Der Berufsverband Kinderkrankenpflege fordert deshalb einen flächendeckenden Ausbau der Entlastungspflege und eine langfristig gesicherte öffentliche Finanzierung.
2: In Frankreich und in der italienischen Metropole Mailand werden Essenszusteller während Hitzewellen jetzt besser geschützt. Bei großer Hitze werden die Lieferungen am Nachmittag ausgesetzt oder reduziert. Das waren die Nachrichten mit Anselm Peer.
8: Wie schon zum Wetter nach Kärnten. Die dichten Wolken mit den einzelnen Schauern ziehen in den nächsten Stunden ab. Die Nacht verläuft dann klar in einigen Tälern wie Nordföhn. 28 Grad haben wir derzeit in Villach, 27 in Klagenfurt, 26 in St. Veit, Feldkirchen und Lienz sowie 24 in Weidensfeld und in Spital. Morgen, Donnerstag, das ist zunächst sonnig. Im Tagesverlauf machen sich Wolkenfelder bemerkbar, die den Sonnenschein vor allem in Unterkärnten zeitweise trüben. Frühwerte und 15 Höchstwerte bis 30 in 2000 Meter Höhe, 13 Grad. Und damit schauen wir auf die Straßen um 4 nach 4, sicher unterwegs mit Radio Kärnten. A10 Dauernautobahn Richtung Salzburg. Zwischen dem Knotenspital und Gmünd ragt ein Baum in die rechte Fahrspur. Vor der Einhausung Trevesing wird der Verkehr deshalb angehalten. Einsatzkräfte sind unterwegs. Sperre wird noch circa eine halbe Stunde dauern. Ausweichen ist über die B99 nicht möglich. Und falls Sie was sehen sollten, 0800 600 601. Gute Fahrt.
1: Servus, Sreczno, ciao.
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8: In Villach sind wir zu Gast. Da beginnt heute ein Festival. Was genau dahinter steckt, mehr darüber. Kürzer, schön, dass Sie mit dabei sind.

0: Heute startet in Villach das Spektrum Festival. 4 Tage lang wird die Innenstadt wieder zur großen Bühne für Theater, Tanz, Performance und Musik. Das Motto heuer: Da. Angelehnt an den Dadaismus. Simon Aunig war bei den Aufbauarbeiten mit dabei.
1: Das Spektrum Festival will bewusst anders sein. Offen, bunt und manchmal auch ein bisschen schräg. Für den künstlerischen Leiter Martin Dueller passt das heurige Motto deshalb perfekt.
2: Ich glaube, es ist notwendig, dass jetzt, wo alles so berechenbar wird und auch Maschinen quasi uns nachmachen können, dass man zeigt, dass die Kunst ganz was Neues schaffen kann, auch etwas, das nicht berechenbar ist. Deswegen da.
1: Martin Dueller leitet das Festival seit 5 Jahren. Wichtig ist ihm vor allem, dass möglichst viele Menschen mit Kunst in Berührung kommen. Auch jene, die sonst eher selten ins Theater gehen.
2: Es ist ein sehr niederschwelliges Festival. Also wir probieren, Leute zu erreichen, die normalerweise nicht damit mit Theater, Tanz oder Performance in Verbindung kommen. Und das umspannt quasi tatsächlich Theater, Tanz, Performance, Musik. Wir haben Konzerte, Workshops und auch jedes Jahr was für Kinder. Also es ist sehr vielfältig und das ist quasi das Spektrum.
1: Deshalb finden viele Veranstaltungen kostenlos und unter freiem Himmel statt. Die Besucherinnen und Besucher können spontan stehen bleiben, zuschauen oder einfach weiterziehen.
2: Das ist so ein Teaser dafür, dass die Leute dann auf den Geschmack kommen. Die Leute können durch die Stadt spazieren, können stehen bleiben, können zuschauen, können sich hinsetzen. Und wenn sie nach 20 Minuten gerne Eis haben wollen, können sie auch wieder aufstehen und gehen. Und dieser Flow ist immer jedes Jahr ganz schön zu sehen.
1: Einen besonderen Höhepunkt herauszupicken fällt dem künstlerischen Leiter schwer. Dennoch kommt es heuer zu einer Premiere.
2: Es gibt viele Highlights natürlich. Es ist dieses Jahr so, dass aus einer gewissen Terminkollision raus hat sich sehr gut ergeben, dass wir dieses Jahr mit der Lange Nacht des Tanzes des CCB kooperieren. Und es ist eine sehr fruchtbare Zusammenarbeit, glaube ich. Und ich glaube, der Samstag als Abschluss des Festivals mit der Lange Nacht des Tanzes ist ein riesiges Highlight, das man sich nicht entgehen lassen sollte.
1: Eröffnet wird das Spektrum Festival heute Abend vom Wiener E3 Ensemble mit einer sogenannten Ballettoper. Was genau dahinter steckt, hören Sie gleich hier bei uns in Radio Kärnten.

0: Zum Auftakt des Spektrum-Festivals in Villach steht heute Abend eine Ballettoper des Kärntner E3-Ensembles auf dem Programm. Was das Publikum dabei erwartet, Simon Aurnig hat mit den Beteiligten gesprochen.
1: Viel Farbe, viel Bewegung und bewusst ein bisschen schräg. So beschreibt Schauspielerin und Obfrau Isabella Jeschke die Produktion des E3-Ensembles.
2: Viel Buntes auf jeden Fall, Skurriles, Gesang, Tanz, mal besser, mal schlechter. Die einen können besser tanzen, dafür schlechter singen und umgekehrt.
1: Das E3-Ensemble kommt eigentlich aus dem klassischen Schauspielbereich. Die Ballettoper sei deshalb auch gewissermaßen ein Experiment gewesen, sagt der Produktionsleiter Sebastian Spielvogel.
3: Wir haben uns quasi behauptet, wir können eine Ballettoper aufführen. Und das passt konzeptuell auch und thematisch.
1: Im Mittelpunkt stehen dabei weniger Handlung oder große Operngesten, sondern Isabella Jeschke.
2: Wir haben in dem Stück uns vor allem am Körperausdruck dem Thema abgearbeitet sozusagen. Also wir versuchen über wenig Sprache und viel Körper und Bildern und Assoziationen vorzurufen beim Publikum und weniger als eine Geschichte zu erzählen, sondern eher einen Moment zu kreieren.
1: Das Stück beschäftigt sich auch mit Selbstverherrlichung und Narzissmus, allerdings mit einer ordentlichen Portion Humor.
2: Humor ist nicht nur für uns, sondern wir glauben generell ein ganz wichtiger, wir verstehen es als Türöffner, um auch politisch werden zu können auf der Bühne. Ohne Humor wird es langweilig. Und wir finden Humor extrem wichtig und das findet man auch in unserer Ballettoper wieder. Und ganz wichtig ist, dass wir uns nicht zu ernst nehmen und das auch hoffentlich ankommt beim Publikum, dass sie sich auch nicht zu ernst nehmen brauchen, wenn sie unsere Ballettoper schauen.
1: Und genau dieser offene Zugang passt laut Festivalleiter Martin Duella perfekt zum Festival. Die Ballettoper des E3-Ensembles eröffnet heute Abend um 21 Uhr offiziell das Spektrum-Festival in Villach. Simon Aurnig für Radio Kärnten.

0: Snow Patrol in Radio Kärnten. Kurz nach 5:30, jetzt Christoph Klanschnick für Sie.
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2: Das Land macht ein 4 Millionen Euro schweres Förderpaket für Hitzeschutzmaßnahmen in Kindergärten und Volksschulen frei. Für Maßnahmen wie Ventilatoren, Entsiegelung oder Begrünung von Schulhöfen sowie Beschattung von Fenstern bekommen Gemeinden bis zu 80% der Kosten gefördert. Bei der Vorstellung hat Landeshauptmann Daniel Fellner seine Unterstützung für eine Vorverlegung der Sommerferien um 2 Wochen bekräftigt. Kärnten könne sich dafür als Modellregion zur Verfügung stellen, so Fellner. Mehr zum Thema hören Sie im Abendjournal in einer halben Stunde. In Klagenfurt ziehen die städtischen Kinderbildungs- und Betreuungseinrichtungen eine positive Jahresbilanz. 270 Fachkräfte betreuen derzeit knapp 2000 Kinder. In Annabichtel wird im September eine neue Kindertagesstätte für Kinder im Alter von 1 bis 3 Jahren eröffnet. Und in der St. Veiter Innenstadt entsteht derzeit ein sogenannter Pop-up-Park. 10 Bäume, Sitzgelegenheiten und Wasserelemente sollen den Hauptplatz kühlen und für mehr Aufenthaltsqualität sorgen. Das Projekt ist zunächst als befristete Maßnahme gegen die Sommerhitze gedacht. Bei Erfolg könnte es dauerhaft bleiben. Die Eröffnung ist in 2 Wochen geplant. Damit zu Daniel Mattweder und zum Wetter.
0: Ja, die Wolken, die ziehen jetzt ab. Der Föhn in den Tälern im Norden lässt langsam nach. Morgen Donnerstag ist es in Oberkärnten oft sonnig. In Unterkärnten kommen tagsüber ein paar Wolken zur Sonne. Es bleibt aber freundlich. Höchstwerte so wie heute wieder um 30 Grad. Wir schauen gemeinsam auf die Straßen A10-Dorn, Autobahn Richtung Salzburg. Weiter Sperre zwischen dem Knotenspital und Gmünd. Die ASFINAG hat den umgestürzten Baum jetzt zurückgeschnitten und reinigt gerade die Fahrbahn. Der Verkehr wird noch kurze Zeit vor der Einhausung Trebesing angehalten. Ausweichen über B99 ist nicht möglich. Wir wünschen weiterhin eine gute und sichere Fahrt.

16.40 Uhr, wir schauen jetzt in Servus Reggio Ciao zum Wetter bei den Nachbarn. Wie schaut es da aktuell aus? Das sonnige Sommerwetter wurde heute bei den südlichen Nachbarn kurz unterbrochen. Im Osten von Slowenien hat es auch ein wenig geregnet. Aktuelle Werte in Slowenien ist es überall stark bewölkt. In Marburg bei 25 Grad, Laibach und Portorož 29 und in Postojna haben wir 26 Grad. Wie schaut es da in Italien aus? Tavis stark bewölkt 24, Udine heiter 29, Lignano Grad und Triest sonnig und 28 Grad. Und die Adria hat in Lignano derzeit 27 Grad. Morgen am Dienstag, da scheint in Friaul und an der Küste die Sonne. Der Wind an der Adria, der lässt nach. Im Landesinneren von Slowenien tauchen zeitweise Wolkenfelder auf. Es bleibt aber trocken. Frühtemperaturen zwischen 13 Grad in den Alpentälern und 24 an der Küste. Höchstwerte morgen zwischen 28 und 33 Grad. Der Freitag, der verläuft dann hochsommerlich mit viel Sonne. Im Westen von Friaul ist das Gewitterrisiko ab dem späteren Nachmittag leicht erhöht. Höchstwerte bei den Nachbarn am Freitag zwischen 28 und 33 Grad.

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1: Und damit zu Renate Glas, da geht's heute um Fußball.
2: Alles dreht sich um den Ball. Anlässlich der Fußball-WM ist es natürlich notwendig, den lateinischen Wurzeln des Ballsportes nachzuspüren. Das lateinische Wort für Ball ist Pila. Und die Römer waren leidenschaftliche Ballsportler und verwendeten verschiedene Typen von Bällen, also Typus, Figur oder Bild. Kleine, feste, mit Haaren oder Federn gefüllte oder große, die aufgeblasen wurden. Die Seele der großen Bälle waren aufgeblasene Schweins- oder Rindsblasen. Man spielte allein, zu dritt oder in größeren Mannschaften alle denkbaren Ballspiele außer Fußball. Dem Fußball am ähnlichsten war das Harpastum, von Harpazen, Raubenbacken, wohl eine Mischung aus Rugby und Handball. Rund um die Fußball-WM findet man viele Begriffe, die einen lateinischen Ursprung haben. Die Fans, also Kurzform von Fanaticus, begeisterter Anhänger, wohl eine Mischung aus Rugby und Handball. Rund um die Fußball-WM findet man viele Begriffe, die einen lateinischen Ursprung haben. Die Fans, also Kurzform von Fanaticus, begeisterter Anhänger, versammeln sich im Stadion.

0: Haupt oder Kopf. Die Trainer nehmen auf ihren Bänken Platz. Der Begriff Trainer kommt über das Französische vom lateinischen traginare, ziehen, schleppen. Der Referé, von Referre die Entscheidungsgewalt übergeben, gibt den Anpfiff, bibare Pfeifen, und kontrolliert die Einhaltung der Regeln, regula Richtlinien. Die Linienrichter von Linea passen auf, dass der Ball auf dem Feld bleibt. Ja, gelegentlich wird es im Torraum eng, dann muss der Libero eingreifen, liberare befreien. Und wenn jemand gefoult wird, gibt es einen Penalty, also einen Strafstoß, von Böhner Strafe. Gefragt ist eine clevere Taktik, Taktike Aufstellung und gute Technik, Techne Kunst Geschicklichkeit, um das Finale, Finalis Endspiel, zu erreichen und den Pokal, Bokulum, den Becher oder Kelch, zu gewinnen.
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1: Willkommen zum Journal um 5. Für die Schulen gibt es jetzt erste Hitzeschutzmaßnahmen. Der elektronische Eltern-Kind-Pass kommt später als geplant und US-Präsident Trump beendet die Waffenruhe mit dem Iran. Am Mikrofon ist Anselm Peer. Schulen sollen bei zukünftigen Hitzewellen besser reagieren können. Ab nächstem Jahr kann ab einer gefühlten Temperatur von 30 Grad etwa der Sportunterricht ausgesetzt werden. Ab 35 Grad soll der Unterricht verkürzt werden können. Das ist beim heutigen Hitzeschutzgipfel beschlossen worden. Stefan Kappacher berichtet.
2: Bauliche Maßnahmen werden in 50 Bundesschulen jetzt forciert, sagt Bildungsminister Christoph Wiederkehr. Einbau von Jalousien, Begrünung von Pausenhöfen, Klimaanlagen in exponierten Klassenräumen. Das sei ein langfristiges Projekt. Alle Schulen klimafit zu machen, kostet Milliarden. Die Hitzeschutzmaßnahmen ab 30 Grad und heißer sollen schneller greifen. Wiederkehr.
3: Das ist beispielsweise ab Hitzewarnstufe 2, dass es keine körperlich anstrengenden Tätigkeiten wie Sportunterricht gibt, aber auch die Möglichkeit, schriftliche Leistungsfeststellungen zu verschieben oder auch abzusagen.
2: Ab Stufe 3 dann kürzerer Unterricht, früher Schluss, Distance Learning in der Oberstufe, Kinder können entschuldigt zu Hause bleiben. Generell hitzefrei soll es mit Rücksicht auf die Eltern nicht geben.
1: Der elektronische Eltern-Kind-Pass kommt später als geplant. Die für Oktober angekündigte Einführung verschiebt sich wegen technischer Probleme um ein weiteres Jahr, sagt die zuständige Staatssekretärin Ulrike Königsberger-Ludwig von der SPÖ.
4: Eigentlich haben wir auch keine Zeit mehr, Verzögerungen uns leisten zu können. Wir können es uns aber auch nicht leisten, dass so wichtige Projekte, wie zum Beispiel eben der Eltern-Kind-Pass eines ist, aufgrund von einer nicht ganz verlässlichen Umsetzung vielleicht scheitert. Und deswegen haben wir uns jetzt dazu entschlossen, gemeinsam mit der Bundesregierung und auch im Parlament jetzt beschlossen, dass wir den Start des Eheltern-Kind-Passes auf Oktober 2027 verschieben werden.
1: Vor allem die Verknüpfung des elektronischen Eltern-Kind-Passes mit den verschiedenen Systemen in den Ländern und Spitälern macht Probleme. Der Krieg zwischen den USA und dem Iran ist wieder aufgeflammt. Nach 9 gegenseitigen Angriffen hat US-Präsident Trump das Rahmenabkommen aufgekündigt. Hartmut Fiedler berichtet.
5: US-Präsident Donald Trump hat die Waffenruhe am Persischen Golf für beendet erklärt und für die kommende Nacht weitere Angriffe gegen den Iran angekündigt.
6: We hit him very hard last night. Very, very hard. Probably hit him hard again tonight. I'll give him a little warning. We're going to hit him hard tonight.
5: Der Iran hat nach den Angriffen in der vergangenen Nacht seinerseits amerikanische Ziele in den Golfstaaten Bahrain und Kuwait beschossen. Abzuwarten bleibt, ob der Krieg wieder in vollem Umfang losgeht. Trump hat die Fortsetzung der Verhandlungen mit dem Iran nicht ausgeschlossen. Der Schiffsverkehr bleibt in jedem Fall massiv beeinträchtigt. Der Ölpreis steigt erneut.
1: Österreichs größter Mobilfunkanbieter A1 stellt seine Diskontmarke Bob ein. Die rund 400.000 Kundinnen und Kunden werden schon am kommenden Wochenende auf die Kernmarke A1 umgestellt. Handynummern und Tarife bleiben gleich, heißt es von A1. Der deutsche Schauspieler und Musiker Jimmy Blue Ochsenknecht muss in Innsbruck erneut vor Gericht wegen einer nicht bezahlten Hotelrechnung von rund 14.000 Euro. Das Oberlandesgericht hat die Diversion aufgehoben. Österreichischer Sieg auf der ersten Etappe der Tour of Austria. Wolfgang Eichinger, Gregor Mühlberger fährt als erster über die Ziellinie in Gamlitz in der Steiermark.
7: Die Etappe über 188 Kilometer von Graz nach Gamlitz endet mit einer Soloflucht von Gregor Mühlberger. Beim letzten Anstieg, 11 Kilometer vor dem Ziel, startet der 32-jährige Niederösterreicher eine Attacke und erreicht knapp, aber doch mit 11 Sekunden Vorsprung das Ziel.
8: Es war ein bisschen, ja, ich meine, eine Kamikaze-Partie, muss ich ehrlich sagen. Also ich bin jetzt der Grund auch nicht gerade der Schnellste, dementsprechend bin ich sehr tief gegangen, aber mir macht es unheimlich stolz, jetzt in die Form vom Nationalteam da bei der Österreich und am Stocker zu stehen.
7: Zweitbester Österreicher Michael Gogl als Sechster. Auf der zweiten Etappe kommt es dann morgen gleich zur Königsetappe von Bad Gernkirchheim über 189 Kilometer und 3000 Höhenmeter rauf auf den Großglockner mit der Bergankunft auf der Franz-Josefs-Höhe. Die Entscheidung um den Glocknerkönig dann live morgen ab 13.30 Uhr in ORF1.
9: Das war das Journal um 5 mit Anselm Peer.
10: Und nun zu Christoph Klantschnick und den Kärntner Themen des Tages.
9: Guten Abend. Auch in Kärnten sind heute Hitzeschutzmaßnahmen vorgestellt worden, konkret ein 4 Millionen Euro Förderpaket für Kindergärten und Volksschulen. Gemeinden können um Unterstützung ansuchen, wenn sie konkrete Maßnahmen wie Beschattung und Kühlung umsetzen wollen. Vom Land werden diese mit 80% gefördert. Isolde Notnagel.
11: Es geht nicht um Klimasysteme für ganze Gebäudekomplexe, vielmehr ist es eine Förderung für rasch umsetzbare kleinere Maßnahmen gegen die steigende Hitzebelastung in Kindertagesstätten, Kindergärten und Volksschulen. Auch wenn die großen Ziele nicht aus den Augen verloren werden, so SPÖ-Gemeindereferentin Marika Lager-Pöllinger.
12: Ein Gesamtziel muss bleiben, die thermische Gesamtsanierung, und mehr als die Hälfte der Pflichtschulen sind bereits thermisch saniert. Aber wir müssen jetzt einfach einmal anfangen, auch die anderen Elemente Bildungseinrichtungen mit möglichst raschen Effekten auszustatten. Ich denke, dass es den Gemeinden viel Mehrwert bringt, jetzt wirklich, wenn individueller geschaut wird, wo nützt die Maßnahme. Und das muss man sich wirklich im Speziellen anschauen.
11: Und Bildungsreferent Peter Reichmann, SPÖ, konkretisiert.
13: Wenn wir im Maßnahmenpaket aus dem Gemeindereferat sind, dann geht es um Beschattung, es geht um Begrünung, es geht aber natürlich auch darum, dort, wo möglich ist, durch Klimatisierung von einzelnen Räumen Verbesserung zu schaffen. Und ich denke, das wird man dann auch sehr schnell an vielen Schulstandorten spüren.
11: Einzelne Maßnahmen werden zu 80% vom Land gefördert, den Rest zahlen die Gemeinden. Damit soll ein Investitionsvolumen von 5 Millionen Euro ausgelöst werden. Anträge sind ab sofort möglich und Landeshauptmann Daniel Fellner rechnet auch damit.
14: Für die Gemeinden ist gerade die Ferienzeit eignet sich, um bauliche Maßnahmen vorzunehmen, weil in den Schulen halt Ferienzeit ist. Und immer wenn wir etwas versuchen zu sanieren, umzubauen, dann legen wir das in die Ferienzeit. Ich hoffe, dass die Gemeinden dieses Angebot annehmen werden. Und ich glaube, dass halt gerade diese 80-prozentige Förderung ein Lockmittel ist, das auch zu tun.
11: Und der Landeshauptmann erneuert heute seine Forderung nach einer Vorverlegung der Sommerferien.
9: Wegen Beihilfe zu einem Raubüberfall auf ein betagtes Ehepaar in Klagenfurt ist eine Rumänin am Landesgericht vor kurzem zu 2,5 Jahren Haft verurteilt worden. Die 21-Jährige hatte bei dem Paar als Pflegehilfe gearbeitet. Sie bekannte sich schuldig, ihrem Lebensgefährten und Komplizen Informationen über Wertgegenstände in der Wohnung gegeben zu haben und ihnen die Balkontür geöffnet zu haben. Als Motiv gibt die Angeklagte Geldprobleme an. Das Urteil ist nicht rechtskräftig. Ebenfalls verurteilt worden ist ein Lenker nach einer wilden Verfolgungsjagd mit der Polizei in Klagenfurt. Er war mit hoher Geschwindigkeit in eine Hundeschule gekracht und hat dort mehrere Menschen gefährdet. Clemens Bernhard und Michael Kopeinig.
15: Laut Anklage ist der 33-Jährige der Polizei im Stadtgebiet von Klagenfurt mit bis zu 166 km/h davongefahren. Davor hat er bereits andere Autofahrer ausgebremst. Bei seiner Flucht vor den Beamten beschädigt er eine Ampelanlage und durchstößt mehrere Maschendrahtzäune am Gelände einer Hundeschule. Mehrere Hundebesitzer und Tiere müssen sich vor seinem Wagen in Sicherheit bringen. Vor Gericht zeigt sich der Mann aus dem Bezirk St. Veit heute geständig. Aufgrund seiner Trunkenheit könne er sich an den Vorfall nicht mehr richtig erinnern, sagt er. Richterin Claudia Bandion-Ordner verurteilt den Mann zu 18 Monaten teilbedingter Haft. Dazu kommen 6 Monate unbedingt wegen mehrerer Vorstrafen sowie eine Alkoholtherapie. Das Urteil ist noch nicht rechtskräftig.
9: Die Zahl der Firmenpleiten ist seit Jahresbeginn um 20% gegenüber dem Vorjahr gestiegen. Unterdessen blicken die Kärntner Gewerbe- und Handwerksbetriebe den kommenden Monaten entgegen dem Österreich-Trend vorsichtig optimistisch entgegen. Laut KMU-Forschung Austria zeigen sich bei 205 befragten Betrieben eine spürbar bessere Geschäftsstimmung und steigende Aufträge. Die Beschäftigung bleibe stabil. Immerhin 21% der Betriebe wollen in den kommenden Monaten zusätzliche Mitarbeiter einstellen. Bei der Tour of Austria hat, wie im Weltjournal schon gehört, Gregor Mühlberger die erste Etappe in der Südsteiermark gewonnen. Morgen macht die Profi-Radrundfahrt erstmals seit 10 Jahren wieder in Kärnten Station mit der Königsetappe auf die Kaiser-Franz-Josefs-Höhe am Großglockner, die in Bad Kleinkirchheim gestartet wird. Bürgermeister Matthias Krenn.
16: Kleinkirchheim hier mit 550 Nächtigungen etwa hat ja auch dann wirtschaftlich was davon und vor allem produziert es uns dann in ganz Europa auch als Radsport-Destination. Wir können die schönsten Seiten da der ganzen Region herzeigen und das hast schon was. Und wenn 180 Anstalten im Eurosport in Europa das übernehmen, das Signal, und auch der ORF Live-Übertragungen macht, dann hat das ein ganz neues Level, was diese Radsportveranstaltung betrifft.
9: Sagt der Bürgermeister von Bad Kleinkirchheim, Matthias Krenn. Und wir kommen noch zum Wetter. Morgen Donnerstag gehen sich die meisten Sonnenstunden im Gail- und Lesachtal sowie oberen Drautal aus. Tagsüber kommen zur Sonne wieder ein paar Wolkenfelder, die den Sonnenschein zeitweise trüben. Im Norden bleibt es windig. In der Früh bis 15 Grad, Höchstwerte morgen bis 30 Grad. Heute lag die höchste Temperatur in Klagenfurt bei 28 Grad, die tiefste bei 18. Das sind 3 Grad über dem Durchschnitt. Und das war das Abendjournal mit Christoph Klanschnick.
17: 10 nach 5 ist schon auf die Straßen sicher unterwegs mit Radio Kärnten. A10 Dauerautobahn Richtung Salzburg zwischen dem Wolfsbergtunnel und dem Knotenspital gibt es Stau und 10 Minuten Zeitverlust. Weiterhin eine gute Fahrt.
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17: Einen schönen Mittwochabend, fern, dass Sie mit dabei sind.

0: Eurythmics in Radio Kärnten. Good Boy, ja, dieser Ausdruck wird im angloamerikanischen Raum oft für ein Lob verwendet, etwa bei kleinen Kindern, aber auch bei Hunden. Ja. Der Protagonist im gleichnamigen Film ist vor allem ein Bad Boy, also ja, ein Rüder, kann man sagen, der zu einem besseren Menschen bekehrt werden soll. Die Versuchsanordnung für diesen psychologischen Mystery-Thriller ist durchaus unkonventionell. Good Boy, wir wollen nur dein Bestes, läuft dann ab dem kommenden Freitag in den heimischen Kinos. Arnold Schnötzinger hat sich das Ganze für uns schon einmal angeschaut.
1: Der Begriff toxische Männlichkeit greift bei Tommy viel zu kurz. Der 19-jährige Brite ist Spezialist für Rücksichtslosigkeit. Kotzen und urinieren, wo er gerade steht, hemmungslos Kokain und Alkohol, Mobbing und Gewalt gegen Schwächere sowieso und TikTok als Bühne für seine Schandtaten. Doch nach einem Komarausch wacht Tommy mit einer Halsfessel in einem Keller auf.
2: Du solltest etwas essen, Tommy. Das war nicht sehr nett.
1: Tommy wurde entführt. Sein Entführer, der nach außen hin biedere Chris mit altmodischer Brille, Toupet und Polunder, will den jungen Mann in einem abgelegenen englischen Landhaus einer Resozialisierung unterziehen.
2: Es hat mir in der Seele wehgetan, dich zu bestrafen. Aber du hast mir keine Wahl gelassen. Dein Verhalten uns gegenüber ist gänzlich inakzeptabel. Wir behandeln einander mit Respekt.
1: Gewalt der einen Art wird mit Gewalt der anderen beantwortet. Aus dieser Konstellation macht der polnische Regisseur Jan Komasa ein grimmiges Szenario, in dem sich Moral und Unmoral einen permanenten Schlagabtausch liefern. Ein Erziehungsprogramm mit klassischer Musik, Höflichkeitslektionen und gutem Ton, aber eben auch mit zwanghafter Missionierung. Kann das wirklich funktionieren? Minus mal Minus könnte durchaus Plus ergeben, kommentiert Regisseur Komasa diese Versuchsanordnung.
3: Maybe minus plus minus equals plus. Maybe there is something positive in it.
1: Die Konfrontation zwischen Chris und Tommy wird begleitet von Chris' Familie, allesamt entrückte Figuren. Die blasse Ehefrau Catherine in weiten Kleidern und mit depressiver Aura, aber zugleich mit diabolischem Gestus. Der 10-jährige Jonathan, der mit Vaterliebe unterdrückt und erpresst wird. Der abwesende, aber in Gedanken ständig anwesende Sohn Charlie. Ein Trauerfall als geheimnisvolle Zugabe. Regisseur Jan Komasa treibt die Figurenentwicklung so weit, dass er selbst für keine Seite Partei ergreifen kann.
3: I was trying to elevate characters to the point in which I'm really conflicted about judging them.
4: Ich habe mich nicht so verhalten, wie ich es hätte tun sollen. Und deswegen möchte ich sagen, dass es mir leid tut.
1: Wirkt die fragwürdige Anti-Aggressionstherapie im Keller tatsächlich, also der Freiheitsentzug garniert mit Naturgeräuschen und didaktischen Videos? Oder gibt Tommy seine Besserung nur vor, um sich Fluchtmöglichkeiten zu erheucheln?
5: Vertrauen ist nicht schwarz oder weiß. Vertrauen ist ein Prozess.
1: Der Film Good Boy, wir wollen nur dein Bestes, übt sich in düsterer Kunst der Uneindeutigkeit und verweigert Gewissheiten. Ein Film wie ein Schwebebalken für Figuren, genauso wie für das Kinopublikum. Wer sich hier allzu trittsicher fühlt, kann schon bald vor einem Absturz stehen.

0: Silbermond in Radio Kärnten, 17.30 ab 6, wir schauen jetzt aufs Fernsehprogramm, 19 Uhr, ORF2 Kärnten heute, mit Angela Ellersdorfer-Trunschig, die einen schönen späten Nachmittag.
1: Servus Christi, schönen späten Nachmittag, ja?
0: Dankeschön. Erste Geschichte, da waren wir am Gericht.
1: Ja, weil sie drei Männern dabei geholfen haben soll, ein Pensionisten-Ehepaar in Klagenfurt zu überfallen, ist heute eine 21 Jahre alte Pflegerin aus Rumänien vor Gericht gestanden und zu 2,5 Jahren Haft verurteilt worden. Sie hat nämlich in der Nacht des Überfalls die Balkontüre für ihre Komplizen offen gelassen, eben in dieser Wohnung, wo sie das Pensionisten-Ehepaar gepflegt hat. Und die Täter, die stahlen 40.000 Euro Bargeld, Gold und Schmuck. Und die sind ja nach wie vor nicht gefasst. Aber wie gesagt, die Pflegerin ist heute vor Gericht gestanden und auch verurteilt worden.
0: Diese Woche steuern wir wieder auf 33, 34 Grad hin am Wochenende. Also wir sind mittendrin im Sommer und damit sind wir schon beim nächsten Thema. Es geht um Hitzeschutz.
1: Ja genau, es wird ja schon seit Tagen und Wochen eigentlich auch diskutiert. Wie kann man den Kindern in den Kindergärten und den Volksschulen diese Hitze erträglicher machen? Und das Land sorgt jetzt oder will jetzt für Abkühlung sorgen in den Kindergärten und Volksschulen. Und zwar mit Hilfe eines Förderpaketes, das beschlossen wurde, 4 Millionen Euro stehen den Gemeinden künftig zur Verfügung, wenn sie Gebäude beschatten oder auch Klimaanlagen einbauen oder Ähnliches, damit es den Kindern besser geht. 80% der Hitzeschutzmaßnahmen werden vom Land gefördert. Welche Gemeinden das machen, darüber berichten wir heute in Kärnten heute.
0: Sportlich, früher hieß sie Österreich-Radrundfahrt, jetzt heißt
1: Tour
0: sie Tour of Austria.
1: Austria. Ja, die wurde heute gestartet in der Steiermark. Über 5 Etappen kämpfen einige der besten Radfahrer der Welt um den Sieg. Und nach 10 Jahren führt eine der Etappen auch wieder durch Kärnten, und zwar auf den Großglockner von Bad Kleinkirchheim aus.
0: Ja.
1: Ja, da haben wir uns das Ganze angeschaut.
0: Leichtes Anradeln, möchte ich mal sagen. Da sind wir im Lavatal auch noch zu Gast bei einer Ausstellung.
1: Im Schloss Wolfsberg, das wandern sich bis zum Ende August in eine Galerie quasi sozusagen. Transfer nennt sich diese Ausstellung. Die Werke von Simon Goritschnik, Katharina Gruschei oder auch vom Oscar-nominierten Kärntner Filmregisseur Hubert Sauber zeigt. Und wir haben einige Sachen, die wir Ihnen auch herzeigen.
0: Mhm. Und dann vom Lavatal ins Geiltal.
1: Ins Geiltal. Dort wurde ja vor knapp 20 Jahren das erste Fledermaushaus Österreichs ins Leben gerufen. Und zwar mit dem Ziel, kleinen Hufeisen-Fledermäusen, die streng geschützt sind, einen perfekten Lebensraum zu bieten. Und das Ganze mit Erfolg. Mittlerweile besteht die Kolonie dort aus etwa 220 Tieren. Und wir waren dort, denn derzeit ist gerade Wochenstubenzeit. Das heißt, die Fledermausbabys sind zu sehen.
0: Die Baby-Batmans, könnte man sagen. Und
1: ja,
0: dann
1: genau.
0: Waren wir mit dem Dabei-Team auch noch unterwegs.
1: Ja, wir waren natürlich beim Andreas Gabalier bei seinem dritten Open-Air-Konzert in der Wörthersee-Ostbucht mit dabei. Mit 8.000 anderen Fans auch. Und der Michael Steuer war auch bei der Eröffnung der neuen Saison von der alten Gurktalbahn.
0: Ja, bewegte Bilder dazu, 19 Uhr, ORF2 Kärnten. Heute schöne Sendung, Angela. Vielen Dank.
1: Danke dir.
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0: So, jetzt können Sie bei uns was in Servus Srečnoča gewinnen, und zwar das.
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0: Wir suchen heute eine Rotweinsorte, die speziell in Karst zu Hause ist. Also sprich in Slowenien, auch da nördlich von Triest. Das sind auch die idealen Böden dafür. Umgangssprachlich sagen auch in Friaul die Menschen Sangue del Carso, also Karster Blut, wie der Wein heißt. Ja. Ist ein etwas fruchtiger Wein, tief dunkelrote Farbe und schmeckt ein bisschen erdig. Ja. Und damit ist eigentlich schon quasi der Hinweis, wie diese Rotweinsorte heißt. 0463 511 00 und die 5. 0463 511 00 und die 5.

0: Ja, wir wollten ja wissen, wie diese Rotweinsorte aus dem Kast heißt. Erich Kofler aus Nint im Trautal ist der Weinsommelier aus dem Trautal. Schönen Abend, herzlich willkommen.
1: Schönen Abend, ja.
0: Ja, wie ist die richtige Antwort?
1: Gut, ja. Schmecken wird da, der Wein.
0: Genau, das ist absolut richtig und das bekommen wir von uns.
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0: Da schicken wir Ihnen gerne zu. Der Rahn, schmeckt es Ihnen?
1: Der schmeckt, ja.
0: Ja, ist herrlich, oder?
1: Der ist herrlich. Komme ich noch erinnern, Radeltour, die Parenzana.
0: Okay.
1: Am Abend dann Steak und der Flasche Terran dazu.
0: Ja, und dann hat man wieder Körner für den nächsten Tag, oder?
1: Ja, auf jeden Fall.
0: Ja, sehr gut. Was bringt der Abend bei Ihnen noch? Ein Glas Rotwein vielleicht auf der Terrasse?
1: Ja, das ist aber ein Österreicher.
0: Okay, passt.
1: Ein Rotwein, also ein Cuvée.
0: Okay, ja, man soll sich ja was gönnen auch.
1: Ja, genau.
0: Gut, dann sage ich noch einen schönen Abend. Vielen Dank fürs Mitspielen und ich hoffe, wir hören uns bald wieder. Bis bald.
1: Danke,
0: wieder.

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1: Seit einer Woche nimmt uns Herwig Zamanik mit auf eine Reise durch sein bewegtes Leben. Der Kärntner Musiker und Produzent setzt heute seine Amerika-Geschichten fort. Es geht um lange Fahrten durch die USA, um einen schillernden Tourfahrer und um zwei spektakuläre Unfälle.
2: Aus den ersten Jahren, wo wir mit dieser Monique Orchestra so um die Welt gefahren sind, gäbe es natürlich irrsinnig viele so kleine Geschichten zu erzählen. Das würde aber den Rahmen hier sprengen. Eine mag ich trotzdem erzählen von unserer zweiten Amerika-Tour. Wir haben damals dann schon ein Auto uns ausborgen können und einen Fahrer gehabt, der hat sich Bobby Bunz genannt. Er war eine ziemliche Knalltüte. Und am Weg nach Buffalo, da irgendwo bei den Niagara-Fällen, haben wir dann einen Auffahrunfall gehabt, weil er eingeschlafen ist. Es war nicht weiter schlimm, es ist nichts Schlimmes passiert, aber wir sind halt festgesessen in Buffalo und sind untergekommen in einer WG von Freunden von den Veranstaltern und durften dort am Boden im Wohnzimmer mit unseren Schlafsäcken übernachten. Das kannten wir ja schon und wir haben dann auch wirklich dieses Konzert spielen können, was wirklich wichtig war für uns, weil wir ja wieder T-Shirts verkaufen haben können, wovon wir uns dann wieder Pizza gekauft haben und überleben konnten. Nach einer Woche auf jeden Fall war dieses Auto dann wieder repariert. Die Motorhaube hat gefeilt, die ließ sich nicht mehr montieren. Und Bobby Bunz hatte die glorreiche Idee, dass es Sprit sparen würde, wenn man den Hügel runter beschleunigt, damit man auf der anderen Seite den Hügel wieder raufrollen kann. Ob das jetzt energieeffizienzmäßig wirklich die beste Idee aller Zeiten war, kann ich nicht sagen. Es war aber generell auf jeden Fall keine gute Idee, weil irgendwo ist in der Talsenke dann bei einer Kreuzung ein LKW hängen geblieben, den wir nicht sehen konnten, weil es schon beginnende Nacht war und wir sind halt mit vollem Karacho in diesen Hinterreifen reingeknallt. Das Auto war natürlich völlig demoliert. Bobby Bunz hat mit seinem Gesicht das Lenkrad zertrümmert und war ziemlich lädiert im Gesicht. Und der im Kofferraum liegende ist dann über alle drüber geflogen, was das Blödeste an dem Ganzen war, weil Patrick hat sich dabei einen Wirbel gebrochen und wir waren ja auch irgendwie nicht gescheit versichert oder so. Aber auf jeden Fall, selbst das konnte uns nicht davor abhalten, uns irgendwie zum nächsten Konzert, nämlich nach New Jersey durchzuschlagen, wo wir dann halt trotzdem noch aufgetreten sind. Patrick mit seinem Korsett, das seinen Rücken stützen hat oder so. Aber auf jeden Fall, selbst das konnte uns nicht davor abhalten, uns irgendwie zum nächsten Konzert, nämlich nach New Jersey durchzuschlagen, wo wir dann halt trotzdem noch aufgetreten sind. Patrick mit seinem Korsett, das seinen Rücken stützen sollte. Ich war dann aber doch irgendwie

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2: Im Studio ist Felix Schneider-Storn. Tag 3 von 5 ist heute beim Sitzungsmarathon im Nationalrat vor der Sommerpause. Seit heute geht es ums Eingemachte, das kommende Doppelbudget. Und da sind in der Generaldebatte die Wahrnehmungen von Opposition und Regierungsparteien komplett auseinandergegangen. Von einem großen Wurf bis zu einem Scherbenhaufen reicht da die Bandbreite. Aus dem Parlament berichtet Niklas Lercher.
3: Als großen Wurf bezeichnet Kanzler Christian Stocker von der ÖVP das Doppelbudget.
4: Es ist kein Krisenbudget, aber es ist natürlich ein Budget in Zeiten einer Krise.
5: Wir kürzen nicht mit dem Rasenmäher in den sensibelsten Bereichen,
3: betont auch Vizekanzler Andreas Babler von der SPÖ. Vor allem eine Maßnahme unterstreicht NEOS-Chefin Beate Meindl-Reisinger.
6: Wir senken die Lohnnebenkosten um rund 2 Milliarden Euro.
3: Die Opposition sieht das gänzlich anders. FPÖ-Chef Herbert Kickl spricht von einem Harakiri-Budget.
7: Harakiri, das ist der passende Ausdruck, weil sie nämlich die Österreicher hemmungslos aussackeln.
3: Grünen-Chefin Leonore Gewessler fehlen Vermögensteuern.
8: Ich muss es beim Namen nennen, das ist in Zahlen gegossene Ungerechtigkeit.
3: Am Freitag will die Dreierkoalition das Budget für die kommenden 2 Jahre dann endgültig beschließen.
2: In den Schulen Österreichs sollen ab dem kommenden Jahr erste Schutzmaßnahmen bereits ab Hitzewarnstufe 2, also ab 30 Grad, ermöglicht werden. Ab Stufe 3, bei mehr als 35 Grad, sollen dann kürzere Unterrichtsstunden, längere Pausen und früherer Unterrichtsschluss möglich sein. Das ist ein Ergebnis des heutigen Hitzeschutzgipfels im Bildungsministerium. Bauliche Maßnahmen sollen forciert werden, jedenfalls in den Bundesschulen. Mehr Budget gibt es dafür aber nicht. Eine mögliche Vorverlegung der Sommerferien wird weiter diskutiert, heißt es. Bei einem mutmaßlichen Amoklauf von einem Gymnasium in Oberbayern in Deutschland sind mehrere Menschen verletzt worden, 2 Mädchen schwer. Details und Hintergründe der Tat sind noch nicht bekannt. Der mutmaßliche Täter, ein 16-jähriger Bursche, wurde festgenommen. Aus Deutschland, Andreas Jölli.
9: Zur Mittagszeit geht bei der Polizei der Alarm los. An einem Gymnasium in Schongau, 60 Kilometer südwestlich von München, sollen mehrere Menschen verletzt worden sein. Die Polizei spricht wenig später von einer Amoktat. Der mutmaßliche Täter wird festgenommen. Ob der 16-jährige jugendliche Schüler an dem Gymnasium ist, ist nicht bekannt. Zur möglichen Tatwaffe sagt Bayerns Innenminister Joachim Herrmann, der Täter sei mit einem Messer und auch einer Schusswaffe unterwegs gewesen. Die Ermittlungen laufen. Zur Identität der Verletzten gibt es noch keine näheren Angaben. Die beiden Schwerverletzten sind 2 Schülerinnen des Gymnasiums, sagt ein Polizeisprecher, es bestehe aber keine Lebensgefahr. Für Angehörige der Eltern, der Schülerinnen und Schüler des Gymnasiums wurde eine Anlaufstelle eingerichtet. Schongau ist eine Kleinstadt am Ufer des Lech in Oberbayern. Das Gymnasium wird von etwa 800 Schülerinnen und Schülern besucht.
2: Der kleine Inselstaat Singapur will die Zahl von Autos vermindern und hat die Gebühren jetzt noch einmal deutlich erhöht. Ein Autokauf ist nur mit einer Lizenz möglich und die kostet umgerechnet fast 90.000 Euro. Nirgends auf der Welt ist der Autokauf so teuer wie in Singapur. Das waren die Nachrichten mit Felix Schneider-Storm. Zum Wetter.
10: An der Rückseite eines Tiefs über Osteuropa liegen wir derzeit noch in einer kräftigen, eher feuchten Nordwestströmung. In den nächsten Tagen rückt ein Hoch von Spanien her näher. Damit wird es allmählich wieder im ganzen Land sommerlich. Heute Nacht werden die Regenschauer immer weniger und es lockert vermehrt auf. Der Wind lässt nach und es kühlt ab auf erfrischende 18 bis 8 Grad. Der Donnerstag bringt Sonne, Wolken und nur in den Bergen noch einzelne Schauer. Dazu auflebenden Wind und am Nachmittag meist 22 bis 30 Grad. So viel zum Wetter von Gerald Holzinger.
11: 4:06, wir schauen auf die Straßen. Sicher unterwegs mit Radio Kärnten, da ist nichts los. Wir wünschen eine gute Fahrt.
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11: Einen feinen Mittwochabend, gleich der Sport mit Hannes Orasche. Schön, dass ihr mit dabei seid. Hallo.

0: Heute mit Hannes Orasche. Sie haben schönen Abend. Fußball-WM seit gestern sind es fix. Die Viertelfinalpaarungen.
1: Servus Daniel, ja genau, die Schweiz besiegt Kolumbien im Elferschießen und trifft im Viertelfinale somit auf Argentinien, das nach 0-2 Rückstand gestern Ägypten noch mit 3-2 nach Hause geschickt hat. Wieder einmal Lionel Messi, der Matchwinner mit einer Vorlage und einem Tor. Frankreich trifft im Viertelfinale auf Marokko, Norwegen fordert England und Belgien spielt gegen Spanien. Los geht's mit Frankreich gegen Marokko, morgen ab 22 Uhr in ORF 1. Fußball abseits der Weltmeisterschaft, da ja gestern Abend das 0-1 der österreichischen U19-Damen-Nationalmannschaft bei der EM in Sarajevo gegen Deutschland. Der Treffer der Deutschen ganz spät, erst in der Verlängerung. Das Team, dem ja auch die Kärntnerinnen Tina Krasnick und Sarah Trinkl angehören, sehr enttäuscht. Das hört man auch bei Defensivspielerin Ronja Leidler heraus.
2: Ja, es tut sehr weh. Wir haben so hart gearbeitet, auch die letzten Tage, haben uns so sehr auf das Spiel gefreut und wollten echt ins Finale einziehen. Drum tut es zurzeit sehr weh. Die Enttäuschung ist sehr groß. Es war eine extrem intensive Partie. Deutschland hat uns halt extrem schwer gemacht. Wir haben Probleme gekriegt und sie haben auch sehr viele Chancen eigentlich gehabt. Aber wir hatten schon Momente, wo wir Anstecher nach vorne hatten. Wir haben eigentlich schon bis zum Schluss dran geglaubt und wollten uns halt auch ins Elfmeterschießen reinkämpfen, wenn es so der Fall wäre. Ja, es tut schon noch sehr weh. Aber ich glaube, die nächsten Tage realisiert man mal die letzten Tage hier in Bosnien. Und ich bin extrem stolz schon aufs Team. Wir haben extrem gute Leistungen erbracht und eben Geschichte geschrieben. Drum, ja, wir dürfen schon mit Stolz nach Hause fliegen.
1: Der WRC ist heute ins Sommercamp nach Maria Alm aufgebrochen. Am Freitag bestreiten die Wölfe einen Test gegen Başakşehir Istanbul. In Arnoldstein startet morgen ab 18.30 Uhr der 50. Fußball-Karawankencup unter dem Motto Senza Confini mit Hobby-Teams aus dem gesamten Alpe-Adria-Raum.
0: Daniel. Ja, große Woche auch für den heimischen Radsport. Hannes, die Tour of Austria, die läuft seit heute.
1: Ja genau, gefahren wurde heute von Graz nach Gamlitz über knapp 190 Kilometer. Sieger der Etappe auch der Favorit Gregor Mühlberger, zweitbester Österreicher heute als Sechster Michael Gogl. Morgen bereits die Königsetappe von Bad Kleinkirchheim aus, der Start über Heiligenblut auf die Kaiser-Franz-Josefs-Höhe. Mitorganisator Peter Pakow-Rohlich.
3: In Kärnten sollte alles soweit organisiert sein. Wir freuen uns schon extrem auf den Start in Bad Kleinkirchheim. Bad Kleinkirchheim hat da keine Mühen und Kosten gescheut. Das Spektakel am Großglockner wird gigantisch werden. Das Wetter scheint gut zu werden. Trockene Temperaturen, nicht ganz so heiß. Oben natürlich in der Höhe von rund 2600 Meter. Ansonsten an den Seen entlang wird sich schon abspielen. Erstens aufgrund der großen Hitze, zweitens aufgrund der vielen Zuschauer, die wir hoffentlich auch an der Strecke sehen. Ich freue mich als Hauptorganisator natürlich extrem mit meinem Partner der Kärntenwerbung bzw. den beiden Tourismusregionen Hohe Tauern und Bad Kleinkirchheim. Das ist das größte Radevent der letzten 10 Jahre, das wir hier in Kärnten hatten. Von dem her freuen wir uns extrem.
0: Was kann man zu den Aussichten der Österreicher und speziell zu den Kärntnern sagen bei dieser Rundfahrt?
3: Was die Favoriten betrifft, sind sie wahrscheinlich an maximal 2 Händen abzuzählen. Aus österreichischer Sicht Gregor Mühlberger, die rechte Hand von Felix Gall beim Giro d'Italia, der dieses Jahr nicht für die Tour de France nominiert wurde, aber seine wohl sehr, sehr gute Form dazu nützt, um bei der Österreich-Rundfahrt mit dabei zu sein. Nicht in den Farben von Decathlon, sondern in den Farben des österreichischen Nationalteams. Von dem her erwarte ich mir wirklich sehr, sehr viel von Mühlberger, den ich ganz, ganz vorne erwarte, denn mit dabei zu sein, nur mitfahren allein, wird ihm nicht reichen. Aus Kärntner Sicht wird es natürlich auch interessant. Wir haben ein Kärntner Team am Start mit dem RC Feld am See. Auch einige Kärntner Protagonisten mit dabei. Von dem her schaue ich auch sehr, sehr interessiert auf den Fortgang der Österreich-Rundfahrt auf den nächsten Etappen bis nach Wien.
1: Die Tour of Austria also mit dem zweiten Teilstück morgen mit Start in Bad Kleinkirchheim. Am Rande der Tour heute ist durchgesickert, dass Felix Gall und wohl auch Gregor Mühlberger für kommende Saison von Decathlon zum Team Lidl Trek wechseln sollen. Eishockey, da verlängert Pustertal die Verträge von Matthias Mantinger und Ivan De Luca. Tennis Grand Slam in Wimbledon. Bei den Damen stehen die Halbfinals bereits fest. Marta Kostyuk gegen Linda Noskova und Coco Gauff gegen Karolina Muchova. Und bei den Herren gibt es im Halbfinale einen absoluten Schlager zwischen Jannik Sinner und Novak Djokovic. Daniel, das wird was zum Schauen.
0: Absolut. Vielen Dank, Hannes Orasche. Schönen Abend noch.

Musik in der zweiten Landessprache von Clara Jatzbeck. So, wir schauen zum Wetter in den drei Regionen. Morgen am Dienstag scheint in Friaulen an der Küste die Sonne, der Wind an der Adria, der lässt nach. Im Landesinneren von Slowenien tauchen zeitweise Wolkenfelder auf. Es bleibt trocken. Frühtemperaturen 13 Grad in den Alpentälern und 24 an der Küste. Höchstwerte dann 28 bis 33 Grad. Der Freitag verläuft hochsommerlich. Im Westen von Friaul ist das Gewitterrisiko ab dem späteren Nachmittag leicht erhöht. Höchstwerte bis 33 Grad und auch das Wochenende heiß und hochsommerlich. Damit schauen wir zum Wetter nach Kärnten. Morgen auch bei uns zunächst sonnig. Im Tagesverlauf kommen da ein paar Wolken dazu, die dann speziell den Sonnenschein in Unterkärnten zeitweise trüben. Frühwerte morgen um 15, Höchstwerte bis 30 in 2000 Meter Höhe 13 Grad. Am Freitag sommerliches Badewetter bei geringer Gewittergefahr über den Bergen und auch das Wochenende sehr schön. Höchste Temperatur in Klagenfurt heute 28, die tiefste 18 und es sind 3 Grad über dem langjährigen Durchschnitt.

0: paar Sekunden noch, dann ist es 18.30 Uhr, halb sieben.
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0: Vergabe. Der Weltverband FIS hat die nordische Skiweltmeisterschaft 2031 an Oberstdorf vergeben. Die 10.000 Einwohnergemeinde im deutschen Allgäu setzte sich gegen das slowenische Planica durch, wie die FIS mitteilte.
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0: Spionage. Im Zusammenhang mit mutmaßlicher Spionage für Russland sind in Rom zwei ehemalige Geheimdienstagenten festgenommen worden. Die Verdächtigen sollen gegen Bezahlung einem mutmaßlichen Angehörigen des russischen Geheimdienstes Informationen beschafft haben.
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0: Datenschutz. Der österreichische Datenschutzaktivist Max Schrems will erneut gegen das Datenschutzabkommen zwischen der EU und den USA klagen. Ziel sei es, dass der Europäische Gerichtshof das Abkommen für nichtig erkläre.
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0: Deutschsprachige Nachricht in Radio Kärnten in slowenischer Sprache von Maritza Kusche auf Italienisch Maria Chiara Audino. Grazie in Chvala. Das war Servus Retschno, ciao am Mittwoch mit Daniel Matt. Wir hören uns dann morgen wieder. Jetzt übernimmt die Christine. Schönen Abend noch, gute Unterhaltung mit unserem Programm.
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4: Grüß euch und einen schönen Mittwochabend. Heute besucht uns der MGV Hörzendorf. Aber vorher möchte ich noch eine Einladung weitergeben, nämlich 30 Jahre Bergmesse auf dem Zottachkopf. Den erreicht man über die Rattendorfer Alm. Und zwar findet die Bergmesse am kommenden Samstag statt um ca. 10.30 Uhr und Treffpunkt ist auf der Rattendorfer Alm, die man zum Beispiel über Hermagor, Jenig, Rattendorf erreicht um ca. 7.15 Uhr. Und der Zottachkopf hat sogar sein eigenes Liedl. Und das hören wir jetzt am Beginn der Sendung. Und wenn das Zottachkopfbergle ausführlich besungen wurde, hören wir den MGV Bertschach mit Dopi Niederham. So.

0: Da bin ich daheim, haben wir jetzt gehört. Und zwar vom MGV Börtschach. Und das passt doppelt gut zu meinen Gästen heute. Ist einmal der Obmann vom MGV Hörzendorf, der Hubert Schlindl. Servus.
1: Servus, Christi.
0: Und jetzt wird die Harald Krasinzer sagen. Das ist der Werner Krasinzer. Servus.
2: Ja, genau, Werner Krasinzer.
0: Mit scharfem S, hat er gesagt.
2: Mit scharfem S, ganz wichtig.
0: Ganz wichtig, schon ganz wichtig. Wir haben schon gehört, da bin ich daheim und MGV Börtschach, die zwei Sachen passen ganz gut als Ausgangspunkt dieser Sendung und zwar weil.
1: Ja, weil. Erstens einmal, weil sie die Heilige Messe mitgestaltet um 10 Uhr schon, den ganzen Tag bei uns beim und was liebe Leute sind.
0: Am kommenden Sonntag.
1: Am kommenden Sonntag.
0: Sängerkirchtag, das hat eine gewisse Tradition beim MGV Hörzendorf?
1: Ja, das geht schon über Jahrzehnte bei uns oben und das ist bei der Bevölkerung schon eingefleischt. Man macht es wieder was und deswegen müssen wir davon nie aufhören, das zu machen.
0: Der Sommer fängt gar nicht an ohne den Sängerkirchtag vom MGV Hörzendorf.
2: So ist es, genau wie gesagt. Der Kirchtag, da ist immer eine Gaude und das ist bei uns. Der MGV singt in der Festhalle in Breuern. Das ist unser Probelokal, ist in der alten Volksschule dort und deshalb haben wir auch schon ewig die Halle dort und jetzt haben wir sie geteilt mit der Feuerwehr und mit den Breuerner Sängern und der Landjugend.
0: Also ihr singt zwischen die Einsatzwegen?
2: Nein, nicht ganz. Nein, die Halle ist das. Die Halle ist geteilt mit allen Vereinen.
0: Zum Feiern ist es da?
2: Zum Feiern ist es da, genau.
0: Und der Hubert hat viel versprochen, nämlich du, Werner, hast eine besondere Rolle in der Umgebung. Du weißt einfach alles.
2: Das weiß ich nicht, was er jetzt eigentlich gemeint hat. Ich weiß, dass ich 46 Jahre beim Chor bin.
0: Erster Tenor, ganz wichtig.
2: Erster Tenor, ja. Und wir sind mal drei Alte, der Franzi, der Hansi und ich. Und ansonsten wäre der Durchschnitt von unseren 16 Sängern nicht 49, sondern 36. Aber leider sind wir mehr drei Alte. Und das ist halt so.
0: Was hast du leider? Und außerdem, wenn das schon der Alte ist, wie jung sind dann die anderen?
1: Genau, über uns jung. Nein, wir haben viele, viele, viele Junge. Brauchen wir natürlich auch noch Jüngere dazu. Das ist eh klar, es ist immer wieder ein Wechsel. Aber wir sind zufrieden.
0: So, jetzt warte. Der MGV Hörzendorf probt in Breuern. Und die meisten kennen, wenn sie was kennen in der Umgebung, eher den Hörzendorfer See. So, wo liegt denn jetzt was, wie genau da?
1: Schwarz und beschreiben, einfach umgekommen.
0: Breuern ist wie weit jetzt vom Hörzendorfer See entfernt?
1: Ja, ich sage einmal zu Fuß eine Viertelstunde und mit dem Auto 5 Minuten. Also das ist alles schön eingebettet da oben. Ulrichsberg, Hörzendorfer See, Hörzendorf, Breuern. So ist die Gegend unsere.
0: Wie heißt jetzt die Gemeinde? Ist Breuern übergeordnet oder Hörzendorf?
1: Gleichgestellt.
2: Gemeinde ist St. Veitern der Glan.
0: Aha, es gibt ja in vielen Gegenden Kärntens und darüber hinaus so, dass gerade die Nachbarortschaften sich nicht so mögen. Dürfte bei euch nicht der Fall sein, wenn die Hörzendorfer in Breuern...
1: Nein, überhaupt nicht. Wir gehen auf, sie kommen runter, sie kommen zu unseren Veranstaltungen, wir haben ein super Einvernehmen. Wir sind auch öfter ein bisschen lauter, bis spät in der Nacht rein. Das, ja, hören Sie mit Freude oft zu bei uns.
0: Bevor wir uns weiter unterhalten, machen wir weiter mit Musik. Der Werner, was hättest du denn gern gehört? Weil man muss dazu sagen, beim MGV Hörzendorf haben wir leider keine Aufnahme, dann hören wir halt anderen zu. Ja. Dein Lieblingslied?
2: War viel aus dem Herzen zersogen.
0: Bist du ein Romantiker?
2: Das bin ich ganz sicher.
0: Ja, dann hören wir uns das jetzt an. Und zwar hätten wir es im Programm zum Beispiel vom Quartett Almrose Radentein. Eine Aufnahme aus dem Jahr 2014 war das.

0: war viel aus einem Herzen zu sorgen. Und ich hoffe doch, dass auch es viel zum Sorgen gibt von meinen zwei Gästen. Das war jetzt das Quartett Almroseraden. Dein Wunschkonzert heute bei uns. Der MGV Hörzendorf ist zu Gast, vertreten durch den Werner und durch den Hubert. Und Hubert, wir haben schon gehört, Sängerkirchtag am Sonntag. Es beginnt mit der Messe und dann sehe ich hier gemeinsam singen, gemeinsam feiern, weil da bin ich daheim. Und dann Gäste singen um 13 Uhr. Wer sind denn da die Gäste?
1: Ja, da bin ich daheim. Wir haben die Sängerrunde Sandhof, St. Georgen Sandhof, dann das Ensemble Miteinander, den MGV Straßburg, MGV Börtschach und wir natürlich.
0: Wer ist denn das Ensemble Miteinander?
1: Das Ensemble Miteinander ist eine kleine gemischte Gruppe aus Wachsenberg oben und wir haben zwar nur telefoniert, wir kennen uns nicht persönlich, aber es war total sympathisch und ich glaube, wir haben gleich mal eine halbe Stunde geratscht.
0: Ihr habt ja vor kurzem, was ich gesehen habe, auch in den sozialen Medien einen Auftritt gehabt, da wo es gemeinsam gegangen ist, Freundschaft singen, wie war's?
1: Ein wunderbares Konzert quasi für die Besucher, muss ich sagen. Wir haben ein spannendes Wochenende hinter uns. Wir haben am Freitag Generalprobe gehabt, wir haben am Samstag einen Auftritt gehabt im Rathaus drin in St. Veit. Wir haben am Sonntag eine heilige Messe gestaltet von 7:30 weg. Ein bisschen länger, dann haben wir noch einen Umgang gestaltet und dann haben wir eine 60er-Feier gehabt. Und da überall haben wir gesungen und ein bisschen was gegessen, ein bisschen was getrunken. Also wir haben ein tolles Wochenende hinter uns.
0: Ein MGV Hörzendorf Intensivwochenende?
2: Ja, natürlich. Der 60er war natürlich ein MGV Sangesbruder.
0: Ja, wer denn? Noch einmal alles Gute zum Geburtstag?
2: Ist genau, Seppi, alles Gute. Hallo, Lili.
0: Er wird eingegibelt. Ist er so ein Jodler auch? Ja.
2: Nein, das bin nur ich.
0: Also, der erste Tenor, der muss das. Was singst du für Stimmen?
1: Ersten Boss.
0: Ich könnte jetzt schon ein Duettel singen, aber was die Matthias, ich würde sagen, wir machen weiter wieder mit zwei Gastchören. Da hätte ich jetzt die Singgemeinschaft St. Georgen am Sandhof vorbereitet. Was kümmern wir die Sternlein? Wie war's damit?
1: Wunderbar.
0: Und waren wir schon bei der nächsten Frage. Bist du auch so ein Romantiker wie der Werner?
1: Viele, ich muss aufpassen, was ich sage. Viele sagen ja und oft einige sagen, ich bin nicht so.
0: Ein Schlawiner?
1: Ja.
2: Die eine sagt so.
0: Wie war das?
2: Die eine sagt so und die eine sagt so.

0: die Singgemeinschaft St. Georgen am Sandhof war das. Und dann haben wir schon den MGV Straßburg drauf gehört. Aus der Traube in die Tonne war das soeben gehörte Lied. Sind wir von der Romantik wieder ein bisschen zum Feiern zurückgekehrt. Passt auch die Traube und die Tonne zum Sonntag?
1: Ja, auf alle Fälle. Da passt das Bierlied, da passt von Traube in die Tonne. Es passt alles. Wir haben natürlich Essen auch gut. Gell? Muss ja, also wir haben auch Spezialsachen zum Essen heuer, muss ich wirklich sagen. Wir haben eine tolle Speisekarten, wir haben das Ganze ein bisschen umbenannt. Ich werde das einfach sagen und du wirst das beschreiben. Das machen wir ihm ja einfach jetzt.
0: Sag
1: einmal
0: her, was hast du
1: schön sehen. Schau einmal her. Wir haben zum Beispiel die Klangnudeln oben, gell? Die Kärntner Kasnudeln. Wir haben ein Sängerduett, das sind die Kärntner Fleischnudeln. Die kommen alle von unserer Region. Ein Jägerburger mit regionalem Wildschwein von unserer Hörzendorfer Jager.
0: Ich hab schon Angst gehabt, dass der Jager drin ist.
1: Nein, ein Wiener Festtagsschnitzel und so weiter. Gell?
0: Dann haben wir ein Sängermenü-Kombi-Ticket. Was ist denn das, bitte? Nein, also das ist nicht jugendfrei, aber ich sage es ein Kittelheber-Hosensenker. Plus ein Jägerburger, werden erklären.
2: Jetzt ist ein Kittelheber-Hosensenker, hat jetzt bei uns schon 33 Jahre in der Buschenschank gegeben und das gebe ich heute da auf.
0: Einen Chorsalat, da hat man den Salat. Ich finde das witzig, was da alles oben steht. Ein Kirchtag ohne Mehlspeis ist wie ein Sänger ohne Stimme. Und wer gut isst, der singt auch im Bass noch wie ein Tenor. Mal bitte, da oben ist ein Gedichtel. Wer ist denn von euch ein Gedichtelleser? Mal bitteschön.
1: A Krusten ohne Knädel, ob groß oder klein. Beim Schnitzel kämen die Leute gern zusammen. Zuerst eine Portion recht groß, dann ein Mehlspeis so fein. Bis der Hosenknopf springt, so muss das sein. Mahlzeit.

Das war der Singkreis aus Musiker Althofen, weil der Inhalt des Liedes Is mit mir, Trink mit mir so wunderbar zum Sängerkirchtag gepasst hat. Der MGV Hörzendorf ist heute bei uns zu Gast. Wir haben schon gehört, der Werner schon 46 Jahre bei diesem Kreis aus Musiker Althofen, weil der Inhalt des Liedes Is mit mir, Trink mit mir so wunderbar zum Sängerkirchtag gepasst hat. Der MGV Hörzendorf ist heute bei uns zu Gast. Wir haben schon gehört, der Werner schon 46 Jahre bei diesem Chor. Und wie lange ist der Obmann schon dabei? Der

0: sind jetzt in den letzten Jahren gekommen sehr, sehr viele neue Sänger, junge Stimmen. Junge Stimmen heißt immer helle Stimmen. Im ersten Tenor, die Buck-Burmann, die Priesner-Burmann. Ich sage dir eins, das musst du gehört haben, das ist eine Gabe, eine Gottesgabe für unseren Chor.
1: Und dort, wo man gern ist, da ist man auch produktiv. Und für so einen Sängerkirchtag muss viel vorbereitet werden und da braucht man viele helfende Hände. Macht ihr eigentlich alles selber?
2: Ja, also grundsätzlich machen wir alles selber. Bis arbeiten, da haben wir natürlich Helferinnen, unsere Frauen, Freundinnen. Klar, da halten wir alle zusammen.
1: Was ist die Belohnung dafür, dass sie das so brav machen? Viel Liebe?
2: Ganz viel Liebe, ein bisschen was dann essen und wenn sie ganz brav sind, vielleicht einen Ausflug. Ja, wir haben eigentlich alle Jahre so entweder da mal grillen oder machen einen kleinen Ausflug. Der, was Zeit hat mit seiner Frau, Freundin, fährt da schon mit klar.
1: Zum Beispiel, wo geht es da so hin?
2: Na, zum Beispiel Riegersburg oder dort so diese, wo waren wir vorher gesagt, da draußen, ein bisschen Schnaps trinken in der Steiermark draußen. Ja, das ist ein Kamot.
1: Kamot und lustig. Wird es wahrscheinlich auch am kommenden Sonntag werden. Bitte noch einmal die Einladung, Werner.
0: Wir laden natürlich alle Leute von weit und fern, dass sie kommen zu unserem Fest auf Bayern. MGV Herzendorf macht einen Sängerkirchtag und es wird der Mutzgaude. Super zum Essen, viel zum Trinken, wunderschönes Wetter und es gibt ganz einen dulden Sprecher. Das garantiere ich euch.
1: Wer ist das?
2: Der Werner war so nett und lieb und ist eingesprungen und tut sich schon seit ein paar Wochen vorbereiten.
1: Ja, dann freuen wir uns auf den kommenden Sonntag. Die Messe ist auch in der Festhalle.
2: Die Messe ist in der Kirche drinnen und da haben wir gleich ein paar Meter zum Umfallen umgehen.
1: Ja, ich sehe schon, das wird ein lustiges Fest. Dankeschön für den Besuch. Das ist der Hubert Schlindl. Dankeschön.
2: Bitte gerne. Danke, dass wir da sein haben dürfen.
1: Und der Werner Krasnitzer, Dankeschön und Kungurt haben. Servus.
0: Ja, danke und dir auch schönen Abend noch. Ja.
1: Und es bleibt noch Zeit für das Lieblingslied vom Hubert. Von wegen, er ist nicht romantisch. Wir hören den Bleiberger Viergesang. Ja.

Der Bleiberger Viergesang im Radio Kärnten Heimatklang. Und ich darf noch ein Konzert am Freitag ankündigen. Das Ensemble Collegio Personare wird eine italienische Reise unternehmen. Hans Brunner leitet das Ensemble und als SolistInnen sind Anna-Maria Unterrieder, Englischhorn, und Michael Haslacher, Tenor, mit dabei. In der Pfarrkirche Heiligen Blut am Großglockner um

20 Uhr am kommenden Freitag. Und das war der Radio Kärnten Heimatklang für heute. Wenn ihr wollt, hören wir uns am Freitag wieder. Und bis dahin sagt Christine Pleschberger, pfiat euch.

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1: Am Mikrofon ist Felix Schneider-Storm. Beim NATO-Gipfel in Ankara hat US-Präsident Donald Trump seine Kritik an den europäischen Verbündeten erneuert. Sie sollen künftig mehr Lasten im Verteidigungsbündnis übernehmen und deutlich mehr in die Aufrüstung ihrer Armeen investieren. Die Ukraine bekommt wichtige Unterstützung im Krieg gegen Russland. Ernst Kernmeier berichtet.
2: Es ist ein Treffen in fast freundschaftlicher Stimmung zwischen US-Präsident Donald Trump und dem ukrainischen Präsidenten Volodymyr Zelensky heute am Rande des NATO-Gipfels vor Kameras. Als großen Kämpfer lobt Trump den Ukrainer und er sagt ihm die Lizenz zur Produktion von Patriot-Flugabwehrsystemen in der Ukraine zu. Dass Russlands Präsident Wladimir Putin Frieden wolle, davon ist Trump weiterhin überzeugt. Ob er denn nach Moskau fahren würde, fragt Trump. Zelensky. Zu gefährlich, meint dieser, wegen der vielen ukrainischen Drohnen dort. Die NATO betont erneut ihre Unterstützung und verspricht der Ukraine 140 Milliarden Euro bis Ende nächsten Jahres.
1: Und dem Iran droht US-Präsident Trump indes mit neuen massiven Angriffen. Die USA würden den Iran heute Nacht richtig hart treffen, sagt Trump beim NATO-Gipfel. Er wirft dem Iran einen Bruch der Waffenruhe vor und hat das gemeinsame Rahmenabkommen aufgekündigt. Bereits vergangene Nacht gab es im Iran wieder massive US-Angriffe. Die ÖVP bekommt einen neuen Generalsekretär, Markus Gstöttner, den einstigen Vertrauten von Ex-Bundeskanzler Sebastian Kurz. Gestern am Abend hatte Nico Marchetti seinen Rücktritt angekündigt. Mehr von Tanja Malle.
3: Ab August soll Markus Gstöttner die Funktion des ÖVP-Generalsekretärs übernehmen. Genau der Richtige, findet ÖVP-Chef Christian Stocker heute.
4: Er hat als Leiter der Stabsstelle der Reformpartnerschaft im Bundeskanzleramt bewiesen, dass er große Projekte strukturiert umsetzen kann, Verhandlungen erfolgreich führen kann und auch Ergebnisse bringen kann.
3: In seiner neuen Rolle wolle er auf die Kampagnenfähigkeit der Partei, ihre Kommunikation und ihre Finanzen fokussieren, so Gstöttner heute. Wie er es sonst anlegen will, sein Vorgänger Nico Marchetti meinte ja, ihm selbst liege die feine Klinge mehr als der Bihänder. Und wie sieht das Gstöttner, der sich selbst als christlich-sozial bezeichnet?
5: Im Inhalt durchaus gern den Bihänder, aber im Ton sicher die feinere Klinge. Das wäre mein Ziel zumindest.
3: Zuvor war Gstöttner, er ist Jahrgang 86, in den Kabinetten von Sebastian Kurz und Karl Nehammer tätig.
1: Das Europäische Parlament hat heute in Straßburg über die Fortschrittsberichte der EU-Kommission zum EU-Beitritt von Serbien, der Ukraine und Moldau abgestimmt. Dabei hat Serbien das schlechteste Zeugnis erhalten. Dessen Reformen seien zum Stillstand gekommen, heißt es. Probleme gäbe es bei Medien- und Meinungsfreiheit, Rechtsstaatlichkeit und wegen dem Kosovo-Konflikt. Obwohl die Ukraine und Moldau Fortschritte gemacht hätten, wird auch von ihnen mehr Reformtempo verlangt. Das waren die Nachrichten mit Felix Schneider-Storm. Zum Wetter.
6: Heute Abend und in der Nacht lockern die Wolken vermehrt auf. Am längsten regnerisch bleibt es noch im Salzkammergut. Der Wind lässt allmählich nach und es kühlt ab auf erfrischende 18 bis 8 Grad. In den nächsten Tagen kommt im ganzen Land der Sommer zurück. Der morgige Donnerstag bringt schon deutlich mehr Sonne als heute und nur in den Bergen noch einzelne Schauer. Windig wird es tagsüber noch einmal fast überall, bei Höchstwerten meist zwischen 22 und 30 Grad. Verbreitet um 30 Grad werden es dann ab Freitag. So viel zum Wetter von Gerald Holzinger.

0: und du. Und natürlich Sers Oliver.
1: Grüß euch. Sers Knorzel. Und was gibt's am Mittwoch immer im Kuddelmuddel?
0: Eine Geschichte.
1: Und heute gibt es sogar mehrere, und zwar welche, die zum Sommer passen.
0: Aber zuallererst ein Liedchen, das auch zum Sommer passt. So schön, dass ihr mit dabei seid. Grüß euch.

0: Also bei uns da auf der Menschenwelt hat uns ja der Sommer schon ganz schön heiße Tage gebracht. Wie war denn das bis jetzt bei euch in Knörzelhausen, Knörzel?
1: Was? Vorhin bei Tagen so heiß, dass wir Knörzeln fast alle geschmolzen sind, ja?
0: Na, Gott sei Dank nur fast. Die heutigen Sommergeschichten findet man übrigens auf der CD Der Wunschgeschichtenbaum, erschienen 2017 bei der Audio Media Verlag GmbH München. Und von dieser CD hören wir uns jetzt einmal die Geschichte von der Maren an, die mit ihren Eltern nach Italien gefahren ist.
1: Der war ich schon mit der Knurzeline. So schön und so ein gutes Futter. Wir sind nachher doppelt so schwer heimgekommen.
0: Leider schmeckt der Maren das Essen dort gar nicht.
1: Ich bitte, das gibt's ja wohl nicht.
0: Und die Geschichte heißt Pizza Pazza.
2: In Italien gefällt es mir gut, sagt Maren. Nur das Essen schmeckt ziemlich scheußlich. Mama und Papa können das gar nicht verstehen. Ihnen schmeckt das italienische Essen vorzüglich. Sie mögen Oliven und Knoblauch, Sardellen und scharfe Gewürze, Fleisch in Soße und Gemüse in Öl. Maren mag nur die Pommes und selbstverständlich das Eis. Von Pommes und Eis kann man nicht leben, sagt Papa. Iss doch wenigstens mal ein Stück Hähnchen und ein bisschen grünen Salat. Aber selbst Hähnchen und Salat schmecken nicht so wie zu Hause. Das Hähnchen ist mit Tannennadeln bestreut und der Salat ist schrecklich sauer. Das sind keine Tannennadeln, sagt Mama, das ist Rosmarin. Und du weißt doch, sauer macht lustig. Haha, soll das ein Witz sein? Maren guckt jeden Tag finster auf ihren Teller. Nie liegt etwas drauf, was sie mag. Über die Spaghetti kleckert eine eklige Soße. Und die Pizza spuckt sie sofort wieder aus. Dabei ist der Pizzabäcker sehr nett. Er lacht immer, wenn Maren hereinkommt. Sie weiß, dass er Enzo heißt. Sie guckt ihm gern zu, wenn er den Teig knetet und daraus kleine Kugeln macht, wenn er die Kugeln zu dünnen Fladen rollt und die Fladen dann hoch in die Luft wirft. Leider hat Enzo eben gesehen, dass Maren die Pizza nicht schmeckt. Er lässt seinen Teig wahrhaftig im Stich und kommt näher und näher, kommt an den Tisch und runzelt die Stirn. Ob er wohl schimpft? Vielleicht darf man in Italien nichts ausspucken. Ein Glück. Enzo schimpft nicht. Und Enzo kann sogar Deutsch. Magst du nicht Pizza? Fragt er. Deine nicht, sagt Maren. Da war sowas Salziges drauf. Enzo nickt. Was magst du sonst in Italien? Nur Pommes und Eis. Enzo schüttelt den Kopf. Was magst du in Deutschland? Oh, Maren mag viele Sachen in Deutschland. Sie mag Hähnchen ohne Tannennadeln, Würstchen mit Ketchup, Ei und Spinat, Kirschen und Ananas, Tomaten und Käse mit Löchern. Alles das zählt sie auf. Sie muss keinen Augenblick überlegen. Gut, sagt Enzo. Und dann un momento. Maren versteht. Sie versteht jetzt sogar Italienisch. Un momento heißt bestimmt einen Moment und bedeutet, sie soll einen Augenblick warten. Ja, aber worauf denn? Mama und Papa wissen es auch nicht. Und Enzo verrät nichts. Er ist schon wieder schwer beschäftigt und schiebt eine Pizza nach der anderen in seinen Ofen. Maren seufzt. Sie hat jetzt schrecklichen Hunger. Doch das behält sie für sich. Es ist ja nichts da, was ihr schmeckt. Sie staunt nur, weil Enzo jetzt wiederkommt. Und zwar kommt er mit einer neuen Pizza. Die stellt er vor Maren hin. Also, so eine Pizza hat sie noch nie gesehen. Diese Pizza sieht sehr merkwürdig aus. Aber nicht schlecht. Ganz im Gegenteil. Sie sieht richtig gut aus. Was ist da denn bloß alles drauf? Nur was du gerne magst, sagt Enzo. Hähnchen ohne Tannennadeln, Würstchen mit Ketchup, Ei und Spinat, Kirschen und Ananas, Tomaten und Käse mit Löchern. Und wie heißt diese Pizza? Fragt Mama. Pizza Pazza, sagt Enzo. Verrückte Pizza. Kleines Fräulein, muss sie probieren. Maren lacht, Maren kaut. Immer abwechselnd. Pizza Pazza klingt wirklich lustig. Pizza Pazza schmeckt wahnsinnig lecker.
1: Pizza Pazza, jetzt habe ich einen totalen Guster bekommen auf so eine Pizza Pazza Pazza Pizza. Vielleicht fahre ich ja heuer mit der Knurzeline wieder nach Italien und dann bestelle ich mir sofort eine Pizza Pazza.

0: Und weil wir vorhin schon in Italien waren, würde ich sagen, bleiben wir doch am Meer.
1: Ja, das ist eine gute Idee. Ich kann mich noch so gut erinnern, wie ich als ganz kleiner Knorzel das erste Mal das Meer gesehen habe. Das riesengroße Knorzelmeer. Das war unglaublich schön, so schön.
0: Und genauso geht's der kleinen Charlotte, die zum ersten Mal das Meer sieht und die Geschichte heißt
2: Am Meer. Charlotte staunt. Zum ersten Mal sieht sie das Meer. Es hat einen Anfang, aber kein Ende. Es ist dunkler blau als der Himmel. Es macht Wellen und Schaum. Und wenn man will, kann man einfach hineingehen. Komm mit, sagt Papa. Wir gehen zusammen. Charlotte nimmt seine Hand und stapft mit ihm durch den Sand. Zum Meer, zu Wellen und Schaum. Schon stehen ihre Füße im Wasser. Oh, ist das kalt und nass. Charlotte bleibt stehen. Sie will nicht noch tiefer hinein. Komm weiter, drängt Papa. Wenn du drin bist, wird dir ganz warm. Nein, sagt Charlotte. Wenigstens bis an die Knie, sagt Papa. Nein, sagt Charlotte. Aber wir wollten doch schwimmen, sagt Papa. Nein, sagt Charlotte. Im Hallenbad schwimmst du doch auch, sagt Papa. Ja, sagt Charlotte. Im Meer ist es viel schöner als im Hallenbad, sagt Papa. Nein, sagt Charlotte. Sie macht sich von Papas Hand los und stapft durch den Sand zurück. Papa stapft hinterher. Nun sitzen sie wieder im Strandkorb und blicken hinaus aufs Meer, auf Wellen und Schaum. In der Ferne ziehen weiße Segel dahin. Ein Motorboot flitzt vorbei. Kinder laufen ins Wasser und wieder hinaus. Einige schwimmen auch. Manche mit Schwimmflügelchen und manche ohne. Und was ist, wenn ich dich auf den Arm nehme? Fragt Papa. Kommst du dann mit ins Wasser? Charlotte überlegt. Sie überlegt ziemlich lange. Endlich sagt sie, na gut, aber nicht fallen lassen. Ganz bestimmt nicht, sagt Papa. Und nun trägt er Charlotte zum Meer, zu Wellen und Schaum. Schon steht er mit beiden Füßen darin, geht weiter und weiter. Bald reicht ihm das Wasser bis an die Knie. Und es steigt immer höher, die Beine hinauf bis zum Bauch. Halt, sagt Charlotte. Warum denn? Fragt Papa. Ich will zurück in den Strandkorb. Allmählich wird Papa ärgerlich. Charlotte merkt es, obwohl sie ihm nicht ins Gesicht sieht, weil sie sich mit beiden Armen an ihn klammert. Hör mal, sagt er und versucht, ihre Klammerarme von seinem Hals zu entfernen. Wenn du so weitermachst. Da lacht jemand, ganz in der Nähe. Charlotte lässt Papa los und dreht den Kopf. Vor ihnen, fast bis zur Brust im Meer, steht ein strohblonder Junge und lacht. Du hast wohl Angst vor dem Wasser. Hab ich nicht, sagt Charlotte. Hab ich noch nie gehabt. Ich kann bestimmt besser schwimmen als du. Das glaubst du ja selbst nicht. Lass mich runter, sagt Charlotte zu Papa. Sie kriegt einen Schreck, als er es tut. Sie kriegt noch einen Schreck, als sie mit den Füßen ins Meer taucht. Und sie kriegt einen dritten Schreck, als das Wasser ihr bis an die Brust reicht, genau wie dem Jungen. Aber sie beißt die Zähne zusammen. Sie geht in die Hocke und schwimmt. Papa schwimmt neben ihr. Wenn sie nicht mehr kann, muss sie sich nur an ihm festhalten. Aber sie kann noch. Sie schafft ein großes Stück und danach die Wende. Jetzt schwimmt sie zurück. Der Junge steht an derselben Stelle im Wasser und guckt ihr stumm entgegen. Siehst du wohl, sagt Charlotte.
1: Na bitte kann ich schwimmen, die Charlotte.

0: Flieger und wer Pilot.
1: Aber natürlich gibt's im Sommer halt auch Gewitter.
2: Miau.
1: Wie ist denn das, Knolzi? Fürchtest du dich da?
2: Ja, schon ein bisschen, aber solange es weit genug weg ist und der Blitz nirgends einschlägt, finde ich das eigentlich super.
1: Die Oma vom Leon mag Gewitter allerdings gar nicht, wie wir gleich hören werden, und zwar in der Geschichte Gewitter.
3: Leon ist bei seiner Oma zu Besuch. Einen Tag und eine Nacht. Erst morgen früh wird Mama ihn abholen. Der Tag mit Oma war wunderbar. Mittags hat sie Leons Lieblingsessen gekocht. Fleischklößchen mit Blumenkohl und Kartoffeln. Nachmittags haben sie in der Stadt eine neue Hose und ein Puzzle gekauft. Außerdem waren sie Eis essen. Danach haben sie in Omas Garten gesessen und das Puzzle zusammengesetzt. Das war ganz schön schwierig und ging längst nicht so schnell, wie sie gedacht hatten. Erst als Leon Hunger stöhnte, blickten sie auf und stellten fest, dass sich eine tiefschwarze Wolkenwand über die Sonne und den halben Himmel geschoben hatte. Auwei, sagte Oma, das gibt bestimmt ein Gewitter. Fast gleichzeitig fielen die ersten Tropfen. Damit das Puzzle nicht nass wurde, machten sie das, was sie fertig hatten, wieder kaputt und warfen alle 100 Teile in die Schachtel zurück. So ein Ärger, schimpfte Leon und folgte Oma ins Haus. Sie hatte es wirklich sehr eilig. Jetzt sitzen sie beide drinnen beim Abendbrot. Sie haben das Licht angemacht, denn draußen ist es plötzlich stockfinster. Nur wenn ein Blitz über den Himmel zuckt, wird es mit einem Schlag hell. Der Donner lässt nie lange auf sich warten. Und er grummelt nicht nur, sondern er kracht. Leon legt sein Käsebrot auf den Teller zurück und läuft ans Fenster. Der Regen peitscht gegen die Scheiben. Die Bäume schütteln und biegen sich. Immer schneller zucken die Blitze. Immer näher kracht der Donner. »Komm weg vom Fenster«, sagt Oma. »Setz dich wieder zu mir an den Tisch.« »Gleich«, sagt Leon. »So ein Gewitter ist spannend.« Oma seufzt. »Ich wollte, es wäre vorbei.« Ihre Stimme klingt anders als sonst. Leon dreht verwundert den Kopf. Oma sieht klein und blass aus. Sie hat doch nicht etwa Angst? Ein neuer Blitz zuckt vom Himmel. Fast gleichzeitig kracht der Donner. Nur ein einziger, scharfer Schlag. »Du meine Güte«, sagt Oma, »wie sich das anhört. Naja, hier im Haus sind wir wohl sicher.« Leon lacht. »Klar sind wir hier sicher.« Noch ein Blitz. Noch ein Donnerschlag. »Setz dich bitte an den Tisch«, sagt Oma mit zitternder Stimme. »Und ist dein Käsebrot fertig?« Leon gehorcht. Aber er findet es wirklich schade, dass er das Gewitter jetzt nur noch von Weitem sieht. Er hält den Blick zum Fenster gerichtet und futtert sein Käsebrot. Irgendwann merkt er, dass Oma ihr Schinkenbrot nicht angerührt hat. »Was ist?«, fragt er. »Schmeckt es dir nicht?« Oma schiebt ihren Teller zurück. »Ich esse mein Brot, wenn das Gewitter vorbei ist.« »Vielleicht kommt es noch mal wieder«, sagt Leon hoffnungsvoll. »Oder es kommt ein neues. Manchmal dauern solche Gewitter die ganze Nacht.« Macht Oma. »Wenn du möchtest, kannst du heute bei mir schlafen.« Leon sieht sie nachdenklich an. Er ist jetzt ganz sicher, dass Oma sich fürchtet. Sie fürchtet sich vor Gewitter. Sie will in der Nacht nicht allein sein. Aber zugeben will sie es nicht. »Ich möchte sehr gern bei dir schlafen«, sagt Leon. »Dann halte ich deine Hand.« »Und ich halte deine«, sagt Oma, »bis Blitz und Donner vorbei sind.«
2: »Die Oma hat mehr Angst als der Leon. Naja, in der Nacht kann so ein Gewitter schon gruselig sein.«

0: das war's auch schon wieder für heute mit lauter Sommergeschichten von der CD.
1: Der Wunschgeschichtenbaum, erschienen 2017 bei der Audio Media Verlag GmbH München.
0: Genau, Audio Media Verlag München. Und morgen sind wir noch einmal da mit der Sonzi.
1: Und bis dahin, pfiat euch, schlaft's gut, pfiat die Knurzel.
0: Pfiat die Oliver. Und du, ja, alle, vom Nordpol bis zum Südpol, von China bis Amerikanien, von Afrika bis Indien, von...
1: Knurzi, sag einfach ihr alle.
0: Ja, das habe ich ja schon gesagt, jedenfalls ihr alle, bitte passt gut auf euch. Träumt was ganz was Schönes und ein dickes Bussilein von eurem Knurzel. Pfiat euch!

0: Es ist 19.30 Uhr. 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
1: Eigentlich gilt seit kurzem eine Kampfpause im Krieg zwischen dem Iran und den USA. Trotzdem haben sich der Iran und die USA gegenseitig angegriffen. Soldaten aus den USA haben mehrere Ziele um die Straße von Hormus angegriffen. Die Straße von Hormus ist ein Weg im Meer. Sie ist für den Ölhandel wichtig. Laut dem Militär in den USA haben iranische Soldaten 3 Öltanker in der Straße von Hormus angegriffen. Iranische Soldaten haben auch Militärstandorte von den USA angegriffen. Markus Gstöttner ist neuer Generalsekretär von der ÖVP. Ein Generalsekretär unterstützt einen Parteichef bei seiner Arbeit. Zum Beispiel plant er Treffen für die Partei. Markus Gstöttner ist jetzt auch neuer Mediensprecher. Vor Gstöttner war Nico Marchetti dafür zuständig. Er tritt Ende Juli zurück. Marine Le Pen möchte bei der Präsidentschaftswahl in Frankreich 2027 als Kandidatin antreten. Sie ist eine bekannte Politikerin. Sie ist in der rechtspopulistischen Partei Rassemblement National. Rechtspopulistische Politiker versuchen, mit einfachen Lösungen für schwierige Probleme Menschen anzusprechen. Le Pen möchte trotz ihrer Verurteilung antreten. Le Pen wurde verurteilt, weil sie und andere Angeklagte 1,4 Millionen Euro an EU-Geld verbotenerweise anders genutzt haben sollen. Der Rechnungshof in Österreich hat die Wirtschaftskammer geprüft. Die Wirtschaftskammer vertritt die Interessen von Unternehmen in Österreich. Der Rechnungshof schaut, dass Politiker und Behörden nicht mehr Geld ausgeben als notwendig. Der Rechnungshof empfiehlt der Wirtschaftskammer Veränderungen. Auch sollen Chefs in der Wirtschaftskammer weniger Lohn bekommen. Der ist laut Rechnungshof zu hoch. Das waren Nachrichten in einfacher Sprache. Redaktion Anna Kirch-Gatterer und Lorenz Lohr.
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Der Almbohrische, gespielt von den Stoisi-Spitzlern, und damit herzlich willkommen zur Sendung Kärnten singt und spielt. Chorgesang und Volksmusik kommen heute in der ersten Viertelstunde vom Doppelsextett Carinthia, der Sängerrunde Wabelsdorf, dem Kärntner Hafenklang, dem gemischten Chor Bleiburg und der Sängerrunde Zlan. Verena Blimitscher wünscht gute Unterhaltung mit diesem Programm in Radio Kärnten.

Sie hören Radio Kärnten, Kärnten singt und spielt, das war die Sängerrunde Zlan. Weiter geht es im zweiten Teil mit dem Ortgesang und dem Solisten Gerd Fest. Darauf folgt der Chor der Kärntner in Graz, die Makatschmusi, der Bleiberger Viergesang und der MGV Almrose Radentein. Weiterhin gute Unterhaltung.

Das war der MGV Almrose Randein und das war Kärnten singt und spielt am Mittwoch. Einen Gruß aus Flachviertel gibt's jetzt noch von der Stravanzer-Musi und damit sagt Verena Blimitscher Danke fürs Zuhören und wünscht noch einen angenehmen Abend.

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1: Am Mikrofon ist Felix Schneider-Storm. Breite Kritik hat der Rechnungshofbericht zur Wirtschaftskammer ausgelöst. Die Prüfer bescheinigen der Organisation Intransparenz, aufgeblähte Strukturen sowie zu hohe Funktionärsbezüge. Die Kammerführung sagt jedenfalls, sie will die Empfehlungen des Rechnungshofs beim Reformkurs berücksichtigen. Mehr von Volker Obermeier.
2: Besonders scharf kritisieren Neos und Grüne die Kammer. Die Liberalen in der Organisation sprechen von Raubrittertum auf dem Rücken der Betriebe. Sabine Jungwirth von der Grünen Wirtschaft spricht von einem verheerenden Zeugnis.
3: Wenn man an der Struktur nichts ändert, dann wird die Kammer für die Unternehmerinnen nicht leistbarer werden.
2: Den Rechnungshofbericht ernst nehmen, sagt Generalsekretär Jochen Danninger. Alle angesprochenen Themen seien Teil des Reformprozesses. Das Hauptziel sei ein hoher Wirkungsgrad für die Mitglieder.
4: Alles, was auf dieses Ziel einzahlt, werden wir auch machen. Aber klar ist auch, nur was sich medial gut anhört, in der Praxis aber nicht funktioniert, werden wir auch nicht machen.
2: Noch im Herbst will die Wirtschaftskammer weitere Schritte in Richtung schlanker und transparenter beschließen sowie umsetzen.
1: Die NATO-Staaten haben sich beim Gipfeltreffen in Ankara zur gegenseitigen Beistandspflicht bekannt. In der Abschlusserklärung bekräftigen die 32 Mitgliedstaaten ihre unerschütterliche Verpflichtung zur kollektiven Verteidigung nach Artikel 5 des NATO-Vertrags. Auch US-Präsident Donald Trump stimmte der Erklärung zu. Der FIFA-Skandal um die Aufhebung der Sperren von US-Stürmer Florian Belogan zieht weitere Kreise. Mehrere EU-Abgeordnete fordern jetzt eine Untersuchung gegen FIFA-Präsident Gianni Infantino. Mehr von Wolfgang Eichinger.
5: In einem Telefonat hat ja Donald Trump vor einigen Tagen FIFA-Präsident Gianni Infantino aufgefordert, die Sperre des besten US-Stürmers vor dem Achtelfinale gegen Belgien noch einmal zu überdenken. Und die FIFA hat die Sperre aufgehoben. Belogan hat gegen Belgien gespielt, aber die Entscheidung hat für extreme Empörung in und abseits der Sportwelt gesorgt. Jetzt fordern EU-Politiker in einem Brief alle 27 Fußballverbände der Europäischen Union auf, den Fall Belogan genau zu untersuchen und formell Schritte gegen FIFA-Präsident Gianni Infantino einzuleiten. Der irische Abgeordnete Barry Andrews findet da klare Worte. Wieder einmal haben wir gesehen, wie Infantino und die FIFA den Forderungen der Trump-Regierung nachgegeben haben. Für ihn sei die FIFA-Entscheidung eine Schande und eine Pervertierung der Gerechtigkeit. Rund 40 EU-Politiker haben den Brief bisher unterzeichnet. Weitere sollen folgen.
1: Bei einem Einsatz der umstrittenen US-Einwanderungsbehörde ICE in Texas sind erneut tödliche Schüsse gefallen. Ein ICE-Mitarbeiter schoss gestern in Houston einen Mexikaner nieder, der nach Angaben seiner Familie seit fast 35 Jahren in den USA lebte. Das Heimatschutzministerium und die Bundespolizei FBI haben jetzt Untersuchungen eingeleitet. Eine Fahrzeugkontrolle führte zu den tödlichen Schüssen. Marlene Hahn übernimmt die Leitung der Grazer Oper ab 2028. Die Musikdramaturgin aus Deutschland folgt auf Ulrich Lenz, dessen Vertrag nicht verlängert wird, wie am Nachmittag bekannt wurde. Die künftige Leiterin, Hahn, war bereits von 2015 bis 2022 an der Grazer Oper tätig und arbeitet aktuell in Leipzig. Das waren die Nachrichten mit Felix Schneider-Storm. Zum Wetter.
6: Der Luftdruck steigt, damit lockern die Wolken heute Nacht immer mehr auf. Etwas länger regnerisch bleiben kann es vor allem noch im und rund um Salzkammergut. Der Wind lässt nach und es wird frisch, mit Tiefstwerten zwischen 8 und 18 Grad. Meist auf 22 bis 30 Grad steigen die Temperaturen morgen Donnerstag. Dazu gibt es eine noch einmal windige Mischung aus Sonne und Wolken. Überwiegend bewölkt samt einzelner Schauer ist es vor allem noch an der Alpen-Nordseite zwischen dem Hochkönig und dem Hochschwab. So viel zum Wetter von Gerald Holzinger.
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7: Einen schönen guten Abend, herzlich willkommen bei der Musi-Parade von Radio Kärnten. Das immer wieder, natürlich auch mit dem Wilfried und seinen Details zu den Neuvorstellungen. Und wir begrüßen diesmal nicht einen Gast oder Gäste, wir machen wieder einen Ausflug. Es geht nach Radovljica in Slowenien, gar nicht weit entfernt von der Grenze zu Österreich. Dort besuchen wir das Imkereimuseum und Anja Bundala. Sie ist Imkerin und Künstlerin und bemalt diese Bienenstirnbrettchen bei den Bienenstöcken. Vielleicht haben Sie das schon einmal gesehen. Auf jeden Fall eine interessante Volkskunst, die sie weiter pflegt. Dazu gibt es natürlich auch die aktuelle Wertung und in die steigen wir gleich ein. Hier ist der Platz Nummer 10 dieser Woche, das Original Tiroler Echo mit der Heimweh-Polka. So schön.

0: Das war unser aktueller Platz Nummer 7 der Musikparade von Radio Kärnten in dieser Woche. Michael Leitner, Immer wieder Sommer. Ja, von zwei Interpreten mussten wir uns auch in dieser Woche wieder verabschieden. Das waren einerseits aufgrund der 8-Wochen-Regel die Lavantaler mit ihrer Herzl-Polke und die Grubertaler mit der Stadl-Polke haben es aufgrund der Stimmenanzahl nicht mehr in die Wertung geschafft. Deshalb brauchen wir frische und neue Musik, Wilfried. Neuvorstellung Nummer 1 des heutigen Abends ist an der Reihe, die Ausholter aus dem Zillertal.
1: Ja, lieber Arnulf, mit der ersten Neuvorstellung kommen wir wieder nach Tirol. Und wir kommen ins musikalischste Tal Österreichs, würde ich sagen. Wir kommen ins Zillertal. Dort zu Hause sind die Ausholter aus dem Zillertal. Ja, das sind zwei erfahrene Musikanten. Der Andreas Wetscher, er spielte bei Zillertalwind. Da hat er sich im Sommer 2017 zufällig mit dem ehemaligen Zillertaler Bergzigeuner Lukas Wechselberger getroffen. Und dabei wurde natürlich Nona auch musiziert. Und sie sagen, wir haben sofort gemerkt, dass wir gut harmonieren und haben dann beschlossen, ein Duo zu gründen. Ja, in der Musikparade war das Duo bisher dreimal dabei, allerdings ein dritter Platz 2018 war das bisher beste Ergebnis der Ausholter aus dem Zillertal, lieber Arnulf.
0: Hier ist Neuvorstellung Nummer 1 des heutigen Abends, die Ausholter aus dem Zillertal, mir zwei Manda.

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1: Ja, heute möchte ich Sie wieder mal einladen zu einem Ausflug. Zu einem Ausflug in unser Nachbarland Slowenien. Es ist nur eine kurze Fahrt, die wir virtuell miteinander vorhaben. Die führt einmal über den Karawankentunnel oder vielleicht auch über den Leubelpass. Und dann kommen wir nach Radolice. Radolice liegt in der Nähe von Bled oder wie man es will, auch in der Nähe von Begunje, der Heimat der Oberkrainer Musik und Slavko Ausenik. Und Radolice ist wirklich eine sehr schöne Stadt, eine Stadt, die es absolut wert ist, einmal besucht zu werden. Es ist der Hauptort der gleichnamigen Gemeinde, wurde 1296 erstmals urkundlich erwähnt und der Hauptplatz, der ist wirklich ein Erlebnis. In vieler Hinsicht, also entweder architektonisch, da gibt es mittelalterliche Häuser zu sehen, aber auch kulinarisch. Es gibt da ein Restaurant, wo es im Untergeschoss eine Lebkuchenwerkstatt zu besuchen gibt. Auch über die haben wir schon berichtet und vieles mehr. Unser eigentliches Ziel ist ja das historische Gebäude am Lienhardtplatz Nummer 1 und dort ist das slowenische Imkereimuseum untergebracht. Das wollen wir heute virtuell besuchen. Mit der Servus Rečno Ciao Kamera waren wir auch dort. Vielleicht haben Sie die Sendung ja gesehen. Ein wahres Erlebnis, nicht nur für Imkerei und Bieneninteressierte, sondern eigentlich für jedermann, wenn man einmal mit dieser Materie mehr zu tun haben möchte, wenn man sich einmal mit Imkerei beschäftigen möchte, denn man glaubt gar nicht, welche wichtige Funktionen die Bienen, Insekten grundsätzlich einmal überhaupt für uns haben. Man sagt ja immer wieder, stirbt die Biene, stirbt auch der Mensch. Wie gesagt, das Imkereimuseum, das werden wir heute auch besuchen und dann noch Anja Bundala. Sie ist auch Imkerin, aber sie ist vor allem Künstlerin, lebt in der Nähe von Bled und sie bemalt Bienenbrettchen. Diese Stirnbretter von Bienenstöcken, wie sie früher einmal überall üblich waren, in verschiedensten Motiven, in verschiedensten Farben und Gestaltungsformen und das Ganze mit selbst hergestellten Farben. Wirklich ein interessantes Thema, damit wollen wir uns auch näher beschäftigen. Soweit heute unser Gastprogramm in der Musi-Parade von Radio Kärnten. Und ich würde sagen, jetzt wenden wir uns wieder der aktuellen Wertung zu. Hier ist der Platz Nummer 5 dieser Woche. Hans Ogris, passt eh zu Slowenien. Misse Mamoradi.

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1: Ja, heute lade ich Sie wieder mal ein zu einem Ausflug. Zu einem Ausflug in unser Nachbarland Slowenien. Mit der Servus Rich No Ciao Kamera waren wir zu Gast in Radolice. Radolice, wie gesagt, der Hauptort der gleichnamigen Gemeinde, wurde ja bereits 1296 erstmals urkundlich erwähnt. Besonders interessant ist die schöne Altstadt. Im sogenannten Herrenhaus, vielleicht waren Sie dort ja schon einmal, am Linhardtplatz Nummer 1, dort ist das slowenische Imkereimuseum untergebracht. Dieses Thema wieder, also Imkerei, ist untrennbar mit Anton Janša verbunden. Er hat nämlich im 18. Jahrhundert die Imkerei in der Habsburger Monarchie völlig neu geordnet und wurde schließlich von Kaiserin Maria Theresia zum Hofimkermeister ernannt. Anton Janša gründete und leitete die Schule zur Förderung der Bienenzucht, war Erfinder der sogenannten Zargenbetriebsweise und er verfasste auch viele Bücher und Schriften über die Bienenzucht, hat uns Christina Seljak erzählt. Sie ist Kustodin im Imkereimuseum. Das Erbe von Anton Janša zeigt sich in mehreren Aspekten unseres Kulturerbes. Ein sichtbares Zeichen sind etwa die Bienenhäuser, deren Grundform er entwickelt hat. Auch seine Bücher, seine Forschungen sind größtenteils heute noch gültig. Deshalb erinnert an ihn der Weltbienentag, der an seinem Geburtstag, dem 20. Mai, gefeiert wird und seit 2017 weltweit anerkannt ist. Erzählt uns Christina Seljak. Sie ist Kustodin im Imkereimuseum. Ja, in einem Schaubienenstock, auch das gibt's im Imkereimuseum. Da kann man die fleißigen Bewohnerinnen bei ihrer Arbeit beobachten. Also die fliegen da wirklich ein und aus über so einen Korridor durch ein Fenster. Im Imkereimuseum selbst sind natürlich die Bienen nicht mit Flugarbeit beschäftigt, aber man kann schauen, wie sie dann den Honig eintragen und vieles mehr, was dort auf den ersten Blick, man könnte sagen, fast chaotisch wirkt. Das ist natürlich ein fein durchdachtes Sozialgefüge. Darüber haben wir schon viel gehört, in dem jedes Lebewesen also seinen Platz hat. Ja, ein Museum für Jung und Alt, könnte man sagen, das Imkereimuseum in Radolice. Und so will man das Interesse natürlich dort auch für das wichtige Thema Bienenzucht wecken. Grundsätzlich, Insekten leisten ja eine wichtige Arbeit. Sie sind, wie man oft hört, Bestäuber und sichern damit die Obst- und Gemüseernte. Es werden also viele Themen im Imkereimuseum in Radolice bearbeitet und das vor allem in einem sehr zeitgemäßen Umfeld, betont auch die Direktorin der Gemeindemuseen Radolice, Petra Bole. Das Imkereimuseum in Radolice wurde 1959 gegründet und ist heute eines der bekanntesten und größten Museen dieser Art. Vor 5 Jahren haben wir die Räumlichkeiten renoviert und die Präsentation modernisiert. Es geht nun auch um Probleme, mit denen Bienen konfrontiert sind, wie etwa den Klimawandel oder Pestizide. Wichtig ist aber vor allem das schöne Erbe, das man in dieser Art kaum auf der Welt findet. Das Imkereimuseum in Radolice, eines unserer Ziele heute in unserer virtuellen Reise nach Slowenien. Das ist von Dienstag bis Sonntag jeweils von 10 bis 18 Uhr geöffnet. Natürlich gibt's auch Führungen.

Ja, die Imkerei, heute wieder mal unser Thema in der Musi-Parade von Radio Kärnten. Wir sind virtuell zu Gast in Radolice, wo es das schöne Imkereimuseum gibt. Jetzt sind wir aber schon etwas weiter gereist in die Gegend von Bled. Dort lebt und arbeitet Anja Bundala. Und ihre Spezialität ist nicht nur die Imkerei selbst, sondern vor allem das Bemalen von Bienenbrettchen. Slowenisch heißen die Beinske Kočnice. Das sind hölzerne Stirnbretter, die über den Fluglöchern von Bienenstöcken angebracht sind. Vielleicht haben Sie das schon einmal gesehen. In Slowenien gibt es ja eigene Bienenstöcke oder eine eigene Art von Bienenstöcken. Diese Volkskunst stammt aus dem 18. und 19. Jahrhundert. Ursprünglich, so erzählt man sich zumindest, sollte das eine Orientierungshilfe für die Bienen sein. Und die Künstlerin Anja Bundala, die hat sich diesem Thema wirklich intensiv gewidmet, aber sie ist auch begeisterte Imkerin, hat sie uns erzählt. Nach dem Studium begann ich im Imkereimuseum in Radolice zu arbeiten und bin so Schritt für Schritt zur Imkerei gekommen. Daraus ist dann die Verbindung mit der Kunst auf eine Weise entstanden, wie es schon Anton Janscher selbst erlebt hat. Er war nämlich auch Maler und Imker. Sagt Anja Bundala, es ist ihr ein großes Anliegen, das Kulturerbe, wie man sagt, zu bewahren. Dazu beschäftigt sie sich auch mit traditionellen Techniken und diese wendet sie auch an. Ich verwende eine Technik, die schon im 18. Jahrhundert benutzt wurde. Damals gab es keine industriell gefertigten Farben, also mussten die Menschen diese Farben selbst herstellen. Aus Steinen etwa, aus verschiedenen Mineralien oder Erden. Diese werden fein vermahlen, um Pigmente zu erzeugen und die mischt man dann mit Leinöl. So haben sie eben damals gemalt. Ja, die Anja Bundala, die kann es wirklich, produziert auch viel Honig, sehr guten Honig, verschiedenste Arten von Honig und. Die Kunst und die Imkereitradition, das ist für sie auf jeden Fall eine erfüllende Kombination. Das hat sie immer wieder betont und freut sich, falls ihr mal jemand besuchen kommt. Anja Bundala, die Künstlerin und Imkerin.

0: Das war unser Besuch in Radolice und bei Anja Bundela, der Imkerin und Künstlerin. Musikalisch haben uns begleitet Slavko Ausenik und seine Oberkreiner mit bekannten Melodien. Und damit ist es auch schon wieder Zeit für Neuverstellung Nummer 2 des heutigen Abends. Wilfried, du bist jetzt wieder an der Reihe, die Geschwister Scharf.
1: Ja, lieber Arnulf, mit der zweiten Neuverstellung des heutigen Abends bleiben wir in unserer Heimat, wir bleiben in Kärnten und wir kommen zu den Geschwistern Scharf. Die drei Geschwister haben bereits im zweiten Kindesalter ihre Instrumente erlernt. Die Verena war gerade erst einmal 5 Jahre alt, als sie ihre erste Harmonika zu Weihnachten geschenkt bekam. Der Papa Gerhard, der war ja selbst jahrelang als Tanzmusiker unterwegs, war damals ihr erster Lehrer. Der Bruder Julian war 6 Jahre alt, als er die Klarinette erlernte. Und die Schwester Ramona landete nach Versuchen auf der Blockflöte und der Gitarre, schließlich beim Bariton. Und wie sie es gelernt hat, war das Bariton ziemlich gleich groß wie das kleine Mädchen damals. Ja, in der Musikparade waren die Geschwister Scharf bisher 5-mal dabei und ich muss sagen, sehr erfolgreich. In Summe gab es 21 Siege, 11 zweite Plätze, einen dritten Platz, also 33 Stockerplätze. Und live zu hören sind sie schon demnächst, nämlich am 27. Juli beim Jakobikirchtag im Hadelstadl in Neuhaus in Unterkärnten. Da treten die Geschwister Scharf gemeinsam mit den drei Labantalern auf und auch der Hubert Urach, ja, also Volksmusiklegende, feiert seinen 80. Geburtstag, ein bisschen nach, würde ich sagen, beim Hadelstadl in Neuhaus.
0: Hier ist Neuverstellung Nummer 2 des heutigen Abends, die Geschwister Scharf mit ihrer Annemarie Polka.

0: Auch in dieser Woche die Nummer 1 der Musikparade von Radio Kärnten. 3K, die drei Kärntner, gib a Ruhe. Und das war's dann auch schon wieder für heute. Ab morgen in der Früh sind wieder Sie an der Reihe und können Ihre Stimmen abgeben. Und heute in einer Woche, da erfahren Sie dann, was dabei herausgekommen ist. Wir sagen Ihnen ein ganz herzliches Danke vielmals fürs Mitdabeisein. Bitteschön für kommende Woche und Dankeschön, Wilfried.
1: Servus, Arnulf. Gute Nacht.

0: Mikrofon ist Felix Schneider-Stohr. Die EU-Kommission klagt Ungarn neuerlich vor dem Europäischen Gerichtshof wegen einer Preisbegrenzung im Handel. Österreichs Lebensmittelkonzern Spar hat laut eigenen Angaben durch die beanstandete Verordnung 30 Millionen Euro Schaden erlitten. Aus Brüssel berichtet Tim Kuppel.
1: Noch unter Viktor Orban hat Ungarn die Regelung im März 2025 eingeführt, um die galoppierende Inflation in den Griff zu bekommen. Zunächst nur für Grundlebensmittel wie Fleisch, Milch und Eier, später auch für Haushaltsprodukte wie Toilettenpapier. Peter Mannatzberger von Spar.
2: Diese ungarische Regel bedeutet, dass bestimmte Artikel des täglichen Bedarfs nur mit einem Aufschlag von 10% auf den Einkaufspreis verkauft werden dürfen.
1: Spar beziffert den Schaden durch die Regelung bisher mit 30 Millionen Euro. Die EU-Kommission ruft jetzt den EuGH an, weil nur ausländische Unternehmen von der Regelung betroffen sind. EU-Kommissionssprecherin Siobhan McGarry.
3: We have decided to refer Hungary to the Court of Justice.
1: Und auch weil Ungarns neue Regierung unter Peter Madja bisher keine Anzeichen gezeigt habe, die Regelung abschaffen oder ändern zu wollen.
0: Russland hat wegen einer Treibstoffkrise den Export von Diesel gestoppt und mit dem Import von Kraftstoffen begonnen. Damit sollen die Lieferungen am heimischen Markt erhöht werden, heißt es aus Moskau. Hintergrund sind ukrainische Drohnenangriffe auf russische Ölraffinerien, die Teile der Ölverarbeitungsanlagen lahmgelegt haben. An vielen Tankstellen gibt es Engpässe, teils stehen Autofahrer und Autofahrerinnen in kilometerlangen Schlangen. In Frankreich haben Waldbrände seit Monatsbeginn rund 7.800 Hektar Vegetation zerstört. Das entspricht mehr als der Fläche der Stadt Salzburg. Damit ist in Frankreich bereits mehr Fläche verbrannt als im gesamten Juli des Vorjahres. Im Südosten des Landes wurden heute Temperaturen von bis zu 41 Grad gemessen. Frankreich erlebt derzeit die dritte Hitzewelle innerhalb von nur weniger als zwei Monaten. Das Gehirn von Hummeln wiegt nur 1 bis 2 Milligramm. Trotzdem sind die Insekten zu erstaunlichen Leistungen fähig. Ein Forschungsteam hat jetzt beobachtet, dass Hummeln ihre Begeisterung für süße Belohnungen mit einer Art Lippenlecken zeigen. Mehr von Robert Scheppel.
4: Wie reagieren Hummeln auf unterschiedliche Arten von Nahrung? Das ist die Frage, die sich die Neuroethologin Gwen Salvi gestellt hat. In ihrem jüngsten Experiment weist sie nach, finden Hummeln etwas wohlschmeckend, zum Beispiel Zuckerwasser, dann stecken sie ihre Glossa, also Zunge, heraus. Das wirkt fast so, als würden sie sich die Lippen lecken. Das ist natürlich ein Bild, das wir von unserer Säugetiermimik ableiten. Eine Zunge haben sie eigentlich gar nicht. Dennoch scheint es auch bei Hummeln etwas Ähnliches zu geben, denn auch im negativen Fall gilt, schmeckt ihnen etwas nicht, zum Beispiel salzige oder bittere Flüssigkeiten, dann schütteln sie den Kopf und wischen sich den Mund ab. Die Forscherin von der Queen Mary University in London kommt zu dem Schluss, was die Hummeln hier zeigen, sei eine emotionsähnliche Verhaltensweise.
0: Das waren die Nachrichten mit Felix Schneider-Stohr. Zum Wetter.
5: Zwischen nur 18 Grad in Windischgarsten und 30 Grad in Hermagor waren es heute. In den nächsten Tagen wird dieser Unterschied wieder kleiner. Es wird im ganzen Land sommerlich. Davor geht es in eine frische Nacht mit Tiefstwerten zwischen 8 und 18 Grad. Am längsten halten sich Regenschauer im und rund um Salzkammergut. Morgen ist Regen generell schon die Ausnahme. Es gibt Sonne und Wolken, tagsüber in vielen Regionen noch einmal lebhaften Nordwestwind und am Nachmittag meist 22 bis 30 Grad. So viel zum Wetter von Gerald Holzinger.
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7: 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Herzlich willkommen bei der slowenischen Abendsendung von Radio Kärnten. Heute hören Sie die Aufzeichnung des Konzerts Vokalna Noč, Vocal Night, der Vokalgruppe Klika aus Bad Eisenkappel vom Samstag, den 6. Juni. Die Vocal Night, Vokalna Noč, fand heuer das erste Mal statt und war ein voller Erfolg. Diesen konnte auch der Regenguss zum Schluss des Konzerts nicht trüben. Am geselligen Abend unter dem Motto Street Food, Drinks and Music sangen der Kinder- und Jugendchor Obirtschki aus Ebriach, der Frauenchor Voka Rhythmics aus dem Gaeltal, das Männeroktett Jeteo aus Slowenien und die beliebte Vokalgruppe Klika aus der Umgebung von Bad Eisenkappel. Heute hören Sie den Großteil der Lieder, die am Platz vor der Eisenkappler Pfarrkirche dargeboten wurden. 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
1: Zum Nachtjournal begrüßt Sie Felix Schneider-Storm. Das sind einige der Themen. Der NATO-Gipfel endet mit Bekenntnissen zum Bündnis selbst und zur Ukraine-Unterstützung. Für die Schulen gibt es jetzt erste Hitzeschutzmaßnahmen. Markus Gstöttner folgt Nico Marchetti als ÖVP-Generalsekretär. Das Wetter morgen wird großteils sonnig, windig und warm. Beim NATO-Gipfel in der türkischen Hauptstadt Ankara hat US-Präsident Donald Trump seine Kritik an den europäischen Verbündeten erneuert. Sie sollen künftig mehr Lasten im Verteidigungsbündnis übernehmen und deutlich mehr in die Aufrüstung ihrer Armeen investieren. Aber die NATO-Staaten haben sich heute auch zum militärischen Beistand und der weiteren Unterstützung der Ukraine bekannt.

0: Auch US-Präsident Trump hat zugestimmt. Ernst Kernmeier.
1: Es ist ein Treffen in fast freundschaftlicher Stimmung zwischen US-Präsident Donald Trump und dem ukrainischen Präsidenten Volodymyr Zelensky heute am Rande des NATO-Gipfels vor Kameras. Als großen Kämpfer lobt Trump den Ukrainer und er sagt ihm die Lizenz zur Produktion von Patriot-Flugabwehrsystemen in der Ukraine zu. Dass Russlands Präsident Wladimir Putin Frieden wolle, davon ist Trump weiterhin überzeugt. Ob er denn nach Moskau fahren würde, fragt Trump. Zu gefährlich, meint dieser, wegen der vielen ukrainischen Drohnen dort. Die NATO betont erneut ihre Unterstützung und verspricht der Ukraine 140 Milliarden Euro bis Ende nächsten Jahres.
0: Und am Rande des NATO-Gipfels hat US-Präsident Trump nach gegenseitigen Angriffen das Rahmenabkommen mit dem Iran aufgekündigt. Der Krieg zwischen USA und Iran flammt derzeit wieder auf, wie Hartmut Fiedler berichtet.
2: US-Präsident Donald Trump hat die Waffenruhe am Persischen Golf für beendet erklärt und für die kommende Nacht weitere Angriffe gegen den Iran angekündigt.
3: We hit him very hard last night. Very, very hard. Probably hit him hard again tonight. I'll give him a little warning. We're going to hit him hard tonight.
2: Der Iran hat nach den Angriffen in der vergangenen Nacht seinerseits amerikanische Ziele in den Golfstaaten Bahrain und Kuwait beschossen. Abzuwarten bleibt, ob der Krieg wieder in vollem Umfang losgeht. Trump hat die Fortsetzung der Verhandlungen mit dem Iran nicht ausgeschlossen. Der Schiffsverkehr bleibt in jedem Fall massiv beeinträchtigt. Der Ölpreis steigt erneut.
0: Nach Österreich jetzt. Schulen sollen bei zukünftigen Hitzewellen besser reagieren können. Ab dem kommenden Jahr kann ab einer gefühlten Temperatur von 30 Grad etwa der Sportunterricht ausgesetzt werden. Ab 35 Grad soll der Unterricht dann auch verkürzt werden können. Das ist beim heutigen Hitzeschutzgipfel beschlossen worden. Stefan Kabacher berichtet.
4: Bauliche Maßnahmen werden in 50 Bundesschulen jetzt forciert, sagt Bildungsminister Christoph Wiederkehr. Einbau von Jalousien, Begrünung von Pausenhöfen, Klimaanlagen in exponierten Klassenräumen. Das sei ein langfristiges Projekt. Alle Schulen klimafit zu machen, koste Milliarden. Die Hitzeschutzmaßnahmen ab 30 Grad und heißer sollen schneller greifen. Wiederkehr.
5: Das ist beispielsweise ab Hitzewarnstufe 2, dass es keine körperlich anstrengenden Tätigkeiten wie Sportunterricht gibt, aber auch die Möglichkeit, schriftliche Leistungsfeststellungen zu verschieben oder auch abzusagen.
4: Ab Stufe 3 dann kürzerer Unterricht, früher Schluss, Distance Learning in der Oberstufe, Kinder können entschuldigt zu Hause bleiben. Generell hitzefrei soll es mit Rücksicht auf die Eltern nicht geben.
0: Die Volkspartei bekommt einen neuen Generalsekretär, Markus Gstöttner, den einstigen Vertrauten von Ex-Bundeskanzler Sebastian Kurz. Gestern am Abend hat der Nico Marchetti seinen Rücktritt angekündigt. Mehr von Tanja Malle.
6: Ab August soll Markus Gstöttner die Funktion des ÖVP-Generalsekretärs übernehmen. Genau der Richtige, findet ÖVP-Chef Christian Stocker heute.
7: Er hat als Leiter der Stabsstelle der Reformpartnerschaft im Bundeskanzleramt bewiesen, dass er große Projekte strukturiert umsetzen kann, Verhandlungen erfolgreich führen kann und auch Ergebnisse bringen kann.
6: In seiner neuen Rolle wolle er auf die Kampagnenfähigkeit der Partei, ihre Kommunikation und ihre Finanzen fokussieren, so Gstöttner heute. Wie er es sonst anlegen will, sein Vorgänger Nico Marchetti meinte ja, ihm selbst liege die feine Klinge mehr als der Bihänder. Und wie sieht das Gstöttner, der sich selbst als christlich-sozial bezeichnet?
8: Im Inhalt durchaus gern den Bihänder, aber im Ton sicher die feinere Klinge. Das wäre mein Ziel zumindest.
6: Zuvor war Gstöttner, er ist Jahrgang 86, in den Kabinetten von Sebastian Kurz und Karl Nehammer tätig.
0: Berichtet Tanja Malle. Den gelben Mutter-Kind-Pass aus Papier oder wie er inzwischen heißt Eltern-Kind-Pass wird es wohl noch eine Weile länger geben. Eigentlich sollte heuer die elektronische Variante eingeführt werden, aber die meisten Bundesländer sind noch nicht bereit für diese Umstellung. Jetzt wird die Einführung der elektronischen Variante auf den Herbst kommenden Jahres verschoben. Peter Daser.
9: Eigentlich sollte der seit Jahren geplante elektronische Eltern-Kind-Pass schon zu Jahresbeginn eingeführt werden. Das wurde dann auf Oktober verschoben und nun ein weiteres Mal bis ins kommende Jahr. Der Grund? Technische Probleme. Die im Gesundheitsministerium zuständige Staatssekretärin Ulrike Königsberger-Ludwig sagt:
10: Eigentlich haben wir auch keine Zeit mehr, Verzögerungen uns leisten zu können. Wir können es uns aber auch nicht leisten, dass so wichtige Projekte wie zum Beispiel eben der E-Eltern-Kind-Pass eines ist, aufgrund von einer nicht ganz verlässlichen tatsächlichen Umsetzung vielleicht scheitert. Und deswegen haben wir uns jetzt dazu entschlossen, dass wir den Start des Eheltern-Kindpasses auf Oktober 2027 verschieben werden.
9: Allerdings kann in Bundesländern, die die technische Umstellung schon früher schaffen, der elektronische Eltern-Kindpass auch schon früher als Pilotregion eingeführt werden.
0: Österreichs größter Mobilfunkanbieter A1 stellt nach rund 20 Jahren seine Discount-Marke Bob ein. Die rund 400.000 Kundinnen und Kunden werden schon am kommenden Wochenende auf die Kernmarke A1 umgestellt. Handynummern und Tarife bleiben aber gleich, heißt es von A1. Die Tagesmeldungen vom Sport, die fasst jetzt noch Wolfgang Eichinger zusammen.
11: Gregor Mühlberger feiert zum Auftakt der Österreich-Rundfahrt der Tour of Austria einen Sieg bei der ersten Etappe. Mühlberger erreicht solo mit 11 Sekunden Vorsprung das Ziel in Gamlitz in der Steiermark. Sechster und zweitbester Österreicher Michael Gogl. Morgen ist schon die Königsetappe mit Bergankunft auf dem Großglockner. Die Entscheidung ab 13.30 Uhr in ORF1. Bei der Fußball-WM ist heute Ruhetag. Morgen geht es in Boston ab 22 Uhr mit dem ersten Viertelfinale Frankreich gegen Marokko weiter, live in ORF1 zu sehen. Der Skandal um die Begnadigung des US-Stürmers Bellogan hat weitere Nachwirkungen. Bellogans Rotsperre ist ja aufgehoben worden, nachdem US-Präsident Trump bei FIFA-Boss Infantino interveniert hat. Jetzt fordern mehrere Abgeordnete des EU-Parlaments eine Untersuchung gegen Gianni Infantino. Die FIFA soll aufklären, ob Infantino an der kuriosen Entscheidung beteiligt gewesen sei und ob Druck der US-Regierung eine Rolle gespielt hat. Und Tennis in Wimbledon. Paris-Sieger Alexander Zverev steht nach einem klaren 3-Satz-Sieg über Taylor Fritz im Halbfinale. Da trifft er auf den britischen Sensationsmann und Wildcard-Spieler Arthur Ferry. Für das Frauen-Semifinale haben sich heute Marta Kostyuk aus der Ukraine und die Tschechin Linda Noskova qualifiziert.
0: Vielen Dank, Wolfgang Eichinger. Und zum Abschluss haben wir noch den Wetterbericht von und mit Gerald Holzinger.
1: Ein Hoch von Spanien her rückt uns langsam näher. Damit schwächt sich die kräftige Nordwestströmung der letzten Zeit allmählich ab und es wird wieder im ganzen Land sommerlich. Davor geht es in eine relativ kühle Nacht mit Tiefstwerten zwischen 8 und 18 Grad. Ein paar Regenschauer sind vor allem noch im Bergland unterwegs, morgen bleiben sie aber selbst hier die Ausnahme. Generell wird der Donnerstag teils sonnig, teils bewölkt, bei noch einmal auflebendem Wind und 22 bis 30 Grad am Nachmittag. Verbreitet um 30 Grad werden es dann ab Freitag.
0: Das war das Nachtjournal. Noch einen möglichst angenehmen Abend, wünscht Felix Schneider-Storm.
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1: Am Mikrofon ist Felix Schneider-Storm. Das US-Militär hat neue Luftangriffe auf den Iran durchgeführt. Das teilt das US-Zentralkommando vor kurzem mit, nachdem US-Präsident Trump erklärt hatte, eine vorläufige Vereinbarung zur Beendigung des Krieges mit dem Iran sei hinfällig und danach eigentlich wieder beschwichtigen wollte. Nach Angaben des US-Kommandos zielen die Angriffe darauf ab, die Fähigkeiten des Iran zur Bedrohung der Schifffahrt in der Straße von Hormus zu schwächen. Für den Tech-Konzern Apple gelten in der EU künftig strengere Regeln. Das EU-Gericht in Luxemburg hat eine Klage des US-Konzerns gegen die Einstufung als digitaler Konzern mit besonderer Marktmacht zurückgewiesen. Aus Brüssel, Tim Kuppal.
2: Apple gegen die EU-Kommission.
3: Apple Inc. versus European Commission.
2: Das EU-Gericht weist die Klagen ab.
3: The General Court hereby dismisses the actions.
2: Damit ist die Einstufung der EU-Kommission gerichtlich bestätigt. Apple ist ein Gatekeeper, ein Digitalunternehmen mit besonders großer Marktmacht. Und damit ist der Konzern verantwortlich für fairen Wettbewerb innerhalb der EU. Dabei geht es vor allem darum, auch Anwendungen der Konkurrenz zuzulassen. Konzerne, die Kunden durch vorinstallierte Apps an sich binden, können bestraft werden. Das Gesetz über digitale Märkte, kurz DMA, soll die Marktmacht

0: einzelner Tech-Riesen begrenzen. Bei Verstößen drohen Strafen in Milliardenhöhe, im Wiederholungsfall bis zu 20% des weltweiten Jahresumsatzes. Apple kann gegen dieses Urteil des EU-Gerichts vor dem Europäischen Gerichtshof berufen.
1: Nach dem gewalttätigen Angriff auf einen Taxifahrer in Leoben vor zwei Wochen hat die Staatsanwaltschaft Leoben die Ermittlungen an die Staatsanwaltschaft Wien abgegeben, weil gegen einen der Beschuldigten bereits ein Verfahren wegen Verhetzung in Wien läuft. Er ist einer von insgesamt 5 Beschuldigten und war bis vor kurzem noch als parlamentarischer Mitarbeiter eines FPÖ-Abgeordneten tätig. Annabella Mini.
2: Seit Anfang Juni ermittelt die Staatsanwaltschaft Wien wegen des Verdachts der Verhetzung gegen den damaligen parlamentarischen Mitarbeiter eines FPÖ-Abgeordneten. Er soll ein ausländerfeindliches Posting auf Instagram verbreitet haben. Neben diesem laufenden Verfahren ermittelt nun die Staatsanwaltschaft Wien auch wegen des Verdachts der Wiederbetätigung nach dem Verbotsgesetz sowie versuchter schwerer Körperverletzung gegen ihn und 4 weitere Beschuldigte. Ende Juni hatte sich in Leoben ein Taxifahrer geweigert, 3 Fahrgäste mitzunehmen, nachdem diese den Ermittlungen zufolge nationalsozialistische Parolen gerufen haben sollen. Als der Fahrer die Polizei verständigt hat und die Männer bis zu deren Eintreffen aufhalten wollte, soll er gewürgt, zu Boden gebracht und getreten worden sein. Bei zumindest 2 der 5 Tatverdächtigen handelt es sich um Mitglieder der identitären Bewegung. Der Verfassungsschutz stuft diese als rechtsextrem ein.
1: Bergland Milch investiert 25 Millionen Euro in Niederösterreich und baut die Topfen- und Frischkäseproduktion in Aschbach aus. Damit reagiert das Unternehmen auf die verstärkte Nachfrage nach proteinreichen Produkten. Nächstes Jahr soll der Ausbau in Betrieb gehen. Das waren die Nachrichten mit Felix Schneider-Storm. Und jetzt haben wir noch die Wetteraussichten für Sie.
3: Die heutige Nacht wird recht erfrischend. Es kühlt ab auf 18 bis 8 Grad. Ein paar Regenschauer sind vor allem noch im Bergland unterwegs. Generell lockert es aber immer mehr auf. Der morgige Donnerstag verläuft größtenteils trocken und zumindest zeitweise sonnig. Am meisten Sonne bekommt das Rheintal. Tagsüber frischt noch einmal in vielen Regionen lebhafter Nordwestwind auf, bei Höchstwerten meist zwischen 22 und 30 Grad. Verbreitet um 30 Grad werden es dann ab Freitag. So viel zum Wetter von Gerald Holzinger.
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1: Es ist Donnerstag, der 9. Juli. Im Studio ist Felix Schneider-Storm. Die USA greifen den Iran wieder an. In mehreren iranischen Hafenstädten waren Explosionen zu hören. Wenige Stunden zuvor hatte US-Präsident Donald Trump die Waffenruhe mit dem Iran für beendet erklärt. Beim NATO-Gipfel, der am Abend zu Ende gegangen ist, in Ankara, haben die Partner ihre Bündnistreue und gegenseitige Beistandspflicht bekräftigt, einschließlich der USA. US-Präsident Trump hatte sich wenige Stunden davor noch sehr verärgert über das Bündnis gezeigt und Spanien als schrecklichen Partner bezeichnet. Am Ende schlug er dann aber ganz andere Töne an und sprach von einem großartigen Treffen voller Liebe und Eintracht, so Trump. Tag 3 von 5 war gestern beim Sitzungsmarathon im Nationalrat vor der Sommerpause. Und dabei ging es ums Eingemachte, das kommende Doppelbudget. In der Generaldebatte sind die Wahrnehmungen von Opposition und Regierungsparteien komplett auseinandergegangen, wie Niklas Lercher berichtet.
2: Als großen Wurf bezeichnet Kanzler Christian Stocker von der ÖVP das Doppelbudget.
3: Es ist kein Krisenbudget, aber es ist natürlich ein Budget in Zeiten einer Krise.
4: Wir kürzen nicht mit dem Rasenmäher in den sensibelsten Bereichen,
2: betont auch Vizekanzler Andreas Babler von der SPÖ. Vor allem eine Maßnahme unterstreicht NEOS-Chefin Beate Meindl-Reisinger.
5: Wir senken die Lohnnebenkosten um rund 2 Milliarden Euro.
2: Die Opposition sieht das gänzlich anders. FPÖ-Chef Herbert Kickl spricht von einem Harakiri-Budget.
6: Harakiri, das ist der passende Ausdruck, weil sie nämlich die Österreicher hemmungslos aussackeln.
2: Grünen-Chefin Leonore Gewessler fehlen Vermögensteuern.
7: Ich muss es beim Namen nennen, das ist in Zahlen gegossene Ungerechtigkeit.
2: Am Freitag will die Dreierkoalition das Budget für die kommenden 2 Jahre dann endgültig beschließen.
1: In den Schulen Österreichs sollen ab dem kommenden Jahr erste Schutzmaßnahmen bereits ab Hitzewarnstufe 2, also ab 30 Grad, ermöglicht werden. Ab Stufe 3, bei mehr als 35 Grad, soll dann kürzere Unterrichtsstunden, längere Pausen und früherer Unterrichtsschluss

0: Schluss möglich sein. Das ist ein Ergebnis des Hitzeschutzgipfels im Bildungsministerium. Bauliche Maßnahmen sollen auch forciert werden, jedenfalls in den Bundesschulen. Mehr Budget gibt es dafür aber nicht. Eine mögliche Vorverlegung der Sommerferien wird weiter diskutiert, heißt es. Bei einem mutmaßlichen Amoklauf an einem Gymnasium in Oberbayern in Deutschland sind mehrere Menschen verletzt worden, zwei Mädchen sogar schwer. Der mutmaßliche Täter, ein 16-jähriger Bursche, wurde festgenommen. Andreas Jölli berichtet aus Deutschland.
1: Zur Mittagszeit geht bei der Polizei der Alarm los. An einem Gymnasium in Schongau, 60 Kilometer südwestlich von München, sollen mehrere Menschen verletzt worden sein. Die Polizei spricht wenig später von einer Amoktat. Der mutmaßliche Täter wird festgenommen. Ob der 16-jährige jugendliche Schüler an dem Gymnasium ist, ist nicht bekannt. Zur möglichen Tatwaffe sagt Bayerns Innenminister Joachim Herrmann, der Täter sei mit einem Messer und auch einer Schusswaffe unterwegs gewesen. Die Ermittlungen laufen. Zur Identität der Verletzten gibt es noch keine näheren Angaben. Die beiden Schwerverletzten sind zwei Schülerinnen des Gymnasiums, sagt ein Polizeisprecher, es bestehe aber keine Lebensgefahr. Für Angehörige der Eltern, der Schülerinnen und Schüler des Gymnasiums wurde eine Anlaufstelle eingerichtet. Schongau ist eine Kleinstadt am Ufer des Lech in Oberbayern. Das Gymnasium wird von etwa 800 Schülerinnen und Schülern besucht.
0: Energydrinks, Kaffee oder koffeinhaltige Pulver gehören für viele Jugendliche zum Alltag, können aber schnell zum Problem werden. Grazer Kinderkardiologen haben untersucht, welche Folgen ein hoher Koffeinkonsum für das Herz haben kann. Anke Mandl berichtet.
2: Herzrasen oder Herzrhythmusstörungen, das sind Symptome, die auftreten können. Grazer Kinderkardiologen haben dazu Studien und Fallberichte ausgewertet. Gefährdet sind vor allem Jugendliche, die bereits eine Veranlagung für Herzrhythmusstörungen haben oder eine sehr hohe Menge Koffein konsumieren, sagt Stefan Kurat-Koller von der Kinderkardiologie der MedUni Graz.
3: Die Kinder, Jugendlichen, die wirklich schwere Probleme gehabt haben, haben mehrere Gramm Koffein zu sich genommen. Standard-Kaffeetasse Filterkaffee hat ungefähr 100 Milligramm, also da müsste man schon ordentlich viel konsumieren.
2: Die Empfehlung, unter 12 Jahren möglichst kein Koffein. Aus den USA gibt es für Kinder die Orientierung, nicht mehr als 100 Milligramm pro Tag aufzunehmen. Das ist in etwa eine Tasse Filterkaffee. Zum Vergleich, eine Dose Energy Drink enthält um die 80 Milligramm Koffein.
0: Das waren die Nachrichten. Am Mikrofon verabschiedet sich Felix Schneider-Sturm. Und jetzt haben wir noch die Wetteraussichten für Sie.
4: Heute Nacht sinken die Temperaturen im ganzen Land unter 20 Grad, nämlich auf 18 bis 8 Grad. Der Wind lässt überall nach und es lockert vermehrt auf. Ein paar Regenschauer gibt es weiterhin im Bergland. Hier ist auch heute tagsüber noch etwas Regen möglich. Meist bringt der Donnerstag aber eine trockene Mischung aus Sonne und Wolken, mit dem meisten Sonnenschein im Rheintal. Vielerorts wird es noch einmal windig, bei 22 bis 30 Grad am Nachmittag. Verbreitet um 30 Grad werden es dann ab Freitag. So viel zum Wetter von Gerald Holzinger.
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1: Am Mikrofon Nina Walli, es ist 1 Uhr. Die Zahl der weltweiten Krebsdiagnosen könnte sich bis 2050 verdoppeln. Davon geht der aktuelle Krebsbericht der Weltgesundheitsorganisation WHO aus. Raphael Krapscher berichtet.
2: Die Zahl der Krebsdiagnosen steigt weltweit. Wie gefährlich eine Erkrankung ist, hängt laut dem neuen WHO-Bericht aber auch stark davon ab, wo man lebt. Besonders deutlich zeigt sich das am Beispiel Brustkrebs, erklärt WHO-Experte André Ilbavi.
3: Brustkrebs ist heute in vielen reichen Ländern in Europa und Amerika eine Krankheit, die 90-95% der Frauen überwinden. Der Großteil der Frauen mit Brustkrebs in Afrika überlebt die Diagnose, hingegen nicht.
2: Verantwortlich dafür sind dort vor allem die fehlende Früherkennung und der schwierige Zugang zu Behandlungen. Dabei wären laut dem Bericht der WHO grundsätzlich fast 40% aller Krebserkrankungen weltweit vermeidbar. Was vielerorts fehlt, ist aber die Umsetzung und Finanzierung besserer Diagnose- und Behandlungsangebote.
1: Beim NATO-Gipfel in Ankara haben die Partner ihre Bündnistreue und gegenseitige Beistandspflicht bekräftigt, einschließlich der USA, obwohl sich US-Präsident Donald Trump wenige Stunden davor noch sehr verärgert über das Bündnis gezeigt hatte. Die NATO-Verbündeten haben sich außerdem zu 9 Milliarden Hilfen für die Ukraine verpflichtet. Bei der Österreich-Radrundfahrt der Tour of Austria gibt es am heutigen zweiten Tag gleich die Königsetappe mit der Bergankunft auf dem Großglockner. Wolfgang Eichinger, einer der Top-Favoriten, ist der gestrige Etappensieger Gregor Mühlberger aus Niederösterreich.
4: 189 Kilometer und fast 3000 Höhenmeter warten auf die Radfahrer. Die letzten 18 Kilometer von Heiligenblut rauf auf den Großglockner bis zum Ziel auf der Franz-Josefs-Höhe mit einer durchschnittlichen Steigung von knapp 8%. Mit dem Selbstvertrauen des Sieges gestern auf der ersten Etappe will Gregor Mühlberg auch heute ganz vorne mitmischen.
5: Super starkes Team, es funktioniert einfach 1A, wie wir gemeinsam fahren. Breite Straßen und dann ist einfach, was die Beine hergeben. Liegt man sicher besser, ich habe super Erinnerungen, aber es ist doch schon lange her.
4: Und 2014 hat sich der 32-jährige Niederösterreicher schon einmal zum Glocknerkönig krönen lassen. Damals mit nur 20 Jahren der jüngste Sieg in der Geschichte. Die zweite Etappe der Tour auf Austria wird um 11 Uhr in Bad Kleinkirchheim gestartet. Die Entscheidung mit der Auffahrt auf den Großglockner ab 13.30 Uhr live in ORF1.
1: Und jetzt zum Wetter und zu Michi Mattern.
6: Der Donnerstag bringt im Großteil Österreichs einige Sonnenstunden, die meisten westlich von Innsbruck und ganz im Osten. Der

0: Inzwischen ist es aber noch nicht beständig, da ziehen zeitweise immer noch dichte Wolken und einzelne Regenschauer durch, speziell vom Hochkönig bis zum Hochschwab. Bei zum Teil noch einmal sehr lebhaftem Nordwestwind erreichen die Temperaturen heute 22 bis 28, im Westen und Süden bis zu 31 und in 2000 Meter um 12 Grad. Morgen Freitag setzt sich von Westen her ein kräftiges Hoch durch und damit beginnt die nächste Hitzewelle.
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1: Am Mikrofon Nina Walli, es ist 2 Uhr. Die Kindergärten in Österreich schlagen Alarm. Sie dürfen im Hitzeschutzplan nicht vergessen werden, gerade als jene Betreuungseinrichtungen, die im Sommer fast durchgehend geöffnet haben. Für die Kindergärten sind die Länder zuständig und es sind viele Fragen noch offen, berichtet Stefan Kapacher.
2: Kleine Kinder würden besonders unter Hitze leiden. Dass Kindergärten im Aktionsplan des Bildungsministers nicht vorkommen, sei Grund zur Sorge, sagt Thomas Gerold Siegel vom Kindergartenbetreiber Kinder in Wien, Kiwi.
3: Ich will nicht die Schule gegen Kindergarten ausspielen, aber Schule hat geschlossen, hat Gott sei Dank auch Ferien. Wir sind die ganze Zeit da. Es sind die Kinder betroffen, es sind die Mitarbeitenden betroffen.
2: Die Herausforderungen für Kindergärten, gerade im städtischen Bereich, seien oft noch größer als für Schulen.
3: Es muss ja nicht immer eine Klimaanlage sein. Das können ja auch Bäume sein, das können Begrünungen sein, Dachbegrünungen sein. Nur das sind dann auch oft so große finanzielle Aufwendungen, die sich einfach Kindergartenträger und Ortträger privat nicht leisten können.
2: Die Ankündigung, dass die Umsetzung der Maßnahmen im Schulbereich ohne zusätzliches Budget erfolgen soll, wird vom Kindergartenbetreiber besonders kritisch gesehen.
1: Die USA greifen erneut den Iran an, zum zweiten Mal innerhalb von 24 Stunden. Zuvor hatte US-Präsident Donald Trump beim NATO-Gipfel in Ankara die vereinbarte Waffenruhe mit dem Iran für beendet erklärt und neue Angriffe angeordnet. Bei der Fußball-WM findet heute Abend ab 22 Uhr im Stadion von Boston das erste Viertelfinale zwischen Frankreich und Marokko statt. Wolfgang Eichinger, es ist das Duell des WM-Favoriten gegen den regierenden Afrikameister.
4: Mit 5 Siegen und einem Torverhältnis von 14:2 ist Frankreich bisher durch diese Weltmeisterschaft marschiert. Aber Teamchef Didier Deschamps warnt vor dem Afrikameister Marokko. Denn es ist ein sehr starkes, exzellentes Team mit großen Individualisten. Sie sind nicht zufällig hier. Diese Mannschaft aus Marokko hat eine sehr hohe Qualität. Aber auch Marokko ist bei dieser Weltmeisterschaft noch unbesiegt und war bei der letzten Weltmeisterschaft in Katar sensationell Vierter. Im Semifinale 2022 hat Frankreich Marokko 2:0 besiegt. Das soll sich heute ändern. Und die Unterstützung für Marokko ist auch in Frankreich vorhanden. Mit circa 2 Millionen Menschen mit marokkanischen Wurzeln sind sie die zweitgrößte Einwanderergruppe. Spielbeginn heute Abend 22 Uhr, live zu sehen in ORF 1.
1: Und jetzt zum Wetter und zu Michi Mattern.
5: Heute geht es im Großteil Österreichs recht sonnig durch den Tag. Am längsten scheint die Sonne in Vorarlberg, im Tiroler Oberland und ganz im Osten. Dazwischen ist es aber noch nicht beständig, zeitweise bewölkt und vor allem zwischen Kufstein und Mariazell halten sich auch noch letzte Regenschauer. Es bleibt windig und wird wärmer mit maximal 22 bis 28, im Westen und Süden bis zu 31 Grad. In 2000 Meter hat es um 12 Grad. In den nächsten Tagen bringt ein kräftiges Hoch in ganz Österreich viel Sonne und die nächste Hitzewelle mit Höchstwerten um und über 30 Grad.
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